0: 20 behielt im Endspiel gegen den Italiener Cobolli die Nerven, ließ sich trotz verlorenem vierten Satz im Tiebreak nicht aus der Ruhe bringen. Den entscheidenden fünften Durchgang gewann Zverev mit 6:1 und feierte seinen ersten Grand-Slam-Sieg.
1: Das waren die Nachrichten. Das Wetter in Deutschland, überwiegend trocken, im Nordosten letzte Schauer, später teilweise neblig, Tiefstwerte zwischen 14 und 6 Grad. Tagsüber heiter bis wolkig, im Südosten mehr Sonne, von Westen einzelne Schauer oder Gewitter, Höchstwerte 20 bis 28 Grad. Und am Dienstag zeitweise Schauer und Gewitter, später freundliche Abschnitte 15 bis 22 Grad. Es ist 22.03 Uhr.
2: Der Verkehrsservice in der ARD-Hitnacht. Die A111 Charlottenburg, Dreieck Oranienburg, Tunnel Flughafen Tegel ist gesperrt wegen Bauarbeiten bis ca. um 5 noch, also noch 3 Stunden. Und wir haben die A565 Bonn-Meckenheim. Die Strecke ist zwischen Bonn-Beuel und Auerberg in beiden Richtungen gesperrt wegen Brückenschäden. Das war's von uns. Kommen Sie gut und sicher und bald an.
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2: Wir wünschen natürlich eine schöne Nacht und einen guten Start in den Montag.

Die ARD-Hitnacht. Jetzt mit einer großartigen Frau. Vor 3 Jahren ist sie gestorben, mit 83 Jahren, Tina Turner. Die war ja nicht nur für ihre außergewöhnliche Stimme, für die Musik so beliebt und so bekannt, vor allem für die genialen Bühnenauftritte, ne, die eine unglaubliche Energie, sondern auch für ihre Lebensweisheiten, für ihren Willen. Unbändig, wie sie drauf war, ihre Stärke. Tina Turner hat mal gesagt, ich glaube, wenn man einfach aufsteht und losgeht, wird sich das Leben für einen öffnen. Yep. Loslegen, einfach machen und nicht nur schön denken und reden. We don't need another hero. Die geniale Tina Turner in der ARD-Hitnacht.

Achtung Autofahrer, ein Falschfahrer. Auf der A8 Stuttgart-München zwischen der Adelzhausen und dem Dreieck München-Eschenried. Da kommt Ihnen ein Falschfahrer entgegen. Äußerst rechts fahren, nicht überholen. Falschfahrer auf der A8 Stuttgart-München zwischen Adelzhausen und dem Dreieck München-Eschenried. Da ist ein Falschfahrer unterwegs.

Eine Warnmeldung aus dem Verkehrsservice der ARD Hitnacht. Achtung, Falschfahrer auf der A8 Stuttgart-München. Zwischen Adelzhausen und dem Dreieck München-Eschenried kommt Ihnen ein Falschfahrer entgegen. Äußerst rechts fahren, nicht überholen. Da ist ein Falschfahrer unterwegs auf der A8 Stuttgart-München zwischen Adelzhausen und dem Dreieck München-Eschenried. Ihr Lieben unterwegs im Auto, seid schön achtsam, bleibt vor allem wach. Fahrt bitte richtig auf den Autobahnen auf und ab und kommt sicher an. Wir von der ARD Hitnacht begleiten Sie gerne noch ein Weilchen. Es ist gleich 3:30 Uhr, schon Montag.

Lieber Autofahrer, wir haben inzwischen die Entwarnung bekommen für die A8 Stuttgart-München. Kein Falschfahrer mehr zwischen Adelzhausen und dem Dreieck München-Eschenried.

0: 2:30 Uhr, 2:30 Uhr, 3:30 Uhr. Der Verkehrsservice in der ARD-Hitnacht. So, der Falschfahrer ist weg, das hatten wir schon gesagt. Was noch aktuell ist, das ist die A111, Charlottenburg, Dreieck, Oranienburg. Der Tunnel Flughafen Tegel, der ist ja wegen Bauarbeiten gesperrt und zwar bis nachher um 5. Und die A565 Bonn-Meckenheim ist zwischen Bonn-Beuel und Auerberg gesperrt wegen Brückenschäden. Das war's von unserer Seite. Ihnen wünschen wir eine gute Fahrt.
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0: Mit Romy Anders. Grüß Sie. Hi.

Willkommen in der neuen Woche, willkommen im neuen Tag, Montag heute, der 8. Juni. Denken Sie dran, irgendwie, irgendwo, irgendwann fängt auch die Arbeit am Montag an. In dem Sinne, guten Morgen, wir wünschen eine schöne Zeit mit der ARD-Hitnacht. Jetzt Musik von Nena.

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Von Daniel sind vorhin noch ganz, ganz liebe Grüße für alle Nachtschwärmer und Frühaufsteher gekommen. Daniel schreibt, ich wünsche euch allen einen schönen guten Morgen. Ich habe um 3.30 Uhr Frühschicht, die ganze Woche jetzt. Oh, das ist auch überhaupt keine einfache Arbeitszeit, Daniel. Wir grüßen aus der ARD-Hitnacht. Und von Gerlinde aus Hamburg, da kam eine ganz entspannte Nachricht, denn Gerlinde muss heute am Montag nicht arbeiten. Und deswegen kann sie noch ganz lang jetzt in der Nacht lesen, hat sie uns geschrieben. Gerlinde, vielleicht schreiben Sie noch ganz kurz, was Sie da genau lesen. Was fasziniert Sie da jetzt um kurz vor drei noch so dermaßen? ARD-Hitnacht@mdr.de.

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1: Um 3 Uhr mit Katja Kindermann. Der Konflikt zwischen dem Iran und Israel droht wieder zu eskalieren. Nach den neuen iranischen Raketenangriffen auf Israel hat der israelische Armeechef eine harte Reaktion angekündigt, sobald dafür grünes Licht erteilt werde. Aus der Nachrichtenredaktion Nele Hüpper.
2: Widerstand gegen mögliche neue israelische Angriffe auf den Iran kommt von US-Präsident Trump. So sagte er dem Nachrichtenportal Axios, die USA und der Iran seien auf dem Weg zu einem guten Abkommen. Er wolle nicht, dass das wegen aktueller Ereignisse scheitere. Der Iran hatte gestern erstmals seit Beginn der Waffenruhe Anfang April wieder Raketen auf Israel abgefeuert. Eine Frau wurde verletzt. Das Regime in Teheran bezeichnete den Angriff als Warnung nach israelischen Luftangriffen auf südliche Vororte der libanesischen Hauptstadt Beirut.
1: In London haben gestern Abend der britische Premierminister Starmer, Kanzler Merz und Frankreichs Präsident Macron mit dem ukrainischen Präsidenten Zelensky beraten. Danach riefen sie den russischen Staatschef Putin auf, Verhandlungen über ein Ende des Kriegs zu führen. An den Verhandlungen müssten auch die USA und Europa aktiv beteiligt werden, hieß es in einer gemeinsamen Erklärung. In der Erklärung werden auch mehrere Voraussetzungen für einen dauerhaften Frieden formuliert, zum Beispiel umfassende Sicherheitsgarantien für die Ukraine. Nach dem Einsturz eines Hauses in Görlitz in Sachsen vor knapp drei Wochen ermittelt die Polizei gegen 2 Männer. Sie sitzen im Zusammenhang mit anderen Straftaten in Untersuchungshaft. Sie stehen im Verdacht, sich in dem Haus befunden und dort Rohrleitungen beschädigt oder manipuliert zu haben. Laut Polizei waren sie offenbar auf der Suche nach Gegenständen, die sie zu Geld machen können. Bei dem Einsturz waren 3 Menschen ums Leben gekommen. Tennisprofi Alexander Zverev hat seinen ersten Grand-Slam-Titel gewonnen. Der Hamburger bezwang im Finale der French Open in Paris den Italiener Flavio Cobolli in 5 Sätzen. Aus der Sportredaktion Hendrik Lückhoff.
3: Im Moment des Sieges fiel Zverev auf den Rücken, auf den roten Sand. Die Tränen schossen ihm in die Augen. Das Ziel endlich erreicht. Und es war harte Arbeit im Finale. Den ersten Satz holte sich Zverev mit 6:1. Danach verlor er aber seine Souveränität. Cobolli wurde stärker und gewann auch Satz 2. Durchgang 3 ging dann wieder an Zverev. Den vierten verlor er dramatisch im Tiebreak. Trotzdem behielt der Hamburger im entscheidenden 5. Satz die Nerven, zog schnell davon und verwandelte nach über 4 Stunden seinen 2. Matchball. Der Traum vom Grand Slam Titel ist wahr geworden für Alexander Zverev.
1: Das waren die Nachrichten. Das Wetter in Deutschland: tagsüber heiter bis wolkig, im Südosten mehr Sonne. Von Westen einzelne Schauer oder Gewitter, Höchstwerte 20 bis 28 Grad. Am Dienstag zeitweise Schauer und Gewitter, später freundliche Abschnitte. Die Temperaturen liegen dann bei 15 bis 22 Grad. Die Zeit: es ist jetzt 3:03.
4: Der Verkehrsservice in der ARD-Hitnacht. Da haben wir soweit ruhige Straßen, Gott sei Dank. Eine Meldung von der A111 Charlottenburg, Dreieck Oranienburg. Der Tunnel Flughafen Tegel ist gesperrt wegen Bauarbeiten. Noch 2 Stunden bis um 5. Und die A565 Bonn-Meckenheim. Die Strecke ist zwischen Bonn-Beuel und Auerberg gesperrt in beiden Richtungen wegen Brückenschäden. Das war's auch schon. Kommen Sie gut und sicher an.
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4: Horchen Sie mal nach draußen. Die Vögel, die sind schon am Zwitschern. Es ist ein schöner Montagmorgen. 3:03. Wir wünschen eine erfolgreiche neue Woche und natürlich einen guten Start in den Tag. Ich bin Romy Anders und grüße Sie. Hi, guten Morgen.

Montagmorgen um 3:15, also wer jetzt das erste Mal in den Spiegel gucken muss, der ist nicht mal glücklich mit dem, was ihm da so entgegenblickt, ne? Aber sagen Sie sich eines, wer Montag früh frisch aussieht, der hatte ein langweiliges Wochenende. In dem Sinne, cool bleiben mit uns. Hier ist die ARD Hitnacht. Guten Morgen, schönen Montag.

Montagmorgen um 3:45. Wir schicken jetzt aus der ARD-Hitnacht ganz, ganz viele liebe Grüße in all die Bäckerstuben und sagen Danke zu Ihnen am Backofen. Danke für all die frischen Brötchen, für die Croissants. Danke für die leckeren Teilchen. Na, so ein Bäckerhandwerk, da kennt man auch kein Ausschlafen. Ist uns klar. Sweet.

0: Das war George Michael in der ARD-Hitnacht. Es ist 3:33 Uhr. Die ARD-Hitnacht gleich mit dem Verkehr. Vorher noch eine Gefahreninformation. Und zwar gibt es einen Stromausfall in Reutlingen, Wannweil und Kirchentellinsfurt. Der Stromausfall wird über längere Zeit andauern. Auch Telefon und Internet funktionieren natürlich dann nur noch eingeschränkt. Die zuständigen Behörden entwickeln gemeinsam mit der Feuerwehr und der Polizei Strategien, um die Bevölkerung mit dem Nötigsten zu versorgen. Handlungsempfehlung: das Autoradio eingeschaltet lassen und eben auf weitere Informationen achten. Die Störung wird so schnell wie möglich behoben. Es heißt noch, reduzieren Sie Ihren Stromverbrauch über Akkus und Batterien auf das Nötigste und schalten Sie alle netzbetriebenen Geräte aus. Zum Verkehr auf den Straßen ist gar nicht viel los. Wir haben die A111 noch, Charlottenburg, Dreieck, Oranienburg, der Tunnel Flughafen Tegel, der ist ja gesperrt wegen Bauarbeiten, noch 1,5 Stunden. Und die A565, Bonn-Meckenheim, die ist zwischen Bonn-Beuel und Auerberg in beiden Richtungen gesperrt wegen Brückenschäden.
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0: Kommen Sie gut in die neue Woche, einen schönen Montag.

Sie hören die ARD-Hitnacht. Einen guten Start in den Tag mit Kaffee und immer auch ganz, ganz wichtig, einem Lächeln. Ne, auch wenn es vielleicht nicht so einfach ist, die Mundwinkel mal ein bisschen oben zu halten. Allein auf den Versuch kommt es an. Ja, Herz über Kopf. Joris, voilà.

ard-hitnacht@mdr.de. Frank hat ganz, ganz süß vorhin geschrieben. Romy, ich weiß, dass alle Männer Deutschlands in Sie verliebt sind. Was kann ich tun, damit Sie mich lieben würden? Fragezeichen. Sie haben die schönste Stimme der Welt. Frank. Das ehrt mich ja sehr, aber Sie haben mich alle noch nicht singen gehört. Schlagartig würde man sich wieder entlieben. Ne, schon was erzählen im Radio, das können wir alle. Aber schon singen, Leute, das ist eine Kunst. Und das Ding ist, ich singe halt sehr gern. Und auch sehr laut. Meine Kollegen, die können schon nicht mehr. Und von denen ist übrigens auch kein einziger in mich verliebt. 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

Lass die Musik. Von unserer Stammhörerin Martina aus Siegen kam gerade noch eine ganz, ganz liebe Nachricht. Hallo, schreibt sie, ich höre euch beim Zeitung austragen. Jetzt habe ich aber Feierabend und kann ins Bett. Eure Martina. Also wir von der ARD Hitnacht, wir wünschen auf jeden Fall allen, die auch gleich Schluss haben und ins Bett können, eine ganz schnelle Reise ins Traumland, einen erholsamen Schlaf. Und wir anderen, die wir noch ein bisschen durchhalten müssen, ne, ist ja noch nicht mal um vier jetzt, das geht auch, das geht alles vorbei. Halten Sie durch, haben Sie einen guten Start in den Montag, wir von der ARD Hitnacht. Wir sind noch ein Weilchen bei Ihnen. Guten Morgen und einen schönen Tag wünschen wir.

Achtung Autofahrer, wir haben eine Warnmeldung reinbekommen und zwar für die A73 Franken-Schnellweg Nürnberg-Bamberg in Höhe Fürth-Ronhof. Da werden in beiden Richtungen Gegenstände auf die Fahrbahn geworfen. Äußerste Vorsicht, A73 Franken-Schnellweg Nürnberg-Bamberg in Höhe Fürth-Ronhof werden Gegenstände auf die Fahrbahn geworfen.

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1: Um 4 Uhr mit Katja Kindermann. Israelische Luftstreitkräfte haben heute früh nach eigenen Angaben militärische Ziele im Westen und Zentrum des Irans angegriffen. Iranische Medien melden Explosionsgeräusche in Isfahan, Tabriz und der Hauptstadt Teheran. Zuvor hatte der israelische Armeechef mit Angriffen gedroht, als Reaktion darauf, dass der Iran gestern erstmals seit Beginn der Waffenruhe Anfang April wieder Raketen auf Israel abgefeuert hatte. Gleichzeitig hatte sich US-Präsident Trump in mehreren Interviews gegen neue israelische Angriffe ausgesprochen. In London haben gestern Abend der britische Premierminister Starmer, Kanzler Merz und Frankreichs Präsident Macron mit dem ukrainischen Staatschef Zelensky über die Lage in der Ukraine beraten. Danach veröffentlichten sie eine gemeinsame Erklärung. Unsere London-Korrespondentin Franziska Hoppen fasst die wichtigsten Punkte der vier Staats- und Regierungschefs zusammen.
2: Sie haben betont, dass die nächsten Schritte in enger Zusammenarbeit mit der Ukraine, anderen europäischen Partnern und den USA erfolgen sollen. Es sollen mehr Abfangraketen gebaut und gemeinsame Fähigkeiten zur Abwehr ballistischer Raketen entwickelt werden. Und Präsident Putin haben sie aufgefordert, einem sofortigen Waffenstillstand zuzustimmen. Der derzeitige Frontverlauf solle als Ausgangspunkt für die Verhandlungen dienen. Und russische Vermögenswerte, die wolle man auch so lange eingefroren lassen, bis Russland seinen Angriffskrieg beende und die Ukraine entschädige.
1: Ein defektes Bauteil in der Lüftungsanlage hat den Feueralarm am Münchner Flughafen ausgelöst. Das hat der Sprecher des Flughafens mitgeteilt. Das Teil sei ausgetauscht worden und jetzt könne der Tower wieder ohne Einschränkungen arbeiten. Gestern Abend war der Betrieb am Münchner Flughafen nach einem Feueralarm für rund 2 Stunden unterbrochen worden. Fluglotsen hatten einen Brandgeruch am Tower wahrgenommen. Rund 35 Maschinen mussten umgeleitet werden. Tennisprofi Alexander Zverev hat seinen ersten Grand-Slam-Titel gewonnen. Der Hamburger bezwang im Finale der French Open in Paris den Italiener Flavio Cobolli in 5 Sätzen. Aus der Sportredaktion Hendrik Lückhoff.
3: Im Moment des Sieges fiel Zverev auf den Rücken, auf den roten Sand. Die Tränen schossen ihm in die Augen. Das Ziel endlich erreicht. Und es war harte Arbeit im Finale. Den ersten Satz holte sich Zverev mit 6:1. Danach verlor er aber seine Souveränität. Cobolli wurde stärker und gewann auch Satz 2. Durchgang 3 ging dann wieder an Zverev. Den vierten verlor er dramatisch im Tiebreak. Trotzdem behielt der Hamburger im entscheidenden 5. Satz die Nerven, zog schnell davon und verwandelte nach über 4 Stunden seinen 2. Matchball. Der Traum vom Grand Slam Titel ist wahr geworden für Alexander Zverev.
1: Das waren die Nachrichten. Das Wetter in Deutschland. Tagsüber heiter bis wolkig, im Südosten mehr Sonne, von Westen einzelne Schauer oder Gewitter. Höchstwerte 20 bis 28 Grad. Am Dienstag zeitweise Schauer und Gewitter, später freundliche Abschnitte 15 bis 22 Grad. Es ist jetzt 4:03 Uhr.
4: Der Verkehrsservice in der ARD-Hitnacht mit einer Sofortmeldung. Achtung auf der A73 Frankenschnellweg Nürnberg-Bamberg. In Höhe Fürth-Ronhof werden in beiden Richtungen Gegenstände auf die Fahrbahn geworfen. Und außerdem haben wir auch eine Gefahreninformation bekommen. Und zwar gibt es nämlich einen Stromausfall in Reutlingen, Wannweil, Kirchen, Tellensfort. Der Stromausfall wird über längere Zeit andauern, heißt es. Auch Telefon und Internet funktionieren dadurch natürlich nur eingeschränkt und die zuständigen Behörden, die entwickeln gemeinsam mit der Feuerwehr und der Polizei Strategien, um eben die Bevölkerung mit dem Nötigsten zu versorgen. Handlungsempfehlung, das Autoradio eingeschaltet lassen und eben auf weitere Informationen achten. Klar, die Störung wird so schnell wie möglich behoben und es heißt noch, reduzieren Sie Ihren Stromverbrauch über Akkus und Batterien auf das Nötigste. Schalten Sie alle netzbetriebenen Geräte aus. So, dann haben wir die A1 Hamburg Richtung Bremen. Die Strecke ist nämlich zwischen Sittensen und Elsdorf gesperrt, da gab es einen Unfall. Die A111 Charlottenburg Dreieck Oranienburg, der Tunnel Flughafen Tegel ist gesperrt wegen Bauarbeiten bis um 5, noch eine Stunde. Und die A565 Bonn-Meckenheim ist zwischen Bonn-Beuel und Auerberg in beiden Richtungen gesperrt wegen Brückenschäden.
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4: Mit Romy Anders. Guten Morgen. Hi.

Musik von Atomic Kitten in der ARD Hitnacht. Jetzt hören Sie einen ganz, ganz wunderbaren Song von U2. Man kann das Lied durchaus auch verstehen. Ja, die Liebe als eine Art, ja, vielleicht Überlebenskampf, nämlich, dass man eine Art Pflichtgefühl empfindet, trotz aller Unterschiede zusammenzuhalten und sich gegenseitig zu unterstützen, ne? Mit Achtung miteinander umgehen, respektvoll zu bleiben. Man kann vielleicht auch sagen, erwachsen sein, nicht gleich davonrennen, wenn es mal Probleme gibt, Dinge aushalten können, miteinander reden und eben nicht immer gleich alles hinzuschmeißen. U2, One in der ARD-Hitnacht.

0: Es ist 4:30 am Montagmorgen. Einen schönen guten Morgen wünschen wir. Der Verkehrsservice in der ARD-Hitnacht mit der Meldung von der A1 Hamburg Richtung Bremen. Die Strecke ist zwischen Sittensen und Elsdorf gesperrt, da gab es nämlich einen Unfall. Und die A111 Charlottenburg Dreieck Oranienburg, Tunnel Flughafen Tegel, ist gesperrt wegen Bauarbeiten noch eine halbe Stunde bis um 5. Und die A565 Bonn-Meckenheim ist zwischen Bonn-Beuel und Auerberg gesperrt in beiden Richtungen wegen Brückenschäden. Passen Sie gut auf, bleiben Sie wach, kommen Sie gut und sicher an.
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Come on, Aline, die ARD-Hitnacht. Ihr lieben Nachtschwärmer und Frühaufsteher, guten Morgen, willkommen im neuen Tag. Wir sorgen hier bei uns nicht nur für gute Musik, wir sorgen auch für etwas Bewegung jetzt in der Früh. Nichts geht über einen ordentlichen Liegestütz oder über Kniebeuge, wenn die richtig ausgeführt sind. Das macht auf jeden Fall eine straffe Figur, wenn man es regelmäßig macht, und es macht gute Laune. Hier, der Beat stimmt, die Haltung auch, voila, feel it still. Genial und einfach gut für Bauch, Beine und Po. Ready? Na dann los.

der Sonderzug nach Pankow. Kaum hat unser Udo Lindenberg Mitte Mai seinen 80. Geburtstag gefeiert, da kam auch schon die Meldung, dass er ins Krankenhaus musste. Probleme mit dem Bauch, das war überhaupt nicht gut. Aber der Udo, der hat sich ja dann auch schnell gemeldet, man soll sich keine Sorgen machen, das wird schon alles wieder. Er hat ja schließlich ein Ziel. Udo möchte 100 Jahre alt werden, mindestens. Und es ist eine sportliche Ansage. Man muss dazu sagen, aus Sicht eines 100-Jährigen, da ist der Udo Lindenberg noch ein ganz junger Schwund. Wir sagen, ob 40, 80 oder 120. Wichtig ist es doch vor allem im Leben, neugierig zu bleiben, offen, zugewandt zu bleiben, aktiv sein. Und dann kannst du auch 200 werden. Das passt. Die ARD-Hitnacht hier. Guten Morgen.

Monday, Monday, die Mamas und Papas in der ARD-Hitnacht. Ganz, ganz liebe Grüße haben uns gerade erreicht von Roberto aus Sachsen. Der hat nämlich auch Bilder vom beginnenden Tag im wunderschönen Dresden geschickt. Und er schreibt dazu, diese schöne Stadt und dazu ein guter Kaffee. Mein Glück ist vollkommen, auch wenn es noch so früh ist und ich gleich zur Arbeit muss. Roberto, danke. Wir grüßen Dresden.

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1: Guten Morgen, ich bin Michael Rosebruck. Die Landratswahl im Saale-Kreis geht in die nächste Runde. Im ersten Wahlgang setzte sich gestern AfD-Kandidat Uwe Arendt deutlich durch. CDU-Kreischef Sven Tschekalla wurde Zweiter. Laut dem vorläufigen Wahlergebnis kam Arendt auf 43,3% der Stimmen. CDU-Mann Tschekalla erhielt 36,6%. Beide Bewerber treten am 28. Juni in einer Stichwahl gegeneinander an. Die Wahlbeteiligung lag bei 49%. In Teutschenthal im Saale-Kreis wurde zusätzlich zur Landratswahl auch der Bürgermeister gewählt. Dort konnte sich Amtsinhaber Thilo Eigendorf mit 65,3% der Stimmen durchsetzen. Mehrere Tage lang suchten Helfer in Görlitz in Sachsen nach einem Hauseinsturz Überlebende. Am Ende fanden sie 3 Tote. Nun hat die Polizei 2 Verdächtige ermittelt, das sagte ein Polizeisprecher in der MDR-Sendung Kripo Live. Die Männer aus Polen und Afghanistan werden verdächtigt, Rohrleitungen beschädigt und damit eine Gasexplosion ausgelöst zu haben. Sie waren offenbar auf der Suche nach Gegenständen, die sie zu Geld machen wollten. Die Männer sitzen bereits wegen anderer Vorwürfe in Untersuchungshaft. Der Hauseinsturz ereignete sich vor rund 3 Wochen in Görlitz. Rund 150.000 Menschen haben in diesem Jahr den Sachsen-Anhalt-Tag in Bernburg im Salzlandkreis besucht. Nach Angaben des Landes gab es keine besonderen Vorkommnisse. Die Stadt Bernburg habe sich friedlich, weltoffen und gastfreundlich präsentiert. Höhepunkt war gestern der große Festumzug. Anders als in den vergangenen Jahren ging die Ausrichterfahne am Ende nicht an einen anderen Ort, sondern an das Land. Wo der nächste Sachsen-Anhalt-Tag in 2 Jahren stattfinden soll, ist nämlich noch unklar. Der Konflikt zwischen dem Iran und Israel droht wieder zu eskalieren. Nach 9 iranischen Raketenangriffen auf Israel hat die Armee eine harte Reaktion angekündigt. Mehrere Medien berichten, dass sich US-Präsident Trump aber gegen israelische Vergeltungsschläge ausspricht. Der Iran hatte gestern erstmals seit Beginn der Waffenruhe Anfang April wieder Raketen auf Israel abgefeuert. Das Regime in Teheran bezeichnete den Angriff als Warnung nach israelischen Luftschlägen auf den Libanon. Der deutsche Handballmeister SC Magdeburg hat die Bundesliga-Saison mit einem knappen Auswärtssieg beendet. Der SCM gewann gestern bei der HSG Wetzlar mit 31:30. Nächstes Wochenende steht noch das Final Four der Champions League in Köln an. Halbfinalgegner sind die Füchse Berlin. Und zum ersten Mal seit 30 Jahren hat ein deutscher Tennisprofi wieder ein Grand-Slam-Turnier im Männereinzel gewonnen. Der Hamburger Alexander Zverev sicherte sich den Titel bei den French Open in Paris. Er gewann das Finale gegen den Italiener Fabio Coboli in 5 Sätzen. Der letzte deutsche Tennisprofi, der bei einem Grand-Slam-Turnier triumphiert hatte, war 1996 Boris Becker in Australien. Und das waren die Nachrichten mit Michael Rosebruck. Wetterverkehr mit dir, Julia.
2: Was haben wir auch mitgezittert, oder? War das spannend und was war das für ein ergreifender Moment?
1: Ja, und 4 Stunden, 15 Minuten hat es gedauert.
2: Oh, Wahnsinn.
1: So, aber toll.
2: Und so spannende 4 Stunden, 15 Minuten. Ne? Ich mach mal weiter. Wir möchten, dass Sie gut ankommen. Hier ist der MDR Sachsen-Anhalt Verkehrsservice. 3 Minuten nach 5 A9 Richtung Berlin. In der Abfahrt Weißenfels gibt es Behinderungen nach einem Unfall. Wenn Ihnen jetzt auch was auffällt auf Ihrer Fahrt, dann freuen wir uns, wenn Sie Bescheid sagen, kostenfrei unter 0800 94 6 94 6 und die 1. Ich wünsche eine gute Fahrt. Das Wetter startet heute sonnig, später kommen mehr Wolken rein, es bleibt aber trocken und warm wird es, 23 bis 27 Grad, auf dem Brocken bis 15 und im Oberharz gibt es auch stürmische Böen. Aktuell noch ziemlich frisch, 11 Grad in Dessau-Roßlau, in Halberstadt 10 Grad in Gardelegen und Halle, 9 Grad in Lutherstadt-Eisleben, 7 Grad. Morgen dann kühler, höchstens 21 Grad, gibt Schauer, einzelne Gewitter, aber auch mal Sonne und windig wird es auf dem Brocken. Gibt es Sturmböen?
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2: Juhu! Bin wieder da. Guten Morgen. Einen schönen Start in die neue Woche. Musik gibt's von Mouth and McNeil. How do you do?

0: vor elf. Moin, hier ist MDR Sachsen-Anhalt. Kaffee oder Tee ist vielleicht schon längst im Thermobecher oder ansonsten in der Tasse drin, dann kann der Montag doch starten. Oder ja, ist schon wieder Montag, das Wochenende ist schon wieder rum und es war so schön, ne? Das haben 150.000 Menschen beim größten Fest des Landes gefeiert, beim Sachsen-Anhalt-Tag in Bernburg. Zwischen Saale, Schloss und Innenstadt gab es daneben Karussells und Bühnen, viele Stände zum Entdecken und gestern natürlich den Festumzug als Krönung. Und wie schön es war, das haben die MDR Sachsen-Anhalt-Reporter eingefangen.
1: Auf die Plätze, fertig, los.
2: Genau, viel Spaß Ihnen allen und einen schönen Sachsen-Anhalt-Tag.
3: Das Wetter spielt mit, es ist wunderbarer Sonnenschein, die Stimmung ist fantastisch und die Besucher freuen sich richtig.
4: Wir kommen aus Wandsleben. Es macht Spaß hier, das zu sehen, wie sich das Land entwickelt, wie es vorangeht.
5: Ich finde das hier sehr schön, die Stände sind sehr interessant, auch für die Kinder, obwohl sie noch ein bisschen jung dafür sind.
3: Und hier kann man sogar einen Schwertführerschein machen.
6: En garde!
3: So, wer von beiden ist jetzt tot?
7: Wir wollen uns auch gegenseitig nicht verletzen. Ich habe schon einen blauen Finger.
3: Es ist unglaublich laut, der Festumzug hier in Bewegung. Über 4000 Teilnehmer sind mit dabei. Es gibt 120 Bilder, wird immer noch angezogen. Natürlich von der Oberbürgermeisterin Silvia Risto. Und die schaut einfach nur ganz glücklich aus.
8: Mir geht's wunderbar. Wenn man sieht, wie viel Freude die Menschen haben, zu sehen, was in der Stadt passieren kann. Wenn wir diese Freundlichkeit und diese Fröhlichkeit in das wahre Leben mit überführen, dann haben wir alles geschafft, was wir hier schaffen wollten.
3: Und ich schaue hier wirklich in einfach nur glückliche Gesichter. Die Menschen haben Spaß. Es ist ein unglaublich schöner Festumzug.
9: Ja, der Umzug war sehr schön.
10: Super toll. Finde ich gut.
11: Ja, ist schön. Ist richtig viel los. Finde ich gut.
12: Ich bin so stolz auf die Stadt. Ich bin auch Bernburgerin. Also top.
0: Bilder und Informationen gibt es übrigens auch noch mal zum Sachsen-Anhalt-Tag online bei uns auf den Sachsen-Anhalt-Seiten von mdr.de.
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0: Energieschub in den Montag rein. Kiss, I was made for loving you. Hier ist MDR Sachsen-Anhalt. Guten Morgen, 5.17 Uhr und guten Morgen, Andi.
1: Ja, hallo und einen wunderschönen guten Morgen, Julia. Hier ist Andi aus Nepra und ich hoffe, du hattest einen schönen und erholsamen Urlaub.
0: Ja.
1: In Nepra ist es leicht bewölkt bei 9 Grad. Und fast windstill, also ganz angenehm zum Spazieren gehen.
0: Ja, dann geht's jetzt erstmal auf die Hunderunde, ne? Und wie sich das ansonsten mit dem Wetter so darstellt, das bespreche ich gleich mit Diana Weise im MDR-Wetterstudio.

0: 5.20 Uhr. Schönen Start in den Montag, wenn Sie unterwegs sind. Das sieht ja zum Teil ganz mystisch so ein bisschen aus mit dem Nebel, der da so unterwegs ist. Diana Weise ist im MDR-Wetterstudio. Guten Morgen, liebe Diana.
1: Guten Morgen, Julia.
0: Also so ein bisschen Nebel ist da jetzt unterwegs, aber der wird sich ja schnell verziehen, ne?
1: Das müsste relativ schnell gehen, genau. Diese Wolken, die auch noch an einigen Stellen sind, das sind nicht allzu viele. Und somit haben wir es erstmal doch mit unserem Zwischenhoch und mit viel Sonnenschein zu tun. Allerdings gibt es dann schon auch am Nachmittag Wolken und die werden vom Harz her immer mehr zunehmen. Trotzdem, auch da ist es trocken. Also heute ist es ganz entspannt beim Wochenstart. Derzeit gibt es 7 Grad in Eisleben, 11 Grad in Jessen und am Nachmittag sommerlich warm mit 23 bis 27 Grad.
0: Na, und das sollten wir genießen, denn noch ganz kurz, Diana, das wird dann kühler und wechselhafter, ne? So den Rest der Woche?
1: Ja, die Temperaturen gehen auch mal unter die 20 Grad Marke, vor allem am Donnerstag. Und auch sonst ist es nicht allzu warm. Schauer und Gewitter sind mit im Spiel. Aber Richtung Wochenende wird es dann auch wieder wärmer.
0: Na, als wäre es so geplant gewesen. Also heute volle Pulle Sommer genießen. Diana, wir hören uns in einer Stunde.
1: Bis nachher.

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0: vor den Nachrichten noch schnell was Wichtiges von den Straßen. Vorsicht auf der A2 Richtung Hannover. Zwischen Ziesa und Thesen ist eine ungesicherte Unfallstelle. Fahren Sie bitte vorsichtig.
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2: Um 5.30 Uhr im Studio begrüßt Sie Linus Benedikt Zosel. Guten Morgen. Von Freitag bis gestern war die Stadt Bernburg im Ausnahmezustand. Zum Sachsen-Anhalt-Tag kamen Menschen aus dem ganzen Land in die Saalestadt. Lukas Mauri mit der Bilanz.
3: So ein Trubel hat's in Bernburg lange nicht gegeben. 150.000 Besucher wurden laut Staatskanzlei gezählt. Mit dieser Zahl sind die Veranstalter nach eigenen Angaben zufrieden. Konzerte, Traditionen, Festumzug und Kinderprogramm waren offenbar eine gelungene Mischung. Ministerpräsident Schulze sagte, der Sachsen-Anhalt-Tag habe gezeigt, dass Zusammenhalt, Vielfalt und Lebensfreude unser Land ausmachen. Bernburgs Oberbürgermeisterin Silvia Risto bedankte sich bei den tausenden Helfern und auch den Sicherheits- und Rettungskräften. Laut Polizei gab es keine größeren Zwischenfälle.
2: Die Landratswahl im Saale-Kreis geht in die Stichwahl. Bei der Wahl gestern Abend erreichte kein Kandidat die absolute Mehrheit. Wie die Wahlleiterin am Abend mitteilte, kam der AfD-Kandidat Uwe Arendt mit rund 43% auf die meisten Stimmen, gefolgt von Sven Zekalla von der CDU. Er konnte 36% auf sich vereinen. Marc Weirich berichtet.
4: Mit dem vorläufigen amtlichen Endergebnis ist klar, der Saale-Kreis könnte den ersten AfD-Landrat des Landes Sachsen-Anhalt bekommen. CDU-Kandidat Sven Zekalla will das natürlich mit aller Kraft verhindern. Er sagte MDR Sachsen-Anhalt am Abend, man werde gemeinsam genau analysieren, wo die AfD ihre Hochburgen habe und dann dort entsprechend auf Haustürwahlkampf setzen. Der Wahlkampf zum ersten Wahlgang habe bereits gezeigt, dass das persönliche Gespräch die höchste Überzeugungskraft habe.
2: Die Wahlbeteiligung lag bei knapp unter 50%. Trotz schwerer Tierschutzvorwürfe gegen einen Ferkelzuchtbetrieb werden die Ställe in Köselitz und Kleinleitzkau vorerst weiter genutzt. Nach Ansicht des Landkreises Wittenberg gäbe es für eine Sperrung aktuell keinen Grund, Martin Krause berichtet.
5: Bei Kontrollen des Wittenberger Veterinäramtes waren keine groben Verstöße gegen das Tierschutzgesetz festgestellt worden, so Landkreissprecher Alexander Baumbach. Lediglich die dürftige Beleuchtung sei bemängelt worden. Nun werde man abwarten, was die Ermittlungen der Dessauer Staatsanwaltschaft ans Licht bringen. Tierschützer hatten Ende Mai heimlich Videos aufgenommen, die grausame Szenen zeigen. In Köselitz, wo 8000 Ferkel, Zuchtsauen und Mastschweine gehalten werden, sind demnach Tiere ohne Betäubung getötet worden. Andere Schweine hatten offene, offensichtlich unbehandelte Wunden.
2: In Kalbemilde wird derzeit ein neues Feuerwehrgerätehaus gebaut. Insgesamt werden dafür rund 4,5 Millionen Euro aufgebracht. Die größte Bausumme für ein Projekt in der Geschichte der Einheitsgemeinde. Gut 1 Million Euro gibt das Land dazu. Bei der Grundsteinlegung am Freitag war Innenministerin Tamara Zieschang dabei.
6: Also insgesamt kann ich sagen, wir haben ja vor ein paar Jahren eine regelrechte Fahrzeugbeschaffungsoffensive gestartet. Gemeinden und Land gemeinsam. Und genauso sehe ich auch, dass in den letzten 5 Jahren alleine fast 50 neue Feuerwehrgerätehäuser entweder fertiggestellt worden sind oder eben wie hier in Bau genommen werden.
2: Das neue Gerätehaus mit 6 Stellflächen für verschiedene Fahrzeuge soll im kommenden Sommer fertig sein. Soweit die neuesten Meldungen aus Sachsen-Anhalt. Weiter geht's jetzt mit dem Verkehr mit Julia.
0: Jo, ich danke dir. Wir möchten, dass Sie gut ankommen. Hier ist der MDR Sachsen-Anhalt Verkehrsservice. 6:03. Vorsicht auf der A2 Richtung Hannover. Zwischen Ziesa und Thesen ist eine ungesicherte Unfallstelle. Und wenn Ihnen was auffällt auf Ihrer Fahrt, dann freuen wir uns, wenn Sie Bescheid sagen, kostenfrei unter 0800 94 6 94 6. Und die 1. Ich wünsche eine gute Fahrt. Das Wetter heute mal im Sommermodus bis 27 Grad. Erst ist es sonnig, später auch mal bewölkt, aber trocken. Im Oberharz gibt es stürmische Böen. Aktuell 11 Grad in Magdeburg und Wernigerode, in Weißenfels 10, in Naumburg und Stendal 9 Grad. Morgen dann schon mal kühler bis 21 Grad gibt es höchstens. Dazu Schauer, einzelne Gewitter, auch mal Sonne und es wird windig. Auf dem Brocken gibt es Sturmböen. Hier ist der schönste Morgen. Ich bin Julia Rosebruck, wünsche einen guten Start in den Montag.
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0: während der Kaffee durchläuft. Hubert K. hören, Engel 07 hier auf MDR Sachsen-Anhalt, 5.42 Uhr. Oh, aber was ist denn, wenn die Kaffeemaschine streikt und das am Montagmorgen? Was für eine Vorstellung, ne? Oder der Toaster geht nicht. Oder die Mikrowelle, ja. Und dann, was ist dann? Ja, schon mal gucken, wo der nächste Schrottsammelhof ist. Denn wer kann schon eine Mikrowelle reparieren? Also ich könnte das nicht. Oder wir überlegen, das ist das Gute, dass es die gibt, wo das nächste Reparaturcafé ist. Eins ist zum Beispiel in Biederitz. Seit 3 Jahren reparieren da Helmer Koch, Friedhof Hupfeld und Jürgen Klemm in ihrer Freizeit Geräte.
1: Wir trinken gerne Kaffee und beschäftigen uns mit kaputten Geräten.
2: Wir müssen nicht etwas entsorgen, was noch funktionieren könnte. Ich habe noch nie ein Gerät weggeworfen, bevor ich nicht reingeguckt habe.
1: Über 500 sind das jetzt schon. Und das sind nur die, die wir aufgeschrieben haben. Manche Sachen, die sich in 2 Minuten erledigen lassen, die schreiben wir gar nicht auf. Da sagen die Leute Dankeschön. Und alle freuen sich.
0: Ach, stark, oder? Das Repair-Café in Biederitz hat jeden Donnerstag ab 3 Uhr geöffnet. Also tolle Sache. Und neu kaufen geht dann ja notfalls immer noch. Aber erstmal ist es ein Versuch wert zu reparieren. 5.43 Uhr. Guten Morgen, hier sind Boney M.

0: 60ern. Damit geht's in den Montag hier auf MDR Sachsen-Anhalt. Das waren The McCoys. Wir haben es jetzt 5.50 Uhr.
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2: Ach, war das wieder toll neulich. Straßentheatertage in Naumburg. In der ganzen Stadt ein buntes Treiben. Überall gab es Überraschendes zu sehen. Clownerie und Artistik, Schauspiel und Musik, alles auf verschiedenen Plätzen in der Stadt und im Park verteilt. Am meisten war ich von den Ratten begeistert. Eine Frau und zwei Männer im Rattenkostüm trieben ihren Schabernack vor und mit dem Publikum, spielten sich gegenseitig kleine Streiche, völlig schräg, und bezogen auch die Zuschauer mit ein. So lustig! Von Kind bis Greis waren alle begeistert. Abends war der Stadtpark bunt erleuchtet, man konnte tanzen und eine spektakuläre Feuershow sehen. Das wirklich Wunderbare an den Straßentheatertagen ist ja, dass sie ganz unterschiedliche Menschen zusammenbringen. Kleine, große, junge, alte, Einheimische, Migranten, Touristen, Menschen, die vielleicht sonst nur klassische Konzerte besuchen, andere, die am liebsten zu Techno abtanzen oder Leute, die sonst überhaupt nie weggehen, weil das Geld dazu fehlt. Alle sind sie da. Und das Völkchen an Künstlerinnen und Künstlern ist genauso bunt gemischt. Sie kommen aus Italien, Dänemark, Portugal, der Schweiz und natürlich aus verschiedenen Regionen Deutschlands. Mit ihrem Können und ihrer Spielfreude begeistern sie uns, berühren das Herz, bringen Menschen zum Lachen oder zum Nachdenken und sorgen rundherum für gute Stimmung. Ach, könnt's nur immer so schön sein unter uns. Danach sehnt sich Pfarrerin Christina Lang, Evangelische Kirchengemeinde Naumburg.
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0: fluffiger Sound zum Start in den Montag. Albert Hammond, Down by the River. MDR Sachsen-Anhalt ist hier. Guten Morgen. Nach den Nachrichten um 6 gibt's Mucki. Needles and Pins. 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
3: Guten Morgen, ich bin Michael Rosebruck. Nach dem Anschlag von Magdeburg zahlt die Autoversicherung des Todesfahrzeugs Millionen an die Opfer. Wie die Mitteldeutsche Zeitung berichtet, belaufen sich die Forderungen auf insgesamt 9 Millionen Euro. Da die gesetzliche Haftungsobergrenze aber nur 5 Millionen vorsieht, erhalten die Betroffenen lediglich rund 80% der Forderungen. 2,5 Millionen Euro übernimmt freiwillig die Verkehrsopferhilfe. Der Verein wird von allen deutschen Autohaftpflichtversicherern finanziert. Die Zahlen stammen von der R&V-Versicherung, die den vom Attentäter als Waffe missbrauchten Mietwagen versichert hatte. Die Einwohner des Saale-Kreises müssen sich bei der Wahl eines neuen Landrates zwischen einem Kandidaten der AfD und einem der CDU entscheiden. Das ist das Ergebnis der gestrigen ersten Wahlrunde. Keiner der vier Kandidaten erreichte die absolute Mehrheit. Nun geht es am 28. Juni in die Stichwahl. Im ersten Wahlgang setzte sich AfD-Kandidat Uwe Arendt mit 43,3% durch. CDU-Kreischef Sven Sekala wurde mit 36,6% Zweiter. In Teutschenthal im Saale-Kreis wurde zusätzlich zur Landratswahl gestern auch der Bürgermeister gewählt. Dort konnte sich Amtsinhaber Thilo Eigendorf mit 65,3% durchsetzen. Im Nahen Osten kehrt keine Ruhe ein. Der Konflikt zwischen dem Iran und Israel droht nun sogar wieder zu eskalieren. Nach 9 iranischen Raketenangriffen auf Israel hat die Armee in der Nacht Ziele im Iran beschossen. Zuvor hatte US-Präsident Trump Israel vor Vergeltungsschlägen gewarnt. Diese würden die laufenden Friedensgespräche zwischen den USA und dem Iran gefährden. Der Iran hatte gestern erstmals seit Beginn der Waffenruhe Anfang April wieder Raketen auf Israel abgefeuert, als angebliche Warnung nach israelischen Luftschlägen auf den Libanon. Rund 150.000 Menschen haben in diesem Jahr den Sachsen-Anhalt-Tag in Bernburg im Salzlandkreis besucht. Die Veranstalter sind nach eigenen Angaben zufrieden. Laut Polizei gab es keine größeren Zwischenfälle. Die Stadt Bernburg habe sich friedlich, weltoffen und gastfreundlich präsentiert, hieß es. Höhepunkt war gestern der große Festumzug. Wo der nächste Sachsen-Anhalt-Tag in 2 Jahren stattfinden soll, ist allerdings noch unklar. Ein Mann aus Halberstadt im Landkreis Harz kann sich über einen besonderen Lotteriegewinn freuen. Bei der Deutschen Fernsehlotterie wurde sein Mega-Los gezogen. Damit erhält der 75-Jährige nun 100.000 Euro. Glückwunsch. Ja, und wo wir schon bei Glückwünschen sind. Der deutsche Handballmeister SC Magdeburg hat die Bundesliga-Saison mit einem knappen Auswärtssieg beendet. Der SCM gewann gestern bei der HSG Wetzlar mit 31:30. Nächstes Wochenende steht noch das Final Four der Champions League in Köln an. Halbfinalgegner sind die Füchse Berlin. Heute präsentiert sich übrigens der SCM mit seiner Meisterschale auf dem Balkon des Magdeburger Rathauses am Alten Markt. Los geht es um 18 Uhr. Die Mannschaft trägt sich da auch ins Goldene Buch der Stadt ein. Und zum ersten Mal seit 30 Jahren hat ein deutscher Tennisprofi wieder ein Grand-Slam-Turnier im Männereinzel gewonnen. Der Hamburger Alexander Zverev sicherte sich den Titel bei den French Open in Paris. Er gewann das Finale gegen den Italiener Flavio Cobolli in 5 Sätzen. Der letzte deutsche Tennisprofi, der bei einem Grand-Slam-Turnier triumphiert hatte, war 1996 Boris Becker in Australien. Wahnsinn.
0: Ey, was war das auch für ein spannendes Spiel. Wir haben ja auch mitgefiebert, mitgezittert.
3: 4,5 Stunden fast.
0: Ja. Und das war doch richtig ergreifend. Und guck mal, Thomas Müller freut sich auch.
4: Come on! Sascha! Wow!
3: Ja. Das klang ähnlich wie bei uns gestern Abend. Ne?
0: Wir möchten, dass Sie gut ankommen. Hier ist der MDR Sachsen-Anhalt Verkehrsservice. Kurz nach 6, die A2 Richtung Hannover ist zwischen Ceesa und Thesen wegen Bergungsarbeiten gesperrt. Empfohlene Umleitung ist die U56. Vorsicht, im Landkreis Börde in Groß-Santersleben sind Pferde auf der Fahrbahn. Bitte Vorsicht. Und Blitzer gibt's auch schon. Vielen Dank fürs Anrufen. In Weißenfels ist einer in der Seelauer Straße. Haben Sie auch was gesehen? Na dann, sagen Sie auch mal Bescheid. Kostenfrei unter 0800 94 6 94 6. Und die 1. Ich wünsche eine gute Fahrt. Erst ist es sonnig. Dann kommen mehr Wolken rein, es bleibt aber trocken und warm wird es bis 27 Grad. Im Oberharz gibt es stürmische Böen. Aktuell ist es noch frisch, aber ich kann sagen, es lohnt sich, also sich sommerlich anzuziehen. Ich habe es auch durchgezogen heute, kurzärmlich, denn später wird es ja eben warm. Aber wir sind jetzt noch bei 10 Grad in Zerbst, in Seehausen, in Querfurt und Quedlinburg, in Zeitz 12 Grad. Morgen dann kühler, höchstens 21 Grad, Schauer, einzelne Gewitter, aber auch mal Sonne. Und windiger wird es auf dem Brocken. Gibt es Sturmböen.
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0: Guten Morgen. Und wir starten in diesen Montagmorgen in die neue Woche mit Sonne. Klar, habe ich eben schon gesagt. Und wir hören es ja mit Musik aus den 70ern. Jetzt von Smokey, Needles and Pins.

0: mit dem Song fällt doch der Start in den Montag, in die neue Woche direkt ein bisschen leichter, oder? Cyndi Lauper, I Drove All Night hier auf MDR Sachsen-Anhalt, 6.12 Uhr. Und auch aus sportlicher Sicht gibt es ja einige Gründe, um mit guter Laune in diesen Montag zu starten. Beim Tennis, Alexander Zverev gewinnt die French Open. Beim Handball, der SC Magdeburg feiert um 18 Uhr heute ja die deutsche Meisterschaft auf dem Rathausbalkon in Magdeburg. Also Tennis, Handball, klar, es gewinnt, wer die meisten Punkte hat. Anders ist das beim Darts-Sport. Gewonnen hat da, wer 0 Punkte schafft. Und zwar zuerst. Der Darts-Sport boomt. Das Zielen mit kleinen Pfeilen auf die Scheibe begeistert sogar die Kleinsten. In Salzfurt-Kapelle im Landkreis Anhalt-Bitterfeld bietet ein Verein neuerdings Training auch für Kinder an und trifft damit offenbar genau ins Bullseye. Denn auf Anhieb haben sich mehr als 20 Kinder angemeldet.
1: Weil das cool ist.
2: Ja, weil es Spaß macht.
3: Das Spielen.
4: Ich mag so ein bisschen Training für den Körper und dabei bewegt ja man halt die Muskeln im Arm.
5: Ich finde, er ist eigentlich ein ganz cooler Sport, weil man macht halt auch viel im Team auch. Ich finde es cool, dass viele Kinder sind. Wenn man mal was nicht hinkriegt, kann man auch fragen, ey, wie hält man das jetzt, dass ich besser ziele oder so. Ich möchte halt auch gut werden.
6: Ich will auf Weltmeisterschaften gehen. Ich will auch was gewinnen. Da musst du üben.
0: Der Dartsverein im Zörbiger Ortsteil Salzfurt-Kapelle ist der einzige im Umkreis mit so einem speziellen Kindertraining. An der Scheibe neben dem Nachwuchs steht Abteilungsleiter Stefan Machulka. Für ihn ist der Trend keine Alltagsfliege.
7: Bevor die Jungs, die Mädels nur zu Hause vorm Rechner sitzen oder am Handy zocken, dann lieber an der Scheibe und Pfeile werfen. Ich denke, das wird sich längerfristig entwickeln und auch noch stärker werden, weil dort ist halt für jeden was. Kann man ein bisschen zu hohe Alter spielen, man kann sich wenig verletzen und der Hype ist gerade da. Wir sind ambitioniert, wir haben gute Spieler schon und wir wollen definitiv nach ganz oben.
0: Zielen, werfen, treffen und freuen. So geht's beim Kinder-Darts-Training in Salzfurt-Kapelle im Landkreis Anhalt-Bitterfeld. Und wer da wirklich schon gut ins Schwarze trifft, das sehen wir dann heute Abend im MDR-Fernsehen bei MDR Sachsen-Anhalt heute ab 19 Uhr. Jetzt haben wir es 6.14 Uhr. Guten Morgen.

Future Power to all our friends. Hier ist MDR Sachsen-Anhalt, 6.17 Uhr. Und ich habe noch eine Info, wenn Sie unterwegs sind auf den Straßen in Halle. Hier ist nämlich der Moritzburgring ab 7 Uhr zwischen dem Friedemann-Bach-Platz und dem Robert-Franz-Ring halbseitig gesperrt ab 7 Uhr. Wie gesagt, hier wird dann die nächsten 4,5 Wochen am Stromnetz gearbeitet. Ampeln regeln den Verkehr. Planen Sie bitte mehr Zeit ein. Musik gibt's jetzt von Ich und Ich.

0: 6 Uhr, genau 21. Guten Morgen, MDR Sachsen-Anhalt ist hier. Guten Morgen, Diana Weise im MDR Wetterstudio.
1: Guten Morgen, Julia.
0: Die Sonne ist da und das jetzt auch, ich glaube schon seit einer Stunde oder noch länger. Wann ist denn eigentlich zurzeit Sonnenaufgang?
1: Das ist,
0: ja, ist eine gute Frage.
1: Ich habe es schon mal geschrieben, aber ehrlich gesagt.
0: Siehst du, da kommt es jetzt raus, ne?
1: Muss ich mal Gott so den Zettel suchen. Mann, also in Halle 4.56 Uhr ist Sonnenaufgang gewesen.
0: Also locker schon seit einer Stunde da, fast schon anderthalb. Und die Frage ist jetzt, wie lange dauert denn das, bis die Sonne es schafft, die Temperaturen mal so in Richtung 27 Grad, die wir ja heute schaffen, zu bringen? Sind wir noch ein Stück von entfernt?
1: Ja, die 27, die gibt's aber am späteren Nachmittag, also eher so 15, 16 Uhr. Und es geht allerdings auch schon so ein bisschen aufwärts. Gerade Königshütte vor einer Stunde noch 3 Grad, jetzt sind es schon 3,5 Grad. Also es ist schon noch frisch. 12 Grad gibt es in Jessen und am Vormittag werden wir schon die 20-Grad-Marke erreichen oder ein bisschen drüber gehen. Am Nachmittag ist es dann eben sommerlich warm, 23 bis 27 Grad. Heute herrscht noch Hoch-Emil. Also erstmal mit viel Sonne, ein paar wenigen Wolken. Am Nachmittag wären es schon mal mehr Wolken, aber auch da ist es noch trocken.
0: Ich habe eben schon kurz gesagt, ich habe mich getraut, obwohl es heute früh noch wirklich frisch war, was Kurzärmeliges, was Kurzes anzuziehen, denn wir wissen ja, es wird dann nachher warm werden, also ruhig nur Mut dazu, denn ab morgen müssen wir das ein kleines bisschen mehr anziehen.
1: Da ziehen wir ja auf alle Fälle mehr an. Auch regenfest ist dann wieder nötig, weil es doch sehr wechselhaft ist. Schon morgen früh gibt es ein paar Regenschauer, am Nachmittag auch ein paar Schauer und Gewitter. 17 bis 21 Grad mit Bögen, Westwind, das fühlt sich nicht mehr so warm an wie heute.
0: Ich danke dir, Diana. Bis in einer Stunde.
1: Bis nachher.

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2: Es ist 6.30 Uhr im Studio Halle für Sie jetzt, Martin Nass. Guten Morgen. Das Rennen um das Landratsamt im Saalekreis ist noch nicht entschieden. Die Entscheidung fällt in der Stichwahl. Im ersten Wahlgang gestern setzte sich laut vorläufigem Ergebnis der AfD-Kandidat Uwe Arendt mit 43,3% der Stimmen vor Sven Schikala von der CDU mit 36,6% durch. Marc Weirich berichtet.
3: Mit dem vorläufigen amtlichen Endergebnis ist klar, der Saalekreis könnte den ersten AfD-Landrat des Landes Sachsen-Anhalt bekommen. CDU-Kandidat Sven Schikala will das natürlich mit aller Kraft verhindern. Er sagte MDR Sachsen-Anhalt am Abend, man werde gemeinsam genau analysieren, wo die AfD ihre Hochburgen habe und dann dort entsprechend auf Haustürwahlkampf setzen. Der Wahlkampf zum ersten Wahlgang habe bereits gezeigt, dass das persönliche Gespräch die höchste Überzeugungskraft habe.
2: In Teutschenthal im Saalekreis wurde außerdem noch der Bürgermeister gewählt. Dort konnte sich Amtsinhaber Thilo Eigendorf auf Anhieb mit 65,3% der Stimmen durchsetzen. Feierstimmung und gute Laune in Bernburg. Zum Sachsen-Anhalt-Tag von Freitag bis gestern gab es in der Saalestadt so viel Trubel wie lange nicht. Lukas Mauri.
4: 150.000 Besucher wurden laut Staatskanzlei gezählt. Mit dieser Zahl sind die Veranstalter nach eigenen Angaben zufrieden. Konzerte, Traditionen, Festumzug und Kinderprogramm waren offenbar eine gelungene Mischung. Ministerpräsident Schulze sagte, der Sachsen-Anhalt-Tag habe gezeigt, dass Zusammenhalt, Vielfalt und Lebensfreude unser Land ausmachen. Bernburgs Oberbürger Meisterin Silvia Risto bedankte sich bei den tausenden Helfern und auch den Sicherheits- und Rettungskräften. Laut Polizei gab es keine größeren Zwischenfälle.
2: In Gerbstedt im Kreis Mansfeld-Südharz ist ein neuer Solarpark eröffnet worden. Laut Energieministerium kann er etwa 20.000 Haushalte mit Strom versorgen. Dabei steht die Solaranlage direkt neben einem Windpark. Beide teilen sich ein Umspannwerk, was laut Ministerium besonders effizient ist. Happy End für die Handballerinnen vom SV Union Halle Neustadt. Die Wildcats haben das Relegationsrückspiel bei den Füchsen Berlin mit 33-26 gewonnen und damit den Klassenerhalt in der ersten Bundesliga perfekt gemacht. Der Hallische FC hat in der ersten Runde des DFB-Pokals ein Traumlos gezogen und trifft auf Bundesliga-Aufsteiger Schalke 04. Sportchef Marian Unger.
5: Schalke hat in ganz Deutschland unfassbar große Fans. Ich weiß auch, dass viele, viele HFC-Fans gibt, die auch gleichzeitig mit Schalke sympathisieren. Und naja, jetzt geht die ganze Geschichte natürlich schon direkt los. Das Handy explodiert und es wird gefragt, wie kommt man an Tickets und ist es möglich, an Tickets zu kommen. Und das ist also genau das, was du dir als Verein natürlich wünschst.
6: Wir möchten, dass Sie gut ankommen. Hier ist der MDR Sachsen-Anhalt Verkehrsservice. 3 Minuten nach 6:30. Die A2 Richtung Hannover ist zwischen Zeesa und Thesen wegen Bergungsarbeiten gesperrt. Die empfohlene Umleitung ist die U56. A38 Richtung Göttingen. Die Auf- und Abfahrten Roßla. Die werden wegen Reparaturarbeiten ab ungefähr 7 Uhr und dann bis 19 Uhr wegen Reparaturarbeiten gesperrt. Eine Umleitung geht über die Anschlussstelle Berger. Auch ab 7 Uhr ist in Halle der Moritzburgring zwischen dem Friedemann-Bach-Platz und dem Robert-Franz-Ring halbseitig gesperrt. Hier wird die nächsten 4,5 Wochen am Stromnetz gearbeitet. Da regeln Ampeln dann den Verkehr. Also bitte auch mehr Zeit einplanen. Und in Nedlitz bei Zerbst ist ab heute die Reutener Straße gesperrt. Hier wird bis Freitag die Straßendecke saniert. Dann sagen Sie uns ja immer, wo Blitzer stehen. Vielen Dank in Weißenfels in der Seelauer Straße. Und wenn Ihnen auch was auffällt, dann sagen Sie gern Bescheid. Kostenfrei unter 0800 94 6 94 6 und die 1. Ich wünsche eine gute Fahrt. Das Wetter heute mit Sommergefühl. Es gibt Sonne, später auch mehr Wolken, bleibt aber trocken. Im Oberharz außerdem stürmische Böen und warm wird's bis 27 Grad. Sind wir aber noch ein Stück von entfernt. Wir haben es ja eben von Diana Weise im MDR-Wetterstudio gehört. So 15, 16 Uhr werden wir wahrscheinlich dann die 27 Grad teilweise erreichen. Jetzt sind es 8 in Lutherstadt-Wittenberg, in Laucha 9, Landsberg und Aschersleben 10, Klötze 11 Grad. Morgen kühler, gerade mal noch 21 Grad. Schauer Schauer, einzelne Gewitter, aber auch mal Sonne und auf dem Brocken Sturmböen. Hier ist der schönste Morgen. Ich bin Julia Rosebruck, wünsche einen guten Start in die neue Woche.
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0: 7:41 Uhr. Guten Morgen. MDR Sachsen-Anhalt ist hier. Es gibt was Wichtiges von den Straßen. Vorsicht auf der B100 Richtung Bitterfeld in Höhe der A9 Auffahrt Halle liegt eine Holzpalette auf der Fahrbahn und die A2 Richtung Hannover ist zwischen Zeesa und Thesen wegen Bergungsarbeiten gesperrt. Die empfohlene Umleitung ist die U56 und in der Gegenrichtung ist die A2 aktuell auch gesperrt, und zwar wegen des Einsatzes eines Rettungshubschraubers. 6.42 Uhr haben wir es jetzt und die MDR Sachsen-Anhalt Morgenreporterinnen und Reporter, die sind ja auch schon ganz früh morgens unterwegs, und zwar da, wo morgens schon was los ist, beim Bäcker, in der Schule, auf dem Bauernhof, ach, wo wir schon überall waren. Und heute hat Marie Stiller das hier vor. Guten Morgen.
1: Guten Morgen. Es geht ja nun mit großen Schritten dem längsten Tag des Jahres entgegen. Es wird schon jetzt erst sehr spät abends dunkel, also der Tag ist gerade lang und das nutzen natürlich viele am Wochenende aus und machen entsprechend viel. Da will ich heute Morgen mal gucken, wie fit und ausgeschlafen sind denn die Menschen und vor allem die Urlauber hier im Harz. Ich bin später unterwegs auf dem Campingplatz am Bremer Teich bei Gernrode und schau mal, ob ich da als Wecker gebraucht werde oder ob das mit dem Aufstehen von alleine klappt. Also, wir hören uns.
0: Ja, und wie das mit dem lange Wachbleiben sich dann ja erstmal entwickeln wird, wenn in 3 Tagen die Fußball-WM beginnt. Ne? Da sind ja einige Spiele auch wirklich spät abends. Aber jetzt erstmal zurück ins Hier und Jetzt. Heute hören wir Marie Stiller dann, wie gesagt, später. Sie guckt mal nach, wie das so zum Beispiel auch auf dem Campingplatz aussieht in Sachen Wachwerden. Wir helfen auch nach hier beim Wachwerden mit Village People. Ja.

0: Huhu. 6:50 Uhr. Schönen Start in den Montag. MDR Sachsen-Anhalt ist hier, noch so ein bisschen rumträumen vom Wochenende. 150.000 Gäste träumen da vielleicht noch vom Sachsen-Anhalt-Tag in Bernburg. So viele waren da nämlich am Wochenende. Geschlendert, geschlemmt, gefeiert, wurde alles. Unser Landesfest hat alle Regionen zu Gast gehabt und da haben wir für Sie Programm gemacht auf unserer MDR-Bühne. Und der Festumzug gestern war dann der traditionelle Höhepunkt der monatelangen Vorbereitungen. Party satt, alle waren begeistert und wie schön es war in Bernburg. Das haben die MDR Sachsen-Anhalt-Reporter eingefangen.
1: Auf die Plätze, fertig, los.
2: Genau, viel Spaß Ihnen allen und einen schönen Sachsen-Anhalt-Tag.
3: Das Wetter spielt mit, es ist wunderbarer Sonnenschein, die Stimmung ist fantastisch und die Besucher freuen sich richtig.
4: Wir kommen aus Wandsleben. Es macht Spaß hier, das zu sehen, wie sich das Land entwickelt, wie es vorangeht.
5: Viel Musik und es ist sehr schön einfach.
6: Auf jeden Fall sind richtig, richtig viele Aussteller da. Also man sieht doch, dass hier auch Wirtschaft doch noch vorhanden ist.
7: Mir gefällt es auch klasse. Ich bin ja Ur-Bernburger. Finde ich ganz toll. Hat man leider viel zu selten.
3: Und hier kann man sogar einen Schwertführerschein machen.
8: En garde!
3: So, der von beiden ist jetzt tot.
9: Wir wollen uns auch gegenseitig nicht verletzen. Ich habe schon einen blauen Finger.
3: Es ist unglaublich laut, der Festumzug hier in Bewegung. Über 4000 Teilnehmer sind mit dabei. Es gibt 120 Bilder. Und ich schaue hier wirklich in einfach nur glückliche Gesichter. Die Menschen haben Spaß. Es ist ein unglaublich schöner Festumzug.
10: Ja, der Umzug war sehr schön.
11: Super toll. Finde ich gut.
12: Ja, ist schön. Ist richtig viel los. Finde ich gut.
13: Ich bin so stolz auf die Stadt. Ich bin auch Bernburgerin. Also top.
14: Das Land ist auf der Suche nach dem nächsten Ausrichter. Es gibt Interessenten. Wir werden sehen. Wir wollen es noch nicht verraten, aber der Sachsen-Anhalt-Tag wird in 2 Jahren auch woanders stattfinden.
0: Ja, wir haben es gehört, es darf noch nichts verraten werden, aber was ich natürlich sehr gerne verrate. Die Fotos und Videos vom diesjährigen Sachsen-Anhalt-Tag in Bernburg, die gibt's selbstverständlich. Und zwar bei uns in der MDR Sachsen-Anhalt-App. 6:52 Uhr, guten Morgen.
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0: Cissy Catch, Heartbreak Hotel. Mit Musik aus den 80ern geht's weiter in diesen Montag rein hier auf MDR Sachsen-Anhalt, 6.56 Uhr. Und da sage ich auch mal guten Morgen, Conny aus Scheuder. Wie sieht's denn so aus mit dem Aufwachen?
1: Ja, liebe Julia, mir helfen beim Wachwerden die vielen, vielen Vögelchen, die draußen zwitschern und schon zum frühen Morgen mir ein Konzert geben. In den besten Tönen und bei schönen Melodien.
0: Ja, liebe Grüße und beste Töne, schöne Melodien haben wir auch. Jetzt von Supertramp. Take it.

0: Das sind die 70er hier auf MDR Sachsen-Anhalt. Supertramp Breakfast in America um kurz vor sieben. Und auch so klingen die 70er. Die Rubettes zum Wach und Wacher werden gibt's nach den Nachrichten um sieben hier bei uns auf MDR Sachsen-Anhalt. Wir spielen die Hits unseres Lebens.
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3: Guten Morgen, ich bin Michael Rosebruck. Autofahrer aus Richtung Berlin brauchen auf der A2 heute Morgen viel Geduld. Die Autobahn ist zwischen Ceesa und Thesen in Richtung Hannover nach einem schweren Verkehrsunfall gesperrt. Nach Angaben der Polizei sind dort am frühen Morgen 3 Lastwagen zusammengestoßen. Man gehe auch von Verletzten aus, hieß es. Weitere Einzelheiten gibt es aber noch nicht. Die Autobahn bleibt voraussichtlich längere Zeit gesperrt. Nach dem Anschlag von Magdeburg zahlt die Autoversicherung des Todesfahrzeugs Millionen an die Opfer. Wie die Mitteldeutsche Zeitung berichtet, belaufen sich die Forderungen auf insgesamt 9 Millionen Euro. Da die gesetzliche Haftungsobergrenze aber nur 5 Millionen vorsieht, erhalten die Betroffenen lediglich rund 80% ihrer Forderung. 2,5 Millionen Euro übernimmt freiwillig die Verkehrsopferhilfe. Der Verein wird von allen deutschen Autopflichtversicherern daran finanziert. Die Zahlen stammen von der R&V-Versicherung, die den vom Attentäter als Waffe missbrauchten Mietwagen versichert hatte. Die Landratswahl im Saalekreis geht in die nächste Runde. Keiner der 4 Kandidaten erreichte gestern im ersten Wahlgang die absolute Mehrheit. Es setzte sich gestern AfD-Kandidat Uwe Arendt mit 43,3% durch. CDU-Kreischef Sven Zekalla wurde mit 36,6% Zweiter. Beide Bewerber treten am 28. Juni in einer Stichwahl gegeneinander an. In Teutschenthal im Saalekreis wurde zusätzlich zur Landratswahl auch der Bürgermeister gewählt. Dort konnte sich Amtsinhaber Thilo Eigendorf mit 65,3% der Stimmen durchsetzen. Der Konflikt zwischen dem Iran und Israel droht wieder zu eskalieren. Nach 9 iranischen Raketenangriffen auf Israel hat die Armee des Landes in der Nacht Ziele im Iran beschossen. Zuvor hatte US-Präsident Trump Israel vor Vergeltungsschlägen gewarnt. Diese würden die laufenden Friedensgespräche zwischen den USA und dem Iran gefährden. Der Iran hatte gestern erstmals seit Beginn der Waffenruhe Anfang April wieder Raketen auf Israel abgefeuert. Rund 150.000 Menschen haben in diesem Jahr den Sachsen-Anhalt-Tag in Bernburg im Salzlandkreis besucht. Die Veranstalter sind nach eigenen Angaben zufrieden. Laut Polizei gab es keine größeren Zwischenfälle. Die Stadt Bernburg habe sich friedlich, weltoffen und gastfreundlich präsentiert. Höhepunkt war gestern der große Festumzug. Wo der nächste Sachsen-Anhalt-Tag in 2 Jahren stattfinden soll, ist noch unklar. Der deutsche Handballmeister SC Magdeburg hat die Bundesliga-Saison mit einem knappen Auswärtssieg beendet. Der SCM gewann gestern bei der HSG Wetzlar mit 31:30. Nächstes Wochenende steht noch das Final vor der Champions League in Köln an. Halbfinalgegner sind die Füchse Berlin. Heute präsentiert sich übrigens der SCM mit seiner Meisterschale auf dem Balkon des Magdeburger Rathauses am Alten Markt. Los geht es um 18 Uhr. Da trägt sich die Mannschaft auch ins Goldene Buch der Stadt ein. Ja, und in Dessau-Roßlau haben 2 Wildschweine einen Autofahrer in eine ziemlich missliche Lage gebracht. Eines der Borstentiere stand nachts plötzlich vor einem Bahnübergang auf der Straße. Ein Autofahrer kam, stoppte und wartete, dass das Viech die Fahrbahn wieder verlässt. Doch währenddessen kam ein anderes Wildschwein plötzlich von der Seite und nahm den Wagen auf die sprichwörtlichen Hörner, rammte ihn einfach. Anschließend verschwanden beide Wildschweine in der Dunkelheit. Zurückgeblieben sind ein verdutzter Autofahrer und ein Sachschaden von etwa 500 Euro. Schweinerei, oder?
0: Schweinerei, aber es ist wenigstens weder Mensch noch Wildschwein zu Schaden
3: gekommen. Absolut, nur das Auto.
0: Okay, ja.
3: Das waren die Nachrichten. Irgendwas jetzt du.
0: Ist ja immer. Ich mach weiter, danke. 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Hier ist der MDR Sachsen-Anhalt Verkehrsservice. 7:03. Die A2 Richtung Hannover ist zwischen Ceesa und Thesen wegen Bergungsarbeiten gesperrt. Sie haben es ja eben auch bei Michael in den Nachrichten gehört. Die empfohlene Umleitung ist die U56. Und in der Gegenrichtung ist die A2 aktuell auch gesperrt. Hier ist der Rettungshubschrauber im Einsatz. A38 Richtung Göttingen. Die Auf- und Abfahrten Roßla sind wegen Reparaturarbeiten bis ungefähr 19 Uhr gesperrt. Eine Umleitung geht über die Anschlussstelle Berger. Und hier kommen die Blitzer. Also einer ist es aktuell in Weißenfels in der Seelauer Straße. Wenn Sie auch was sehen auf Ihrer Fahrt, dann sagen Sie gerne mal Bescheid. Kostenfrei unter 0800 94 6 94 6 und die 1. Ich wünsche eine gute Fahrt. Sonnig geht's heute los. Später kommen mehr Wolken rein, bleibt aber trocken. Es wird warm bis 27 Grad. Jetzt sind wir bei 10 in Thale, Betzendorf und Bad Lauchstädt in Gommern und Zörbich. 11 Grad. Außerdem gibt's im Oberharz stürmische Böen. Morgen dann insgesamt kühler, höchstens 21 Grad. Schauer, einzelne Gewitter, auch mal Sonne dabei und auf dem Brocken dann Sturmböen.
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0: Moin! Trommelwirbel für den Start in die neue Woche.

0: 12. Guten Morgen, MDR Sachsen-Anhalt ist hier und ja, haben Sie gestern auch geguckt, mitgefiebert, mitgezittert und sich dann auch mitgefreut. Ja, da ist ein Traum wahr geworden. Deutschland hat wieder einen Tennisstar. 30 Jahre nach Boris Becker ist Alexander Zverev der erste Deutsche, der einen Grand-Slam-Titel im Herren-Einzel geholt hat. Der 29-jährige Hamburger hat das geschafft, wovon er immer geträumt hat. Das Finale der French Open in Paris gestern, ja, hat mehr als 4 Stunden gedauert und war ja ein Kampf mit Krampf gegen den Italiener Flavio Cobolli. Und im 5. Satz kam dann endlich die Erlösung. So spannend und ergreifend war das.
1: Ist der Italiener in der Lage? Nein! Er schlägt ihn ins Aus! Und damit ist Zverev French Open Sieger 2026. Natürlich plumpst er in den Sand von Paris. Er weint mit den Händen vorm Gesicht. Man kann es erkennen, wie die Tränen rollen. Er wälzt sich. Er will sich eingraben in diesen Sand von Paris, den er immer schon geliebt hat und den er jetzt nie wieder hergeben will.
2: Alexander Zverev!
1: Die letzten Schritte Richtung Pokal. Und jetzt hat er ihn in der Hand. Der Pokal! Hoch, hoch, hoch und immer höher!
3: At the end of the day, we're Grand Slam Champions now. And that's what counts.
4: Ich habe mein erstes Grand Slam gewonnen. Ich bin unfassbar glücklich darüber. Und es ist halt wichtig, dass man am Ende dann doch sich unter Kontrolle hat und die wichtigen Momente gut des Tennis zeigen kann.
1: Pokal in der Hand und die Hymne für Alexander Zverev, den Sieger von Paris.
0: Ja, wirklich sympathisch. Auch die Dankesworte dann eben bei der Siegerehrung. Auch von Flavio Cobolli, wie ich fand, und auch irgendwie sehr sympathisch und schön der Umgang der beiden miteinander. Also vermutlich war das auch noch eine lange Feiernacht. Immerhin hat Alexander Zverev ja 4-mal Anlauf nehmen müssen für dieses Finale. Die French Open haben im deutschen Fernsehen ein Millionenpublikum begeistert. Das Tennisfieber ist ansteckend. Ja, und wie groß ist denn jetzt das Signal für das deutsche Tennis? Das haben wir Sportreporter Guido Ringel gefragt.
5: Wahrscheinlich nicht so groß wie einst bei Becker und Graf. Diese Eruptionen geradezu, die sind einfach vorbei. Das hat man auch nach den 3 Grand-Slam-Titeln von Angelique Kerber gesehen. Diese Riesenwelle hat das nicht verursacht. Natürlich ist es ein Zeichen und auch ein Anreiz für viele junge Profis, die es ganz nach oben schaffen wollen. Aber dass Zverev Deutschland jetzt zu Füßen liegt, das nehme ich nicht an. Dazu ist der Hamburger auch in seiner Art irgendwie zu unnahbar, zu unterkühlt. Aber jetzt nicht den Fehler machen, so einen Erfolg zu unterschätzen. Das kann schon was ins Rollen bringen, wenn der deutsche Verband es dann jetzt auch endlich mal schafft, zielorientiert zu arbeiten und Talente genauer und besser zu fördern, dann kann in Kombination mit so einem Grand-Slam-Titel

7:18 Uhr. Guten Morgen, MDR Sachsen-Anhalt ist hier. Nochmal ein Update von der A2 Richtung Hannover. Zwischen Ceesa und Thesen jetzt die Unfallstelle geräumt, aber aktuell Stau an der geräumten Unfallstelle. Mehr als 2 Stunden mehr einplanen. Musik gibt's von Yazoo.

0: 7.21 Uhr. Guten Morgen. Guten Morgen auch. Sonne, die ist schon da und scheint. Guten Morgen auch Diana Weise im MDR-Wetterstudio. Scheint auch so ein bisschen hier durchs Radio.
1: Guten Morgen, Julia.
0: Na, so die Sonne heute, ja, so richtig da. Erstmal zumindest.
1: Mit einem Hochdruckgebiet, genau.
0: Und auch mit Wärme. Aber
1: die
0: nur heute.
1: Sommerwärme gibt es heute auch noch, 23 bis 27 Grad, das stimmt. Am Nachmittag sehen wir schon mehr Wolken und die zeigen, da ändert sich was. Ein Tiefdruckgebiet wird dann einen wechselhaften Wettercharakter bringen ab morgen mit Schauern und auch ein paar Gewittern. Zwischendurch gibt es da auch Sonne, aber die Höchstwerte morgen, für alle, die die Hitze nicht so mögen oder die Wärme, 17 bis 21 Grad ist mal mäßig warm.
0: Ich wollte gerade sagen, 27 Grad, okay, Hitze, ich weiß ja nicht, aber
1: nein,
0: das ist ja immer,
1: es
0: geht ja schnell, dass von, wo ist denn der Sommer, dann auch gemeckert wird, jetzt ist es auf einmal so warm, so heiß.
1: Ja.
0: Aber gut, dafür ist das jetzt ja gut, ist für jeden was dabei diese Woche.
1: Gibt's alles, genau.
0: Schön. Und zum Wochenende wird es ja wieder schöner.
1: Wärmer auch, ja, genau.
0: Super, bis in einer Stunde nochmal.
1: Bis dann.

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12: Es ist 7.30 Uhr im Studio Halle für Sie jetzt, Martin Nass. Guten Morgen. Das Rennen um das Landratsamt im Saalekreis ist noch nicht entschieden. Die Entscheidung fällt in der Stichwahl in 3 Wochen. Im ersten Wahlgang gestern setzte sich laut vorläufigem Ergebnis der AfD-Kandidat Uwe Arendt mit 43,3% der Stimmen deutlich vor Sven Zekala von der CDU mit 36,6% durch. Marc Weirich berichtet.
13: Mit dem vorläufigen amtlichen Endergebnis ist klar, der Saalekreis könnte den ersten AfD-Landrat des Landes Sachsen-Anhalt bekommen. CDU-Kandidat Sven Zekala will das natürlich mit aller Kraft verhindern. Er sagte MDR Sachsen-Anhalt am Abend, man werde gemeinsam genau analysieren, wo die AfD ihre Hochburgen habe und dann dort entsprechend auf Haustürwahlkampf setzen. Der Wahlkampf zum ersten Wahlgang habe bereits gezeigt, dass das persönliche Gespräch die höchste Überzeugungskraft habe.
12: In Teutschenthal im Saalekreis wurde außerdem noch der Bürgermeister gewählt. Dort konnte sich Amtsinhaber Thilo Eigendorf auf Anhieb mit 65,3% der Stimmen gegen seine 2 Mitbewerber durchsetzen. Bernburg hatte zum Landesfest geladen und rund 150.000 Menschen kamen zum Sachsen-Anhalt-Tag. 3 Tage lang wurde gefeiert, bis zum Höhepunkt gestern, dem großen Festumzug mit über 4.000 Mitwirkenden.
14: Die Vielfältigkeit, ja, die gute Laune.
15: Tatsächlich lernt man Vereine kennen, von der man gar nicht wusste, dass sie in der Stadt existiert haben.
16: Wir sind erstaunt, wie viele Karnevalsvereine es bei uns hier in der Umgebung gibt.
17: Auch die Organisation, kann man nur sagen, top.
18: Sehr, sehr gut. Ich bin eigentlich begeistert, wie vielfältig die ganzen Wagen gestaltet sind, wie gut alle drauf sind.
19: Sachsen-Anhalt-Tag, Daumen nach oben.
12: Wo der nächste Sachsen-Anhalt-Tag in 2 Jahren stattfinden soll, steht noch nicht fest. Ende gut, alles gut. So lässt sich das Ergebnis des Relegationsrückspiels für die Handballerinnen vom SV Union Halle Neustadt bei den Füchsen Berlin in knappen Worten zusammenfassen. Mit 33:26 machten die Wildcats den Klassenerhalt in der ersten Bundesliga perfekt. Erleichterung bei Kapitänin Lea Gruber.
20: Mir hat ein riesengroßer Stein vom Herzen gefallen. Ich kann es noch gar nicht richtig in Worte fassen. Ich bin einfach wahnsinnig stolz, dass wir das heute so auf die Platte kriegen konnten. Und ich bin einfach nur so stolz auf die Mannschaft. Und super wichtig, gerade auch mit dem Hallenausbau für die Stadt. Das erste Liga natürlich was anderes als zweite Liga. Und ich bin natürlich persönlich auch froh.
0: Heute wird in Halle außerdem ein Teil des Teams Sachsen-Anhalt für die Special Olympics verabschiedet. Allein aus der Saalestadt reisen 23 Athleten mit geistiger Behinderung zu den nationalen Spielen im Saarland. Insgesamt sind 98 Sportler aus Sachsen-Anhalt bei den Special Olympics in 10 Sportarten dabei.
21: Wir möchten, dass Sie gut ankommen. Hier ist der MDR Sachsen-Anhalt Verkehrsservice 7:58. Die A2 Richtung Berlin ist zwischen Thesen und Seesa wegen eines Rettungshubschrauber-Einsatzes gesperrt. Und A2 Richtung Hannover zwischen Seesa und Thesen gibt es Stau an der geräumten Unfallstelle. Dreiviertel Stunde dauert es hier länger. A9 Richtung München zwischen Bad Dürrenberg und Kreuzrippachtal ist die linke Fahrspur nach einem Unfall blockiert. A38 Richtung Göttingen, die Auf- und Abfahrten Roßlar sind wegen Reparaturarbeiten noch bis ungefähr 19 Uhr gesperrt. Eine Umleitung geht über die Anschlussstelle Berger. B184 zwischen Königsborn und Heirutsberge. Stau und Stocken, 20 Minuten kommen oben drauf und dann sagen sie uns ja auch immer, wo Blitzer stehen. Vielen Dank. In Weißenfels ist einer in der Seele. Lauer Straße. Und jetzt noch mal was von der A9 Richtung München zwischen Bad Dürrenberg und Kreuzrippachtal. Gibt es Stau nach einem LKW-Unfall auf der mittleren Fahrspur. Also bitte Vorsicht und bitte auch weiter Bescheid sagen, wenn Sie eine Info haben von den Straßen, kostenfrei unter 0800 94 6 94 6 und die 1. Ich wünsche eine gute Fahrt. Das Wetter heute sommerlich. Es gibt erst Sonne, später mehr Wolken. Bleibt trocken bei bis 27 Grad. Wir sind jetzt bei 14 in Dessau-Roßlau, in Gardelegen und Halberstadt 12, Lutherstadt Eisleben und Halle 11 Grad. Dazu im Oberharz stürmische Böen. Das werden morgen dann auf dem Brocken Sturmböen. Auch sonst wird's windig und wechselhaft bei höchstens 21 Grad. Hier ist der schönste Morgen. Ich bin Julia Rosebruck. Wünsche einen guten Start in die neue Woche.
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Wir starten weiter in den Montag, in die neue Woche. Hier auf MDR Sachsen-Anhalt. Und heute am 8. Juni, ja, da feiern wir auch einen musikalischen Geburtstag. Wir schicken ganz viele liebe Geburtstagsgrüße zum 75. verbunden auch mit ganz vielen guten Genesungswünschen an Bonnie Tyler. Zuletzt hatte ja ihr Gesundheitszustand für Schlagzeilen gesorgt. Eine Darm-OP war nötig. Erste Deutschlandkonzerte mussten abgesagt werden. Also wir wünschen ihr alles, alles Gute heute im doppelten Sinn, schicken viel Kraft und hören jetzt natürlich Musik von ihr. Bonnie Tyler, Lost in France.

0: 7.49 Uhr, guten Morgen, schönen Start in den Montag. Und ja, was für ein wundervoller Morgen ist das hier auf MDR Sachsen-Anhalt mit Sonne. Die bleibt uns ja erstmal erhalten. Später kommen mehr Wolken rein, aber erstmal ist das doch ein toller Start in die neue Woche, in den Montag. Und den genießt auch Cornelia aus Tröglitz. Guten Morgen.
1: Guten Morgen, liebe Julia. Und liebes MDR-Morgenteam, ich bin schon eine Stunde geschockt.
0: Wow.
1: Und jetzt, ich habe nämlich frei.
0: Ach, schön.
1: Jetzt gehe ich zum Bäcker und hole frische Brötchen. Und dann wird es schön in den Garten gesetzt. Alles blüht, unsere Wiese ist schön, die Bienen summen.
0: Ach, ist das herrlich. Dann einen weiterhin wunderschönen Start in diesen Montag im Garten frühstücken. Ja, herrlich, ne? Genießen Sie das auch mal. Und wir haben ja auch schon gehört, ab morgen wird es dann erstmal für den Rest der Woche wahrscheinlich ein bisschen wechselhafter werden und kühler, höchstens noch 20 Grad. Aber das geht ja immer noch alles als Sommer durch. Und zum Wochenende, ja, ist noch ein bisschen hin, ist ja gerade erst Montag, aber da soll es dann wohl auch wieder sommerlicher werden. Passt doch. 7.50 Uhr jetzt, schönen Start in den Tag mit Mike Oldfield.

0: Guten Morgen, kurz vor 8, schönen Start in den Montag mit Ringo Starr, Photograph und nach 8, naja, da haben wir nochmal einen ordentlichen musikalischen Schub in den Morgen. Patrick Hernandez, Born to be Alive, gibt's nach den Nachrichten um 8. Wir spielen die Hits unseres Lebens.
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2: Guten Morgen, ich bin Michael Rosebruck. Autofahrer auf der A2 brauchen an der Landesgrenze zu Brandenburg heute Morgen viel Geduld. Die Autobahn ist zwischen Zeesa und Thesen in beiden Richtungen nach einem schweren Verkehrsunfall gesperrt. Nach Angaben der Polizei sind dort am frühen Morgen zunächst ein Auto und ein Pkw zusammengestoßen. Später fuhr im Stau ein Lastwagen auf einen anderen auf. Die Rettungskräfte sind im Einsatz, unter anderem mit einem Rettungshubschrauber. Die Autobahn bleibt laut Polizei voraussichtlich noch längere Zeit gesperrt. 6 Tote und mehr als 300 Verletzte. Die Opfer und Hinterbliebenen des Anschlags von Magdeburg haben nach der Tat Geld vom Staat bekommen als Entschädigung. Nun zahlt auch die Autoversicherung R&V des Todesfahrzeugs Millionen an die Opfer. Wie die Mitteldeutsche Zeitung berichtet, belaufen sich die Forderungen auf insgesamt 9 Millionen Euro. Da die gesetzliche Haftungsobergrenze aber nur 5 Millionen vorsieht, erhalten die Betroffenen lediglich einen Teil. 2,5 Millionen Euro übernimmt zusätzlich freiwillig die Verkehrsopferhilfe. Grundsätzlich muss, wenn mit einem Fahrzeug ein Mensch getötet oder verletzt wird, der Halter haften. Bei der Todesfahrt von Magdeburg der Autovermieter Sixt bzw. dessen Versicherung die R&V. Die Einwohner des Saale-Kreises müssen sich bei der Wahl eines neuen Landrates zwischen einem Kandidaten der AfD und einem der CDU entscheiden. Das ist das Ergebnis der gestrigen ersten Wahlrunde. Keiner der 4 Kandidaten erreichte die absolute Mehrheit. Nun geht es am 28. Juni in die Stichwahl. Im ersten Wahlgang setzte sich AfD-Kandidat Uwe Arendt mit 43,3% durch. CDU-Kreischef Sven Zekala wurde mit 36,6% Zweiter. In Teutschenthal im Saale-Kreis wurde zusätzlich zur Landratswahl gestern auch der Bürgermeister gewählt. Dort konnte sich Amtsinhaber Thilo Eigendorf mit 65,3% durchsetzen. Der Konflikt zwischen dem Iran und Israel droht wieder zu eskalieren. Der Iran hat Israel heute früh mit weiteren Raketensalven attackiert. Die Luftabwehr sei im Einsatz, teilte die israelische Armee mit. Reporter berichteten von Explosionen über Jerusalem. Verletzt wurde demnach niemand. Schon am Abend und in der Nacht hatte es von beiden Seiten Beschuss gegeben. Rund 150.000 Menschen haben in diesem Jahr den Sachsen-Anhalt-Tag in Bernburg im Salzlandkreis besucht. Die Veranstalter sind nach eigenen Angaben zufrieden. Laut Polizei gab es keine größeren Zwischenfälle. Die Stadt Bernburg habe sich friedlich, weltoffen und gastfreundlich präsentiert, hieß es. Höhepunkt war gestern der große Festumzug. Wo der nächste Sachsen-Anhalt-Tag in 2 Jahren stattfinden soll, ist noch unklar. Der deutsche Handballmeister SC Magdeburg hat die Bundesliga-Saison mit einem knappen Auswärtssieg beendet. Der SCM gewann gestern bei der HSG Wetzlar mit 31:30. Nächstes Wochenende steht noch das Final Four der Champions League in Köln an. Halbfinalgegner sind die Füchse Berlin. Heute präsentiert sich übrigens der SCM mit seiner Meisterschale auf dem Balkon des Magdeburger Rathauses am Alten Markt. Los geht es um 18 Uhr. Und das waren die Nachrichten mit Michael Rosebruck. Wetter und Verkehr mit dir, Julia.
3: Jo, ich danke dir. Wir möchten, dass Sie gut ankommen. Hier ist der MDR Sachsen-Anhalt Verkehrsservice. 3 Minuten nach 8. Die A2 Richtung Hannover ist zwischen Zeesa und Thesen nach einem Unfall gesperrt. Sie haben es ja auch bei Michael eben in den Nachrichten gehört. Die letzte freie Abfahrt ist die Anschlussstelle Zeesa. A9 Richtung München. Zwischen Bad Dürrenberg und Kreuzrippachtal stockte es nach einem LKW-Unfall auf der mittleren Fahrspur. A38 Richtung Göttingen. Die Auf- und Abfahrten Rossler sind wegen Reparaturarbeiten noch bis ungefähr 19 Uhr gesperrt. Eine Umleitung geht über die Anschlussstelle Berger. In Halle gibt Stau, unter anderem auf der B80 in beiden Richtungen zwischen Zollrhein und Riebeckplatz, an der Magistrale zwischen Zollrhein und Rennbahnkreuz, 20 Minuten dauert es länger, auf der B100 zwischen Europachaussee und Dessauer Straße und in der Dölauer bis Kreuwitzer Straße hier jeweils eine Viertelstunde draufrechnen. B184 zwischen Königsborn und Heirutsberge, auch Stau und stockender Verkehr, 20 Minuten brauchen Sie länger. Und hier kommt die Blitz ab. Danke fürs Anrufen. In Halle im Böllberger Weg stadtauswärts und in Weißenfels in der Seelauer Straße. Haben Sie auch was gesehen? Dann freuen wir uns, wenn Sie Bescheid sagen. Kostenfrei unter 0800 94 6 94 6 und die 1. Ich wünsche eine gute Fahrt. schön sonnig geht's in den Tag und in die neue Woche. Später kommen mehr Wolken rein, bleibt trocken und wird warm bis 27 Grad. Wir sind bei 14 in Magdeburg, in Köthen und Naumburg und auch in Stiege 13 in Stendal 12 Grad. Dazu im Oberharz stürmische Böen. Morgen kühler, höchstens 21 Grad. Wechselhaft mit Schauern, einzelne Gewitter gibt's auch, aber auch mal Sonne und auf dem Brocken Sturmböen.
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3: Juhu! Na, haben Sie sich schon getraut und Sandalen an? Also ohne Socken los heute? Ich noch nicht. Aber für ohne Strumpfhose hat schon gereicht. So oder so, welche Schuhe Sie anhaben, einfach jetzt mal so reindancen mit Patrick Hernandez.

0: 8.12 Uhr. Schönen Start in den Montag. MDR Sachsen-Anhalt ist hier. Und ja, zum Abschluss nochmal geliefert. Die Handballer vom SC Magdeburg haben sich mit einem 30:31 bei der HSG Wetzlar aus der Bundesliga-Saison verabschiedet. Und es war eine Meistersaison mit der verdienten Schale am Ende.
1: Der SC Magdeburg ist deutscher Handballmeister.
2: Summa summarum ist es eine verdiente deutsche Meisterschaft.
3: Ich sage, jeder Titel fühlt sich immer wieder gut an.
4: Christian O'Sullivan hat die Meisterschale in der Hand und jetzt rennt er sie in die Höhe. Jubelknäuel, Feuerwerk in der Magdeburger Arena. Der SC Magdeburg feiert den dritten Titelgewinn innerhalb von 4 Jahren in der Bundesliga.
5: Super! Das ist immer was Besonderes.
6: Wir sind zufrieden, so wie es gelaufen ist. Wir haben es auch so erhofft.
7: Ich habe mich schon gefreut, dass wir Meister geworden sind. Wir sind ja Magdeburger.
8: Eine sehr geile Saison. Danke Benno, danke Mannschaft.
0: Nach der Schlusssirene ist vor der Party. Ja, wir freuen uns mit, wir gratulieren und natürlich wird auch gefeiert. Heute Abend in Magdeburg gibt's den Empfang der Mannschaft auf dem Balkon des Rathauses und unten wartet dann das grün-rote Fanmeer auf dem Marktplatz und das hören wir dann selbstverständlich auch hier bei uns im Radio auf MDR Sachsen-Anhalt und sehen es im MDR Fernsehen dann in MDR Sachsen-Anhalt. Heute um 18 Uhr geht's da los auf dem Rathausbalkon. 8.14 Uhr jetzt.
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0: 8:28 Uhr. Guten Morgen und schönen Start in den Montag und mal rein in diesen Montag hier auf MDR Sachsen-Anhalt mit Diana Weise im MDR Wetterstudio.
1: Jetzt bin ich nass gespritzt.
0: Aber genau das hast du mir eben schon verraten, hast du am Wochenende schon gemacht. Rein ins Wasser
1: gehüpft. Eine halbe Runde durch den See, weil es ist ja schon noch kühl, das Wasser, so um die 20 Grad Wassertemperatur.
0: Ja.
1: Aber im Zapaguca-See zum Beispiel 21 Grad. Also das geht schon, ist auch eine Erfrischung. Und die Lufttemperaturen am Nachmittag immerhin 23 bis 27 Grad, da ist so eine Abkühlung schon recht angenehm.
0: Na, auf jeden Fall, die können wir heute gebrauchen. Übrigens noch mehr Tipps, Freibäder, Badeseen in Sachsen-Anhalt haben wir alles zusammengefasst bei uns in der MDR Sachsen-Anhalt App. Und ja, wie gesagt, heute ist nochmal das Wetter dafür. Ab morgen, naja, auch. Aber da muss man
1: also
0: ein bisschen tapferer
1: dann so
0: sein.
1: Sportschwimmen, ja. Heute ist es noch Planschen und Erholung mit Sonnenschein am Morgen. Am Nachmittag gibt es schon nicht mehr so viel Sonne. Und morgen ist die Sonne eben auch nicht mehr so fleißig. Und es gibt mal einen Schein.

0: Mauer und bei Gewittern am Nachmittag vielleicht dann doch oder auf alle Fälle rausgehen und sich mal lieber ins Haus begeben. Es wird auch morgen recht windig und die Höchstwerte 17 bis 21 Grad.
1: Also heute nochmal volle Pulle Sommer genießen und Diana, wir hören uns morgen wieder. Ich freue mich.
0: Morgen.
1: Bis dann.

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5: Es ist 8.30 Uhr im Studio Halle. Begrüßt Sie Martin Nass. Guten Morgen. Das Rennen um das Landratsamt im Saale-Kreis ist noch nicht entschieden. Die Entscheidung fällt in der Stichwahl. Im ersten Wahlgang gestern setzte sich laut vorläufigem Ergebnis der AfD-Kandidat Uwe Arendt mit 43,3% der Stimmen vor Sven Zekala von der CDU mit 36,6% durch. Marc Weirich berichtet.
6: Mit dem vorläufigen amtlichen Endergebnis ist klar, der Saale-Kreis könnte den ersten AfD-Landrat des Landes Sachsen-Anhalt bekommen. CDU-Kandidat Sven Zekala will das natürlich mit aller Kraft verhindern. Er sagte MDR Sachsen-Anhalt am Abend, man werde gemeinsam genau analysieren, wo die AfD ihre Hochburgen habe und dann dort entsprechend auf Haustürwahlkampf setzen. Der Wahlkampf zum ersten Wahlgang habe bereits gezeigt, dass das persönliche Gespräch die höchste Überzeugungskraft habe.
5: In Teutschenthal im Saale-Kreis wurde außerdem noch der Bürgermeister gewählt. Dort konnte sich Amtsinhaber Thilo Eigendorf auf Anhieb mit 65,3% der Stimmen durchsetzen. In Gerbstedt im Kreis Mansfeld-Südharz ist ein neuer Solarpark eröffnet worden. Laut Energieministerium kann er etwa 20.000 Haushalte mit Strom versorgen. Dabei steht die Solaranlage direkt neben einem Windpark. Beide teilen sich ein Umspannwerk, was laut Ministerium besonders effizient ist. Im Sommer gibt's mehr Sonne, im Winter mehr Wind. Ausnahmsweise Open Air im Rosarium Sangerhausen hat das Theater Eisleben am Samstag Premiere gefeiert. Vor hunderten Zuschauern wurde das Musical Münchhausen präsentiert. Am Ende gab es Standing Ovations, Feuerwerk und begeisterte Zuschauer.
7: Es ging ums Thema Lügen und manche Sachen, die muss man erstmal sacken lassen und drüber nachdenken. Aber ich denke mir mal, die Wahrheit setzt sich am Ende durch. Ja?
8: Sehr schön. Ja, die schauspielerische Leistung war gut, war Stimmung drin.
9: Einige der Sentenzen, die kann man auch auf unsere Zeit übertragen. Irgendwo war in dem Staat gar nichts mehr gut oder kurz vorm Abgrund. Und wir sollten uns zusammenreißen, dass wir nicht in den Abgrund fallen. Aber wie?
5: Wer jetzt auf den Geschmack gekommen ist, die nächsten Vorstellungen des Musicals gibt's im Theater Eisleben am 19. und 27. Juni. Der hallische FC hat in der ersten Runde des DFB-Pokals ein Traumlos gezogen und trifft auf Bundesliga-Aufsteiger Schalke 04. HFC-Sportchef Marian Unger ist voller Vorfreude.
10: Schalke hat in ganz Deutschland unfassbar große Fans. Ich weiß auch, dass viele, viele HFC-Fans gibt, die auch gleichzeitig mit Schalke sympathisieren. Und naja, jetzt geht die ganze Geschichte natürlich schon direkt los. Das Handy explodiert und es wird gefragt, wie kommt man an Tickets und ist es möglich, an Tickets zu kommen? Und das ist also genau das, was du dir als Verein natürlich wünschst.
5: Gespielt wird vom 21. bis 24. August.
11: 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Hier ist der MDR Sachsen-Anhalt Verkehrsservice. 3 Minuten nach 8:30. Die A2 Richtung Hannover ist zwischen Ziesa und Thesen nach einem Unfall gesperrt. Die letzte freie Abfahrt ist Ziesa. A9 Richtung München zwischen Bad Dürrenberg und Kreuzrippachtal stockt es nach einem LKW-Unfall auf der mittleren Fahrspur. A38 Richtung Göttingen. Die Auf- und Abfahrten Roßla sind wegen Reparaturarbeiten noch bis ungefähr 19 Uhr gesperrt. Die Umleitung geht über die Anschlussstelle Berger. Auf der B100 zwischen Europachaussee und Halle, Dessauer Straße, gibt es Stau wegen Bauarbeiten. 20 Minuten dauert es länger. Und B184 zwischen Königsborn und Heirutsberge, Stau und Stocken. 20 Minuten kommen obendrauf. Sie haben uns gesagt, wo Blitzer stehen. Vielen Dank. In Halle im Böllberger Weg stadtauswärts und am Ortsausgang Sangerhausen Richtung Martinsried. Und noch ein Blitzer in Weißenfels in der Seelauer Straße. 0800 94 6 94 6 und die 1. Gerne weiter anrufen, wenn Sie auch was sehen auf Ihrer Fahrt. Ich wünsche eine gute Fahrt. Die Sonne ist da und bleibt auch erstmal, bis dann so mehr Wolken reinkommen, bleibt aber trocken. Es wird warm bis 27 Grad und es wird auch jetzt schon immer wärmer. 16 Grad schon in Seehausen, in Quedlinburg und Zerbst, in Zeitz 15, in Querfurt 14 Grad. Morgen dann kühler, höchstens 21 Grad, wird wechselhaft und auf dem Brocken gibt's dann Sturmböen. Hier ist der schönste Morgen. Ich bin Julia Rosebrock. Guten Start in die neue Woche.
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0: reinschweben in den Montag mit Sonne, mit Aussicht auf Temperaturen bis 27 Grad. Heute mal wieder so ein richtig schönes Sommergefühl, das uns erwartet. Ja, und wo genießen wir das? Wo genießen wir dieses, ja, fast schon Urlaubsgefühl? Na klar, zu Hause am Campingplatz Bremer Teiche in Gernrode zum Beispiel. Da nimmt MDR Sachsen-Anhalt Morgenreporterin Marie Stiller uns heute mal mit. Guten Morgen, Marie.
1: Guten Morgen, Julia.
0: Also, Vögel sind auch da, höre ich da zwitschern. Das macht schon mal so eine ganz schöne Stimmung auch. Und ansonsten noch mehr schöne Stimmung. Erzähl, Marie, wie schön ist es da bei dir?
1: Also Julia, ich bekomme hier richtig Urlaubsstimmung. Ich meine, wir sind hier auf 10 Hektar mitten im Wald, im Harzer Wald. 10 Hektar Camping und Baden, denn ja, wir sind ja hier am Bremer Teich und das Wasser glitzert, denn die Sonne scheint, der Himmel ist blau und natürlich sind hier auch schon einige Leute, die Urlaub machen. Aber ist ja auch wirklich sehr, sehr nett hier, denn hier gibt es das volle Servicepaket, natürlich auch morgens mit Brötchen und Frühstück bei Roland.
2: Wer Brötchen haben möchte, bekommt auch welche. Und es geht alles. Weiß, also Weizen, Roggen oder auch Croissants geht herrlich. Wir machen das selbst, na klar. Richtig schöne große Baguettebrötchen mit Ei, Salami oder Käse.
1: Danke. Bitte. Tschüss. Ja, da war jetzt eben schon mächtig was los bei Roland beim Brötchenservice. Unterwegs zum Beispiel auch Max. Er ist Lehrer und der ist mit seiner Klasse hier. Da hatte ich vorhin gefragt, ob ich denn so ein paar Schüler noch mal wecken soll.
3: Ich denke, ein paar sind noch schläfrig, aber der meiste Teil wird schon wach sein. Ich habe gesagt, heute wird nicht geweckt, also würde ich um Toleranz bitten.
1: Also ich habe mich dann doch zurückgehalten und habe nicht den Wecker gespielt. Ganz früh hier morgens mit unterwegs ist aber auch schon Steffen, der ist der Betreiber hier von dem Campingplatz. Und Steffen, wie sieht denn dein Morgen hier auf dem Campingplatz aus?
4: Naja, erstmal die Runde drehen hier, gucken, ob alle Aggregate laufen, Kläranlage, Wasseranlage, ob alle Heizungen laufen. Das ist so mein Morgengang.
1: Du bist hier aber auch wirklich den ganzen Tag unterwegs. Du hast mir vorhin gesagt, du machst hier aber auch den Platzwart, weil es wird auch manchmal abends laut und du musst die Leute mal ein bisschen zur Ruhe zwingen.
4: Das kommt auch vor dann nachher. Gerade so zum Wochenende, wenn dann die älteren Herrschaften so ab 40 dann feiern wollen dann nachher und dann keine Ruhe finden, dann muss ich auch mal eingreifen.
1: Also das sind ja gar nicht die Schulklassen, die hier für besonders Lärm machen.
4: Nein, eigentlich nicht. Das sind eigentlich nur wirklich die Leute im gesetzten Alter.
1: Na guck mal, Julia, hast du auch gehört. Also hier ist schon Urlaubsstimmung wirklich angesagt. Und Steffen, du hast mir auch verraten, du bist auch bald unterwegs, aber nicht in einem Hotel, sondern natürlich mit einem Camper.
4: Mit einem Camper, genau. Bin ich auch 2-3 Mal im Jahr, schaffe ich das auch mal rauszukommen und fahre auch mit dem Camper.
1: Wohin geht's demnächst?
4: Das weiß ich noch nicht. Kommt darauf an, wie das Wetter ist, wo schönes Wetter ist und welche Gegend so rankommt. Das entscheide ich immer spontan.
1: Und ich sag mal so, wer im Sommer Lust hat, hier bei euch noch Campingurlaub zu machen, es geht, ein paar Plätze sind noch frei, aber ansonsten seid ihr schon gut gebucht.
4: Ja, die Sommerferien sind schon recht gut ausgebucht.
1: Und die Wochenenden auch?
4: Die Wochenenden auch, die sind auch ziemlich voll.
1: Also an alle, die Lust haben auf Camping im Harz, mitten in der Natur, ich sag nur so viel, ranhalten.
0: Ist das herrlich. Ich bin zurück aus dem Urlaub und MDR Sachsen-Anhalt Morgenreporterin Marie Stiller gibt uns direkt mal so eine Riesenportion Urlaubsgefühl vom Campingplatz Bremer Teiche in Gernrode. Liebe Grüße zu euch.
1: Und liebe Grüße zu euch nach Magdeburg.
0: Und hier, ich packe so ein paar Eiswürfel mal hier in den Kaffee und dann passt das doch. Dann machen wir weiter mal an diesem schönen Sommermontag. 8:45 Uhr jetzt. Hier ist MDR Sachsen-Anhalt mit Hello.

0: Wir sind ja sowas von sportlich hier heute bei MDR Sachsen-Anhalt. Kung Fu Fighting hören wir von Karl Douglas um 8.51 Uhr. Und auch ansonsten haben wir nur noch Bälle im Kopf. Seit gestern Alexander Zverev die French Open gewonnen hat. Wir freuen uns mit und Thomas Müller auch.
1: Come on! Sascha! Wow!
0: Ja, so ähnlich klang das bei uns auch. Und ansonsten freuen wir uns jetzt auf die etwas größeren Bälle, nämlich den Fußball. Die WM kann kommen. Das DFB-Team hat am Sonntag beim Testspiel gegen die USA gezeigt, wie es geht. 2:1 am Ende. Luft nach oben kann selbst Bundestrainer Julian Nagelsmann nicht meckern.
2: Ja, sehr gut. Ich glaube, war eine gute Generalprobe. Guter Test. Gegner sehr emotional gespielt. Finde, wir haben wieder sehr gut angefangen. Insgesamt bin ich mit der Umsetzung sehr zufrieden. Die Jungs haben einen guten Eindruck gemacht.
0: Die WM kann kommen, ne? Mittwochabend ist die Eröffnung, Sonntag das erste Spiel für die deutsche Fußballnationalmannschaft. Und da fragen Sie natürlich auch schon bei uns nach am Hörertelefon, ob wir denn darüber berichten werden. Na, was glauben Sie denn? Klaro. Die Fußball-WM 2026 mit allem, was Sie wissen müssen, natürlich hier bei uns bei MDR Sachsen-Anhalt. Gleich ab 9 kommt André Holst, verbringt den

0: Teenage Queenie mit Pussycat und wir machen gleich Lady-Sachen zum Start in nächste Stunde. Pierre Groskolas kommt gleich nach den Nachrichten.
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5: Schönen guten Morgen, ich bin Michael Rosebruck. Autofahrer auf der A2 brauchen an der Landesgrenze zu Brandenburg heute Morgen viel Geduld. Die Autobahn ist zwischen Ziesa und Thesen nach einem LKW-Unfall an einem Stauende gesperrt. Laut Polizei waren am Morgen zuerst ein Auto und ein LKW zusammengestoßen. Während der Bergung fuhr im Stau ein LKW auf einen anderen Lastwagen auf. Die Autobahn bleibt in Richtung Hannover voraussichtlich noch längere Zeit gesperrt. In Richtung Berlin ist die Fahrbahn wieder frei. Sie war während der Rettung ebenfalls gesperrt. Nach dem Anschlag von Magdeburg zahlt die Autoversicherung des für die Tat benutzten Mietwagens Millionen an die Opfer. Wie die Mitteldeutsche Zeitung berichtet, belaufen sich die Forderungen auf insgesamt 9 Millionen Euro. Da die gesetzliche Haftungsobergrenze aber nur 5 Millionen vorsehe, würden Betroffene lediglich rund 80% der Forderung erhalten. 2,5 Millionen Euro übernimmt demnach freiwillig die Verkehrsopferhilfe. Der Verein wird von allen deutschen Autohaftpflichtversicherern finanziert. Die Landratswahl im Saale-Kreis geht in die nächste Runde. Keiner der vier Kandidaten erreichte die absolute Mehrheit. Im ersten Wahlgang setzte sich gestern AfD-Kandidat Uwe Arendt mit 43,3% durch. CDU-Kreischef Sven Zikalla wurde mit 36,6% Zweiter. Beide Bewerber treten am 28. Juni in einer Stichwahl gegeneinander an. Mehrere Tage lang suchten Helfer in Görlitz in Sachsen nach einem Hauseinsturz Überlebende. Am Ende fanden sie drei Tote. Nun hat die Polizei zwei Verdächtige ermittelt. Das sagte ein Polizeisprecher in der MDR-Sendung Kripo Live. Die Männer aus Polen und Afghanistan werden verdächtigt, Rohrleitungen beschädigt und damit eine Gasexplosion ausgelöst zu haben. Sie waren offenbar auf der Suche nach Gegenständen, die sie zu Geld machen wollten. Die Männer sitzen bereits wegen anderer Vorwürfe in Untersuchungshaft. Der Hauseinsturz ereignete sich vor rund drei Wochen. Ein schweres Erdbeben hat in der Nacht die südlichen Philippinen erschüttert. Nach Angaben der Behörden hatte es die Stärke 7,8. Das Epizentrum lag an der Küste vor der Insel Mindanao. Gebäude sind eingestürzt, mehrere Menschen kamen demnach ums Leben, viele wurden verletzt. Eine Tsunami-Warnung für die Küstengebiete in der Region wurde inzwischen wieder aufgehoben. Die Zeit der Wahlplakate geht langsam wieder los. In Magdeburg haben einige Parteien schon am Wochenende damit begonnen, Plakate für die Landtagswahl im September aufzuhängen. Darunter SPD, Grüne, Linke und FDP. Die AfD hat angekündigt, insgesamt 50.000 Plakate im Land aufhängen zu wollen. Rund 1,5 Millionen Euro will die Partei in den Wahlkampf investieren. Das wäre mehr als alle anderen. Landesweit darf in Sachsen-Anhalt erst 6 Wochen vor der Landtagswahl plakatiert werden. In Magdeburg ist das schon früher erlaubt. Und das waren die Nachrichten mit Michael Rosebruck. Wetter und Verkehr mit dir, André.
6: Ja, danke schön, Micha. Wir möchten, dass Sie gut ankommen. Hier ist der MDR Sachsen-Anhalt Verkehrsservice um 9:03. A2 Richtung Hannover ist zwischen Ziesa und Thesen nach einem Unfall gesperrt. Letzte freie Abfahrt derzeit Ziesa. Dann A38 Richtung Göttingen. Die Auf- und Abfahrt Roßla ist wegen Reparaturarbeiten bis ungefähr 19 Uhr wegen Reparaturarbeiten gesperrt. Eine Umleitung erfolgt über die Anschlussstelle Berga. Auf der B100 zwischen Europachaussee und Halle-Dessauer Straße, da gibt's Stau wegen Bauarbeiten, da brauchen Sie eine Stunde länger. Und B184 zwischen Königsborn und Heirutsberge, Stau und stockender Verkehr, da sind Sie aber in einer runden Viertelstunde relativ zügig durch. Ich habe ein paar Blitzer. Es blitzt auf der B91 in Höhe Leunawerke Richtung Halle, dann am Ortsausgang Sangerhausen Richtung Martinsried und ein Blitzer blitzt in Weißenfels in der Seelauer Straße. Das war's schon. Wenn Sie noch was haben, einen Stau, auch einen Blitzer sehen, rufen Sie an, verraten Sie es mir unter 0800 94 6 94 6 und die 1 und die Nummer ist natürlich kostenfrei. Das Wetter bei uns in Sachsen-Anhalt ist sonnig. Wir haben im Augenblick noch ein paar dünne Wolken, aber im Verlauf des Tages, da nehmen dann die Wolken vom Harz her zu. Es bleibt aber, das ist die gute Nachricht, trocken bei milderen 23 bis 27, auf dem Brocken 15 Grad.
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6: Hallöchen. Ja, und nach dem schönsten Morgen mit Julia geht's jetzt durch den besten Vormittag mit den Hits unseres Lebens und Lady-Sachen von Pierre Groscolas. Lady Lay.

0: Phil Collins, Another Day in Paradise. Am Montagvormittag hier bei MDR Sachsen-Anhalt. Haben ein schönes Wochenende gehabt, freuen sich auf die neue Woche. Voller Tatendrang kann es richtig rund gehen, aber wir wollen natürlich auch noch ein bisschen zurückgucken, denn klein, aber oho, ich meine, so nennt man das Theater Eisleben schon seit Ewigkeiten. Und seit letztem Jahr steht mit Frank-Martin Wittmeier ein neuer Chef am Ruder und der hat offenbar gleich mal volle Fahrt vorausgesagt. Der Knaller der aktuellen Spielzeit, Münchhausen, das Musical. Ne? Das feiert am Samstag Premiere und das nicht im gemütlichen Theater. Nope. Unter freiem Himmel im Rosarium in Sangerhausen. Da wurde gefeiert. Hunderte haben sich dieses Spektakel nicht entgehen lassen und waren richtig begeistert. Mittendrin auch MDR Sachsen-Anhalt-Reporter Marc Weirich. Und Marc, hat der Baron ordentlich aufgetischt oder war es doch eher ein kleines Märchen?
1: Naja, also es war schon ein richtiges Ausrufungszeichen. Die Geschichte des Lügenbarons streng reingeholt ins Hier und Heute mit einem klaren Bezug zur Region, sagt Intendant Frank-Martin Wittmeier.
2: Gottfried August Bürger ist ja der Mensch, der die Anekdoten von Münchhausen in die Welt gebracht hat und in Deutschland verbreitet hat. Und er ist hier 10 Kilometer von Sangerhausen, auch 10 Kilometer von Eisleben weg.
1: Nämlich konkret aus Molmerswende. Die Show gibt's mit Feuerwerk, mit unzähligen Lichteffekten und natürlich mit mitreißenden Songs. Die Story, ja, da geht's letztlich um Fake News, um Lügen und um deren Folgen auf die Gesellschaft.
2: Ich wollte gerne ganz besonders in unserer Zeit die Frage nach Lüge und Wahrheit in diesem Musical in einer ganz besonderen Dramaturgie überdenken.
1: Putin, Trump und Co., die werden zwar in der Vorstellung nicht genannt, kriegen aber trotzdem ihr Fett weg, genau wie das Volk, das lieber Social Media traut, als das eigene Hirn einzuschalten. Das Publikum jedenfalls war begeistert.
3: Es ging ums Thema Lügen und manche Sachen, die muss man erstmal sacken lassen und drüber nachdenken, aber ich denke mir mal, die Wahrheit setzt sich am Ende durch, ja?
4: Sehr schön. Ja, die schauspielerische Leistung war gut, war Stimmung drin.
5: Einige der Sentenzen, die kann man auch auf unsere Zeit übertragen. Irgendwo war in dem Staat gar nichts mehr gut oder kurz vorm Abgrund. Und wir sollten uns zusammenreißen, dass wir nicht in den Abgrund fallen. Aber wie?
1: Und am Ende der knapp 2-stündigen Veranstaltung gab es minutenlang Standing Ovations.
0: Ja, feierliche Premiere am Theater Eisleben Münchhausen, das Musical, das feierte am Samstag Uraufführung. Marc Weirich war dabei und das nächste Mal können Sie die Geschichte erleben am 19. und auch am 27. Juni jeweils um 19.30 Uhr.
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Kylie Minogue ist glücklich. I should be so lucky. NDR Sachsen-Anhalt. Ich finde, der Vormittag ist eine absolute Lieblingstageszeit. Da kann man energiegeladen sein und auch produktiv. Und vielleicht sind Sie auch gut gelaunt. Und zwar vielleicht auf der Arbeit, im Büro, zu Hause. Auf jeden Fall gibt es hier die Hits unseres Lebens. Und da rocken wir jetzt die neue Woche mit Musik von den Blues Brothers. Hier ist die Blues Brothers Band. Everybody needs somebody to love.

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11: Es ist 9.30 Uhr im Studio Halle für Sie jetzt, Martin Nass. Einen schönen guten Tag. Wer neuer Landrat im Saale-Kreis wird, entscheidet sich erst in einer Stichwahl in 3 Wochen. Den ersten Wahlgang gestern hat der AfD-Kandidat Uwe Arendt mit 43,3% der Stimmen deutlich für sich entschieden, die absolute Mehrheit aber verpasst. Zweiter wurde laut vorläufigem Ergebnis der CDU-Kreischef Sven Zikala. Die Wahlbeteiligung lag bei 49%. In Teutschenthal im Saale-Kreis wurde außerdem der Bürgermeister gewählt. Hier war das Ergebnis eindeutig. Amtsinhaber Thilo Eigendorf kam auf 65,3% der Stimmen und bleibt damit Rathauschef. Bernburg hatte zum Landesfest geladen und rund 150 Menschen kamen zum Sachsen-Anhalt-Tag von Freitag bis gestern. Die Besucher waren begeistert.
12: Ich finde das hier sehr schön. Die Stände sind sehr interessant, auch für die Kinder. Das Wetter ist natürlich herrlich, nicht der angesagte Regen. Also doch bis jetzt ein sehr gelungener Tag.
13: Wir kommen aus Wandsleben, aber gebürtig aus Süddeutschland. Nee, es macht Spaß hier, das zu sehen, wie sich das Land entwickelt, wie es vorangeht, die Möglichkeiten. Schön.
14: Ich komme aus Mecklenburg-Vorpommern. Und uns gefällt's. Also sowas habe ich hier noch nicht gesehen.
11: Höhepunkt war gestern der große Festumzug mit mehr als 4000 Mitwirkenden. Wo der nächste Sachsen-Anhalt-Tag in 2 Jahren stattfinden soll, ist noch unklar. Wenn die Temperaturen im Sommer steigen, kann das schnell zur Belastung werden. Die Stadt Halle lädt deshalb heute von 15 bis 18 Uhr zum lokalen Hitzeaktionstag. Die Veranstalter in den Quartierbüros Ost und Süd ist Auftakt für den bundesweiten Hitzaktionstag am Donnerstag. Besucher erhalten von Experten Tipps zum richtigen Verhalten an heißen Tagen und können bei verschiedenen Aktionen selbst aktiv werden. Ende gut, alles gut. So lässt sich das Ergebnis des Relegationsrückspiels für die Handballerinnen vom SV Union Halle Neustadt bei den Füchsen Berlin in knappen Worten zusammenfassen. Mit 33:26 machten die Wildcats den Klassenerhalt in der ersten Bundesliga perfekt. Erleichterung bei Kapitänin Lea Gruber.
15: Mir ist ein riesengroßer Stein vom Herzen gefallen. Ich kann es noch gar nicht richtig in Worte fassen. Ich bin einfach wahnsinnig stolz, dass wir das heute so auf die Platte kriegen konnten und ich bin einfach nur so stolz auf die Mannschaft und super wichtig, gerade auch mit dem Hallenausbau für die Stadt. Das erste Liga natürlich was anderes als zweite Liga und ich bin natürlich persönlich auch froh.
11: Heute wird in Halle zudem ein Teil des Teams Sachsen-Anhalt für die Special Olympics verabschiedet. Allein aus der Saalestadt reisen 23 Athleten mit geistiger Behinderung zu den nationalen Spielen im Saarland. Insgesamt sind 93 Sportler aus Sachsen-Anhalt bei den Special Olympics in 10 Sportarten dabei.
16: Wir möchten, dass Sie gut ankommen. Hier ist der MDR Sachsen-Anhalt Verkehrsservice um 9.33 Uhr. Guten Morgen. Ich habe eine Meldung von der A2 Richtung Hannover. Die Strecke ist zwischen Ceesa und Thesen nach einem Unfall gesperrt. Letzte freie Abfahrt ist Wohlin. A38 Richtung Göttingen. Die Auf- und Abfahrt Roßla ist wegen Reparaturarbeiten bis 19 Uhr gesperrt. Eine Umleitung folgt über die Anschlussstelle Berger. Auf der B100 zwischen Europachaussee und Halle-Dessauer Straße gibt es im Augenblick Stau wegen Bauarbeiten. Da brauchen Sie noch ein bisschen Geduld, ungefähr eine Stunde. Da sind Sie dann durch. Blitzer haben wir auf der B91 in Höhe Leunawerke Richtung Halle, dann in Roßlau in der Hauptstraße stadteinwärts und am Ortsausgang Sangerhausen Richtung Martinsried. Hier blitzt es auch in Weißenfels in der Seelauer Straße. Das war's. Wenn Sie noch was haben, rufen Sie gerne durch 0800 94 6 94 6 und die 1 und die Nummer ist natürlich kostenfrei. Das Wetter in Sachsen-Anhalt. Die Sonne zeigt sich erstmal richtig gut gelaunt. Nur ein paar dünne Wolken ziehen dekorativ durch. Später schickt der Harz aber ein bisschen Verstärkung. Da werden die Wolken mehr, bleiben aber zum Glück brav, lassen den Regen zu Hause. Die Temperaturen, die spielen heute auch mit. Angenehme 23 bis 27 Grad. Nur der Brocken denkt sich, ich bleib lieber frisch und kommt auf 15 Grad. Der Wind eher entspannt, schwach bis mäßig aus Süden. Ich bin André Holst und wünsche Ihnen einen tollen Wochenstart.
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Tja, guter Sound aus den 80ern mit Johnny Hates Jazz bei MDR Sachsen-Anhalt. Und ich habe festgestellt, so ein Montagvormittag, da fühlt sich manchmal an wie ein Computer, der 5 Updates braucht, bevor er überhaupt guten Morgen sagt. Sie aber haben dann einen sehr strategischen Vorteil als Batterie mehr oder weniger, nämlich die Hits unseres Lebens. Und die Frage ist, gibt es für Glück ein Geheimrezept? Neil Diamond nämlich, der zeigt in Forever in Blue Jeans, dass man für Glück gar keine Diamanten braucht. Nur Liebe, Rhythmus und eine gute Jeans, die sitzt.

0: Robin Gibb hier am Montagvormittag bei MDR Sachsen-Anhalt. 9.48 Uhr, 12 vor 10 mittlerweile. Und die einen spüren vielleicht noch so ein bisschen den Montagsblues. Das hat man ja so oft zum Start in eine neue Woche. Und die anderen, die erholen sich vielleicht sogar noch vom Sachsen-Anhalt-Tag in Bernburg. Wir gönnen uns jetzt hier an dieser Stelle erstmal eine kleine Portion Optimismus. Heute mit Christina Lang.
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2: Ach, war das wieder toll neulich. Straßentheatertage in Naumburg. In der ganzen Stadt ein buntes Treiben. Überall gab es Überraschendes zu sehen. Clownerie und Artistik, Schauspiel und Musik, alles auf verschiedenen Plätzen in der Stadt und im Park verteilt. Am meisten war ich von den Ratten begeistert. Eine Frau und zwei Männer im Rattenkostüm trieben ihren Schabernack vor und mit dem Publikum, spielten sich gegenseitig kleine Streiche, völlig schräg, und bezogen auch die Zuschauer mit ein. So lustig! Von Kind bis Greis waren alle begeistert. Abends war der Stadtpark bunt erleuchtet, man konnte tanzen und eine spektakuläre Feuershow sehen. Das wirklich Wunderbare an den Straßentheatertagen ist ja, dass sie ganz unterschiedliche Menschen zusammenbringen. Kleine, große, junge, alte, Einheimische, Migranten, Touristen, Menschen, die vielleicht sonst nur klassische Konzerte besuchen, andere, die am liebsten zu Techno abtanzen oder Leute, die sonst überhaupt nie weggehen, weil das Geld dazu fehlt. Alle sind sie da. Und das Völkchen an Künstlerinnen und Künstlern ist genauso bunt gemischt. Sie kommen aus Italien, Dänemark, Portugal, der Schweiz und natürlich aus verschiedenen Regionen Deutschlands. Mit ihrem Können und ihrer Spielfreude begeistern sie uns, berühren das Herz, bringen Menschen zum Lachen oder zum Nachdenken und sorgen rundherum für gute Stimmung. Ach, könnt's nur immer so schön sein unter uns. Danach sehnt sich Pfarrerin Christina Lang, Evangelische Kirchengemeinde Naumburg.
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0: Mit Enya segeln wir durch diesen Montagvormittag. MDR Sachsen-Anhalt ist hier mit einem Blick auf die Straßen. Vorsicht bitte auf der A39 Richtung Wolfsburg. Zwischen Kremlingen und Scheppau, da liegen Fahrzeugteile auf der rechten und mittleren Fahrspur. Fahren Sie da bitte besonders aufmerksam.
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0: Ja, das hat uns durch die 70er begleitet. Lobo mit I'd Love You to Warn Me. Hier ist MDR Sachsen-Anhalt und das hier ist Euphorie ohne Kitsch. Peter Gabriel mit Sulfury Hill gibt's gleich nach den Nachrichten. Nur bei uns zum Start in die nächste Stunde mit Micha.
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6: Schönen guten Tag. Ich bin Michael Rosebruck. Der Prozess gegen den Attentäter vom Weihnachtsmarkt in Magdeburg geht in die entscheidende Phase. Heute und an den nächsten Tagen werden weitere Schlussvorträge erwartet. Sie sollen zum Beispiel am Vormittag die Opferanwälte ihre Plädoyers halten. Sie vertreten 118 und damit die meisten Nebenkläger. 6 ihrer Mandanten wollen selbst einen Schlussvortrag halten. Im Prozess treten mehrere hundert Geschädigte als Nebenkläger auf. Bei dem Anschlag waren 6 Menschen getötet und mehr als 300 verletzt worden. Autofahrer auf der A2 brauchen an der Landesgrenze zu Brandenburg heute Morgen viel Geduld. Die Autobahn ist zwischen Ziesa und Thesen nach einem Lkw-Unfall an einem Stauende gesperrt. Laut Polizei waren am Morgen zuerst ein Auto und ein Lkw zusammengestoßen. Es gibt einen Toten und einen Schwerverletzten. Während der Bergung fuhr im Stau ein Lkw auf einen anderen Lastwagen auf. Die Autobahn bleibt in Richtung Hannover voraussichtlich noch längere Zeit gesperrt. Es sind schwere Tierschutzvorwürfe gegen einen Ferkelzuchtbetrieb im Landkreis Wittenberg. In Ställen in Köselitz und Kleinleitzkau sollen Ferkel, Zuchtsauen und Mastschweine misshandelt worden sein. Tierschützer hatten heimlich Videos aufgenommen. Doch trotz der Vorwürfe bleiben die Betriebe geöffnet. Nach Ansicht des Landkreises Wittenberg gibt es für eine Sperrung aktuell keinen Grund. Demnach wurden bei Kontrollen keine groben Verstöße gegen das Tierschutzgesetz festgestellt. Man werde nun abwarten, was die Ermittlungen der Staatsanwaltschaft ans Licht bringen. Der Konflikt zwischen dem Iran und Israel droht wieder zu eskalieren. Der Iran hat Israel heute früh mit weiteren Raketensalven attackiert. Die Luftabwehr sei im Einsatz, teilte die israelische Armee mit. Reporter berichteten von Explosionen über Jerusalem. Verletzt wurde niemand. Schon am Abend und in der Nacht hatte es von beiden Seiten Beschuss gegeben. Seit mittlerweile mehr als 4 Jahren läuft der russische Angriffskrieg gegen die Ukraine. Eine Lösung ist bisher nicht in Sicht. In London haben gestern Abend der britische Premierminister Starmer, Bundeskanzler Merz und Frankreichs Präsident Macron mit dem ukrainischen Präsidenten Selenskyj beraten. Danach riefen sie den russischen Staatschef Putin auf, Verhandlungen über ein Ende des Krieges zu führen. An den Verhandlungen müssten auch die USA und Europa aktiv beteiligt werden, hieß es in einer gemeinsamen Erklärung. In Mangelsdorf bei Jericho im Jerichoer Land laufen zurzeit die Vorbereitungen für Dreharbeiten zu einem Kinofilm. Ab Ende Juni wird hier der Roman Über Menschen von Juli C. verfilmt. Der Bestseller zählt zu den erfolgreichsten deutschen Romanen der vergangenen Jahre. Die Mangelsdorfer stellen für den Film Häuser und Höfe zur Verfügung. Manche machen sogar als Statisten mit. Im Film geht es um eine junge Frau, die in der Corona-Zeit vor den verhärteten Diskussionen aufs Land flieht und ein altes Haus saniert. Und das waren die Nachrichten mit Michael Rosebruck, Wetter und Verkehr, jetzt mit dir, Andrea.
0: Danke, Micha. Wir möchten, dass Sie gut ankommen. Hier ist der MDR Sachsen-Anhalt Verkehrsservice und zwar genau um 9:53. Vorsicht nochmal auf der A39 Richtung Wolfsburg zwischen Kremlingen und Scheppau. Da liegen Fahrzeugteile auf der rechten und mittleren Fahrspur. A2 Richtung Hannover ist zwischen Seesa und Thesen nach einem Unfall gesperrt. Letzte freie Abfahrt derzeit ist Wollin. A9 Richtung München zwischen Bad Dürrenberg und Kreuz-Rippachtal. Stau nach einem Unfall durch eine Ölspur. Da brauchen Sie 20 Minuten länger. A38 Richtung Göttingen. Die Auf- und Abfahrt Roßla ist wegen Reparaturarbeiten bis 19 Uhr gesperrt. Und auf der B100 zwischen Europachaussee und Halle-Dessauer Straße gibt es Stau wegen Bauarbeiten. Auch da sind sie relativ flott in 20 Minuten durch. Ein paar Blitzer habe ich gesammelt auf der B91 in Höhe Leuna Werke in beiden Richtungen. Dann in Roßlau in der Hauptstraße stadteinwärts. Hier blitzt es am Ortsausgang Sangerhausen Richtung Martinsried. Und einen Blitzer habe ich in Weißenfels in der Merseburger Straße stadteinwärts. Das war's. Wenn Sie was haben, rufen Sie gerne durch. Das ist kostenfrei. 0800 94 6 94 6 und die 1. Das Wetter im Ländle. Heute scheint die Sonne. Zunächst gibt's dünne Wolken und im Verlauf nehmen dann die Wolken vom Harz her zu. Es bleibt trocken bei 23 bis 27 auf dem Brocken 15 Grad.
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0: Heute ist wieder Montag und ich sabbel Sie in diese neue Woche. Das Gute, mit den Hits unseres Lebens wirkt dieser Tag ein bisschen weniger montagig. Hier ist Peter Gabriel, wie versprochen, mit Salisbury Hill.

0: Chris Isaac, Wicked Game hier bei MDR Sachsen-Anhalt, 13 nach 10, Montagvormittag. Und wir können ja eigentlich auch schon mal so ein bisschen an die Sommerferien denken. Ich meine, für die Schülerinnen und Schüler in Sachsen-Anhalt sind die noch in weiter Ferne, das heißt noch 4 Wochen durchhalten. Aber andere dagegen haben längst schon auf Urlaubsmodus umgeschaltet, zum Beispiel auf dem Campingplatz, so wie in Gernrode am Bremer Teich. 10 Hektar Natur, Sonnenliege statt Schulbank und Steffen hat als Platzchef alles im Griff. Ich meine fast alles, denn zwischen Grillduft und Urlaubsstimmung, da hat er leider auch schon ein paar Sorgen im Gepäck.
1: Ja, leider haben wir auch viele Personalprobleme, weil diese Jobs, die will keiner machen, weil mal Wochenendarbeit da ist dann drum und dran und deswegen suchen wir eigentlich immer dringend noch Leute, gerade in der Reinigung, in der Gastronomie, denn man muss eigentlich alles können. Man muss anfangen vom Saubermachen, auch mal Toiletten sauber machen, mal Müll einsammeln, bis hin zur Buchhaltung muss man eigentlich alles machen. Auch Erdarbeiten und Renovierungsarbeiten und das ist alles unter einer Hand danach und das muss man auch genau machen. Es gibt eigentlich eine gute Gemeinschaft danach, also sie sitzen abends öfter zusammen und eigentlich verstehen sie sich irgendwie recht gut überall.
0: Bis zu 500 Gäste, Mann, die wollen ja schließlich auf dem Campingplatz Bremer Teich zu Spitzenzeiten betreut werden. Und dafür gibt's dann aber auch eine starke kleine Gemeinschaft. Mücken freuen sich auch, die gehören irgendwie dazu. Und wenn Sie jemanden kennen, der jemanden kennt, Sie wissen, was ich meine, der Campingplatz sucht auf jeden Fall noch helfende Hände und wir vermitteln dabei sehr gerne.
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0: deine Stärken. Stark von Silly. Hier ist MDR Sachsen-Anhalt, 10 vor halb 11, haben wir's. Grit Krämer ist da. Ich grüße dich, Grit.
1: Hallo, André.
0: Auf einer Skala von 1 bis 10, wie optimistisch sollte ich heute aus dem Fenster gucken?
1: Ja, ich denke mir eine 8.
0: Okay.
1: Weil wir haben zwar ein paar hohe Schleierwolken jetzt in Sachsen-Anhalt, aber insgesamt scheint die Sonne noch hindurch. Und wenn ich jetzt sage, dass wir immer noch am Rande von dem großen Tief Rosi, das sich bei Island bewegt, liegen und heute nochmal so ein bisschen Resthochdruckeinfluss haben, dann wirst du dich, glaube ich, freuen, wie so viele. Es wird nochmal ein bisschen wärmer am Nachmittag. Mit Sonne und lockeren Wolken kriegen 22 bis 27 Grad, also sommerliche Werte. Dazu mäßiger Wind aus südlichen Richtungen. Teilweise ist er auch ein bisschen böig, kennen wir aus den letzten Tagen. Es wird aber bis zum Abend heute noch trocken sein.
0: Die Frage ist, wie viel Woche steckt denn schon im heutigen Montag?
1: Gibt noch es wenig. Es ist heute nochmal das andere Wetter. Ab morgen oder in der Nacht besser beginnt der Wetterumschwung. Dann kommt nämlich Tief Rosi mehr und mehr in unsere Nähe und beeinflusst dann die nächsten Tage bei uns. Es wird wechselhaft weitergehen. Morgen kühler, nur noch 17 bis 21 Grad und schon in der Nacht setzt so ein bisschen Regen ein, der zieht morgen Vormittag nach Osten raus. Am Nachmittag gibt es auch wieder Sonne, aber da sind dann auch Schauer mit dabei und so geht's durch die Woche. Nur noch so 20 bis 23 Grad, es wird wechselhaft sein, immer wieder sind Schauer dabei, aber wir freuen uns ja für die Natur mit, die braucht den Regen.
0: Auf jeden Fall. Grit Krämer, ich wünsche dir einen guten Start in die neue Woche.
1: Wünsche ich dir auch, danke.

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4: Um 10.30 Uhr im Studio begrüßt Sie Linus Benedikt Zosel. Guten Tag. Bei einem schweren Verkehrsunfall auf der A2 sind am Morgen ein Mensch ums Leben gekommen und ein weiterer schwer verletzt worden. Das teilte die Polizei MDR Sachsen-Anhalt mit. Demnach waren am Morgen zwischen Ziesa und Thesen zunächst ein Auto und ein LKW zusammengestoßen. Während der Bergung fuhr im anschließenden Stau ein LKW auf einen anderen auf. Dabei wurde der Beifahrer des Unfalllasters getötet und dessen Fahrer schwer verletzt. Die Autobahn bleibt in Richtung Hannover voraussichtlich noch längere Zeit gesperrt. Der Prozess gegen den Attentäter vom Magdeburger Weihnachtsmarkt geht in die entscheidende Phase. Heute und an den nächsten Tagen werden weitere Schlussvorträge erwartet. Annette Schneider-Solis blickt voraus.
5: Am Vormittag werden die beiden Poolanwälte Petra Köhlmey und Thomas Klaus ihr Plädoyer halten. Sie vertreten 118 und damit die meisten Nebenkläger. Eine Regelung für Verfahren mit vielen Geschädigten, die es seit dem Prozess gegen Beate Schäpe gibt. Die beiden Anwälte rechnen damit, dass sie bis Mittag sprechen werden. Sechs ihrer Mandanten wollen selbst einen Schlussvortrag halten. Bei dem Anschlag im Dezember 2024 waren 6 Menschen getötet und mehrere 100 verletzt worden.
4: Wer neuer Landrat im Saale-Kreis wird, entscheidet sich erst in einer Stichwahl in 3 Wochen. Den ersten Wahlgang gestern hatte der AfD-Kandidat Uwe Arendt mit rund 43% der Stimmen deutlich für sich entschieden, die absolute Mehrheit aber verpasst. Zweiter wurde laut vorläufigem Wahlergebnis der CDU-Kreischef Sven Zikala. Die Wahlbeteiligung lag bei 49%. Trotz schwerer Tierschutzvorwürfe gegen einen Ferkelzuchtbetrieb werden die Ställe in Köselitz und Kleinleitzkau vorerst weiter genutzt. Nach Ansicht des Landkreises Wittenberg gibt es für eine Sperrung aktuell keinen Grund. Martin Krause berichtet.
6: Bei Kontrollen des Wittenberger Veterinäramtes waren keine groben Verstöße gegen das Tierschutzgesetz festgestellt worden, so Landkreissprecher Alexander Baumbach. Lediglich die dürftige Beleuchtung sei bemängelt worden. Nun werde man abwarten, was die Ermittlungen der Dessauer Staatsanwaltschaft ans Licht bringen. Tierschützer hatten Ende Mai heimlich Videos aufgenommen, die grausame Szenen zeigen. In Köselitz, wo 8000 Ferkel, Zuchtsauen und Mastschweine gehalten werden, sind demnach Tiere ohne Betäubung getötet worden. Andere Schweine hatten offene, offensichtlich unbehandelte Wunden.
4: Im Norden von Sachsen-Anhalt sind der Polizei am Wochenende 2 betrunkene Verkehrsteilnehmer ins Netz gegangen. In der Nacht zum Sonntag stürzte in Salzwedel ein Mann mit dem Fahrrad. Die herbeigerufenen Beamten machten einen Atemalkoholtest, der ergab 3,4 Promille. Der Mann ist ins Krankenhaus gebracht worden. Ebenso ein Herr in Gardelegen, der war am Samstagabend schwankend aus seinem Auto ausgestiegen. Sein Atemalkoholtest zeigte 2,4 Promille. Soweit die neuesten Meldungen aus Sachsen-Anhalt mit Linus Benedikt Zosel. 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
7: Ich danke dir. Wir möchten, dass Sie gut ankommen. Hier ist der MDR Sachsen-Anhalt Verkehrsservice um 10.33 Uhr. Ich habe die A2 im Blick Richtung Hannover. Ist zwischen Ziesa und Thesen nach einem Unfall gesperrt. Letzte freie Abfahrt ist derzeit Wohlin. Dann A9 Richtung München zwischen Bad Dürrenberg und Kreuz-Rippachtal. 4 Kilometer Stau nach einem Unfall, da brauchen Sie 20 Minuten mehr. A38 Richtung Göttingen, die Auf- und Abfahrt Roßlau ist wegen Reparaturarbeit noch bis ca. 19 Uhr gesperrt. Die Umleitung ist ausgeschildert. Auf der B100 zwischen Europachaussee und Halle des Dessauer Straße gibt es Stau wegen Bauarbeiten. Da sind sie gut 20 Minuten länger im Stau. Was haben wir hier? Blitzer auf der B71 in Karkabeck Richtung Gardelegen. Auf der B91 in Höhe Leunawerke in beiden Richtungen. Es blitzt auch in Roßlau in der Hauptstraße stadteinwärts. Dann am Ortsausgang Sangerhausen Richtung Martinsried. In Weißenfels in der Merseburger Straße stadteinwärts. Das war's. Wenn Sie noch was haben, einen Stau, auch einen Blitzer sehen, rufen Sie an. Verraten Sie es mir einfach unter 0800 94 6 94 6 und die 1. Das Wetter in Sachsen-Anhalt. Heute legt die Sonne erstmal so einen freundlichen Start hin. Dann pauchtende Wolken chillen am Himmel rum. Später kommt dann Besuch aus dem Harz rein. Die Wolken rücken in größeren Truppen rein, bleiben aber zum Glück natürlich in sich geschlossen. Es bleibt trocken. Der Regen hat wohl frei. Die Temperaturen angenehm 23 bis 27 Grad. Nur der Brocken macht wie immer sein Ding, bleibt mit 15 Grad eher auf Frühlingsjackenniveau. Der Wind meist entspannt. Ich bin André Holst, wünsche Ihnen einen guten Start in die neue Woche.
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0: Luca zum Start in die neue Woche mit MDR Sachsen-Anhalt, Montagvormittag. Und ich habe hier eine kleine Einladung für Sie, denn der Magdeburger Dom, der ist nicht nur Kulisse und ehrwürdig, sondern richtig musikalisch, zumindest was davor abgeht. Schon seit Jahren ein absoluter Sommerhit des Theaters der Landeshauptstadt. Und dieses Mal, da reitet der Wilde Westen direkt auf dem Domplatz. Oklahoma steht in den Startlöchern. In 11 Tagen geht's richtig los. Die Proben, die haben schon begonnen und der Dom wird zur ganz großen Bühne mit Cowboy-Flair. Mein Kollege Sören Tümmler, der hat mal vorbeigeguckt und hoffentlich sitzt der Hut gut, wenn es ernst wird.
1: Sabrina Beckerlin spielt und singt die Hauptrolle der jungen Farmerstochter Laurie Williams. Der Schritt von der Probebühne in die Kulisse der großen Bühne hat sie beeindruckt.
2: Ich finde die Kulisse bombastisch. Es ist natürlich echt immer ein Geschenk, in so einem schönen Ort zu spielen, auch vor so einer tollen Kulisse. Der Dom ist ja wirklich wunderschön. Und ich mag auch immer, wenn es natürlich dunkel wird und wenn man dann die ganzen Lichter sieht. Und wir haben uns natürlich tolle Sachen ausgedacht.
1: Für die Vorstellungen muss sie durchaus fit sein, nimmt diese Herausforderung aber an.
3: Moment.
4: Nein! Oh Mann! Laurie, wir müssen proben.
2: Also körperlich ist es natürlich immer für jeden Darsteller sehr herausfordernd. Wir arbeiten mit unserem Körper. Man muss gucken, dass die Stimme gut ist, dass der Körper fit ist. Also wenn man die Show sieht, sieht man, ich klettere sehr oft Treppen hoch und runter. Aber ich denke, die große Herausforderung ist immer sein Charakter, dass man den eigen kreieren darf. Ja, das ist ein großes Geschenk.
1: Regisseur Erik Petersen kommt für die Produktion zurück in seine Heimatstadt, hat hier auch schon Hair und Rebecca inszeniert. Oklahoma ist aber speziell.
5: Das Spannende an Oklahoma ist, dass es das erste Musical darstellt, was alle modernen Musicals danach auch gezeichnet hat. Also es hatte 1943 seine Premiere und hat zum ersten Mal Dialoge, Songs und Tanz kombiniert. Ohne dieses ganze Werk hätte es danach nie zum Beispiel letztes Jahr Addams Family gegeben oder Rebecca oder West Side Story, weil alle danach sich inspiriert haben, auch solche Stücke auf die Bühne zu bringen.
1: Und dann gibt es bei einem Open Air ja immer noch das Wetter. Singen im Regen, für Sabrina Beckerlin kein Problem.
2: Prince fand es auch schon toll bei Purple Rain. Ich stelle mir das dann auch so vor. Es hat ja immer was Romantisches und dadurch, ne, wir spielen auf einer Farm, wir sind Cowboys, wir sind Farmer. Das ist ja alles mit Natur verbunden und da müssen wir auch mit Regen klarkommen, ja.
1: Und am Ende kriegt sie wohl ihre große Liebe, den herumziehenden Cowboy. Vorher geht es aber auch noch um Leben und Tod auf der Bühne vor dem Magdeburger Dom.
0: Danke, Sören Tümmler. Premiere ist am 19. Juni, Domplatz Open Air. Danach folgen 17 weitere Vorstellungen. Und dafür gibt es noch einige Restkarten am Ballbleiben.
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Simon und Garfunkel, Cecilia. Um 10 vor 11, MDR Sachsen-Anhalt ist hier und heute am 8. Juni haben wir wieder jede Menge Geburtstagskinder. Das prominenteste ist wahrscheinlich Bonnie Tyler, 75 wird sie heute und kämpft sich gerade durch eine sehr schwere Zeit. Nach einer Notfall-OP, da liegt sie in Portugal im künstlichen Koma, aber die Ärzte sind optimistisch. Und wir schicken ihr heute Geburtstagsgrüße, alles Gute und wir schicken ihr vor allem das, was man nicht messen kann. Hoffnung, Liebe und ein bisschen Mut. Genau das, was ihre Stimme uns seit Jahrzehnten gegeben hat.

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0: The Bay City Rollers am Montag. Und das, was hier kommt, ist richtig verspielt und völlig funky. Gilbert O'Sullivan mit Get Down gibt's gleich nach den Nachrichten.
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8: Mit Tatjana Gropius, guten Tag. Bei einem schweren Verkehrsunfall auf der A2 sind am Morgen ein Mensch ums Leben gekommen und ein weiterer schwer verletzt worden. Wie die Polizei MDR Sachsen-Anhalt mitteilte, waren am Morgen zwischen Ziesa und Thesen zunächst ein Auto und ein LKW zusammengestoßen. Während der Bergung fuhr im Stau ein LKW auf einen anderen Lastwagen auf. Dabei wurde der Beifahrer des Unfalllasters getötet und dessen Fahrer schwer verletzt. Die A2 bleibt wegen der Bergungs- und Aufräumarbeiten in Richtung Hannover voraussichtlich noch längere Zeit gesperrt. Der Prozess gegen den Attentäter vom Weihnachtsmarkt in Magdeburg geht in die entscheidende Phase. Heute und an den nächsten Tagen werden weitere Schlussvorträge erwartet. So sollen am Vormittag die Opferanwälte ihr Plädoyer halten. Sie vertreten 118 und damit die meisten Nebenkläger. 6 ihrer Mandanten wollen selbst einen Schlussvortrag halten. Im Prozess treten mehrere hundert Geschädigte als Nebenkläger auf. Bei dem Anschlag waren 6 Menschen getötet und mehr als 300 verletzt worden. Wenn Drohnen bei Flughäfen in die Luft steigen, sorgt das für Kosten in Millionenhöhe. Das Zentrum für Luft- und Raumfahrt ist zu dem Schluss gekommen. Letztes Jahr haben Drohnen an Deutschlands Airports für insgesamt 116 Voll- und Teilsperrungen gesorgt. Der geschätzte Schaden liegt bei 60 Millionen Euro, steigt aber auf bis zu 160 Millionen, wenn man die Folgekosten hinzurechnet. Dazu gehören beispielsweise, wenn Airlines Passagiere bei längeren Wartezeiten mit Essen und Trinken versorgen müssen. In Magdeburg haben einige Parteien schon am Wochenende damit angefangen, Plakate aufzuhängen. Das sind SPD, Grüne, Linke und FDP. Die AfD hat angekündigt, insgesamt 50.000 Plakate im Land aufzuhängen und rund 1,5 Millionen Euro in den Wahlkampf zu investieren. Das wäre mehr als alle anderen Parteien. Die CDU von Ministerpräsident Schulze will erst nach ihrem Parteitag am kommenden Wochenende etwas zur Wahlkampagne sagen. Landesweit darf in Sachsen-Anhalt erst 6 Wochen vor der Landtagswahl plakatiert werden, also Ende Juli. In Magdeburg gibt es aber eine Sonderregel. Und Deutschlands Fußballnationalmannschaft bezieht heute in den USA ihr WM-Quartier. Ein Flieger bringt Spieler, Trainer und Mitarbeiterstab von Chicago nach North Carolina. Dort wird sich der Tross auf dem Gelände der Wake Forest University aufhalten. Auf dem Campus gibt es unter anderem ein 4-Sterne-Hotel und Fußballplätze. Außerdem will der DFB dort sein Mediencenter aufbauen, also der Bereich, wo Spieler und Trainer Pressekonferenzen geben werden. Bei der Weltmeisterschaft spielt Deutschland als erstes am Sonntag gegen Curaçao. Und das waren die Nachrichten. Jetzt geht's weiter mit Verkehr und Wetter. Und die André.
0: Ja, danke dir, Tatjana. Wir möchten, dass Sie gut ankommen. Hier ist der MDR Sachsen-Anhalt Verkehrsservice um 11:03. A2 Richtung Hannover ist zwischen Ziesa und Thesen nach einem Unfall gesperrt. Letzte freie Abfahrt ist derzeit Wollin. A38 Richtung Göttingen. Die Auf- und Abfahrt Roßla ist wegen Reparaturarbeiten bis 19 Uhr gesperrt. Die Umleitung erfolgt über die Anschlussstelle Berga. Außerdem habe ich hier ein paar Blitzer gesammelt. Auf der B71 in Karkabeck Richtung Gardelegen. Dann auf der B71 am Ortsausgang Kaisensleben Richtung Magdeburg. Es blitzt Ost auf der B91 in Höhe Leunawerke in beiden Richtungen, dann in Roßlau in der Hauptstraße stadteinwärts. Hier habe ich einen am Ortsausgang Sangerhausen Richtung Martinsried und es blitzt in Weißenfels in der Merseburger Straße stadteinwärts. Das war's. Wenn Sie auch noch was haben, sagen Sie es mir, ich melde das. 0800 94 6 94 6 und die 1. Vielen Dank dafür und weiterhin eine gute und störungsfreie Fahrt. Das Wetter in Sachsen-Anhalt. Heute scheint die Sonne, aber auch die Wolken, die dekorieren den Himmel, die mischen kräftig mit. Im Tagesverlauf, da kommen noch mehr Wolken rein aus Richtung Harz. Es bleibt aber heute trocken. Bei milderen 23 bis 27, auf dem Brocken 15 Grad.
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0: Montage sind dazu da, um sich vom Wochenende zu erholen. Das Beste, wir spielen dazu ein Liebeslied von Gilbert O'Sullivan. Oder eigentlich für den Hund geschrieben. Aber egal. Liebe ist Liebe. Hauptsache echt.

0: Blues. Oh, wie verrückt haben wir danach abgetanzt. Das hat einfach Spaß gebracht.
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0: Das ist was Feines. Ich mache mal das Geschichtsbuch auf. So aus einer Idee. Nach der Wende ist längst eine Tradition geworden. Luthers Hochzeit lockt seit 1994 jedes Jahr tausende Gäste nach Wittenberg. Nach zwei Zwangspausen, einmal Elbeflut und einmal Pandemie, wird diesmal das 30-jährige Jubiläum gefeiert. Und das dürfte wieder ein richtiges Fest für die ganze Stadt werden. André Damm mit einer Geschichte aus Sachsen-Anhalt.
3: Johannes Winkelmann sitzt in seinem Büro im historischen Wittenberger Rathaus und zerbricht sich den Kopf. Wie kann man den Erfolg der Wittenberger 700-Jahr-Feier aus dem Jahr 1993 wiederholen? Er kommt am Ende auf die Idee, die Hochzeit von Martin Luther und der Nonne Katharina von Bora zu feiern.
4: Dann gab es ein bisschen Kritik aus dem Bereich der Kirche, wo die sagen, könnt ihr hier nicht nochmal eine Trauung nachstellen? Da habe ich gesagt, nein, wir wollen ja nicht die Trauung nachfeiern, wir wollen das Fest feiern, nach der Trauung sozusagen, und diese Hochzeit feiern, wie es wirklich damals passiert ist.
3: Die Mitarbeiter des städtischen Kulturamtes suchen nach historischen Unterlagen und werden im Wittenberger Lutherhaus fündig. Wie die Nonnen, darunter Luthers Braut Katharina, aus dem Kloster Nimschen fliehen und in Wittenberg empfangen werden. Wie später die Trauung verläuft und das Fest danach und wer daran teilnimmt. Die Hauptdarsteller des ersten Stadtfestes 1994, erzählt Winkelmann, kommen alle aus dem Rathaus.
4: Dein Kollege Jürgen Simon, Praktikantin Katja Ptasek, ihr seid das Lutherpaar. Dezernenten, ihr seid die Ratsherren und die Reformatoren. Dann wurden die eingekleidet vom Trachtenverein damals. Dann wurden die in Maß genommen. Dann haben die Gewänder geschneidert. Und so haben wir dann den ersten Festumzug vorbereitet. Wir haben sogar eine Probe einen Tag vorher gemacht.
3: Die Premiere verläuft erfolgreich. Musikanten bevölkern die Straßen. Gaukler sorgen für Späße. Handwerker bieten ihre Waren feil. Und einige tausend Besucher genießen das Mittelalterflair.
4: Dann war es aber so schön, dass viele Leute gesagt haben, Mensch, das müssen wir mitmachen.
3: Unterstützung kommt aus der Partnerstadt Bretten. Die Baden-Württemberger haben im Organisieren historischer Altstadtfeste einige Erfahrung.
4: Dann wurden hier in Wittenberg die Vereine angestiftet, sozusagen, sich zu gründen. Der Bauernverein zum Beispiel. Da gibt es also in Bretten die Bauern. Dann gab es auch in Wittenberg die Bauern. Die Stadtwache, die Landsknechte, die Botenläufe, alles das. Also da hat uns Bretten eine ganze Menge geholfen und hat uns infiziert.
3: Infiziert wird auch Jürgen Donde als neuer Mitstreiter der Wittenberger Stadtwache.
5: Weil die mich vorher auch schon angesprochen hatten, du bist doch so groß und hast so ein großes Mundwerk und so, willst du bei uns nicht mitmachen. Musste gleich eine Kiste Bier ausgeben, weil ich noch eine Armbanduhr um hatte. Das gehört sich nicht im mittelalterlichen Gewand und so.
3: Donde leitet inzwischen die Stadtwache und freut sich jedes Jahr auf eine weitere Lutherhochzeit.
5: Weil wir versuchen, dieses Flair, dieses mittelalterliche Flair der Lutherstadt Wittenberg immer noch am Leben zu halten.
3: 2000 Mitwirkende sind jeweils beim großen Festumzug mit dabei, der die Hochzeit von Martin Luther mit Katharina von Bora nachstellt. Dieses Engagement zeigt, wie eng das Fest mit der Stadt verwurzelt ist, erzählt Sandra Wilking, die Chefin der Wittenberger Marketinggesellschaft und zuständig für die Ausrichtung des Stadtfestes.
6: Also ich finde, dieses Fest hat auf so vielen Ebenen schöne Seiten. Und eine Seite ist vor allen Dingen, und die mich ja von Anfang an sehr begeistert hat, ist, dass so viele Wittenbergerinnen und Wittenberger ihr Fest selber gestalten, machen ganz viel des Programms aus und sind Teil dieser Erlebniswelten.
3: In Hochzeiten kommen an den drei Festtagen 100.000 Hochzeitsgäste nach Wittenberg. Inzwischen sind es nur noch etwa 70.000. Erhöht hat sich dagegen der Eintrittspreis von 5 Euro 1994 auf nunmehr 20 Euro bei der 30. Auflage von Luthers Hochzeit.
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Diana Ross, Chain Reaction hier bei NDR Sachsen-Anhalt. Montagvormittag, 11.23 Uhr haben wir es. Ich hoffe, Ihnen geht's gut und ich weiß nicht, was Sie so machen und anstellen, wenn Sie vielleicht daheim sind. Da könnte man die Wohnung auffrischen, ne? So ein 10 Minuten Quick Clean, das ist kein Großputz, nur mal ein bisschen hier und da. Und ganz wichtig, nach so einem Wochenende, der Kühlschrank-Reality-Check. Ne? Was lebt hier noch und was sollte gehen? Ne? Die Guten ins Töpfchen, die Schlechten ins Kröpfchen. Ich weiß nicht, können Sie das?

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6: Um 11.30 Uhr im Studio begrüßt Sie Linus Benedikt Zose. Guten Tag. Bei einem schweren Verkehrsunfall auf der R2 sind am Morgen ein Mensch ums Leben gekommen und ein weiterer schwer verletzt worden. Das teilte die Polizei MDR Sachsen-Anhalt mit. Demnach waren am Morgen zwischen Ziesa und Thesen zunächst ein Auto und ein LKW zusammengestoßen. Während der Bergung fuhr im anschließenden Stau ein LKW auf einen anderen auf. Dabei wurde der Beifahrer des Unfalllasters getötet und dessen Fahrer schwer verletzt. Die Autobahn bleibt in Richtung Hannover voraussichtlich noch längere Zeit gesperrt. In Magdeburg läuft seit dem Vormittag der 37. Verhandlungstag gegen den Attentäter vom Magdeburger Weihnachtsmarkt. Unter anderem gibt es die nächsten Plädoyers der Nebenklage und die Schlussvertreter der Anwälte, die die Nebenkläger vertreten. Die Anwältin Petra Küllmeil sagte MDR Sachsen-Anhalt:
7: Die Vorbereitung des Plädoyers hat viele, viele Stunden, also sogar Tage in Anspruch genommen, weil für uns wichtig ist, dass jeder nochmal eine Stimme bekommt. Einige möchten auch selbst was sagen. Das werden so 5 sein. Davon gehen wir jetzt aus.
6: Insgesamt vertreten die beiden Anwälte zusammen etwa 118 Nebenkläger. Trotz schwerer Tierschutzvorwürfe gegen einen Ferkelzuchtbetrieb werden die Ställe in Köselitz und Kleinleitzgau vorerst weiter genutzt. Nach Ansicht des Landkreises Wittenberg gibt es für eine Sperrung aktuell keinen Grund. Martin Krause berichtet.
8: Bei Kontrollen des Wittenberger Veterinäramtes waren keine groben Verstöße gegen das Tierschutzgesetz festgestellt worden, so Landkreissprecher Alexander Baumbach. Lediglich die dürftige Beleuchtung sei bemängelt worden. Nun werde man abwarten, was die Ermittlungen der Dessauer Staatsanwaltschaft ans Licht bringen. Tierschützer hatten Ende Mai heimlich Videos aufgenommen, die grausame Szenen zeigen. In Köselitz, wo 8000 Ferkel, Zuchtsauen und Mastschweine gehalten werden, sind demnach Tiere ohne Betäubung getötet worden. Andere Schweine hatten offene, offensichtlich unbehandelte Wunden.
6: In Gerbstedt im Kreis Mansfeld-Südharz ist ein neuer Solarpark eröffnet worden. Laut Energieministerium kann er etwa 20.000 Haushalte mit Strom versorgen. Dabei steht die Solaranlage direkt neben einem Windpark. Beide teilen sich ein Umspannwerk, was laut Ministerium besonders effizient ist. Denn im Sommer gibt es mehr Sonne und im Winter mehr Wind. In Kalbe ist der Grundstein für ein neues Feuerwehrgerätehaus gelegt worden. Insgesamt werden dafür etwa 4,5 Millionen Euro aufgebracht. Das ist die größte Bausumme für ein Projekt in der Geschichte der Einheitsgemeinde. Gut 1 Million Euro gibt das Land dazu. Kalbes Bürgermeister Andreas Pietsch sagte, das Geld sei richtig angelegt.
9: Sind eigentlich zeitlich schon ziemlich hinten dran. Also das neue Feuerwehrgerätehaus war lange überfällig. Muss gemacht werden und man kann sich auch vorstellen, alles was nach gewissen Normungen ist, ist dementsprechend auch teuer. Also es ist nicht so, dass wir uns hier einen Luxusprachtbau leisten, sondern das ist wirklich das, was man runtergerechnet pro Stellplatz heute auch bezahlt.
6: Das neue Gerätehaus mit 6 Stellflächen für verschiedene Fahrzeuge soll im Sommer 2027 fertig sein. Soweit die neuesten Meldungen aus Sachsen-Anhalt mit Linus Benedikt Zosel. Wie es auf den Straßen aussieht, weiß André.
10: Das weiß er, danke dir. Wir möchten, dass Sie gut ankommen. Hier ist der MDR Sachsen-Anhalt Verkehrsservice um 11.33 Uhr. A2 Richtung Hannover ist zwischen Ziesa und Thesen nach einem Unfall gesperrt. Die letzte freie Abfahrt ist derzeit Wohlin. A38 Richtung Göttingen, die Auf- und Abfahrt Roßlau, ist wegen Reparaturarbeiten bis ca. 19 Uhr gesperrt. Eine Umleitung erfolgt über die Anschlussstelle Berger. A38 Richtung Göttingen zwischen Großwechsungen und Bleicherode gibt es Behinderung nach einem Unfall. Und am Ortsausgang Kalle-Dölau Richtung Knietleben gibt es Behinderung wegen Baumfellarbeiten. Genau, Baumfeld, fahren Sie da bitte besonders aufmerksam. Und ich habe ein paar Blitzer. Und zwar auf der A B71, jetzt habe ich es aber, in Kakerbeck Richtung Gardelegen. Dann auf der B71 am Ortsausgang Kaldensleben Richtung Magdeburg. Hier blitzt es auf der B91 in Höhe Leunawerke in beiden Richtungen. Dann in Magdeburg am Schleinufer Höhe Fürstenwall. Dann in Roßlau, und zwar an der Hauptstraße stadteinwärts. Und bitte recht freundlich auch am Ortsausgang Sangerhausen Richtung Martinsried. Und hier blitzt es in Weißenfels in der Merseburger Straße stadteinwärts. Das war's auch schon. Wenn Sie noch einen Stau sehen, auch wenn Sie einen Blitzer entdecken, dann sagen Sie es uns. Wir haben eine kostenfreie Nummer 0800 94 6 94 6 und die 1. Heute zeigt sich die Sonne erstmal gut gelaunt, so viel zum Wetter. Ein paar dünne Wolken, die ziehen dekorativ vorbei. Später schickt der Harz aber ein bisschen Verstärkung, da werden die Wolken mehr, bleiben aber zum Glück brav und lassen den Regen zu Hause. Die Temperaturen spielen mit, angenehme 23 bis 27. Nur der Brocken denkt sich, ich bleib lieber frisch, kommt auf 15 Grad. Ich bin André Holst und wünsche Ihnen einen guten Start in die Woche.
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0: Purple Schulz und die kleinen Seen bei MDR Sachsen-Anhalt. 11.42 Uhr haben wir es am Montagvormittag und das Schöne ist, ich bin nicht allein, ich habe Besuch bekommen. Hallöchen!
1: Hallo!
0: Ja, es sind hier ungefähr 25 tolle Mädels und ein Junge, ne? Ein Boy, sagt man an dieser Stelle. Wir machen immer mal wieder eine Funkhausführung. Das bedeutet, da wird nicht nur gesendet hier im Funkhaus, da wird auch gezeigt, wie der ganze Radio-Glamour und Fernseh-Glamour wirklich funktioniert. Und da gibt's dann immer mal wieder Gruppen, die dann sagen, so, wollen wir mal gucken, wie läuft denn das hier? Türen auf, Mikros an. Und ich habe Christine jetzt da. Ich grüße dich, Christine.
2: Hallo.
0: Woher kommt ihr denn? Wer seid ihr? Ja, was macht ihr hier überhaupt?
2: Wir sind alles Erzieherinnen und Erzieher aus der Kita Klusig-Zwerge in Magdeburg-Alt-Olbenstedt.
0: Ja, Erzieher, das heißt, das ist eine schwierige Aufgabe, ne? Sich immer wieder auf Menschen einzustellen, sich auf Menschen einzulassen und vor allen Dingen, wenn sie dann renitent werden, die zu erziehen sind.
2: Och, bei uns laufen die meist besser als zu Hause, würde ich sagen.
0: Woran liegt das, weil ihr so nett seid, weil ihr so positive Ausstrahlung habt?
2: Genau daran.
0: So, wunderbar.
2: Und weil wir konsequent sind, glaube ich, oder?
0: Ja. Ist Konsequenz wichtig, inwiefern?
2: Ja. Na, man muss das, was man sagt, auch einhalten, damit man glaubhaft ist.
0: Das ist ganz wichtig, das hast du ganz toll gesagt. Und ich glaube, da können sich auch Eltern manchmal eine Scheibe von abschneiden zu Hause, da in den eigenen vier Wänden oder generell, wenn es um den Umgang mit Menschen geht.
2: Ja, aber es ist immer leichter, fremde Kinder zu erziehen als die eigenen.
0: Ja, weil da die emotionale Komponente eine große Rolle spielt. Das glaube ich. Ist mit mir noch was zu retten oder könntet ihr mich überhaupt noch erziehen? Ich bin jetzt ein bisschen älter als 30.
2: Ja.
0: Echt?
2: Jo.
0: Bei mir ist nicht Hopfen und Malz.
2: Niemals. Deswegen, wir sind optimistisch.
0: Und ihr habt unseren Lasi draußen gesehen, Lars Hofart, ein absolut toller Kollege. Hat das, was ihr hier gesehen habt, euren Erwartungen schon entsprochen oder was habt ihr für Eindrücke gesammelt? Helft ihr mal. Wie findet ihr das, was ihr bisher gesehen habt?
2: Auf jeden Fall spannend.
3: Höre hier zu, ja?
0: Ja. Lars, komm mal schnell ans Mikrofon. Das finde ich eine ganz tolle
2: Geschichte. Und ich selber höre auch MDR Sachsen-Anhalt jeden Morgen, mein Frühstücksprogramm.
0: Ja.
2: Und deswegen ist mal spannend zu sehen zu sehen und zu hören, wie das hier abläuft.
0: Und der Witz ist, glaube ich, wir sehen auch so aus, wie wir uns anhören, ne?
2: Nee, niemals. Wirklich. Das ist wirklich immer wieder erstaunlich, wenn man euch mal live.
4: Ich habe auch
2: man
4: nicht
2: hat
4: verraten.
2: So andere Bilder.
4: Ich habe gar nicht verraten, wer ich bin. Aber was nicht schlimm ist.
2: Aber wir haben das gelesen, glaube ich.
4: Viel wichtiger ist ja, dass wir hier Menschen aus dem Kita-Bereich haben. Das finden wir nämlich ganz toll. Weil ihr müsst das machen, ne? Ihr habt die Zukunft in euren Händen.
0: Das hat Lars gut gesagt. Und in diesem Sinne bitte ich euch alle mal für unseren Lasi zu applaudieren. Das ist nämlich ein ganz toller Kollege. Bravo. Und ich darf euch verabschieden. Schön, dass ihr dabei wart. Kita Klusweg, das ist der Teamausflug. Und ich bedanke mich für euren Besuch und wünsche euch noch ganz viel Spaß hier bei uns bei MDR Sachsen-Anhalt.

0: Lady Madonna am Montagvormittag bei MDR Sachsen-Anhalt. So, und es ist soweit, ne, Mittagszeit. Und es ist heute nicht die Suppe des Tages. Es ist auch nicht kein Salat mit Protein. Ne? Ich verdrück die Reste vom Wochenende. Die stehen bei mir auf dem Zettel. Und bei Ihnen steht jetzt Billy Wulff vor der Tür. Sie begleitet Sie die nächsten Stunden. Viel Spaß mit Billy. Ich bin André Holz. Tschüss, bis zum nächsten Mal.
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Achtung, liebe Autofahrer, Vorsicht, gerade wenn Sie auf der A2 Richtung Hannover fahren. Zwischen Irxleben und Bornstedt liegt ein Auspuffrohr auf der Autobahn. Nochmal, wir haben jetzt ein Auspuffrohr auf der A2 Richtung Hannover zwischen Irxleben und Bornstedt.

0: Immer wieder schön, die Rolling Stones mit Angie hier bei MDR Sachsen-Anhalt. Wir haben heute perfektes Sommerwetter und natürlich auch den Sound dazu. Santa Esmeralda spielen wir gleich kurz nach 12 und vorher haben wir für Sie noch den Nachrichtenüberblick.
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0: Den Überblick hat jetzt für uns Christoph Cedo. Hallo Christoph.
2: Hallo Billy.
0: Ein Thema bei dir sind gleich die Bauarbeiten an einer Schleuse.
2: Ja, so etwas wird ja gern im Sommer gemacht und dabei werden dann auch Bereiche trockengelegt, die sonst permanent unter Wasser stehen. Was dabei zu sehen ist, das hören Sie bei uns gleich. Doch wir müssen zunächst mal wieder leider auf die Autobahn 2 schauen. Dort haben sich heute früh gleich zwei schwere Unfälle ereignet. Für einen Menschen endete das tödlich. Frage an meinen Kollegen Max Hensch, was ist genau passiert und was ist der aktuelle Stand?
3: Ja, also kurz vor 5:30 war zunächst auf der A2 zwischen Thesen und Ziesar in Richtung Magdeburg fahrend ein Auto auf einen LKW aufgefahren. Dabei wurden die Fahrerin des PKW und ein Kind leicht verletzt. Und was folgte, war dann ja leider die häufige Gefahr in einem Stau. Offenbar hat ein 50 Jahre alter LKW-Fahrer aus Polen den Stau übersehen. Er fuhr ans Ende des Staus auf einen anderen LKW auf, der wiederum schob einen weiteren Laster nach vorn. Und die Kraft dieses Aufpralls war dann so stark, dass der mutmaßliche Verursacher und sein Beifahrer im Führerhaus eingeklemmt wurden. Die Feuerwehr befreite beide, aber für den Beifahrer kam jede Hilfe zu spät. Der Fahrer wurde mit dem Rettungshubschrauber in ein Krankenhaus geflogen und die A2 musste für die Bergungsarbeiten gesperrt werden. Und vorhin hieß es von der Polizei, dass das wohl noch länger dauern könnte.
2: Wir bleiben auf jeden Fall dran. Vielen Dank, Max Hensch. Es ist 3 Wochen her, dass in der Innenstadt von Görlitz in Sachsen ein Haus eingestürzt ist. Mehrere Tage lang suchten Helfer Überlebende und fanden am Ende 3 Tote. Nun hat die Polizei 2 Verdächtige ermittelt, 2 Männer aus Polen und Afghanistan. Das sagt MDR-Reporterin Ulrike Köhler.
4: Die beiden, die sitzen in Untersuchungshaft wegen anderer Delikte. Und da geht's hauptsächlich um sogenannten Buntmetalldiebstahl. Also die Männer, die sollen schon mehrfach auf Beutezug unterwegs gewesen sein, auf der Suche nach Fahrrädern, Kabeln oder eben Rohrleitungen, die sich bei Schrotthändlern dann zu Geld machen lassen könnten. Am 18. Mai, also an dem Tag, als das Haus in Görlitz einstürzte, da wurden die beiden zumindest in der Nähe des Einsturzortes gesehen.
2: Und die Polizei hat sogar Hinweise darauf, dass sie in das Haus gelangt sind. Wir reden also wohl auch hier über Metalldiebstahl. Die beiden Männer werden also verdächtigt, Rohrleitungen beschädigt und damit eine Gasexplosion ausgelöst zu haben. Und ein Diebstahl dieser Art sorgt ja immer wieder für gefährliche Situationen, auch hierzulande in Sachsen-Anhalt. Dazu nochmal Ulrike Köhler.
4: In der vergangenen Woche etwa, da haben Kabeldiebe im Raum Bitterfeld den S-Bahn-Verkehr zeitweise lahmgelegt. Da wurden Oberleitungen abmontiert, da schalteten dann die Signale nicht mehr auf grün und die Züge, die konnten dadurch nicht mehr fahren. Auch in Sachsen, da gab es schon mal einen ähnlichen Fall. Da wurden Sicherungsseile gestohlen, die Oberleitung, die hing durch und ein Zug war dagegen gefahren. Und immer wieder gibt's auch Fälle, wo etwa Wasserrohre abmontiert werden. Es entsteht also immer wieder erheblicher Schaden und gerade im Bahnverkehr sind da durchaus auch Menschenleben in Gefahr. Aber so dramatisch wie in Görlitz war es bisher noch nie.
2: Das sagt MDR-Reporterin Ulrike Köhler. Sommerzeit ist auch auf Sachsen-Anhalts Wasserstraßen Zeit für Bauarbeiten und natürlich auch an den Schleusen. Das ist im Moment an der Schleuse Hohenwarte, demnächst auch an der Schleuse Bernburg zu merken und bereits seit einem Jahr in Niegrib. Dort muss das Wasserstraßenneubauamt dringend die fast 90 Jahre alte Schleuse sanieren. Das geschieht mit schwerer Technik und es kommt einiges zutage. Was genau hat sich unser Reporter Frank Nowak angesehen?
5: Laut geht es zu. Auf der Baustelle der Schleuse Niegrib unweit des Wasserstraßenkreuzes vor den Toren Magdeburgs. Zentimeter für Zentimeter werden 15 Meter lange Spundbohlen ins Erdreich quasi gerüttelt, sagt Jens Thulei von der ausführenden Baufirma.
6: Sie müssen sich das vorstellen, dass Sie mit einem hydraulisch betriebenen Aggregat so ungefähr um 500 PS die Spundbohle anregen, dass diese in Schwingung versetzt wird und den Boden ringsherum verflüssigt und durchs Eigengewicht im Prinzip eindringt in den Erdreich.
5: Neue Spundwände vor und in der Schleuse zu setzen, ist ein Teil der umfangreichen Sanierungsarbeiten an der Anlage, die seit letztem Herbst laufen. Die sind auch dringend nötig. Fast 90 Jahre nach Bau der Schleuse ist am Stahl der Spundwände Korrosion nicht zu übersehen. Nicht ganz unschuldig daran sind die dort beheimateten Bakterien, erklärt Projektleiterin Christine Eberhardt.
7: Also ganz platt gesagt, es gibt Bakterien, die Stahl essen. Und zwar gibt es Bereiche an der Schleuse, da sitzen manchmal Lebewesen drauf, zum Beispiel Schnecken oder Muscheln. Da sitzen die Bakterien gerne drunter und da wird ein anaerobes Milieu, also ein Milieu ohne Sauerstoff erzeugt und da leben die Bakterien gerne und die essen quasi den Stahl.
5: Erneuert werden auch die Umläufe, also die mannshohen Betontunnel, durch die Wasser in die Schleuse ein- und ausgelassen wird. Bei heute nur noch gut 3500 Schleusungen pro Jahr ist die Beanspruchung zwar nicht mehr so groß wie früher, aber die Schleuse Niegrip ist dennoch unersetzlich, sagt Christian Rustschinski vom Wasserstraßenneubauamt.
8: Es fahren hier nicht nur Güterschiffe, sondern auch ein hoher Anteil an Sportbooten. Also man kann so ungefähr sagen, so circa 30% des gesamten Schiffverkehrs entfällt dann auf die Sportboote und ungefähr 10% sind dann eben da auch Fahrgastschiffe, die hier durchgehen. Wenn am Wasserstraßenkreuz Instandsetzungsarbeiten durchgeführt werden müssen, dann kann natürlich diese Schleuse als Umfahrung genutzt werden.
5: Auch deshalb werden hier bis Mitte nächsten Jahres mehr als 7 Millionen € verbaut, auf dass die Schleuse Niegrip weitere 90 Jahre ihren Dienst tun kann.
2: Das war der Tag in Sachsen-Anhalt. Bis hierher, Christoph Jedo, dankt fürs Zuhören. Ich bin 17 Uhr wieder da und übergebe nun an Billy.
0: Dankeschön, Christoph. Wir möchten, dass Sie gut ankommen. Hier ist der MDR Sachsen-Anhalt Verkehrsservice. Es ist 12.06 Uhr und wir haben unser Sorgenkind A2 Richtung Hannover. Die Autobahn ist zwischen Ziesa und Thesen immer noch nach einem Unfall gesperrt. Die letzte freie Abfahrt ist Wollin. Sie haben es ja eben auch gerade von Christoph in den Nachrichten gehört. Dann Vorsicht auf der A2 Richtung Hannover. Zwischen Irxleben und Bornstedt liegt immer noch ein Auspuffrohr auf der Fahrbahn. Wir gucken auf die A38 Richtung Göttingen. Die Auf- und Abfahrt Roßla ist wegen Reparaturarbeiten bis zur Grenoble 19 Uhr gesperrt. Eine Umleitung erfolgt über die Anschlussstelle Berger. Und ich gucke mal für uns auf die Blitzer. Die stehen jetzt auf der A14 an der Abfahrt Lüderitz Richtung Schwerin, auf der B71 in Kakerbeck Richtung Gardelegen, nochmal auf der B71, hier wird am Ortsausgang Haldensleben Richtung Magdeburg geblitzt, auf der B91 in Höhe Leunawerke in beiden Richtungen, B107 am Ortsausgang Havelberg in Richtung Sandau beidseitig. In Magdeburg wird am Schleienufer Höhe Fürstenwall geblitzt, in Roßlau in der Hauptstraße stadteinwärts, am Ortsausgang Sangerhausen Richtung Martinsried und in Weißenfels in der Merseburger Straße stadteinwärts. Und wenn Sie noch was Neues entdecken sollten, Staus, Blitzer, was auch immer oder wenn irgendwas auf der Straße rumliegt, wäre schön, wenn Sie uns mal anrufen und Bescheid sagen. Das geht kostenfrei mit der 0800 94 6 94 6 und die 1. Ganz lieben Dank und eine gute und sichere Fahrt für Sie. Auch der Nachmittag versorgt uns immer wieder mit schönen Sonnenschein, aber vom Harz her ziehen auch Wolken rein, es bleibt trocken. Sommerliche maximal 21 Grad kriegen wir auf dem Brocken 15 Grad und es weht ein leichter Wind. Im Oberharz sind allerdings auch stürmische Böen möglich. Und die Mittagstemperaturen, die liegen jetzt bei 22 Grad in Naumburg und Köthen und 19 Grad haben wir zum Beispiel in Werben und in Thale. Und wie geht's weiter? Ab morgen wird es auf jeden Fall kühler, also heute nochmal das Sommerwetter genießen. Der Dienstag hat maximal 21 Grad, viele Wolken sind dabei, es regnet immer wieder mal. Einzelne Gewitter sind möglich, Auflockerungen sind auch im Spiel. Es weht ein starkböiger Wind dann und auf dem Brocken sogar Sturmböen, die da möglich sind.
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0: Ja, wir wünschen eine wunderbare erste Mittagspause der Woche. Vielleicht machen Sie die draußen bei den warmen Temperaturen. Und hier ist wie versprochen der Song von Santa Esmeralda. Don't let me be misunderstood. Hallo.

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11: Wir möchten, dass Sie gut ankommen. Hier ist der MDR Sachsen-Anhalt Verkehrsservice. Es wird jetzt 12.30 Uhr in wenigen Sekunden. Und wir haben immer noch die Meldung für Sorgenkind A2 Richtung Hannover. Die Autobahn ist zwischen Ciesa und Thesen weiterhin nach einem Unfall gesperrt. Die letzte freie Abfahrt ist Wollin. A38 Richtung Göttingen. Die Auf- und Abfahrt Roßlau ist wegen Reparaturarbeiten bis ca. 19 Uhr gesperrt. Eine Umleitung erfolgt über die Anschlussstelle Berger. Und noch eine Meldung für die B188 Richtung Gardelegen. Zwischen den Abzweigen Klietz und Wust gibt es Behinderungen nach einem Unfall. Ansonsten haben Sie jetzt freie Fahrt. Aber Blitzer lauern gerade zwischen Halle und Canena in der Wallendorfer Straße. Auf der A14 an der Abfahrt Lüderitz wird Richtung Schwerin geblitzt. Dann auf der B71 in Karkerbeck Richtung Gardelegen. Nochmal auf der B71, diesmal am Ortsausgang Haldensleben Richtung Magdeburg. B91 in Höhe Leunawerke wird in beiden Richtungen geblitzt. Dann auf der B107 am Ortsausgang Havelberg in Richtung Sandau beidseitig. In Magdeburg wird am Schleienufer Höhe Fürstenwall geblitzt. In Roßlau in der Hauptstraße stadteinwärts und in Weißenfels in der Merseburger Straße, auch hier statt einwärts. Und wenn das noch nicht alles war, wenn Sie Neuigkeiten entdecken, wäre schön, wenn Sie uns weiterhin so gut Bescheid sagen und hier anrufen. Das geht natürlich auch kostenfrei, wie immer, mit der 0800 94 6 94 6 und die 1. Danke schon mal, eine gute Fahrt für Sie. Wir haben Sonne, aber vom Harz her ziehen auch Wolken rein. Trotzdem bleibt es trocken. Es ist ein schöner Sommertag heute mit maximal 28 Grad. Das klingt nach Grillwetter. Es klingt nach Baden. Auf dem Brocken für alle Wanderer ist es ein bisschen kühler. 15 Grad maximal hier. Es weht ein leichter Wind dazu. Im Oberharz sind allerdings auch stürmische Böen möglich. Und die Temperaturen liegen jetzt schon bei 23 Grad in Bad Lauchstädt und Landsberg. Und 21 Grad haben wir jetzt zum Beispiel in Gardelegen und in Wernigerode. In der Nacht kann es vereinzelt regnen. Es bleibt mild bei 18 bis 12 Grad. Und ab morgen wird es dann generell kühler. Maximal 21 Grad sind drin. Viele Wolken gibt es. Es regnet immer wieder. Einzelne Gewitter sind möglich. Auflockerungen sind auch mal dabei. Es weht ein starkböiger Wind und auf dem Brocken sind dann auch Sturmböen möglich. Mein Name ist Billy Wulff und wir wünschen weiterhin einen schönen Sommermontag. Hallo.
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0: Da sind wir gleich in Gedanken wieder in der Disco, oder? Bad Boys Blue, A World Without You. Hier ist MDR Sachsen-Anhalt. Und was war das für ein Spektakel? Sogar 150.000 Menschen haben beim größten Fest des Landes gefeiert zusammen, beim Sachsen-Anhalt-Tag im schönen Bernburg. Zwischen Saale, Schloss und Innenstadt war wahnsinnig viel los. Die Regionen waren liebevoll mit Themen, Dörfern vertreten. Es gab mehr als 10 Bühnen in der Stadt. Also viel Tanz, viel Musik. Unternehmen, das Handwerk, Vereine, Organisatoren, alle haben sich vorgestellt. Es gab neben den Fahrgeschäften und Kinderspiel und Spaß auch viele Stände, wo man was entdecken konnte, erkunden oder ausprobieren. Und die Krönung war natürlich dann gestern der Festumzug. Danke nochmal an die lieben Bernburger, die ganz Sachsen-Anhalt eingeladen hatten und an alle amtlichen und ehrenamtlichen Organisatoren und natürlich auch an die Sponsoren. Und wie schön es war, das haben unsere MDR Sachsen-Anhalt-Reporter für uns mal eingefangen.
1: Auf die Plätze, fertig, los.
2: Genau, viel Spaß Ihnen allen. Und einen schönen Sachsen-Anhalt-Tag.
3: Das Wetter spielt mit, es ist wunderbarer Sonnenschein, die Stimmung ist fantastisch und die Besucher freuen sich richtig.
4: Wir kommen aus Wandsleben. Es macht Spaß hier, das zu sehen, wie sich das Land entwickelt, wie es vorangeht.
5: Viel Musik und es ist sehr schön einfach.
6: Auf jeden Fall sind richtig, richtig viele Aussteller da. Also man sieht doch, dass hier auch Wirtschaft doch noch vorhanden ist.
7: Mir gefällt es auch klasse. Ich bin ja Ur-Bernburger. Finde ich ganz toll. Hat man leider viel zu selten.
3: Und hier kann man sogar einen Schwertführer machen.
8: Angard!
3: So, wer von beiden ist jetzt tot?
9: Wir wollen uns auch gegenseitig nicht verletzen. Ich habe schon einen blauen Finger.
3: Es ist unglaublich laut, der Festumzug hier in Bewegung. Über 4000 Teilnehmer sind mit dabei. Es gibt 120 Bilder. Ich schaue hier wirklich in einfach nur glückliche Gesichter. Die Menschen haben Spaß. Es ist ein unglaublich schöner Festumzug.
10: Ja, der Umzug war sehr schön.
11: Super toll, finde ich gut.
12: Ja, ist schön, ist richtig viel los. Finde ich gut.
13: Ich bin so stolz auf die Stadt. Ich bin auch Bernburgerin. Also top.
14: Das Land ist auf der Suche nach dem nächsten Ausrichter. Es gibt Interessenten. Wir werden sehen. Wir wollen es noch nicht verraten, aber der Sachsen-Anhalt-Tag wird in 2 Jahren auch woanders stattfinden.
0: Also wir haben es gehört, es darf noch nichts verraten werden. Die Fotos und Videos vom Sachsen-Anhalt-Tag finden Sie in unserer MDR Sachsen-Anhalt-App. Können Sie sich gerne mal durchklicken. Und auch wir waren ja 3 Tage mittendrin. Auf unserer großen MDR-Bühne hat die Eröffnung stattgefunden und gestern dann auch der feierliche Abschluss mit Oberbürgermeisterin Dr. Silvia Risto und Ministerpräsident Sven Schulze. Und wir haben Party gefeiert mit tollen Musikern, Bands und Tänzern und auch mit feinstem Neue Deutsche Welle Sound. Der hat für Begeisterung gesorgt. Wir hatten Markus dabei. Sie wissen Bescheid, ich will Spaß, ja. Und auch Paso Doble. Und hier sind die zwei jetzt für uns alle mit Computerliebe.

Cloud mit Substitute bei MDR Sachsen-Anhalt. Und wir haben jetzt einen echten Klassiker aus den 70ern. Der wurde eigentlich in französischer Sprache geschrieben und dann erst später ins Spanisch übersetzt und dann erst ins Englische. Und in dieser Version war der Song dann auch am erfolgreichsten. Hier sind die Pop-Tops mit Mammy Blue.

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Man at Work, Down Under. Und wir haben jetzt gleich so einen richtig schönen Seelensong. Lynyrd Skynyrd spielen wir in der nächsten Stunde kurz nach eins, nach Verkehr und Wetter und natürlich auch nach

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5: Mit Tatjana Gropius. Guten Tag. Seit dem Morgen müssen Autofahrer auf der A2 in Richtung Hannover Umwege fahren. Zwischen Ziesa und Thesen kam es zu zwei Unfällen. Ein Mann ist tot, ein zweiter wurde schwer verletzt. Das hat die Polizei vorhin mitgeteilt. Zuerst fuhr heute früh eine Frau mit Kind auf einen Laster auf. Obwohl sich das Auto überschlug, kamen beide leicht verletzt davon. Wegen des Unfalls bildete sich ein Stau, auf den dann der Laster mit den zwei Männern auffuhr. Ein Rettungshubschrauber brachte den Fahrer ins Krankenhaus. Sein Beifahrer starb noch vor Ort. Mehr zur aktuellen Lage auf den Straßen gibt es gleich nach den Nachrichten im Service bei Billy. Es sind schwere Tierschutzvorwürfe gegen einen Ferkelzuchtbetrieb im Landkreis Wittenberg. In Ställen in Köselitz und Kleinleitzkau sollen Ferkel, Zuchtsauen und Mastschweine misshandelt worden sein. Tierschützer haben heimlich Videos gemacht, aber vom Landkreis Wittenberg heißt es, dass die Vorwürfe aktuell für eine Sperrung nicht reichen. Demnach wurden bei Kontrollen keine groben Verstöße gegen das Tierschutzgesetz festgestellt. Man werde nun abwarten, was die Ermittlungen der Staatsanwaltschaft ans Licht bringen. Wenn Drohnen bei Flughäfen in die Luft steigen, sorgt das für Kosten in Millionenhöhe. Das Zentrum für Luft- und Raumfahrt ist zu dem Schluss gekommen. Letztes Jahr haben Drohnen an Deutschlands Airports für insgesamt 116 Voll- und Teilsperrungen gesorgt. Der geschätzte Schaden liegt bei 60 Millionen Euro, steigt aber auf bis zu 160 Millionen, wenn man die Folgekosten noch hinzurechnet. Dazu gehören beispielsweise, wenn die Airlines Passagiere bei längeren Wartezeiten mit Essen und Trinken versorgen müssen. In Magdeburg haben einige Parteien schon am Wochenende damit angefangen, Plakate aufzuhängen. Das sind SPD, Grüne, Linke und FDP. Die AfD hat angekündigt, insgesamt 50.000 Plakate im Land aufzuhängen und rund 1,5 Millionen Euro in den Wahlkampf zu investieren. Das wäre mehr als alle anderen Parteien. Die CDU von Ministerpräsident Schulze will erst nach ihrem Parteitag am kommenden Wochenende etwas zur Wahlkampagne sagen. Landesweit darf in Sachsen-Anhalt erst 6 Wochen vor der Landtagswahl plakatiert werden, also Ende Juli. In Magdeburg aber gibt es eine Sonderregel. Und Deutschlands Fußballnationalmannschaft bezieht heute in den USA ihr WM-Quartier. Ein Flieger bringt Spieler, Trainer und Mitarbeiterstab von Chicago nach North Carolina. Dort wird sich der Tross dann auf dem Gelände der Wake Forest University aufhalten. Auf dem Campus gibt es unter anderem ein 4-Sterne-Hotel und Fußballplätze. Außerdem will der DFB dort sein Media Center aufbauen, also den Bereich, wo Spieler und Trainer Pressekonferenzen geben. Bei der Weltmeisterschaft spielt Deutschland als erstes am Sonntag gegen Curaçao. Und das waren die Nachrichten. Jetzt geht's weiter mit Verkehr und Wetter und Billy.
6: Dankeschön, Tatjana. Wir möchten, dass Sie gut ankommen. Hier ist der MDR Sachsen-Anhalt Verkehrsservice. Es ist 13.03 Uhr und wir gucken auf die A2 Richtung Hannover. Unser Sorgenkind heute. Die Autobahn ist zwischen Ziesa und Thesen immer noch nach einem Unfall gesperrt. Sie haben ja von dem Unfall auch gerade in den Nachrichten von Tatjana gehört. Die letzte freie Abfahrt ist Wollin. A2 Richtung Hannover. Zwischen Irxleben und Allerlingersleben streckenweise stockender Verkehr wegen Bauarbeiten. Eine Viertelstunde dauert es deshalb länger. Und auf der A38 Richtung Göttingen ist die Anschlussstelle Roßla wegen Reparaturarbeiten bis ca. 19 Uhr gesperrt. Eine Umleitung erfolgt über die Anschlussstelle Berger. Und noch eine Meldung für die B188 Richtung Gardelegen. Zwischen den Abzweigen Klietz und Wust gibt es Behinderungen nach einem Unfall. Und die Blitzer stehen gerade. Danke fürs Melden. Auf der A14 an der Abfahrt Lüderitz Richtung Schwerin. Auf der A36 Richtung Braunschweig zwischen Wernigerode Nord und Esenburg. Auf der B71 wird in Kakerbeck Richtung Gardelegen geblitzt. Nochmal B71 am Ortsausgang Haldensleben Richtung Magdeburg. Dann auf der B91 in Höhe Leunawerke Richtung Weißenfels. Auf der B244 zwischen Wernigerode und Schmatzfeld. Zwischen Halle und Karnena wird in der Wallendorfer Straße geblitzt. In Magdeburg am Schleinufer Höhe Fürstenwall. In Roßlau in der Hauptstraße stadteinwärts und in Weißenfels in der Merseburger Straße auch hier stadteinwärts. Und wenn Sie noch mehr entdecken sollten, Blitzer oder Staus oder was auch immer, wäre schön, wenn Sie mal Bescheid sagen und hier durchrufen. Kostenfrei geht das mit der 0800 94 6 94 6 und die 1. Ganz lieben Dank schon mal, eine gute und sichere Fahrt. Ja, wunderbares Badewetter haben wir heute. Es werden sommerliche maximal 28 Grad mit viel Sonnenschein. Allerdings vom Harz her ziehen auch Wolken rein. Trotzdem bleibt es trocken. Es weht ein leichter Wind. Im Oberharz sind auch ein paar stürmische Böen dabei. Und wir haben jetzt im Moment 23 Grad in Havelberg erreicht und 22 Grad zum Beispiel in Halberstadt, Kemberg und Burg. Aber die Sonne scheint ja, es wird schnell wärmer. In der Nacht kann es vereinzelt regnen. Es bleibt mild mit 18 bis 12 Grad. Und ab morgen wird es dann doch kühler werden. Dann maximal 21 Grad mit vielen Wolken. Es kann immer mal regnen. Auch einzelne Gewitter sind möglich. Auflockerungen sind auch dabei. Und es weht ein stark böiger Wind. Auf den Brocken sind auch Sturmböen möglich.
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6: Ja, der Montag fällt uns allen ja immer ein bisschen schwer, aber ich finde, bei Sommertemperaturen geht's auf jeden Fall, oder? Ich grüße Sie, hallo.

0: Hubert K. mit Sternenhimmel und gleich haben wir für Sie die fantastische Barbara Streisand mit Woman in Love. Hier ist MDR Sachsen-Anhalt. 12:50 haben wir es und wir gucken jetzt mal nach Halle. Die Händel-Festspiele knüpfen sich in diesem Jahr das Thema Mannsbilder vor, haben Sie vielleicht schon gehört. Der neue Intendant Florian Amort legt sich da also so ein bisschen mit den Kerlen an. Und MDR Sachsen-Anhalt-Reporterin Anne Seiler hat sich das mal für uns angesehen. Hallo Anne.
1: Hallo Billy.
0: Anne, ganz unter uns Frauen, das Motto Mannsbilder, das stand ja schon fest, als Florian Amort das Ruder übernommen hat. Er hat aber mal direkt den Untertitel Helden, Herrscher, Herzensbrecher drunter gepackt, so ganz bescheiden. Was ist denn ihm dabei durch den Kopf gegangen?
1: Zwei Dinge. Einmal ging es natürlich darum, das verstaubte Barock-Image des Festivals aufzupolieren mit einer Headline, die Raum gibt für Diskussionen. Und zum anderen natürlich auch, um wirklich den Männlichkeitsbegriff im Barock und auch heute zu hinterfragen. Es geht also nicht mehr nur um Musik, sondern um ein Lebensgefühl.
0: Was gibt's denn da zu hinterfragen?
1: Naja, in der Barockzeit war es schicklich, Billy, dass Männer möglichst gefühlsarm sind. Und deshalb hat man Männern damals tatsächlich empfohlen, in die Oper zu gehen, weil sich da die Männer voller Gefühle gezeigt haben. Sie waren wütend, verliebt, todtraurig, aus heutiger Sicht vielleicht sogar auch ein bisschen toxisch, aber eben voller Emotionen. Ich finde, das Thema ist aktueller denn je.
0: Ja, absolut. Das Opernprogramm ist ja geblieben. Was ist denn neu an dem Festivalkonzept zu den Händel-Festspielen in diesem Jahr?
1: Ja, am Wochenende gab es beispielsweise eine Modenschau im Stadtmuseum. Ich war dabei. Den Bogen zum Barock oder zumindest zur Vergangenheit hat dabei Leon Sebastian Leis geschlagen. Übrigens hat der gerade den Giebichenstein Designpreis gewonnen für seinen Red Ribbon Coat. Das ist ein roter Fellmantel für den Märchenkönig Ludwig II. Von Bayern. Und der wurde auch gezeigt. Sebastian sagt zu der Mode von damals.
2: Da waren viele Bekleidungsstücke, die wir heutzutage eher feminin zuschreiben oder femininen Zuschreibungen geben, eigentlich sehr maskulin. Ich bin Verfechter von der Vermischung und gerade auch in unserer heutigen Zeit werden diese Normen sehr stark hinterfragt und müssen auch hinterfragt werden, dass wir eine vielfältige Gesellschaft sein können.
1: Tja, Billy, Männer haben damals tatsächlich ja Perücke getragen, das weißt du ja, sie schminken sich und sie waren immer glamourös, zumindest wenn sie sich's leisten konnten. Apropos Vielfalt, zu der Veranstaltung im Stadtmuseum, in dem der Mantel übrigens noch das ganze Jahr zu sehen sein wird, kam auch Festivalleiter Florian Amort dann am Abend teilweise mit einem durchsichtigen Glitzeranzug, eine wirkliche gelungene Veranstaltung. Und es war glamourös, ganz ohne Barockklänge übrigens.
0: Und wurde wahrscheinlich groß gefeiert.
1: Absolut, das ging bis in den frühen Morgen.
0: Herrlich. Wie kommt denn jetzt dieses neue Konzept an? Erzähl mal.
1: Bisher, das hat mir Florian am Ort gesagt, gab es hauptsächlich positive Rückmeldungen. Auch der Abend im Stadtmuseum mit der Modenschau und mit dem DJ war gut besucht, vor allen Dingen von jungen Leuten. Und darum geht es auch, alle mitzunehmen, das klassische Opernpublikum, aber auch den Nachwuchs, den braucht die Branche nämlich.
0: Absolut. Am Freitag haben die Händel-Festspiele begonnen. Die gehen bis zum 14. Juni und laufen an 26 verschiedenen Orten. Es ist wieder ein tolles Programm, wie wir auch gerade gehört haben. Dankeschön, Anne.
1: Gerne.
0: Und wir berichten darüber hier natürlich weiter bei MDR Sachsen-Anhalt im Radio, aber auch online und bei unseren Fernsehkollegen, zum Beispiel heute Abend 19 Uhr in Sachsen-Anhalt heute.
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7: Es ist 13.30 Uhr. Am Mikrofon begrüßt Sie Martin Krause. Guten Tag. Und wir schauen zunächst auf die Autobahn 2. Dort haben sich heute zwei schwere Unfälle ereignet. Für einen Menschen endete das tödlich. Max Hensch zum aktuellen Stand.
8: Kurz vor 5:30 war zunächst auf der A2 zwischen Thesen und Ciesa ein Auto auf einen LKW aufgefahren. Dabei wurden die Fahrerin des PKW und ein Kind leicht verletzt. Und was folgte, war dann ja leider die häufige Gefahr in einem Stau. Offenbar hat ein 50 Jahre alter LKW-Fahrer aus Polen den Stau übersehen. Er fuhr ans Ende des Staus auf einen anderen LKW auf, der wiederum schob einen weiteren Laster nach vorn. Und die Kraft dieses Aufpralls war dann so stark, dass der mutmaßliche Verursacher und sein Beifahrer im Führerhaus eingeklemmt wurden. Die Feuerwehr befreite beide, aber für den Beifahrer kam jede Hilfe zu spät. Der Fahrer wurde mit dem Rettungshubschrauber in ein Krankenhaus geflogen.
7: Und die Autobahn 2 bleibt in Richtung Hannover wegen Bergungsarbeiten voraussichtlich noch längere Zeit gesperrt. Am Dessauer Landgericht hat am Vormittag ein Sicherungsverfahren gegen eine 33-jährige Frau begonnen. Der Dessauerin werden unter anderem gefährliche Körperverletzungen und Sachbeschädigung zur Last gelegt. Die Beschuldigte soll im vergangenen Jahr nach einem Streit in einem Supermarkt eine Bekannte mit einer Bratpfanne attackiert und verletzt haben. Später soll die psychisch kranke Frau die Eingangstür einer Nachbarwohnung mit einer Axt eingeschlagen haben. Die Richter müssen prüfen, ob die 33-Jährige dauerhaft in einem psychiatrischen Krankenhaus untergebracht werden muss. Eine Entscheidung dazu wird Ende nächster Woche erwartet. In Kalbe ist der Grundstein für ein neues Feuerwehrgerätehaus gelegt worden. Die Anlage wird insgesamt etwa 4,5 Millionen Euro kosten und den Kameraden natürlich deutlich bessere Bedingungen bieten. Ortswehrleiter Ramon Rulf.
9: Was wir im neuen Standort dann haben werden, ist eben der Platz. Zum einen der Fahrzeuge in der Fahrzeughalle. Wir haben einen Umkleidebereich, in dem wir eben unsere Einsatzuniform anziehen können, ohne dass wir im Spind des anderen schon drinstehen müssen. Wir haben einen Sanitärtrakt, in dem wir eben auch nach einem Einsatz nicht nur uns, auch unsere Einsatzbekleidung reinigen können und uns selbst auch. Und wir haben eben Rahmenbedingungen für die Ausbildung von Versammlungsraum angefangen.
7: Und das neue Gerätehaus mit 6 Stellflächen soll dann in gut einem Jahr fertig sein. Und in Halle wird heute ein Teil des Teams Sachsen-Anhalt für die Special Olympics verabschiedet. Aus der Saalestadt reisen 23 Athleten mit geistiger Behinderung zu den nationalen Spielen im Saarland. Insgesamt sind knapp 100 Sportler aus Sachsen-Anhalt bei den Special Olympics in 10 Sportarten dabei, darunter in der Leichtathletik, im Schwimmen und im Tischtennis. Jo, Billy, und so zu der aktuelle Stand. Und wie sieht's denn aus auf den Straßen im Land?
10: Ich gucke mal, also A2 haben wir natürlich auch drin im Verkehrsservice. Ist ja klar, du hattest die Meldung gerade. Dankeschön, Martin. Bis nachher. Wir möchten, dass Sie gut ankommen. Hier ist der MDR Sachsen-Anhalt Verkehrsservice. Es ist 13.33 Uhr und es geht gleich los mit der A2 Richtung Hannover. Die ist weiterhin zwischen Ciesa und Thesen nach dem Unfall gesperrt. Die letzte freie Abfahrt ist Wollin. Dann A2 Richtung Hannover nochmal. Zwischen Irxleben und Alleringersleben gibt es streckenweise Stau wegen eines defekten Fahrzeugs in der Baustelle. 20 Minuten plus deshalb. Auf der A38 Richtung Göttingen ist die Anschlussstelle Rosslar wegen Reparaturarbeiten noch bis ca. 19 Uhr gesperrt. Eine Umleitung erfolgt über die Anschlussstelle Berger. B184 Richtung Magdeburg. Zwischen Menz und Heirutsberge gibt es 2 Kilometer Stau wegen Bauarbeiten, 15 Minuten plus deshalb. Und noch eine Meldung für die B188 Richtung Gardelegen. Zwischen den Abzweigen Klietz und Wust gibt es Behinderungen nach einem Unfall. Und danke fürs Melden der Blitzer. Die stehen auf der A14 an der Abfahrt Lüderitz Richtung Schwerin, auf der A36 Richtung Braunschweig zwischen Wernigerode Nord und Esenburg. Auf der B71 wird in Kakerbeck Richtung Gardelegen geblitzt und dann auch nochmal auf der B71, diesmal am Ortsausgang Haltensleben Richtung Magdeburg. Auf der B91 in Höhe Leunawerke wird Richtung Weißenfels geblitzt, auf der B244 zwischen Wernigerode und Schmatzfeld. Zwischen Halle und Kanena in der Wallendorfer Straße, in Magdeburg am Schlein Uferhöhe Fürstenwall und in Weißenfels wird an der Merseburger Straße stadteinwärts geblitzt. Und wenn Sie Neuigkeiten entdecken oder wenn sich was erledigt, freuen wir uns, wenn Sie uns Bescheid sagen. Der Anruf ist kostenfrei mit der 0800 94 6 94 6 und die 1. Lieben Dank und eine gute Fahrt. Jo, jetzt kommen wir noch langsam in den Sommerbereich. Ab 25 Grad redet man ja von Sommertemperatur. Die haben wir jetzt in Wettin erreicht. 24 Grad sind es in Jessen und in Osterburg in der Altmark und 22 Grad zum Beispiel in Stolberg im Harz. Maximal 28 Grad sind drin, für die Wanderer auf dem Brocken 15 Grad. Viel Sonne gibt es, aber es ziehen auch mehr und mehr Wolken vom Harz her rein. Es bleibt trotzdem trocken, es weht ein leichter Wind. Im Oberharz sind allerdings auch ein paar stürmische Böen möglich. Wie geht's weiter? In der Nacht kann es vereinzelt regnen. Es bleibt ziemlich mild, finde ich, bei 18 bis 12 Grad und ab morgen wird es dann aber allgemein kühler. Maximal 21 Grad sind da noch drin. Viele Wolken gibt es, es regnet immer mal. Auch einzelne Gewitter sind möglich. Auflockerung und ein bisschen Sonne sind auch im Spiel und es weht dann ein stark böiger Wind. Auf dem Brocken sind Sturmböen möglich. Mein Name ist Billy Wolf, ich grüße Sie und wir wünschen einen schönen Montagnachmittag.
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0: Achim Reichel hier bei MDR Sachsen-Anhalt. 13.43 Uhr haben wir es. Wir wünschen einen schönen Nachmittag. Und wir sprechen jetzt über eine Sportart, die gerade absolut im Trend ist und auch richtig boomt in Sachsen-Anhalt. Es geht nämlich um den Dartsport und damit um Treffsicherheit, Konzentration und natürlich auch jede Menge Spaß. Das Pfeil-Zielwerfen begeistert inzwischen übrigens auch gar nicht mehr nur Erwachsene. Nee, im Gegenteil, in Salzfurt-Kapelle im Kreis Anhalt-Bitterfeld bietet ein Verein neuerdings Training für Kinder an und trifft damit offenbar voll ins Schwarze. MDR Sachsen-Anhalt-Reporter Martin Krause verrät uns mal, warum.
1: Ein Wurf, ein Treffer. Und der 9-jährige Liam strahlt übers ganze Gesicht.
2: Weil das cool ist, das ist schön, dass man das jetzt zum ersten Mal macht.
1: Die Präzisionssportart fasziniert den Nachwuchs beim Kindertraining in Salzfurt-Kapelle.
3: Das Spielen macht halt Spaß. So.
4: Ich finde ein ganz cooler Sport, weil man macht halt auch viel im Team auch.
1: Finden Myla und Finn. Und an den Scheiben herrscht großer Andrang. Zum Trainingsauftakt im Zörbiger Ortsteil haben sich mehr als 20 Kinder eingefunden.
5: Wir sind quasi die Einzigen, die das anbieten im Umkreis. Der Rest macht erst ab 12 oder 16 Jahren. Bevor die Jungs, die Mädels nur zu Hause vorm Rechner sitzen oder am Handy zocken, dann lieber an der Scheibe und Pfeile werfen.
1: Sagt Stefan Machulka. Er leitet die Abteilung Darts beim SV Salzfurt-Kapelle.
5: Das wird sich längerfristig entwickeln und auch noch stärker werden, weil Dart ist für jeden was. Kann man ein bisschen zu hohe Alter spielen, man kann sich wenig verletzen und der Hype ist gerade da.
6: Jetzt versuch mal, wenn du wirfst, den Arm noch zu halten.
1: Angeleitet werden die 7- bis 14-jährigen Talente dabei von erfahrenen Spielern der Männermannschaft. Maximilian Mitterer weiß, worauf es ankommt.
7: Im Grunde genommen geht es erstmal darum, dass man herausfindet, wie man für sich erstmal anständig den Pfeil ans Board bekommt. Jeder Dartspieler, der mal angefangen hat, da sind die Dinger am Anfang nicht da angeflogen, wo sie sollten. Das entwickelt sich mit der Zeit.
1: Und die jungen Spieler in Salzfurt-Kapelle lernen schnell.
4: Dann freut man sich ja eigentlich relativ toll. Ich würde vielleicht sogar probieren, noch mehr Punkte zu holen. Wenn man mal was nicht hinkriegt, kann man auch fragen, ey, wie hält man das jetzt, dass ich besser ziele oder so.
1: Um die Zukunft muss sich der Dartverein in Salzfurt-Kapelle offenbar keine Sorgen machen. Schon jetzt spielt das Team in der mitteldeutschen Liga.
5: Wir haben gute Spieler schon und wir wollen definitiv nach ganz oben.
1: Ambitionierte Ziele im Zörbiger Ortsteil und der 9-jährige Liam ist hochmotiviert.
2: Übung macht den Meister. Ich will auf Weltmeisterschaften gehen. Ich will auch was gewinnen.
1: Der Nachwuchs in Salzfurt-Kapelle ist bereit für den großen Wurf.
0: Schön, Kinderdart ist also gerade voll im Trend, wie wir gehört haben. Die Kinder finden diesen Sport richtig cool. Und unser Reporterkollege Martin Krause hat die kleinen begeisterten Pfeilwerfer für uns mal besucht.
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Chris Norman mit Midnight Lady hier bei MDR Sachsen-Anhalt. Ein Hammer-Song von Dieter Bohlen geschrieben. Und den hat er geschrieben für die Tatortfolge Der Tausch mit Götz George, damals als Kommissar Horst Schimanski. Diese Folge wurde am 13. April 1986 im Fernsehen ausgestrahlt. So eine kleine Hintergrundinfo. So, und jetzt haben wir gute Laune Musik von den Beach Boys. Hier sind sie mit Do It Again. 10 vor 2 haben wir es damit. Hier ist MDR Sachsen-Anhalt.

0: Donnerstag mal mit Lady of the Night und von der einen Künstlerin zur nächsten coolen Frau. Linda Ronstadt spielen wir gleich. So easy, hören Sie kurz nach zwei und vorher haben wir noch Wetter, Verkehr und die neuesten Nachrichten mit Tatjana Gropius.
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3: Mit Tatjana Gropius. Guten Tag. Die verurteilte Rechtsextremistin Mala Svenja Liebig will nicht nach Deutschland ausgeliefert werden und hat deswegen Beschwerde eingereicht. Ein Gerichtssprecher in Pilsen in Tschechien hat vorhin mitgeteilt, dass darüber nun das Oberlandesgericht in Prag entscheiden müsse. Die 55-Jährige sitzt gerade im Gefängnis von Pilsen ein. Das Landgericht dort hatte angeordnet, dass Liebig ausgeliefert werden soll. Liebig wurde in Deutschland unter anderem wegen Volksverhetzung zu einer Gefängnisstrafe verurteilt, trat diese aber nicht an und floh ins Ausland. Liebig hat ihren Geschlechtseintrag von männlich zu weiblich ändern lassen. Kritiker sehen das als Provokation. Jungpflanzen setzen, kahle Stellen nachsäen und Pflanzen gießen. Unter anderem damit sind Gartenbesitzer jetzt im Frühsommer beschäftigt. Und genau das wollen offenbar immer mehr Menschen, denn wie der Landesverband der Kleingärten MDR Sachsen-Anhalt heute zum Tag des Gartens mitgeteilt hat, ist der Leerstand bei den Parzellen gesunken. Standen vor 10 Jahren noch knapp 25% leer, sind es aktuell nur noch 18%. Um noch mehr Pächter zu gewinnen, setzt der Verband nach eigenen Angaben auf kleinere und modernere Gartenanlagen. In Mangelsdorf bei Jerichow im Landkreis Jerichower Land laufen zurzeit die Vorbereitungen für Dreharbeiten zu einem Kinofilm. Ab Ende Juni wird hier der Roman Übermenschen von Judy C. verfilmt. Der Bestseller zählt zu den erfolgreichsten deutschen Romanen der vergangenen Jahre. Die Mangelsdorfer stellen für den Film Häuser und Höfe zur Verfügung. Manche machen auch als Statisten mit. Im Film geht es um eine junge Frau, die in der Corona-Zeit vor den verhärteten Diskussionen aufs Land flieht und ein altes Haus saniert. Wir schauen ins Ausland. Der Iran hat seine Angriffe auf Israel für beendet erklärt. Das steht in einer vom staatlichen Rundfunk veröffentlichten Mitteilung. Allerdings warnen in dem Schreiben die Streitkräfte, dass noch härtere Schläge kommen könnten, wenn Israel seine Attacken im Libanon fortsetzt. Zuvor hatte US-Präsident Trump beide Seiten aufgefordert, die gegenseitigen Angriffe einzustellen. Gestern hatte der Iran das erste Mal seit 2 Monaten wieder Raketen aus Israel abgeschossen. Darauf hatte Israel mit Gegenangriffen reagiert. Und seit dem Morgen müssen Autofahrer auf der A2 in Richtung Hannover Umwege fahren. Zwischen Ziese und Thesen kam es zu 2 Unfällen. Ein Mann ist tot, ein zweiter wurde schwer verletzt. Das hat die Polizei vorhin mitgeteilt. Zuerst fuhr heute früh eine Frau mit Kind auf einen Laster auf. Obwohl sich ihr Auto überschlug, kamen beide leicht verletzt davon. Wegen des Unfalls bildete sich ein Stau, auf den dann der Laster mit 2 Männern auffuhr. Ein Rettungshubschrauber brachte den Fahrer ins Krankenhaus. Sein Beifahrer starb noch vor Ort. Und wie es aktuell auf den Straßen aussieht, dazu jetzt mehr von Billy.
0: Dankeschön, Tatjana. Wir möchten, dass Sie gut ankommen. Hier ist der MDR Sachsen-Anhalt Verkehrsservice. Es ist 14.03 Uhr und wir gucken auch gleich auf Sorgenkind A2 Richtung Hannover. Sie haben es ja gerade von Tatjana in den Nachrichten gehört. Die Autobahn ist immer noch nach dem schweren Unfall zwischen Ziesa und Thesen voll gesperrt. Die letzte freie Abfahrt ist Wollin. Dann nochmal A2 weiter Richtung Hannover. Zwischen Irxleben und Alleringersleben gibt es streckenweise Stau wegen eines defekten Fahrzeugs in der Baustelle. Hier dauert es 15 Minuten länger. Auf der A38 Richtung Göttingen ist die Anschlussstelle Roßla wegen Reparaturarbeiten bis ca. 19 Uhr gesperrt. Eine Umleitung erfolgt über die Anschlussstelle Berger. Dann eine Meldung für die B184 Richtung Magdeburg. Zwischen Menz und Heirotsberge gibt es 2 Kilometer Stau wegen Bauarbeiten. Hier dauert es 15 Minuten länger. Und in Halle auf der B100 zwischen Europachaussee und Dessauer Platz gibt es Stau wegen Bauarbeiten. Auch hier 15 Minuten plus. Und die Blitzer lauern Auf der A14 an der Abfahrt Lüderitz Richtung Schwerin, auf der A36 Richtung Braunschweig zwischen Wernigerode Nord und Esenburg. Dann auf der B71 in Kakerbeck, hier wird Richtung Gardelegen geblitzt. Nochmal auf der B71 am Ortsausgang Haldensleben, diesmal Richtung Magdeburg. Auf der B91 wird in Höhe Leunawerke Richtung Weißenfels geblitzt. B244 zwischen Wernigerode und Schmatzfeld. Außerdem zwischen Halle und Kanena in der Wallendorfer Straße und in Magdeburg am Schleinufer Höhe Fürstenwall. Das war's von uns. Und wenn Sie Neuigkeiten entdecken, freuen wir uns, wenn Sie uns weiterhin so gut Bescheid sagen, egal ob Staus, Blitzer oder andere Dinge. Kostenfrei geht Ihr Anruf mit der 0800 94 6 94 6 und die 1. Lieben Dank, schon mal eine gute Fahrt für Sie. Sonne haben wir aber auch, viele dichte Wolken, die so langsam so reinziehen. Es bleibt trotzdem trocken. Es wird richtig schön sommerlich warm. Grillwetter, maximal 28 Grad sind drin. Vielleicht halten sie nachher auch noch einen Zeh ins Wasser. Auf dem Brocken maximal 15 Grad. Es wird ein leichter Wind. Im Oberharz ist der allerdings auch teilweise stürmisch mit Böen. So, wir haben jetzt im Moment 26 Grad in Laucha, 23 Grad in Gommern und Gardelegen und 19 Grad zum Beispiel in Stiege. In der Nacht kann es dann vereinzelt regnen bei 18 bis 12 Grad und ab morgen ist erstmal nichts mehr mit so richtig Sommergefühl. Es wird kühler. Maximal 21 Grad sind es dann mit vielen Wolken. Es kann immer mal regnen. Auch einzelne Gewitter sind dabei. Auflockerungen sind auch möglich. Es weht ein starkböiger Wind und auf den Brocken sind morgen dann auch Sturmböen möglich.
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0: Ich grüße Sie und wir feiern hier gleich Bonnie Tyler, die ja heute Geburtstag hat und gucken auf ihre Karriere, spielen sie natürlich auch. Das machen wir nach Phil Collins und das ist jetzt, wie versprochen, Linda Ronstadt. Schön, dass Sie dabei sind. Hallo.

0: Phil Collins, Don't Lose My Number hier bei MDR Sachsen-Anhalt. Heute am 8. Juni. Glückwunsch an alle Geburtstagskinder. Und wir haben heute auch ein prominentes Geburtstagskind aus der Musikwelt. Bonnie Tyler wird heute 75. Und wir wissen ja alle, in den letzten Wochen gab es besorgniserregende Schlagzeilen um sie. Anfang Mai musste sie wegen einer Darmerkrankung in Portugal notoperiert werden und wurde dann ins künstliche Koma gelegt. Einige geplante Konzerte mussten abgesagt werden, aber man muss wirklich sagen, umso herzlicher fallen heute natürlich die Glückwünsche und Genesungswünsche von ihren Fans aus. Und auch unsere Reporterin Gabi Biesinger in London gratuliert und schaut jetzt mal auf ihren Lebensweg und auch auf die aktuelle Situation.
1: Hold on tight, my friend. This doesn't have to be the end.
2: Halt dich fest, mein Freund, das hier muss nicht das Ende sein. Das sind die ersten Worte der Single Only Love, die Bonnie Tyler zu Jahresbeginn noch veröffentlichte. Im Zusammenhang mit ihrer schweren Krankheit, wegen der die Sängerin in ihrer Wahlheimat Portugal medizinisch behandelt wird, kann man sie nun als Botschaft der Hoffnung lesen. Genesungswünsche erreichten sie sogar aus dem Parlament in London von Carolyn Harris, Abgeordnete aus Tylers Heimat Wales. Ihre Landsleute wünschen dem weltbekannten Superstar alles Gute.
3: The Welsh are currently united in concern for Swansea's own global superstar Bonnie Tyler, wishing Bonnie a safe and speedy recovery. And as the song that she first recorded in 88 says, she's simply the best.
2: Gemäß ihres Hits von 1988 sei Tyler einfach die Beste. Dass sie jemals so eine berühmte Musikerin werden könnte, hätte sie sich damals, als sie jung war, nie vorstellen können, erzählte sie im Interview mit der BBC.
3: I never would have thought that when I started out.
4: It's a heartache. Nothing but a heartache.
2: Für Bonnie Tyler ist schon als Teenager klar, ich will auf die Bühne und ich will singen. Die erste Bühne ist das Bett in ihrem Zimmer, das erste Mikro, ihre Haarbürste, so erzählte sie es später. Dann ging es zügig weiter mit einem Nachwuchswettbewerb und schließlich mit einer eigenen Band.
3: The guy came down from London to Wales.
2: Dann hat mich ein Talentsucher aus London gehört und ins Studio geholt. Dort habe ich Demos aufgenommen. Eins davon war Lost in France. So ging es los mit meiner Karriere.
3: Recording career started.
2: Auf den frühen Erfolg folgten Durststrecken und nach Ausflügen in die Country-Szene schließlich die Rückkehr in die Rockmusik, zeitweise übrigens mit Dieter Bohlen als Produzent. 2021, kurz vor ihrem 70. Geburtstag und mitten in der Pandemie, nahm sie ihr vorerst letztes und 18. Studioalbum auf, The Best Is Yet To Come, das von den Kritikern gelobt wurde. Fans weltweit hoffen, dass das Beste wirklich noch kommt. Eigentlich wollte Bonnie Tyler jetzt durch Europa touren, doch erste Konzerte auch in Deutschland mussten abgesagt werden.
0: Noch ist Bonnie Tyler im Krankenhaus, das ist der bisherige Stand. Wir hoffen, es geht ihr bald wieder besser und gratulieren ihr zum 75. Und das machen wir mit einem Riesenhit, den sie 1991 gelandet hat. Hier ist sie, Bonnie Tyler mit Bitter Blue. Happy Birthday.
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0: Geburtstagskind Bonnie Tyler mit Bitter Blue. Sie wird heute 75 und auch Peter Hofmann wird nachher auf jeden Fall zum Feierabend gratulieren und natürlich auch einen Hit von ihr spielen. Hier ist MDR Sachsen-Anhalt und ich schalte jetzt ins MDR-Wetterstudio zu Grit Krämer. Hallo.
1: Hallo, Billy.
0: Grit, heute nochmal richtig schönes Sommerwetter, bevor es kühler wird, ne?
1: Ja, wir liegen heute nochmal auf der Vorderseite vom Tief. Es geht dann aber in der Nacht schon los. Wir sehen jetzt schon die dichten Wolken reinkommen. Wir haben immer noch Sonne in der Osthälfte. Im Westen sind schon Wolken mit dabei, aber die Temperaturen sind noch sommerlich. Sandersdorf-Brehna meldet jetzt 26,9 Grad, ist unser Spitzenwert. Die anderen haben so 21 bis 25 Grad bei sich.
0: Können wir nachher zum Feierabend auch noch schön ins Wasser springen?
1: Könnte man machen, ja. Die Seen melden so 18 bis 21 Grad. Kleiner Tipp, das sind die Temperaturen, die wir in den nächsten Tagen nur noch in der Luft haben. Also heute noch mal wärmer. Es wird bergab gehen mit den Werten.
0: Ja, das ist ja eigentlich gar nicht so unpraktisch. Also wer nicht weiß, wie sich 21 Grad anfühlen, ins Wasser springen, dann weiß man, wie es morgen aussieht und was man anzieht.
1: Ja, wir haben es also mit dem Tief Rosi zu tun. Das kommt in der Nacht schon rein, dichte Wolken erst. Dann setzt auch Regen ein. Der zieht von West nach Ost. Die Werte bleiben oben in der Nacht, 17 bis 13 Grad, weil ja eben viele Wolken unterwegs sind. Und morgen Vormittag zieht dieser Regen erstmal raus. Danach lockert es auch auf. Da gibt es auch sonnige Phasen. Aber am Nachmittag sind immer wieder ein paar Schauer mit dabei. Und der Wind dreht von heute nach südlicher Richtung auf westliche Richtungen. Er fühlt sich morgen also auch kälter an, trägt kalte Luft rein. Morgen nur noch 17 bis 21 Grad.
0: Wie wahrscheinlich ist es, dass auch Gewitter sich dazwischen mischen?
1: Möglich. Auf jeden Fall können örtlich ein paar Gewitter dabei sein und das gilt auch für Dienstag. Auch da vor allem am Nachmittag wieder Schauer. Einzelne Gewitter sind dabei bei 16 bis 20 Grad.
0: Danke, Grit. Da stelle ich doch schon mal einen Blumentopf weg.
1: Genau.
0: Mach's gut. Schönen Nachmittag.
1: Wünsche ich dir auch.

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2: Es ist 14.30 Uhr. Martin Krause begrüßt Sie am Mikrofon. Guten Tag. Der frühere Bahnhof im Weißenfelser Ortsteil Groß-Corbeta hat einen neuen Besitzer. Das markante Gebäude ist bei einer Auktion für das Mindestgebot von knapp 50.000 Euro versteigert worden. Auch ein früheres Pfarrhaus in Bad Kösen kam für rund 150.000 Euro unter den Hammer. Insgesamt sind bei der Auktion fast 100 Immobilien im Gegenwert von knapp 4 Millionen Euro versteigert worden. Noch zu haben sind ein denkmalgeschütztes Wohnhaus in Zörbich im Kreis Sanna-Bitterfeld und ein ehemaliges Vikarshaus in Naumburg. In Dessau-Roßlau wird von heute an wieder kräftig in die Pedale getreten. Die Doppelstadt beteiligt sich bereits zum vierten Mal an der bundesweiten Aktion Stadtradeln. In den kommenden 3 Wochen sollen möglichst viele Alltagswege mit dem Rad gefahren und dabei Kilometer für die eigene Kommune gesammelt werden. Dazu Frank Brohne vom Allgemeinen Deutschen Fahrradclub in Dessau.
3: Das Stadtradeln in Dessau ist nochmal eine Sache. Da soll eigentlich einfach mal jeder aufs Fahrrad und jeder mal gucken, was kann er mit dem Fahrrad machen, mal das Auto stehen lassen. Und es gibt eben viele Sachen, die mit dem Fahrrad einfacher sind, praktischer sind und einfach auch schöner sind als mit dem Auto. Ja? Also auch gerade spazieren fahren, das ist einfach ein ganz anderes Gefühl, mit dem Fahrrad unterwegs zu sein. Und auch beim Stadtradeln geht es darum, einfach mal ein bisschen rauszukommen und auf dem Fahrrad zu sitzen. Ja, sich ein bisschen zu bewegen, ein bisschen frische Luft schnuppern, und dafür ist auch unser Stadtradeln gedacht.
2: Und im vergangenen Jahr haben in der Doppelstadt 2000 Teilnehmende mehr als 360.000 Kilometer auf dem Rad zurückgelegt. In Mangelsdorf bei Jericho laufen die Vorbereitungen für Dreharbeiten zu einem Kinofilm. Ab Ende Juni wird hier der Roman Über Menschen von Juli C. verfilmt. Der Bestseller zählt zu den erfolgreichsten deutschen Romanen der vergangenen Jahre. Die Mangelsdorfer stellen für den Film Häuser und Höfe zur Verfügung. Manche machen auch als Statisten mit.
4: Das ist so ein kleiner Ort, ist doch nicht schön, ist doch Werbung.
5: Ich finde das gut, weil wir jetzt mal so richtig gucken können, wie so ein Film überhaupt entsteht. Sonst sitzt du zu Hause auf der Couch und der Film ist ja fertig. Und jetzt, wenn es losgeht, können wir ja zugucken. Ich stelle mir das so richtig interessant vor, was da so alles so dazugehört. Und für Mangelsdorf ist es doch ein Ereignis.
6: Und was los im Dorf, bevor es einschläft?
2: Im Film geht es um eine junge Frau, die in der Corona-Zeit vor den verhärtesten Diskussionen aufs Land flieht und dort ein altes Haus saniert. Und zum Sport. Den Klassenhalt geschafft und ausgiebig gefeiert. Nun blicken die Handballerinnen vom SV Union Halle Neustadt schon wieder nach vorn. In der kommenden Saison wollen die Wildcats nicht wieder bis zum letzten Spiel zittern. Die Personalplanungen sind abgeschlossen, dazu Vizepräsident Thomas Wagner.
7: Wir haben 5 Neuverpflichtungen, erhoffen uns dadurch auch nochmal eine Breite. Wir haben auch einen speziellen Typ Spielerin wieder verpflichten können. Den einzigen Wunsch, den der Peter, der neue Trainer, hatte, war halb rechts. Die Paulina, die aus der polnischen Liga kommt, das war im Prinzip seine Verpflichtung. Dafür steht er, wollte er unbedingt. Wir unterstützen das. Und dann denken wir, dass da alles klar geht.
2: Soweit Thomas Wagner. Und in Salzwedel hat die Polizei einen betrunkenen Radfahrer aus dem Verkehr gezogen. Der Mann war gestürzt und so den Beamten aufgefallen. Ein Atemalkoholtest ergab einen Wert von 3,4 Promille. Und was jetzt gerade auf den Straßen im Land los ist, das sagt uns jetzt Billy.
8: Das mache ich. Dankeschön, Martin. Anna. Wir möchten, dass Sie gut ankommen. Hier ist der MDR Sachsen-Anhalt Verkehrsservice. Es ist 14.33 Uhr und wir starten mit der A2 Richtung Hannover. Unser Sorgenkind heute, die Autobahn ist immer noch zwischen Ziesa und Thesen nach dem schweren Unfall gesperrt. Die letzte freie Abfahrt ist Wollin. Nochmal A2 Richtung Hannover. Zwischen Irxleben und Allerlingersleben gibt es streckenweise Stau wegen eines defekten Fahrzeugs an der Baustelle. Deshalb hier 20 Minuten plus. Auf der A38 Richtung Göttingen ist die Anschlussstelle Roßla wegen Reparaturarbeiten bis ca. 19 Uhr gesperrt. Eine Umleitung erfolgt über die Anschlussstelle Berger. Und in Halle auf der B100 zwischen Europachaussee und Dessauer Platz staut es sich wegen Bauarbeiten. Hier brauchen Sie eine Viertelstunde länger, dann haben Sie es aber geschafft. Und Blitzer lauern auch auf Sie, und zwar auf der A14 an der Abfahrt Lüderitz Richtung Schwerin. Auf der A36 Richtung Braunschweig wird zwischen Wernigerode Nord und Esenburg geblitzt. Auf der B71 am Ortsausgang Haldensleben Richtung Magdeburg. B91 in Höhe Leunawerke Richtung Weißenfels. Auf der B244 zwischen Wernigerode und Schwarzwald. Dann noch zwischen Halle und Kanena in der Wallendorfer Straße. In Magdeburg am Schleinufer Höhe Fürstenwall und am Ortsausgang Sangerhausen wird Richtung Martinsried geblitzt. Und wenn Sie ergänzen können, wenn Sie Neuigkeiten entdecken, gerne her mit Ihren Informationen. Der Anruf geht kostenfrei mit unserer Verkehrshotline. Das ist die 0800 94 6 94 6 und die 1. Lieben Dank schon mal und gute Fahrt. Die Sonne verwöhnt uns, allerdings haben wir auch ein paar dichtere Wolken, die vom Harz immer mehr reinziehen. Es bleibt trotzdem trocken. Sommerliche maximal 28 Grad sind drin. Fantastisches T-Shirt-Wetter. Vielleicht legen Sie sich auch noch mal ganz entspannt in die Sonne heute. Auf dem Brocken maximal 15 Grad, auch angenehm zum Wandern. Es weht ein leichter Wind dazu. Im Oberharz sind allerdings auch stürmische Böen möglich. Und jetzt haben wir 26 Grad in Sandersdorf-Brehna erreicht und 24 Grad zum Beispiel in Bernburg, wo jetzt nach dem tollen Sachsen-Anhalt-Tag wieder so ein bisschen Ruhe einkehrt. Was ist in der Nacht? Ja, da kann es vereinzelt regnen. Es bleibt mild bei 18 bis 12 Grad und ab morgen wird es kühler. Der Dienstag hat also dann noch maximal 21 Grad. Viele Wolken sind dabei, es regnet immer wieder. Auch einzelne Gewitter sind möglich. Auflockerungen können wir auch so ein bisschen erwarten und es weht ein starkböiger Wind. Auf den Brocken sind Sturmböen möglich. Ja, also Sie merken, genießen Sie heute auf jeden Fall nochmal dieses herrliche Sommerwetter. Ich bin Billy Wulff und wir wünschen einen schönen Montagnachmittag.
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0: Karat, hab den Mond mit der Hand berührt hier bei MDR Sachsen-Anhalt und ich muss mal für uns auf die Straßen gucken. Vorsicht bitte, wenn Sie auf der A38 Richtung Göttingen fahren, zwischen Roßlau und Berger liegt jetzt ein großes Plasteteil auf der Fahrbahn. Nochmal, wir haben ein großes Plasteteil auf der A38 Richtung Göttingen zwischen Roßlau und Berger. Vorsicht bitte. Hier ist MDR Sachsen-Anhalt und zum Abschluss haben Sie, muss man wirklich sagen, direkt nochmal geliefert. Unsere Handballer vom SC Magdeburg haben sich mit einem 30:31 bei der HSG Wetzlar aus der Bundesliga-Saison verabschiedet. Und man muss wirklich sagen, es war eine Meistersaison mit der verdienten Schale am Ende.
1: Der SC Magdeburg ist deutscher Handballmeister.
2: Summa summarum ist es eine verdiente deutsche Meisterschaft.
3: Ich sage, jeder Titel fühlt sich immer wieder gut an.
4: Christian O'Sullivan hat die Meisterschale in der Hand und jetzt rennt er sie in die Höhe. Jubelknäuel, Feuerwerk in der Magdeburger Arena. Der SC Magdeburg feiert den dritten Titelgewinn innerhalb von 4 Jahren in der Bundesliga.
5: Super!
6: Das ist immer was Besonderes.
7: Wir sind zufrieden, so wie es in der Hoffnung ist. Wir haben es ja auch so erhofft.
8: Ich habe mich schon gefreut, dass wir Meister geworden sind. Wir sind ja Magdeburger.
9: Eine sehr geile Saison. Danke Benno, danke Mannschaft.
0: Nach der Schlusssirene ist vor der Party. Heute Abend gibt's in Magdeburg den Empfang der Mannschaft auf dem Balkon des Rathauses. Und unten wartet das grün-rote Meer der vielen, vielen SCM-Fans auf dem Marktplatz. Das wird eine Riesenstimmung sein. Wir werden hier bei MDR Sachsen-Anhalt natürlich auch live hinschalten und darüber berichten. Und Sie können es auch sehen heute Abend bei unseren Fernsehkollegen von MDR Sachsen-Anhalt. Heute los geht's wie immer ab 19 Uhr.

Cherry Jacks, damit haben wir es 3:09. Hier ist MDR Sachsen-Anhalt und Sie müssen nach dem schönen Wochenende vielleicht erstmal wieder den Kühlschrank auffüllen, weil er leer gefüttert ist. Vielleicht brauchen Sie auch noch ein paar Leckereien, die heute zum Feierabend auf den Grill können. Also viel Spaß beim Einkauf, beim Schreiben der Einkaufsliste und bei allen Vorbereitungen. Und wir haben dazu jetzt einen 80er von Icehouse. Hier ist die Band jetzt mit Hey Little Girl.

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0: Liebe liegt in der Luft, na das hoffen wir doch auch. John Paul Young war das hier bei MDR Sachsen-Anhalt und wir haben gleich für Sie den nächsten Riesenhit. Middle of the Road mit Sacramento. Spielen wir gleich, kurz nach drei. Und vorher haben wir natürlich noch das Neueste von Wetter, Verkehr und erstmal die Nachrichten.
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0: Mit Tatjana Gropius, guten Tag. An die Anschlagsopfer des Magdeburger Weihnachtsmarktes wird auch Geld aus der Haftpflichtversicherung fließen. Das hat die R&V-Versicherung MDR Sachsen-Anhalt vorhin bestätigt. Demnach wird die R&V die gesetzliche Höchstsumme von 5 Millionen Euro für alle Geschädigten zahlen. Hinzu kämen 2,5 Millionen von der Verkehrsopferhilfe. Bei der R&V war der Mietwagen versichert, mit dem der Täter den Anschlag beging. Dabei starben 6 Menschen, mehr als 300 wurden verletzt. Beim Prozess am Landgericht in Magdeburg werden heute und morgen weitere Schlussvorträge gehalten. Die verurteilte Rechtsextremistin Marla Svenja Liebig will nicht nach Deutschland ausgeliefert werden und hat deswegen Beschwerde eingereicht. Ein Gerichtssprecher in Pilsen in Tschechien hat vorhin mitgeteilt, dass darüber nun das Oberlandesgericht in Prag entscheiden müsse. Die 55-Jährige sitzt gerade im Gefängnis von Pilsen ein. Das Landgericht dort hatte angeordnet, dass Liebig ausgeliefert werden soll. Liebig wurde in Deutschland unter anderem wegen Volksverhetzung zu einer Gefängnisstrafe verurteilt, trat diese aber nicht an und floh ins Ausland. Liebig hat ihren Geschlechtseintrag von männlich zu weiblich ändern lassen. Kritiker sehen das als Provokation. Wenn Drohnen bei Flughäfen in die Luft steigen, sorgt das für Kosten in Millionenhöhe. Das Zentrum für Luft- und Raumfahrt ist zu dem Schluss gekommen. Letztes Jahr haben Drohnen an Deutschlands Airports für insgesamt 116 Voll- und Teilsperrungen gesorgt. Der geschätzte Schaden liegt bei 60 Millionen Euro, steigt aber auf bis zu 160 Millionen, wenn man die Folgekosten noch hinzurechnet. Dazu gehört beispielsweise, wenn die Airline Passagiere bei längeren Wartezeiten mit Essen und Trinken versorgen muss. Jungpflanzen setzen, kahle Stellen nachsäen und Pflanzen gießen. Unter anderem damit sind Gartenbesitzer jetzt im Frühsommer beschäftigt. Und genau das wollen offenbar immer mehr Menschen, denn wie der Landesverband der Kleingärten MDR Sachsen-Anhalt heute zum Tag des Gartens mitgeteilt hat, ist der Leerstand bei den Parzellen gesunken. Standen vor 10 Jahren noch knapp 25% leer, sind es nun 18%. Um noch mehr Pächter zu gewinnen, setzt der Verband nach eigenen Angaben auf kleinere und modernere Gartenanlagen. Und in Mangelsdorf bei Jerichow im Landkreis Jerichower Land laufen zurzeit die Vorbereitungen für Dreharbeiten zu einem Kinofilm. Ab Ende Juni wird hier der Roman Übermenschen von Juli C. verfilmt. Der Bestseller zählt zu den erfolgreichsten deutschen Romanen der vergangenen Jahre. Die Mangelsdorfer stellen für den Film Häuser und Höfe zur Verfügung. Manche machen auch als Statisten mit. Im Film geht es um eine junge Frau, die in der Corona-Zeit vor den verhärteten Diskussionen aufs Land flieht und ein altes Haus saniert. Das waren die Nachrichten. Jetzt geht's weiter mit Verkehr und Wetter und Billy. Dankeschön, Tatjana. Wir möchten, dass Sie gut ankommen. Hier ist der MDR Sachsen-Anhalt Verkehrsservice. 15.03 Uhr ist es und wir gucken auf Sorgenkind A2. Die Autobahn Richtung Hannover ist zwischen Ziesar und Thesen wegen Reinigungsarbeiten noch gesperrt. Die letzte freie Abfahrt ist nach wie vor Wollin. A2 Richtung Hannover nochmal. Zwischen Irxleben und Allerengersleben gibt es streckenweise Stau und stockenden Verkehr wegen der Baustelle. Eine Viertelstunde müssen Sie hier nochmal drauf rechnen. Auf der A38 Richtung Göttingen ist die Anschlussstelle Rosslar wegen Reparaturarbeiten bis ca. 19 Uhr gesperrt. Eine Umleitung erfolgt über die Anschlussstelle Berger. Dann bitte Vorsicht, auf der A38 Richtung Göttingen zwischen Rosslar und Berger liegt ein großes Plasteteil auf der Fahrbahn. Dann noch Vorsicht bitte auf dem Magdeburger Ring Richtung A2. Zwischen der A14 Abfahrt Magdeburg-Sudenburg und Osterweddinger Chaussee befindet sich eine ungesicherte Unfallstelle auf der rechten Fahrspur. Und in Halle auf der B100 zwischen Europachaussee und Dessauer Platz staut es sich wegen Bauarbeiten. 20 Minuten plus, dann sind sie hier durch. Und geblitzt wird im Moment auf der A14 an der Abfahrt Lüderitz Richtung Schwerin, auf der A36 Richtung Braunschweig zwischen Wernigerode Nord und Esenburg. B91 in Höhe Leunawerke wird Richtung Weißenfels geblitzt, auf der B244 zwischen Wernigerode und Schwarzfeld. Dann noch zwischen Halle und Kanena in der Wallendorfer Straße. In Magdeburg am Schleinufer Höhe Fürstenwall, am Ortsausgang Sangerhausen wird auch geblitzt und zwar Richtung Martinsried. Und wenn Ihr Blitzer jetzt gefehlt haben sollte oder wenn Sie noch einen Stau sehen, gerne her mit Ihren Informationen. Wir geben es weiter und ergänzen hier. Der Anruf ist natürlich kostenfrei mit der 0800 94 6 94 und die 1. Lieben Dank schon mal, eine gute Fahrt. Die Sonne strahlt, aber es gibt auch immer mehr Wolken, die reinziehen. Es bleibt trocken, sommerliche maximal 28 Grad sind drin. Wir nähern uns der Sache auf dem Brocken 15 Grad. Es weht ein leichter Wind. Im Oberharz ist ja allerdings mit stürmischen Böen dabei. Und wir haben jetzt 26 Grad in Dreußig und Halle erreicht und 24 Grad in Ahrensee und Rübeland. Also Sie merken, ein bisschen geht noch, wird auch noch. In der Nacht kann es dann vereinzelt nass werden. Es bleibt mild bei 18 bis 12 Grad. Und ab morgen wird die Woche erstmal kühler aussehen. Maximal 21 Grad hat der Dienstag für uns. Es gibt viele Wolken, es regnet immer wieder. Einzelne Gewitter sind möglich. Also wenn Sie morgen los wollen, auf jeden Fall Fenster schließen, alles sichern, kann nicht schaden. Auflockerungen sind aber auch mal dabei. Es weht allerdings ein stark böiger Wind und auf dem Brocken sind richtig Sturmböen möglich.
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0: Genießen Sie heute noch mal ganz toll dieses wunderbare Sommerwetter mit allem, was Spaß macht, egal ob baden gehen, in die Sonne flezen oder vielleicht auch ein schönes Picknick nachher. Was auch immer. Und wir spielen jetzt Middle of the Road und wünschen einen herrlichen Nachmittag. Hallo.

0: Level 42 mit Lessons in Love hier bei MDR Sachsen-Anhalt. Die Tage werden immer länger, die Nächte kürzer. Wir bewegen uns in großen Schritten in Richtung Sommer. Und der ist bekanntlich auch die liebste Jahreszeit für alle Camper. Schon jetzt ist auf den Campingplätzen im Land eine ganze Menge los und so ist es auch im Harz am Bremer Teich bei Gernrode. Da wird mitten im Wald nicht nur gecampt, sondern auch gebadet. Im Sommer sind bis zu 500 Gäste dort und genau da war unsere MDR Sachsen-Anhalt-Reporterin Marie Stiller seit heute Morgen unterwegs.
1: Es ist früher Morgen und Dauercamper Hans Dieter ist schon unterwegs auf dem Platz.
2: Normal früh um 5 stehe ich auf.
1: Um 5? Machen Sie dann den ganzen Morgen? Schon mal einen Grill anschmeißen, oder?
2: Ja, schwimmen.
1: Und auch an der Frühstücksklappe bei Verkäufer Roland ist schon Betrieb.
2: Bei Roben zwei Weizen sind 3,50 €. Mhm. Wer Brötchen haben möchte, bekommt auch welche.
1: Auch Max holt schon Brötchen. Er ist Lehrer und mit seiner Klasse auf Wandertag am Bremer Teich. Inklusive Übernachtung.
3: Was meinst du, soll ich die schlafen, noch schlafen lassen oder mal vorbeigehen?
4: Ich habe gesagt, heute wird nicht geweckt. Also würde ich schon auf Toleranz bilden oder um Toleranz bilden.
1: Gut, geweckt wurde von mir also niemand. Wach waren die meisten aber eh schon, wie Jana und ihre Familie.
5: Die erste Nacht war schon ein bisschen schwierig, dann war es natürlich noch hell. Das Kind hat dann gesagt, Mama, mach mal die Rollos runter. Da habe ich gesagt, hier gibt's keine Rollos.
1: Die größten Schlafprobleme im Zelt hatte Familienhund Bruno.
5: Letzte Nacht hat er fast nur gezittert.
1: Hat er Angst gehabt?
5: Der hat vor allem Angst. So ein großer Hund und die Geräusche waren neu und ja, deswegen.
1: Richtig gut geschlafen haben Renz und Annegret nebenan in der schicken ovalen Holzhütte.
6: Darf ich mal reingucken?
7: Bitte, bitte.
6: Hallo, na, schon gefrühstückt?
8: Ja, habe ich.
6: Darf ich mich hier mal umschauen? Was haben Sie denn in Ihrer kleinen Hütte?
8: Bett, hier ist eine kleine Küchenzeile und hier ist die Toilette und da ist die Dusche mit angebaut.
1: Das ist ja alles drin. Ob Holzhütte, Zelt oder Wohnmobil, seit 30 Jahren sorgt Campingplatzbetreiber Steffen dafür, dass sich hier alle wohlfühlen. Und das mit viel Herzblut.
9: Eigentlich die Vielseitigkeit dann nachher. Denn man muss eigentlich alles können. Man muss anfangen vom Saubermachen, auch mal Toiletten sauber machen, mal Müll einsammeln, bis hin zur Buchhaltung muss man eigentlich alles machen.
1: Eine Sache liebt er hier am Bremer Teich genauso wie seine Gäste.
9: Das ist die Natur. Man ist immer ständig in der Natur drin.
1: Für dich gibt es keine Alternative als hier?
9: Nein.
0: Das kann man nachvollziehen. Und diesen schönen Abstecher von unserer Reporterin Marie Stiller zum Campingplatz am Bremer Teich bei Gernrode können Sie sich auch gerne nochmal anhören. Und da sehen Sie dann auch ein Foto von Marie. Sie finden alles in unserer MDR Sachsen-Anhalt App. Und hier geht's jetzt weiter. Sie hören es schon mit Status Quo, Whatever You Want.
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0: Schwesternhagen mit Engel hier bei MDR Sachsen-Anhalt. Es ist jetzt 4:08 und man muss wirklich sagen, er hat gestern Abend Sportgeschichte geschrieben. Tennisprofi Alexander Zverev hat als erster Deutscher die French Open in Paris gewonnen. Das waren hochemotionale Momente und die schildert uns jetzt nochmal MDR Sachsen-Anhalt-Reporter Guido Ringel.
1: Er schlägt ihn ins Aus und damit ist Zverev French Open-Sieger 2026. Natürlich plumpst er in den Sand von Paris. Er weint mit den Händen vorm Gesicht. Man kann es erkennen, wie die Tränen rollen. Und alle stehen, alle applaudieren diesen Mann.
2: Danke, Alexander Zverev.
1: Jetzt ist der Moment von Alexander Zverev da. Der Pokal hoch, hoch, hoch. Immer höher.
0: Gänsehaut. Und warum dieser Triumph so einzigartig und vor allem auch so außergewöhnlich war, das bespreche ich gleich mit Sportreporter Jens Lampe. Erst kurz nach 4:30 hier bei mir im Studio. Aber jetzt haben wir erstmal Andy Gibb mit Shadow Dancing für Sie.

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2: Es ist 15.30 Uhr. Am Mikrofon begrüßt Sie Martin Krause. Guten Tag. Und wir blicken zunächst in den Kreis Wittenberg. Im Norden von Coswig, da gibt es offenbar ein Rattenproblem. Einen entsprechenden Vorfall bestätigte der Landkreis Wittenberg. Dagmar Bödecker fasst die Reaktion zusammen.
3: Der Landkreis hat den Hauseigentümer schriftlich zum Handeln aufgefordert, bislang aber noch keine Rückmeldung bekommen, sagt Wittenbergs Landkreissprecher Baumbach, MDR Sachsen-Anhalt. Der Eigentümer habe jetzt mehrere Wochen Zeit zu reagieren. Ein flächendeckendes Rattenproblem habe Coswig aber nicht. Meldungen über Ratten gebe es im Frühjahr immer wieder, so Baumbach weiter. Die Verwaltung sehe Kompost in den Mülltonnen und fehlende Mülltrennung als Hauptursache für das Rattenproblem im Coswiger Norden. Die sogenannte Abfallfibel des Landkreises gebe es aber weiterhin nur in deutscher Sprache. Ausländische Bewohner könnten auf digitale Übersetzungsmöglichkeiten zurückgreifen.
2: Die besten Nachwuchschemikerinnen und Chemiker aus drei Bundesländern treffen sich in dieser Woche in Sachsen-Anhalt. Das teilte ein Sprecher des Fördervereins Chemie-Olympiade mit. In Merseburg geht es für sie um den Einzug in das Bundesfinale eines der wichtigsten Schülerwettbewerbe. Dabei gilt es, verschiedene Herausforderungen zu meistern. Attila Dambrowski informiert.
4: Rund 40 Neunt- und Zehntklässler aus Sachsen, Sachsen-Anhalt und Thüringen treten an der Hochschule Merseburg zur Regionalrunde von Chemie, die stimmt, an. Im Schülerlabor führen sie anspruchsvolle Analysen und Experimente durch, zunächst im Team, dann in einer vierstündigen Klausur auch alleine. Die Besten sichern sich Plätze fürs Bundesfinale im September in Leipzig. Zum Abschluss werden am Freitag Preise überreicht, darunter Fachbücher als Vorbereitung auf weitere Wettbewerbe bis hin zur internationalen Chemie-Olympiade.
2: Wenn die Temperaturen im Sommer steigen, kann das schnell zur Belastung werden. Die Stadt Halle lädt deshalb heute zum lokalen Hitzeaktionstag. Besucher erhalten noch bis 18 Uhr von Experten Tipps zum richtigen Verhalten an heißen Tagen und können bei verschiedenen Aktionen auch selbst aktiv werden. Die Veranstaltung in den Quartierbüros Ost und Süd ist Auftakt für den bundesweiten Hitzeaktionstag am Donnerstag. Und die Stadt Magdeburg feiert heute ihre Handballhelden. Am Abend präsentiert sich der SCM mit seiner Meisterschale auf dem Balkon des Magdeburger Rathauses am Alten Markt. Spieler und Trainer tragen sich dann ins Goldene Buch der Stadt ein. Los geht es 18 Uhr und MDR Sachsen-Anhalt berichtet live vom Empfang hier im Radio und ab 18 Uhr dann auch im MDR Fernsehen. Und wie es nun auf den Straßen aussieht im Land, das sagt uns Billy.
5: Das mache ich. Dankeschön, Martin. Wir möchten, dass Sie gut ankommen. Hier ist der MDR Sachsen-Anhalt Verkehrsservice. Es ist 15.33 Uhr und wir gucken gleich wieder auf Sorgenkind A2 Richtung Hannover. Die Autobahn ist zwischen Cieza und Thesen immer noch wegen Reinigungsarbeiten gesperrt. Die letzte freie Abfahrt ist Wollin. A9 Richtung Berlin. Zwischen Kleinmarzins und Niemegk gibt es 2 Kilometer Stau an einer Baustelle. Dann Vorsicht auf der A9 Richtung München. Zwischen Leipzig-West und Bad Dürrenberg liegt ein totes Reh auf der linken Fahrspur. Auf der A38 Richtung Göttingen ist die Anschlussstelle Roßla wegen Reparaturarbeiten bis ca. 19 Uhr gesperrt. Eine Umleitung erfolgt über die Anschlussstelle Berger. Und in Halle auf der B100 zwischen Europachaussee und Dessauer Platz staut es sich wegen Bauarbeiten, deshalb hier 20 Minuten plus. In Müchelen ist die obere Freiburger Straße Richtung Freiburg jetzt nach einem Unfall blockiert. Ansonsten haben Sie freie Fahrt, aber die Blitzer lauern. Und zwar auf der A14 an der Abfahrt Lüderitz Richtung Schwerin. Auf der A36 Richtung Braunschweig zwischen Wernigerode Nord und Esenburg. Auf der B91 wird in Höhe Leunawerke Richtung Weißenfels geblitzt. B244 zwischen Wernigerode und Schmatzfeld. Dann zwischen Halle und Karnena in der Wallendorfer Straße. Und am Ortsausgang Sangerhausen wird Richtung Martinsried geblitzt. Und wenn Sie jetzt sagen, nee, ich habe doch noch was und das hat hier irgendwie gefehlt, ja dann gerne her damit. Wir nehmen Ihre Infos hier an und geben es weiter. Der Anruf ist kostenfrei mit unserer Verkehrshotline. Das ist die 0800 496 496 und die 1. Ganz lieben Dank und gute Fahrt. 28 Grad können wir erwarten. 27 haben wir jetzt erreicht in Merseburg. 26 Grad sind es in Magdeburg, Kalbemilde und Teutschenthal und 22 in Bennigenstein im Harz. Bis zum Abend gibt es einen Wechsel aus Sonne und Wolken. Es weht ein leichter Wind dazu. Allerdings ist der im Oberharz immer mal stürmisch unterwegs. In der Nacht kann es dann vereinzelt regnen. Es bleibt ziemlich mild, finde ich. 18 bis 12 Grad kann man schön mit offenem Fenster schlafen. Und ab morgen wird es dann aber kühler. Da ist erstmal Schluss mit Sommergefühl. Maximal 21 Grad sind drin, trotzdem Wohlfühltemperatur. Viele Wolken gibt es regnet immer mal. Einzelne Gewitter sind möglich. Auflockerungen sind auch dabei. Es weht ein starkböiger Wind und auf dem Brocken sind dann auch Sturmböen möglich. Da hoch zu kraxeln ist also keine gute Idee. Mein Name ist Billy Wolf und wir wünschen schon mal einen schönen Start in den ersten Feierabend der Woche. Hallo.
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Achtung, liebe Autofahrer, Vorsicht, wenn Sie gerade auf der B100 Richtung Halle fahren. Zwischen Hohen Turm und Abzweig Braschwitz liegt ein Metallteil auf der Fahrbahn. Nochmal, wir haben ein Metallteil auf der B100 Richtung Halle zwischen Hohen Turm und dem Abzweig Braschwitz.

0: I'm Still Standing, Elton John, und er steht jetzt hier bei mir im Studio. Ich stelle ihn gleich vor. Sportreporter Jens Lampe ist.
1: Also Elton John bin ich nicht, sportfrei.
0: Aber fast. Ja, ein deutscher Tennisprofi ist ja seit gestern Abend am Ziel seines wirklich lang ersehnten sportlichen Traumes. Man hat ihm schon immer zu so die Daumen gedrückt. Alexander Zverev hat mit dem Sieg bei den French Open den ersten Grand Slam-Titel seiner Karriere gewonnen. Jens, du hast den Triumph von Alexander Zverev natürlich begeistert verfolgt. Dieser Sieg von ihm ist ja, muss man wirklich so sagen, außergewöhnlich.
1: Ja, und der hat 40 Anläufe gebraucht, 40 Grand Slam-Turniere gespielt.
0: Wahnsinn.
1: Und wie viele Stimmen gab es? Der schafft das nie, der versagt im entscheidenden Moment, dem versagen die Nerven, das wird wieder nichts in Paris. Und dann hat er, und das fand ich so stark, allen eines Besseren belehrt und hat gesagt, hier, ich kann auch im entscheidenden Moment mit meinem Kopf was erreichen. Und das war ja auch unglaublich, der musste sich ja zwischendurch auch schon mal Tabletten geben lassen, der war dehydriert, also es war unfassbar. Und dass er dann im letzten Satz, im Gegensatz zu den 40 Anläufen vorher, tatsächlich dann auch dieses, ja, also wirklich auch diesen Kampf, dieses Meisterstück vollbracht hat, das habe ich ihm vom Herzen gegönnt, muss ich ganz ehrlich sagen. Denn der ist immer dran geblieben. Und deswegen, man hat ihn danach gefragt, hat er denn überhaupt noch geglaubt, einen Grand Slam-Titel gewinnen zu können? Das hat er voller Überzeugung gesagt.
2: Nee, ich habe immer geglaubt, dass ich einen gewinnen werde. Hab mir immer gesagt, ich werde nicht aufhören, bis ich einen gewinne. Die schlimmen, die unschönen Momente haben immer so ein bisschen überwogen. Aber ich glaube, jetzt mit diesem Pokal, das steht vor allem anderen.
0: Weißt du, ich habe so oft gedacht, jetzt gibt er bestimmt auf, weil immer so kurz vorher ging es dann immer irgendwie dann doch schief. Und ich habe immer gedacht, irgendwann schmeißt er diesen Tennisschläger in die Ecke und lässt es. Und ich habe wirklich bewundert, dass er immer wieder, wenn er eigentlich auf dem Boden lag, wieder aufgestanden ist, hat weitergemacht, hat weitergekämpft. Und das über Jahre. Also
1: vielleicht
0: das muss man erst mal hinkriegen.
1: Ist ja der Knoten mit so einem Sieg dann auch geplatzt. Vielleicht wird er jetzt plötzlich noch öfter Grand Slam-Sieger. Man weiß es nicht.
0: Vielleicht ist ein bisschen Druck weg.
1: Ja.
0: Kann sein. Und was die meisten bisher gar nicht wussten, Zverev ist Diabetiker. Im gestrigen Finale musste der 29-Jährige einige kritische Momente überstehen. Das hast du schon erzählt. Und er musste sich dann eben auch eine Insulinspritze verabreichen. Welche Auswirkungen hat denn diese Diabeteserkrankung auf seine körperliche Leistungsfähigkeit?
1: Na, vor allen Dingen, wenn man sehr stark schwitzt, wenn man sozusagen dehydriert, dann hat das auch Einfluss, gerade beim Typ 1 Diabetiker, auf die Konzentrationsfähigkeit. Das heißt, man ist nicht mehr so konzentriert und da kann man gar nichts dran ändern. Hat einfach mit der Krankheit zu tun. Und ich wusste gar nicht, dass er Diabetiker war. Und warum hat er denn das eigentlich auch nicht mal thematisiert? Das hat er auf diese Frage gesagt.
2: Ich versuche es nicht so hoch zu hängen, weil ich immer gesagt habe, ich möchte keine Ausreden haben, aber ich glaube, das ist wichtig, nicht für mich, sondern für viele Kinder und viele Eltern da draußen, die wirklich sehen, dass man mit dieser Krankheit vieles erreichen kann, alles erreichen kann, seine Träume auch erfüllen kann. Und für mich ist das das Wichtigste.
1: Denn eins darf man auch nicht vergessen, der war als Kind beim Arzt und da hat der Arzt gesagt, Leistungssport, nee, das kannst du dir abschminken, mein Junge, das wird nichts. Und trotzdem hat er angefangen, gemeinsam mit seiner Familie, mit seinem Vater, die ihn alle unterstützt haben. Und dann ist er diesen Weg gegangen, auch mit Diabetes. Und das war jetzt der Höhepunkt.
0: Also man muss sich oder darf sich weder von Krankheiten abschrecken lassen, noch von Tiefschlägen, die wir ja alle irgendwann immerzu auch mal im Leben haben. Immer wieder aufstehen, weitermachen, nach vorne gucken, an den Traum glauben. Also wir freuen uns wirklich alle wahnsinnig mit. Ist mir selten so gegangen wie diesmal. Alexander Zverev hat als erster Diabetiker, muss man damit sagen, ein Grand-Slam-Turnier im Tennis gewonnen. Und eben, du hast es ja schon gesagt, vielleicht nicht sein letztes.
1: Ja, vielleicht ja schon in Wimbledon in 4 Wochen.
0: Dankeschön, Jens Lampe. Wir drücken dem Alexander Zverev die Daumen. So viel steht fest.
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0: Pussycat. Hier bei MDR Sachsen-Anhalt. Und jetzt ist er da. Ein Fan von richtig gutem Bienenhonig, wie ich gerade erfahren habe. Peter Hofmann.
1: Echten Bienenhonig. Wir hatten letztens schon mal drüber gesprochen. Ich habe immer Tee mit. Ich mache mir zu Hause einen Tee für die Sendung. Und da kommt immer ein Spruz Honig ran. Und irgendwann habe ich auf die Honigpackung geguckt, die ich vorher benutzt hatte. Und da steht dann aus EU und nicht EU-Ländern. Und da habe ich recherchiert und das ist gepanscht. Und das möchte ich nicht. Ich möchte die örtliche Bienenwirtschaft fördern, weil guter Bienenhonig, der soll sein Geld wert sein. Und ich möchte einen Tee mit echten Bienenhonig. So, das habe ich jetzt loswerden müssen.
0: Ja, deswegen, liebe Imker im Land, wenn Sie an Peter Ihren Honig verkaufen wollen, geben Sie uns einfach mal Ihre Kontaktdaten. Wir kümmern uns darum, dass der Kollege immer glücklich ist.
1: Aber nicht alle auf einmal.
0: Kannst ja dann gerne verteilen.
1: Du bist süß.
0: So, Peter macht jetzt hier die Sendung weiter. Ich bin Billy Wolf. Ich verflüchtige mich. Und ich habe jetzt noch Elvis für uns alle. Sehr, sehr schön. In the Ghetto. Bis morgen.

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0: Tears for Fears, Everybody Wants to Rule the World. Hier ist MDR Sachsen-Anhalt. Es ist Montag, diese Woche fängt an und wenn es noch nicht so richtig gerockt hat bei Ihnen, dann tut's das gleich. Also räumen Sie schon mal die Küchendielen frei, weil wir werden alle mitklopfen. Bis gleich.
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4: Mit Tatjana Gropius, guten Tag. Ein Fall von schwerer Körperverletzung bei einem sechsjährigen Kind beschäftigt seit dem Wochenende Ermittler in Dessau-Roßlau. Staatsanwaltschaft und Polizei haben vorhin mitgeteilt, dass das Kind in Lebensgefahr schwebt. Unter Verdacht steht der 27 Jahre alte Stiefvater, der seit heute in U-Haft sitzt. Bei beiden handelt es sich um deutsche Staatsbürger. Nach einem Notruf machten sich gestern Rettungskräfte auf den Weg zu einem Einsatz ins Osternienburger Land. In der Klinik stellten Ärzte fest, dass die Kopfverletzungen des Kindes nicht zu einem Unfall passen und riefen die Polizei. Noch am späten Abend durchsuchten die Ermittler die Wohnung des Verdächtigen und nahmen ihn fest. An die Opfer des Magdeburger Weihnachtsmarktes wird auch Geld aus der Haftpflichtversicherung fließen. Das hat die R&V-Versicherung MDR Sachsen-Anhalt vorhin bestätigt. Demnach wird die R&V die gesetzliche Höchstsumme von 5 Millionen Euro für alle Geschädigten zahlen. Hinzu kämen 2,5 Millionen Euro von der Verkehrsopferhilfe. Bei der R&V war der Mietwagen versichert, mit dem der Täter den Anschlag beging. Dabei starben 6 Menschen, mehr als 300 wurden verletzt. Beim Prozess am Landgericht in Magdeburg wurden heute und morgen noch weitere Schlussvorträge erwartet. Es sind schwere Tierschutzvorwürfe gegen einen Ferkelzuchtbetrieb im Landkreis Wittenberg. In Ställen in Köselitz und Kleinleitzkau sollen Ferkel, Zuchtsauen und Mastschweine misshandelt worden sein. Tierschützer haben heimlich Videos gemacht, aber vom Landkreis Wittenberg heißt es, dass die Vorwürfe aktuell für eine Sperrung nicht reichen. Demnach wurden bei Kontrollen keine groben Verstöße gegen das Tierschutzgesetz festgestellt. Man werde nun abwarten, was die Ermittlungen der Staatsanwaltschaft ans Licht bringen. Wird der Tankrabatt verlängert, ja oder nein? Darüber will die Bundesregierung Ende des Monats entscheiden. Ein Regierungssprecher sagte heute in Berlin, die Spritpreise seien zuletzt gesunken und der Tankrabatt wirke. Wie stark die Verbraucher tatsächlich profitieren, ist allerdings umstritten. Eine Auswirkung des Münchner IFO-Instituts zeigt, dass die Mineralölkonzerne den Rabatt zwar überwiegend, aber nicht vollständig an die Kunden weitergeben. Deutschlands Fußballnationalmannschaft bezieht heute in den USA ihr WM-Quartier. Ein Flieger bringt die Spieler, Trainer und Mitarbeiter von Chicago nach North Carolina. Dort wird sich der Tross auf dem Gelände des Wake Forest University aufhalten. Auf dem Campus gibt es unter anderem ein 4-Sterne-Hotel und Fußballplätze. Außerdem will der DFB dort sein Mediencenter aufbauen, also den Bereich, wo Spieler und Trainer Pressekonferenzen geben werden. Bei der Weltmeisterschaft spielt Deutschland als erstes am Sonntag gegen Curaçao. Und auf der A2 im Jerichower Land geht es wieder voran. Wie die Polizei vorhin mitgeteilt hat, ist die Sperrung zwischen Ziesa und Thesen in Richtung Hannover aufgehoben. Allerdings gibt es noch Stau. Auf dem Abschnitt kam es heute früh zu 2 Unfällen. Ein Mann starb, ein weiterer kam schwer verletzt ins Krankenhaus. Und das waren die Nachrichten. Jetzt geht's weiter mit dem Blick auf die Straßen und Peter.
0: Danke, Tatjana. Wir möchten, dass Sie gut ankommen. Hier ist der MDR Sachsen-Anhalt Verkehrsservice. Es ist 16 Uhr und 3 Minuten. Wir haben es gerade gesagt, A2 Richtung Hannover zwischen Wohlin und Ziesa ist die Unfallstelle geräumt. Es sind noch 10 Kilometer Stau. Also es kann nur besser werden. Haben Sie noch ein bisschen Geduld, falls Sie gerade da drin stehen. A9 Richtung Berlin zwischen Kleinmarzehns und Niemeck 2 Kilometer Stau an einer Baustelle. Da sind es 10 Minuten Verzögerung. Vorsicht auf der A9 Richtung München zwischen Leipzig West und Bad Dürrenberg liegt ein totes Reh auf der linken Fahrspur. Auf der A38 Richtung Göttingen ist die Anschlussstelle Roßlau wegen Reparaturarbeiten bis etwa 19 Uhr gesperrt. Eine Umleitung erfolgt über die Anschlussstelle Berga. Vorsicht auf der B100 Richtung Halle. Zwischen Hohenturm und Abzweig Braschwitz liegt ein Metallteil auf der Fahrbahn. Und im Landkreis Anhalt-Bitterfeld und Saale-Kreis ist die Straße zwischen Werben und Möstingsdorf wegen eines Rettungshubschrauber-Einsatzes gesperrt. In Halle auf der B100 zwischen Europachaussee und Dessauer Platz gibt es Stau wegen Bauarbeiten. Da dauert es etwa 15 Minuten länger. In Müscheln ist die obere Freiburger Straße Richtung Freiburg nach einem Unfall blockiert. Und jetzt kommen noch die Blitzer. Und die stehen auf der A36 Richtung Braunschweig zwischen Wernigerode Nord und Ilsenburg. Auf der B91 in Höhe Leunawerke wird Richtung Weißenfels geblitzt. Dann auf der B244 zwischen Wernigerode und Schmatzfeld. Geblitzt wird zwischen Halle und Canina in der Wallendorfer Straße. Dann steht ein Blitzer am Ortsausgang Sangerhausen Richtung Martinsried. Und das waren sie erstmal alle. Falls Sie noch was sehen, Sie wissen, Sie können immer anrufen. Und das geht natürlich kostenfrei unter der Nummer 0800 94 6 94 6 und die 1. Danke fürs Gucken. Gute Fahrt. Noch ein heiterer Montag im Moment. Höchstwerte zwischen 23 und immerhin 28 Grad. Der Wind weht schwach. Im Oberharz gibt es stürmische Böen. Das ist ein bisschen eine Vorankündigung für die nächsten Tage. Denn in der Nacht ziehen schon mal einzelne schwache Regenschauer durch, bei Tiefstwerten zwischen 18 und 12 Grad. Morgen dann Regenschauer von Harz über die Altmark, zwischendurch Auflockerung, aber es bilden sich morgen am Dienstag auch immer wieder einige Schauer und auch mal einzelne Gewitter, bei 17 bis nur noch 21 Grad. Der Wind stark, böig auch aus West, auf den Brocken gibt Sturmböen und Mittwoch und Donnerstag unbeständig bei noch etwas sinkenden Temperaturen.
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0: Eine schöne neue Woche wünsche ich Ihnen, einen herrlichen Montagsfeierabend. Und ich sage jetzt nur, Jungs und Mädels, schüttelt euer Haar. Hier sind Queen und ich grüße Sie.

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Dan Harrow, Don't Break My Heart. Hier ist Ihr Feierabend bei MDR Sachsen-Anhalt. Und Sie haben es sicherlich schon gehört, der SC Magdeburg feiert heute die deutsche Meisterschaft oder besser lässt sich feiern für die dritte deutsche Meisterschaft. Das ist ja wirklich ein tolles Ding. Da wird sich in das goldene Buch der Stadt Magdeburg eingetragen, wie sich das gehört. Auf dem Balkon des Magdeburger Rathauses wird sich das Team auch zeigen. Sie dürfen da ruhig zum alten Markt kommen und zujubeln. Aber wir haben vorhin so gedacht, stellen Sie sich mal vor, Ihre Stadt, Ihr Ort, Ihr Dorf sagt Ihnen, wir möchten, dass Sie sich in unser goldenes Buch eintragen. Passiert nicht, werden viele sagen, ich auch, aber falls doch, was schreibt man da rein? Das Wetter ist gut, das Essen schmeckt, Grüße an Oma. Oder muss man sich das wie ein offizielles Poesiealbum vorstellen, mit tiefsinnigen Ratschlägen fürs Leben? Erinnern Sie sich vielleicht, sei wie das Veilchen im Moose, sittsam, bescheiden und rein und nicht wie die stolze Rose, die stets bewundert will sein. Hatte ich mir so vorgestellt, aber was sage ich Ihnen, es ist eigentlich ganz, ganz anders. Wir würden was reinschreiben, was wahrscheinlich gar nicht rein soll. Und wir haben recherchiert, wir haben rausgefunden, was da heute Abend im Buch drinstehen wird, was die Magdeburger und Magdeburgerinnen vom SCM oder besser das Team vom SCM da reinschreiben wird. Und das alles werden Sie heute noch in diesem Feierabend an diesem Montag erfahren. Und die Musik, die ist auch toll, hoffe ich mal. Hier ist Diane Warwick, I Never Fall in Love Again. Einen schönen Feierabend mit MDR Sachsen-Anhalt.

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Der Herbert aus dem Ruhrpott, der Junge wie ich und du, sagen sie immer. Hier ist MDR Sachsen-Anhalt, ihr Feierabend am Montag. Und ich hätte gleich noch Whitney Houston für Sie, ein Mädchen wie du und ich. Und einen wundervollen Song für alle, die mit der Bahn unterwegs sind, als Mutmacher. Es wird bestimmt alles pünktlicher. Ich verspreche es. Hier ist das ELO, Last Train to London. Einen schönen Feierabend mit MDR Sachsen-Anhalt.

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7: Es ist 16.30 Uhr. Am Mikrofon begrüßt Sie Martin Krause. Guten Tag. Wir schauen zuerst nach Magdeburg. 37. Prozesstag nach dem Anschlag vom Weihnachtsmarkt. Nachdem in der vergangenen Woche die Staatsanwaltschaft das letzte Wort hatte, nutzen nun die Verteidiger der Opfer die Gelegenheit, ihre Sicht auf den Prozess zu schildern. Und es gab auch Kritik am Gericht. Lars Frohmüller berichtet.
8: Zu viel Fokus auf den Täter, zu wenig auf die Opfer. Diese Kritik kam immer wieder durch die Anwälte der Opfer auf. Beispielsweise kritisierte der Anwalt des Vaters des verstorbenen Jungen, dass seine Schilderung durch das Gericht abgewürgt worden sei. Der Mandant hatte sich eingeschüchtert gefühlt und konnte nicht weiter aussagen. Dafür aber bekamen wirre Äußerungen des Täters viel Raum. So die weiteren Kritikpunkte. Auch die Einordnung als Amokfahrt ziehen die Anwälte in Zweifel. Der Angeklagte habe seine politischen Einstellungen immer wieder in den Vordergrund stellen können. Damit kann man nach Ansicht der Verteidigung Amok und Terror als Tatgrund gemeinsam betrachten. Ein Urteil wird noch in diesem Monat erwartet.
7: Alles Weitere zum Prozess heute und auch Reaktionen von Anwälten, das hören Sie hier in einer halben Stunde bei MDR Sachsen-Anhalt. Damit in den Saalekreis. Wer wird neuer Landrat? Die Entscheidung fällt in einer Stichwahl. In der ersten Abstimmung gestern hatte der AfD-Kandidat Uwe Arendt gut 43% der Stimme erhalten, Sven Cekalla von der CDU knapp 37%. Wie wird das Wahlergebnis nun bewertet? Stimmen dazu heute aus Merseburg.
9: Ist für uns bedenklich und wir würden uns freuen, wenn sich doch die CDU durchsetzt würde und auch, sage ich mal, das Vertrauen dann bestätigen würde durch eine bessere Politik.
10: Wie mein Stimmungsbild ist, nicht zufriedenstellend, sehr schlecht. Ich glaube, die Menschen werden alle größtenteils die AfD wählen.
11: Ob das der von der AfD schaffen würde oder nicht schafft, sollen sie es beweisen.
12: Voller Optimismus. Ich hoffe, dass dieser Cekalla gewinnt. Ich bin für ein gutes Miteinander.
7: Und die Stichwahl im Saalekreis findet am 28. Juni statt. In Coswech im Kreis Wittenberg sind die polizeilichen Ermittlungen nach einem versuchten Tötungsdelikt abgeschlossen. Das bestätigte Polizeisprecher Schönherr auf MDR-Nachfrage. Demnach liege der Fall nun bei der Staatsanwaltschaft. Sie muss entscheiden, ob gegen den 53-jährigen Tatverdächtigen Anklage erhoben wird. Der Mann sitzt in Untersuchungshaft. Er soll an einem Abend Mitte Mai vor einem Wohnblock in Coswech laut herumgeschrien haben. Als das spätere Opfer ihn beruhigen wollte, soll der Tatverdächtige ihn mit einem messerähnlichen Gegenstand in den Bauch gestochen haben. Dabei war der 40-Jährige lebensgefährlich verletzt worden. Und den Klassenerhalt geschafft und ausgiebig gefeiert. Nun blicken die Handballerinnen von SV Union Halle Neustadt nach vorn. In der kommenden Saison wollen die Wildcats nicht wieder bis zum letzten Spiel zittern müssen. Die Personalplanungen sind abgeschlossen. Dazu Vizepräsident Thomas Wagner.
13: Wir haben 5 Neuverpflichtungen, erhoffen uns dadurch auch nochmal eine Breite. Wir haben auch einen speziellen Typ Spielerin wieder verpflichten können. Den einzigen Wunsch, den der Peter, der neue Trainer, hatte, war halb rechts. Die Paulina, die aus der polnischen Liga kommt, das war im Prinzip seine Verpflichtung. Dafür steht er, wollte er unbedingt. Wir unterstützen das. Und dann denken wir, dass da alles klar geht.
7: Und vom Handballparkett auf die Straßen. Peter, wie rollt denn der Verkehr aktuell?
14: Ich gucke mir das sofort an. Danke, Martin. Wir möchten, dass Sie gut ankommen. Hier ist der MDR Sachsen-Anhalt Verkehrsservice. Es ist 16 Uhr und gleich 34 Minuten. A2 Richtung Hannover, zwischen Wohlin und Ceesa 10 Kilometer Stau wegen eines defekten Fahrzeugs jetzt. A9 Richtung Berlin, zwischen Kleinmarzehns und Niemegk 2 Kilometer Stau an einer Baustelle, da dauert es etwa 10 Minuten länger. Auf der A38 Richtung Göttingen ist die Anschlussstelle Rossler wegen Reparaturarbeiten bis ca. 19 Uhr gesperrt. Eine Umleitung erfolgt über die Anschlussstelle Berger. Im Altmarkkreis ist die Straße zwischen Werben und Möstingsdorf wegen eines Rettungshubschrauber-Einsatzes gesperrt. In Halle auf der B100 zwischen Europachaussee und Dessauer Platz Stau wegen Bauarbeiten, da dauert es etwa 15 Minuten länger. In Heirutsberge an der Kreuzung B1, B184 gibt es Stau in allen Richtungen an einer Baustelle. In Mücheln ist die obere Freiburger Straße Richtung Freiburg nach einem Unfall blockiert und es wird geblitzt. Auf der A36 Richtung Braunschweig zwischen Wernigerode Nord und Ilsenburg. Auf der B91 in Höhe Leunawerke steht ein Blitzer Richtung Weißenfels. Dann auf der B244 zwischen Wernigerode und Schmatzfeld. Zwischen Halle und Karnena in der Wallendorfer Straße steht ein Blitzer. In Hermsdorf in der Naumburger Straße wird stadteinwärts geblitzt. Am Ortsausgang Sangerhausen Richtung Martinsried steht ein Blitzer und das war im Moment der letzte Blitzer bei mir. Falls bei Ihnen noch einer steht, sagen Sie es an, kostenfrei wie immer unter der Nummer 0800 94 6 94 6 und die 1. Danke fürs Gucken, gute Fahrt. Der Montag bleibt bis zum Abend meist noch heiter bei 23 bis 28 Grad. Auf dem Brocken haben wir 15 Grad und der Wind weht noch schwach bis mäßig. Im Oberharz allerdings schon stürmische Böen und vom Harz her gibt's mehr Wolken. Da ziehen dann in der Nacht schon einzelne schwache Regenschauer durch bei Tiefstwerten zwischen 18 und 12 Grad. Morgen dann Regenschauer von Harz über die Altmark. Zwischendurch lockert's auch mal auf, aber es bilden sich dann immer wieder einzelne Schauer und auch mal ein Gewitter. Höchstwerte morgen 17 bis 21 Grad und es wird windig mit Sturmböen auf dem Brocken.
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0: rot-gelb wie die Warnung an einem Elektroschaltschrank. So waren ihre Haare, das war Cyndi Lauper, She Bop, und sie stand auch ziemlich unter Spannung. Jetzt ist Entspannung angesagt mit Richard Sanderson, hier ist MDR Sachsen-Anhalt und schönen Feierabend.
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2: wir sind. 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Ja.
3: Leider ist die Zeit immer für diese Frage abgelaufen,
4: ja, aber wir, ich auch sehr bedauerlich.
3: Jetzt, wir hätten jetzt zum Schluss den Ansatz gehabt. Da haben wir, da war der Weg zu lange nicht das Ziel.
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0: wenn ich mich nicht täusche, gab's die Double Fantasy, das Album damals auch bei Amiga. Das war Woman mit und von John Lennon. Hier ist ihr Feierabend. Ich habe gleich noch einen John für Sie. Ob John Lennon ihn kannte, kann ich nicht sagen. Es ist John Kincaid. Aber auf jeden Fall sollte John Kincaid gewusst haben, wer John Lennon war. Dazu gleich mehr. Vorher gibt's der Tag in Sachsen-Anhalt mit Christoph Cello.
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0: Und den Überblick über diesen Montag hat mein Kollege Christoph Cedo. Und Christoph, du gehst wieder mal vor Gericht, oder?
3: Ja, genau genommen ins Magdeburger Landgericht. Noch genau genommen in die temporäre Außenstelle östlich der Elbe. Dort, wo der Prozess gegen den Attentäter vom Magdeburger Weihnachtsmarkt stattfindet. Der Prozess befindet sich bereits in der entscheidenden Phase. Heute standen Plädoyers der Nebenklage auf dem Programm. Dabei waren zunächst die beiden Anwälte der meisten Opfer an der Reihe. Petra Kühlmeier und Thomas Klaus vertreten insgesamt 118 Nebenkläger. Was das Strafmaß für den Attentäter angeht, unterscheidet sich deren Forderung nicht. Wohl aber, was den Umfang der Opfer angeht, die beiden wollen, dass mehr Opfer als potenzielle Mordopfer angesehen werden, also auch diejenigen, die nicht ganz so nah an der Fahrstrecke des Autos standen, dazu Rechtsanwalt Thomas Klaus.
4: Das Gericht hat ja im Laufe des Verfahrens da schon einen oder anderen der Geschädigten aussortiert, will ich mal sagen, nach dem Motto, der stand zu weit rechts oder links neben der Fahrspur. Und hier ist eben auch eine Diskrepanz dann da, dass wir für einige der Geschädigten eben doch die Verurteilung wegen versuchten Mordes beantragen, während die Staatsanwaltschaft diese nur unter dem Gesichtspunkt der Körperverletzung zum Beispiel bewertet hat. Ich finde, dass es eine große Rolle spielt, ob man jetzt vom Gericht bestätigt bekommt, der Mordanschlag galt dir auch. Oder alternativ dazu, du bist hier natürlich unter Umständen geschädigt im Sinne einer psychischen Beeinträchtigung, aber ein Mordopfer in dem Sinne, auch wenn du überlebt hast, bist du eben nicht.
3: 6 der Mandanten haben sich dazu entschieden, selbst einen Schlussvortrag zu halten. Insgesamt treten im Prozess mehrere hundert Geschädigte als Nebenkläger auf. Das erscheint auch logisch. Bei der Amokfahrt waren schließlich 6 Menschen getötet und mehr als 300 verletzt worden. Ja, und die Versicherung des Mietwagens, mit dem der Attentäter unterwegs war, hat nun Millionen an die Opfer ausgezahlt insgesamt. Das bestätigte die Versicherung R+V mittlerweile. Die Forderungen der Opfer hatten sich auf insgesamt 9 Millionen Euro belaufen. Das ging aber wegen der gesetzlichen Haftungsobergrenze nicht. Dazu Nebenklageanwältin Petra Kühlmeier.
5: Die Versicherung hat sich sozusagen sehr viel Zeit nehmen müssen und auch genommen, weil sie alle Ansprüche geprüft haben und zueinander ins Verhältnis gesetzt haben. Denn es gab eine Kappung von insgesamt 7 Millionen und die musste entsprechend den Verletzungsbildern aufgeteilt werden.
3: Ganz zufrieden sind die beiden Anwälte nicht, sagt Thomas Klaus.
4: Wir haben leider keine Begründungen vorliegen, warum jetzt für wen welcher Betrag gezahlt wurde. Und der Eindruck zeigt eigentlich auf, dass das ganz schön knirscht und nicht gut nachvollziehbar ist. Der eine kriegt was, der andere kriegt wenig. Ich bin froh, dass bislang diese unterschiedliche Berücksichtigung nicht dazu geführt hat, dass also ja eine Unstimmung zwischen den Geschädigten aufkommt an der Stelle. Das hat weiter die Solidarität nicht kaputt gemacht, da bin ich sehr froh. Aber ich denke schon, man sollte hier vielleicht nochmal nachsetzen von Seiten der Versicherung, auch von Seiten des Autovermieters und jedenfalls den Leuten, die auch tatsächlich verletzt sind, psychisch oder körperlich, jedenfalls eine bestimmte Art der Wiedergutmachung zukommen zu lassen. Das ist bislang nicht in jedem Fall geschehen.
3: Anderes Thema. Diese erschütternde Meldung haben wir von der Staatsanwaltschaft und der Polizei in Dessau-Roßlau bekommen. Die Ermittler beschäftigt seit dem Wochenende einen Fall von schwerer Körperverletzung bei einem 6 Jahre alten Kind. Es schwebt in Lebensgefahr. Unter Verdacht steht der 27 Jahre alte Stiefvater, der seit heute in U-Haft sitzt. Bei beiden handelt es sich um deutsche Staatsbürger. Der Notruf kam gestern aus dem Osternierenburger Land. In der Klinik stellten Ärzte dann fest, dass die Kopfverletzungen des Kindes nicht zu einem Unfall Fall passen. Ja, und sie riefen die Polizei an. Noch am späten Abend durchsuchten die Ermittler die Wohnung des Verdächtigen und nahmen ihn fest. Es sind noch knapp 3 Monate, bis in Sachsen-Anhalt ein neuer Landtag gewählt wird. Für viele steht davor sicherlich noch ein Sommerurlaub an. Ja, und trotzdem haben schon jetzt am Wochenende die ersten Parteien in Magdeburg Plakate aufgehängt. Frage an unseren Reporter Till Schäbitz, warum denn schon so früh?
6: Die kurze Antwort darauf lautet, einfach weil es die Parteien ab jetzt dürfen. Denn wie für die meisten anderen Dinge auch, gibt es auch zum Aufhängen von Wahlplakaten Regelungen. Die sind aber eben nicht im ganzen Land dieselben. Die unterscheiden sich von Gemeinde zu Gemeinde und in Magdeburg, da ist eben festgelegt, dass ab 3 Monaten vor einer entsprechenden Wahl plakatiert werden darf. Und diesen Termin, den haben jetzt die meisten Parteien direkt genutzt, so als Startschuss.
3: Du hast schon gesagt, dass sich diese Regelungen unterscheiden. Wie sieht es sonst in Sachsen-Anhalt aus?
6: Also wie gesagt, es gibt jetzt keinen offiziellen Standard. Aber in den meisten Gemeinden, in Halle zum Beispiel, da ist das Plakatieren erst ab 6 Wochen vor der Wahl erlaubt. Das wäre jetzt im Fall dieser Landtagswahl ab Ende Juli. Ist ein Unterschied zu Magdeburg, ein ganz ordentlicher sogar. Aber es gibt dazu eben keine landesweit einheitliche Regelung. Das entscheidet einfach jede Gemeinde für sich.
3: Okay, und in Magdeburg ist es bereits für alle erlaubt und ja auch bereits zu sehen. Deswegen sprechen wir überhaupt miteinander. Wo könnte es auch noch jeden Moment losgehen?
6: Also auf jeden Fall in Gardelegen in der Altmark und in Biederitz im Jerichower Land. Auch nicht auszuschließen, dass es noch woanders so ist. Ich konnte, das muss ich jetzt einfach auch mal so fair sagen, nicht jede der 218 Verordnungen der unterschiedlichen Kommunen dazu anschauen.
3: Also seien Sie darauf eingestellt und wundern Sie sich nicht, wenn auch bei Ihnen bald plakatiert wird. Vielen Dank, Till Schäbitz. Die Special Olympics sind das sportliche Event für Sportler mit geistiger Behinderung. Die nationalen Ausscheidungen sind vom 15. bis 20. Juni im Saarland. Ja, und in Halle wurde bereits heute ein Teil der Athleten dahin auf die Reise geschickt. Die Athleten treten zum Beispiel im Tischtennis, im Reiten und im Schwimmen an. Unser Reporter Alida Drabowski war bei der Verabschiedung dabei.
7: Das Strahlen war am Mittag fast nicht mehr wegzubekommen aus den Gesichtern der rund 20 Athleten und ihrer Betreuer. Zu groß ist die Freude auf die Wettkämpfe im Saarland und in Frankreich. Beim Universitätssportverein in Halle gab es heute die Teambekleidung für die Sportler, T-Shirts und Hüte für den einheitlichen Look und als Zeichen von Stolz, es soweit geschafft zu haben. Einer der jungen Sportler ist Finn Fechner vom USV Halle.
8: Es ist für mich einfach ein Zeichen, ich es geschafft habe. Mit meiner Mannschaft aus Halle Saale, das ist einfach gut.
7: Finns Ziel, Medaillen im Wasser sammeln und die Chancen sind in seiner Sportart gar nicht so schlecht.
8: Ich mache Flossenschwimmen und mir macht daran Spaß, man auch sich verbessern kann in die Wettkämpfen und sowas.
7: Besser sind auch die Vereine insgesamt geworden, meint Silke Recklange, die Präsidentin des Landessportbundes bei der Verabschiedung. Gerade was das Thema Inklusion angeht, sagt die ehemalige Olympionikin.
9: Das braucht ja einen Prozess, ja? Und jetzt verabschieden wir zu den deutschen Spielen, zu den deutschen Meisterschaften Sportler aus Sachsen-Anhalt. Das ist einfach großartig und gar nicht wenig. Das zeigt ja, dass immer mehr Sportvereine Inklusion leben.
7: Und wie sehr die Vereine das leben, zeigt schon die Anzahl der Betreuer, die mit ins Saarland fahren. Rund 100 Sportler und fast 60 Betreuer groß ist die Delegation aus Sachsen-Anhalt. Da kann natürlich nicht jeder eine Medaille holen, aber das sehen die Athleten sportlich. Denn das Motto der Special Olympics ist, ich will gewinnen. Und wenn ich nicht gewinne, dann will ich wenigstens mein Bestes geben.
3: Ja, und wenn wir schon beim Sport sind, will ich noch kurz das hier loswerden. Heute Abend gibt sich der deutsche Handballmeister noch die Ehre. Der SC Magdeburg zeigt sich nachher mit der Meisterschale seinen Fans vom Rathausbalkon. Das ist später noch Thema bei Peter. Das erste Mal in etwa so einer halben Stunde. Jetzt bei dir aber erstmal Business as usual, der Blick auf die Straßen.
10: Ich wollte nur noch sagen, mitmachen ist alles, aber Gewinn ist auch schön.
3: Natürlich,
10: danke, Christoph. Klar. Wir möchten, dass Sie gut ankommen. Hier ist der MDR Sachsen-Anhalt Verkehrsservice. Es ist 17:08. A2 Richtung Hannover zwischen Wohlin und CESA immer noch 10 Kilometer Stau wegen eines defekten Fahrzeugs. Mindestens eine Stunde Verzögerung gibt's da. A9 Richtung Berlin zwischen Kleinmarzehns und Niemeck 2 Kilometer Stau an der Baustelle. Da sind es immer noch 10 Minuten Verzögerung. Auf der A38 Richtung Göttingen ist die Anschlussstelle Rosslar wegen Reparaturarbeiten bis etwa 19 Uhr gesperrt. Eine Umleitung erfolgt über die Anschlussstelle Berger. In Halle auf der B100 zwischen Europachaussee und Dessauer Platz gibt Stau wegen Bauarbeiten, etwa 15 Minuten Verzögerung. In Heirutsberge an der Kreuzung B1, B184 gibt es in allen Richtungen Stau an einer Baustelle. Und es wird geblitzt. Auf der B6N zwischen den Abzweigen Großpaschleben und Trinum. Dann am Ortsausgang Sangerhausen Richtung Martinsried. Und das waren schon alle Blitzer, aber ich traue dem Frieden nicht. Falls Sie noch was sehen, Sie können anrufen und Bescheid sagen. Wie immer kostenfrei 0800 94 6 94 6 und die 1. Danke fürs Gucken. Gute Fahrt. Ein herrlich freundlicher Montag. Meist noch heiter. Bei 23 bis 28 Grad und der Wind wird schwach bis mäßig. Nur auf dem im Oberharz gibt es stürmische Böen. Es gibt nämlich mehr Wolken vom Harz her. In der Nacht ziehen dann die ersten schwachen Regenschauer auf bei Tiefstwerten zwischen 18 und 12 Grad. Morgen erst Regenschauer über Harz und Altmark, dann lockert's auf, aber es bilden sich dann tagsüber auch immer wieder Schauer. Einzelne Gewitter können auch dabei sein, bei 17 bis 21 Grad, also etwas kühler und unbeständiger. Böiger Wind aus West ist morgen da und auf den Brocken Sturmböen und bis Donnerstag dann erstmal unbeständig und etwas kühler.
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10: Einen schönen Montagsfeierabend gleich mit dem Boss und dem Klassiker Born in the USA und vorher mit Kincaid und dem Klassiker Dreams Are Ten a Penny. Ich grüße Sie.

0: Seine Hymne schlechthin, Born in the USA. Das war der Boss, Bruce Springsteen bei MDR Sachsen-Anhalt. Und wir bleiben auf der kratzigeren Seite des Popmusik-Küchenschwamms. Sie hat heute Geburtstag. Im Mai gab's Nachrichten, sie hatte eine Operation und ist seither in ärztlicher Behandlung. Was Neues weiß man nicht. Es heißt nur, dass sie am richtigen Ort ist, die bestmögliche Versorgung erhält und viele Konzerte sind noch nicht abgesagt. Ein paar sind abgesagt, aber die anderen stehen noch, auch die in Sachsen-Anhalt, stehen noch zur Debatte und sie kann sie hoffentlich dann auch auf der Bühne mit uns zusammen, mit Ihnen zusammen feiern. Heute wird sie 75 Jahre alt. Na klar, Sie wissen, es geht um Bonnie Tyler.
1: Nie hat es eine Sängerin gegeben, zu der die Wendung rau, aber herzlich besser passt. Mit 18 weiß sie, wohin sie will. Weg von der Ladenkasse, rauf auf die Bühne. Das war 1969, da habe ich bei einem Talentwettbewerb im Rugby-Club mitgemacht. Ich bin die Zweite geworden. Auf dem ersten Platz war ein Akkordeonspieler. Seitdem erzähle ich den Witz, was ist der Unterschied zwischen einer Zwiebel und einem Akkordeon? Antwort, wenn du das Akkordeon aufschneidest, weint niemand.
2: Nobody cries when you cut up an accordion.
1: Bonnie Tyler hat bis heute denselben Witz, dieselbe Friseurin und denselben walisischen Dialekt. Ich bin von 69 bis 76 durch die Clubs getingelt und da habe ich meinen Dialekt gehasst. Ich war immer nervös, wenn ich zwischen Songs was sagen musste. Also bin ich zu einem Sprecherzieher und fragte, ob ich einen Crashkurs haben kann. Nach 10 Wochen habe ich es aufgegeben und zu meinem Sprecherzieher gesagt, wenn wir weitermachen, sprichst du am Ende wie ich. Bonnie Tyler, ein Original. Manche sagen, sowas wird heute nicht mehr hergestellt.
0: Auf jeden Fall ist Bonnie Tyler ein wunderbares Einzelstück. Und wir sagen hier bei MDR Sachsen-Anhalt, Happy Birthday Bonnie und auf jeden Fall gute Besserung und bis bald.

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2: Es ist genau 17.30 Uhr. Ein Mikrofon begrüßt Sie, Martin Krause. Guten Tag. Nach dem Verdacht auf eine schwere Kindesmisshandlung im Landkreis Anhalt-Bitterfeld sitzt der mutmaßliche Täter in Untersuchungshaft. Ein 27-Jähriger soll ein 6-jähriges Kind geschlagen haben. Das Kind schwebt in Lebensgefahr. Alexander Nette mit den Einzelheiten.
3: Der Mann ist der Lebensgefährte der Mutter. Gegen ihn hat das Amtsgericht Köthen heute Haftbefehl wegen des Verdachts der schweren Körperverletzung erlassen. Der 27-Jährige sitzt in einer Justizvollzugsanstalt. Am Sonntagvormittag war das 6-jährige Kind mit schwersten Kopfverletzungen per Hubschrauber in eine Klinik geflogen worden. Dort schöpften die Ärzte Verdacht, weil die Verletzungen nicht zu einem Unfall passten und alarmierten die Polizei. Noch in der Nacht durchsuchten Spezialisten des Landeskriminalamtes die Tatwohnung und nahmen den 27-jährigen Lebensgefährten der Mutter fest. Die Ermittlungen zum genauen Ablauf dauern derweil an.
2: Nach mehr als 2 Tagen funktionieren an einer wichtigen Kreuzung in Magdeburg die Ampeln wieder. Bei einem Unfall am Wochenende gab es dort mehrere Verletzte. Max Hensch berichtet.
4: Die Kreuzung am Westring ist ein Knotenpunkt für den Verkehr westlich der Magdeburger Innenstadt. Straßenbahnen und Autos fahren hier mehrspurig aus allen 4 Richtungen. Auch Pendler- und Schülerrouten kreuzen sich dort. Nach einem Kabelschaden kam es laut der Stadt bereits am Samstagvormittag zu zeitweisen Ausfällen, ehe die Ampeln komplett dunkel wurden. Am Sonntag kam es dann zu einem schweren Abbiegeunfall. Ein Auto überschlug sich, 2 Menschen kamen ins Krankenhaus. Ob der Unfall und der Ampelausfall direkt zusammenhängen, muss die Polizei in Magdeburg ermitteln. Der Schaden an der Ampelanlage ist mittlerweile repariert.
2: Die Polizei ist nicht verpflichtet, bei einem Ausfall von Ampelanlagen den Verkehr zu regeln. Die besten Nachwuchschemikerinnen und Chemiker aus 3 Bundesländern treffen sich in dieser Woche in Sachsen-Anhalt. Das teilte ein Sprecher des Fördervereins Chemie-Olympiade mit. In Merseburg geht es dann für sie um den Einzug in das Bundesfinale eines der wichtigsten Schülerwettbewerbe. Dabei gilt es, verschiedene Herausforderungen zu meistern. Attila Dabrowski informiert.
5: Rund 40 Neunt- und Zehntklässler aus Sachsen, Sachsen-Anhalt und Thüringen treten an der Hochschule Merseburg zur Regionalrunde von Chemie, die stimmt, an. Im Schülerlabor führen sie anspruchsvolle Analysen und Experimente durch, zunächst im Team, dann in einer 4-stündigen Klausur auch alleine. Die Besten sichern sich Plätze fürs Bundesfinale im September in Leipzig. Zum Abschluss werden am Freitag Preise überreicht, darunter Fachbücher als Vorbereitung auf weitere Wettbewerbe bis hin zur internationalen Chemie-Olympiade.
2: Und für Autofahrer rund um Bernburg gibt es heute und morgen Nacht Einschränkungen. Laut Autobahn GmbH werden wegen Bauarbeiten am Autobahnkreuz Bernburg mehrere Überfahrten zwischen der A14 und der A36 gesperrt. Heute ab 18 Uhr bis morgen früh 6 Uhr betrifft das unter anderem die Verbindung von der A14 Richtung Magdeburg auf die A36. Die Umleitung führt dann über die Anschlussstellen Staßfurt und Könnern. Und Peter, wie sieht es denn aktuell jetzt auf den Straßen im Land aus?
6: Das sage ich jetzt sofort. Danke, Martin. Gerne. Wir möchten, dass Sie gut ankommen. Hier ist der MDR Sachsen-Anhalt Verkehrsservice. Es ist 17.33 Uhr. A2 Richtung Hannover zwischen Wohlin und Zeeser. 10 Kilometer Stau immer noch und mindestens 1 Stunde Verzögerung. Auf der A38 Richtung Göttingen ist die Anschlussstelle Roßla wegen Reparaturarbeiten bis ca. 19 Uhr gesperrt. Eine Umleitung erfolgt über die Anschlussstelle Berger. In Halle auf der B100 zwischen Europachaussee und Dessauer Platz gibt Stau wegen Bauarbeiten, da etwa 10 Minuten mehr einplanen. In Heirutsberge an der Kreuzung B1, B184 in allen Richtungen Stau an der Baustelle und es wird geblitzt. Auf der B6N zwischen den Abzweigen Großpaschleben und Trinum und am Ortsausgang Sangerhausen, da wird Richtung Martinsried geblitzt. Mehr Blitze habe ich nicht, falls Sie noch was sehen unterwegs. Wie immer können Sie Bescheid sagen, anrufen, kostenfrei natürlich, unter der 0800 94 6 94 6 und die 1. Danke fürs Gucken, gute Fahrt. Ich arbeite mich mal hoch. 23 Grad in Klötze, 25 in Zeitz, Burg meldet 26, Halle 26 und Jessen 27 Grad. Ein freundlicher Abend, ein paar Wolken kommen schon vom Harz her aufgezogen, aber die sorgen erst In der Nacht für schwache Regenschauer bei Tiefstwerten zwischen 18 und 12 Grad. Morgen Regenschauer über Harz und Altmark. Zwischendurch lockert es auf. Dann gibt es aber auch immer wieder einige Schauer und auch einzelne Gewitter im Tagesverlauf bei nur noch 17 bis 21 Grad. Morgen windig, auf dem Brocken gibt es Sturmböen und so und ähnlich unbeständig bleibt es erstmal bis Donnerstag. So. Und bei uns geht's gleich weiter auf dem Alten Markt in Magdeburg. Da sammeln sich schon die Fans und meine Kollegin Annette Schneider-Solis ist live vor Ort. Wir gucken uns mal an, wie die Vorfeierlichkeiten der Hauptfeierlichkeiten der Eintragung ins Goldene Buch des SCM nachher laufen. Aber erstmal gibt's natürlich Musik. Schönen Feierabend.
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0: meine eigenen Wege, denn die anderen sind ja belebt, da sind ja die anderen drauf. Das war Heinz-Rudolf Kunze und der Weg des SC Magdeburg. Der erfolgreiche Weg des SC Magdeburg, der führte in dieser Saison zur dritten deutschen Meisterschaft. Und das wurde natürlich schon gefeiert. Das wird auch noch weiter gefeiert. Denn heute zeigt sich der SCM nachher auf dem Balkon vom Rathaus in Magdeburg vorm natürlich alten Markt, der gefüllt ist mit Fans. Davon gehe ich jetzt mal aus. Denn die Geräusche im Hintergrund sind live vom alten Markt. Und Annette Schneider-Solis, ist es voll?
1: Also die Mannschaft ist schon
2: Peter,
1: mal da.
2: Ja, es füllt sich gerade. Es ist ja noch nicht ganz 18 Uhr und da wird ja der SCM erwartet und im Moment steht da oben der Hallensprecher, das ist Stepman Michme, und heizt hier die Massen ein. Jetzt spricht er gerade und die Massen hören zu. Und wir alle warten, dass in den nächsten Minuten hier der Doppelstockbus der Stadt hier vorbeikommt. Und mit dieser siegreichen Mannschaft kommt die übrigens zum sechsten Mal in sechs Jahren hier sich ins Goldene Buch einträgt. Für diese Reihe an Erfolgen, da braucht man wirklich auch einen Zettel zum Ablesen. Also das fing an mit der European League in 2021, dem Super Globe, die deutschen Meisterschaften 22 und 24, der Champions League 23 und 25. Und jedes Mal haben sie sich hier eingetragen und ihr hört ja auch, was hier gerade los ist. Und alle sind in hoher Erwartung. Und ich darf mich mal fragen, seit wann stehen Sie hier?
3: Hä?
2: Seit wann stehen Sie hier?
4: Die haben noch nicht mitgemacht.
3: Nicht lange.
2: Was ist mit euch da hinten? Also es ging heute, ja? Warum sind Sie heute gekommen?
3: Ich bin gerade aus erst Wettspiel aus Wetzlar zurück und dann hierher und feiern heute am Markt. Mal sehen, was passiert. Aber es sind nicht viele da, sehe ich gerade. Schlechter Termin.
2: Ja, das ist natürlich der Montagabend und nächstes Wochenende ist das Final Four von der Champions League. Ne? Wie lange sind Sie hier und warum sind Sie hier?
5: Seit 16 Uhr ungefähr sind wir hier und wir sind für ein SCM hier, weil es einfach die geilste Mannschaft der Welt ist.
2: Ja, ich meine, das ist die Begründung. Ne? Und man hört ja auch, was hier auf dem Markt los ist. Ich verstehe jetzt eigentlich kaum noch was. Wie gesagt, diese Mannschaft hat in diesem Jahr den Meistertitel wieder geholt nach Magdeburg. Und am nächsten Wochenende ist ja das Final Four der Champions League. Und da besteht die nächste Möglichkeit, da sind sie ja Titelverteidiger, da vielleicht nochmal zuzuschlagen. Und heute die sechste Eintragung ins Goldene Buch hier in sechs Jahren. Und wie gesagt, alle, der Markt ist so halb voll. Ja, er könnte voller sein. Leider tritt hier so eine Art Gewöhnung ein. Das ist, die Mannschaft hat uns so mit Erfolgen verwöhnt. Es war sicherlich vor 20 Jahren hier voller, als die Mannschaft erfolgreich war. Aber trotzdem, die Fans sind da, die Fans sind laut. Und ich denke, ihr hört sich, halt mal kurz das Mikro rüber.
0: Genau.
2: Annette, schick, ne? Dann warten wir mal, bis die Mannschaft kommt, dann wird es hier weiter kochen.
0: Annette, die Fans sind eine Macht. Danke für die ersten Eindrücke. Und es ist ja auch noch ein bisschen Zeit für die Fans, sich zu sammeln. Denn der Club der SCM wird nachher auf dem Balkon erscheinen, in Schale und mit der Schale. Und wir sind auch da live dabei. Hier ist MDR Sachsen-Anhalt. Und jetzt jubeln hier The Rubettes um 17.45 Uhr, um 17:45 Uhr. Einen schönen Feierabend zum Feiern auf dem alten Markt.

mit einem coolen Song, mit einer coolen Orgel vor allem. I'm a Believer, hier ist MDR Sachsen-Anhalt, ihr Feierabend. Gleich gibt's Nachrichten und in der nächsten Stunde gehen wir der Frage nach, ist ein goldenes Buch wirklich aus Gold? Und wenn man darf, was schreibt man da rein? Oder was steht da drin? Wissen zum Weitersagen mal nicht am Mittwoch früh, sondern am Montagabend. Einen schönen Feierabend.

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0: aus der Hitfabrik von Frank Farian. Eruption waren das I Can't Stand the Rain. Und wenn Sie Schwedenrätsel lösen wollen, dann sage ich jetzt nicht, dass das Harpo ist und Horoscope und gleich nach den Nachrichten läuft.
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3: Ich bin Susanne Liermann. Schönen guten Abend. Ein Fall von schwerer Körperverletzung an einem 6-jährigen Kind im Osternienburger Land beschäftigt seit dem Wochenende Ermittler in Dessau-Roßlau. Wie Staatsanwaltschaft und Polizei mitteilten, schwebt das Kind in Lebensgefahr. Ärzte hatten in einer Klinik schwere Kopfverletzungen festgestellt, die nicht zu einem Unfall passen, und die Polizei eingeschaltet. Die Ermittler nahmen daraufhin den 27-jährigen Lebensgefährten der Mutter fest. Ein Richter erließ Haftbefehl. Der Mann sitzt inzwischen in Untersuchungshaft. Ermittler haben auch die Wohnung des Mannes durchsucht. Weitere Angaben zu dem Fall machte die Polizei bislang nicht. Nach dem Anschlag auf den Magdeburger Weihnachtsmarkt gibt es Kritik an der Entschädigung der Opfer. Die R&V-Versicherung will insgesamt 5 Millionen Euro an die Opfer zahlen. Weitere 2,5 Millionen Euro kommen von der Verkehrsopferhilfe. Rechtsanwalt Klaus, der mehrere Betroffene vertritt, hält die Verteilung jedoch für schwer nachvollziehbar. Er sagte MDR Sachsen-Anhalt, manche Opfer hätten deutlich mehr Geld erhalten als andere. Das sorge für Unverständnis. Klaus fordert deshalb Nachbesserungen. Am Landgericht haben heute die Anwälte der Opfer ihre Sicht auf den Prozess geschildert. Ein Urteil gegen den Angeklagten Taleb A. wird noch in diesem Monat erwartet. In Sachsen-Anhalt sorgt ein Modellprojekt aus der Pflege für Aufmerksamkeit. In einem DRK-Heim in Sangerhausen gilt seit Anfang des Jahres die 4-Tage-Woche. Die Arbeitszeit wurde auf 32 Stunden reduziert, mit positiven Folgen wie weniger Krankmeldungen und mehr Bewerbungen. Heute ist sogar eine Delegation aus Südkorea zu Gast, um sich das Modell anzuschauen. Der Ökonom Holger Schäfer vom Institut der Deutschen Wirtschaft warnt aber davor, das Beispiel zu verallgemeinern. Es gebe keinen klaren Beleg dafür, dass kürzere Arbeitszeiten die Produktivität steigerten. Gerade in Branchen mit Fachkräftemangel sei das Modell schwer umzusetzen. Als sinnvoll sieht Schäfer dagegen flexiblere Arbeitszeiten. Die tödliche Attacke auf einen Schaffner in der Pfalz im Februar hatte bundesweit Entsetzen ausgelöst. Die Deutsche Bahn will nun für mehr Sicherheit sorgen. Auf Bahnhöfen und in Zügen soll es demnach künftig mehr Kameras geben. Ziel sei es, Konfliktsituationen schneller zu erkennen, indem die Videoaufnahmen in Echtzeit an Verkehrszentralen weitergeleitet werden. Bis Mitte des Jahres sollen zudem alle Zugbegleiter mit sogenannten Bodycams ausgestattet sein. In Magdeburg wird heute der deutsche Handballmeister gefeiert. Der SC Magdeburg wird in diesen Minuten auf dem Balkon des alten Rathauses erwartet. Dort zeigt die Mannschaft den Fans die Meisterschale. Es ist bereits die 4. der Vereinsgeschichte. Die Spieler tragen sich außerdem ins goldene Buch der Stadt ein. Viel Zeit zum Durchatmen bleibt für die Mannschaft aber nicht. Schon am kommenden Wochenende steht das Final Four der Champions League in Köln an. Im Halbfinale trifft der Titelverteidiger auf die Füchse Berlin. Das waren die Nachrichten. Wetter und Verkehr hat Peter.
4: Danke, Susanne.
3: Bitte.
4: Wir möchten, dass Sie gut ankommen. Hier ist der MDR Sachsen-Anhalt Verkehrsservice. Es ist 18 Uhr und 3 Minuten. A2 Richtung Hannover zwischen Wollin und Ceesa. 10 Kilometer Stau immer noch, aber nur noch 45 Minuten Verzögerung. Auf der A38 Richtung Göttingen ist die Anschlussstelle Roßlau wegen Reparaturarbeiten bis ca. 19 Uhr gesperrt. Eine Umleitung erfolgt über die Anschlussstelle Berger. Die A71 Schweinfurt-Sangerhausen wird zwischen Köllerda und Heldrungen in beiden Richtungen wegen Wartungsarbeiten im Schmücketunnel ab 19 Uhr bis morgen früh ca. 6 Uhr gesperrt. Im Salzlandkreis zwischen Könnern und Trebitz gibt es Behinderungen nach einem Wildunfall, und in Heirutsberge an der Kreuzung B1 B184 gibt Stau in allen Richtungen an der Baustelle. Geblitzt wird auf der B6N zwischen den Abzweigen Großpaschleben und Trinum am Ortsausgang Sangerhausen Richtung Martinsried. Und das waren alle Blitzer. Und falls Sie noch was sehen, hier gibt es wie immer die kostenfreie Telefonnummer zum Bescheid sagen. Und das ist wie immer die 0800 94 6 94 6 und die 1. Danke fürs Gucken. Gute Fahrt. Ein meist heiterer Abend. Es gibt ein paar Wolken vom Harz her, die dann in der Nacht für schwache Regenschauer sorgen. Aber erstmal freundlich. Wie gesagt, heute noch Temperaturen bis zu 27, 28 Grad. In der Nacht geht's runter auf 18 bis 12. Und morgen erwarten wir 17 bis 21 Grad, also ein bisschen kühler. Da gibt's morgen Regenschauer vom Harz über die Altmark. Auflockerungen dazwischen, aber dann im Tagesverlauf doch immer wieder noch einige Schauer und einzelne Gewitter. Und einen Bögenwind aus West. Auf dem Brocken erwarten wir Sturmböen. Bis Donnerstag also erstmal unbeständig mit leicht sinkenden Temperaturen.
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4: Das Schwedenrätsel mit Harpo ist längst gelöst. Und ich grüße an diesem Feierabend alle Tierkreiszeichen und ihre Aszendenten und Aszendentinnen. Schönen Feierabend, ich grüße Sie.

0: Room with a View, das war Tony Carey. Hier ist MDR Sachsen-Anhalt. Auf dem Rathausplatz in Magdeburg wird gefeiert. Der Doppelstockbus mit dem SCM-Team ist gerade vorgefahren und bei mir ist jemand reingekommen.
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0: Hallo, Jeanette Eger. Ich wette, ihr seid auch auf dem alten Markt in Magdeburg.
2: Genau, natürlich. Auch wir feiern heute natürlich mit dem SCM. Wie soll es anders sein? Wir und tausende Fans. Wir schalten gleich live in der Sendung zu meiner Kollegin Sabrina Bramowski. Die wird mit den Spielern oben auf dem Balkon stehen und natürlich ganz echte Eindrücke geben, wie reagieren die Fans, was sagen die Spieler, das ist ja immer eine rauschende Begegnung, ja, und da sind wir mit dabei.
0: Ihr habt die Bilder, wir haben nachher noch ein paar Töne, sind natürlich auch live vor Ort und wir freuen uns einfach, oder?
2: Ja, da dürfen wir uns halt auch mal richtig freuen.
0: Genauso machen wir das. Danke für den Besuch, Jeanette.
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1: Max Giesinger, hier ist Ihr Feierabend bei MDR Sachsen-Anhalt und natürlich sprechen wir jetzt über die wichtigste Nebensache der Welt. Übers Wetter, da ändert sich ja einiges und die Genauigkeiten, die kann Renato Bodenburg bestimmt ganz ehrlich beschreiben. Hallo Renato.
2: Ja, hallo Peter. Naja, du hast ja bestimmt auch schon mal gen Himmel geguckt heute und hast schon gemerkt wahrscheinlich, was war der Unterschied nun jetzt zum Beginn oder beziehungsweise so im Laufe des Nachmittags, sah es ja noch freundlich aus, ne? Mhm. Ja, und jetzt sieht's grau aus.
1: Es sind mehr Wolken, ja.
2: Genau, also das sind jetzt schon so mehr der Tiefdruckeinfluss, der Tiefausläufer, der sich nähert. Unser Zwischenhoch, was eigentlich nur so ein schönes Wetter beschert hat, das zieht langsam ostwärts weiter. Und jetzt haben die Wolken die Oberhand schon gewonnen. Und da gibt's auch weiter westlich in Hannover, zum Beispiel um den Raum Hannover, also Niedersachsen, dann schon ein paar erste vorlaufende kleinere Schauer. Und das wird jetzt so das Wettergeschehen die nächsten Tage sein. Also es wird nicht so richtig nass, so richtig Regen, der vielleicht auch mal ganz gut wäre, den sehe ich hier weiter nicht. Mhm. Und dazwischen auch mal hier und da immer wieder eine Wolkenlücke, also auch im Laufe der Nacht dann nochmal und auch morgen wieder ein ganzes Auf und Ab. Und was die Temperaturen aber betrifft, die machen eher so ein Ab, denn wir haben heute noch, ich schau mal gerade, was die Spitzenwerte waren, 27,2 Grad in Sandersdorf-Brehna und morgen sind es dann nur noch so bis knappe 21 Grad und es geht dann erstmal noch ein Stückchen weiter runter bis zum Donnerstag, da sind wir sogar noch drunter, 18 Grad wahrscheinlich nur die Höchstwerte. Dann
1: und da. Ist da ein bisschen mehr Wasser für die Landwirtschaft zu erwarten oder eher nicht?
2: Nee, eben nicht. Also das sind immer so Schauer, vor allem beim Morgen und die nächsten Tage nachmittags auch immer erstmal wieder dann die Gewitter, die sich dann wieder mit entwickeln werden. Aha. Das heißt also so ein Wechsel, Sonne ist mit dabei, dichte Wolken ziehen mal mit durch, dann die Schauer und die Gewitter und nun auch noch die nächste Komponente, Wind. Auch der begleitet uns ab morgen, aber es wird bis zum Wochenende dann so langsam auch wieder ein bisschen wärmer werden und dann klingt das mehr und mehr wieder ab. Und dann ist es eben leider auch schon wieder trocken. Also so richtig viel ist eben nicht zu sehen.
1: Es ist ganz selten im Leben alles zusammen. Ja. Es ist kein Ponyhof, es ist kein Wunschkonzert und ein Schlagerstadel ist es auch nicht. Deswegen liegt hier Umberto Tozzi auf und ich sage danke Renato Bodenburg und bis morgen.
2: Sehr gerne, bis morgen. Tschüss.
1: Und hier ist Ihr Feierabend bei MDR Sachsen-Anhalt.

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7: Es ist genau 18.30 Uhr. Am Mikrofon für Sie, Martin Krause. Guten Tag. Am 6. September wird in Sachsen-Anhalt ein neuer Landtag gewählt. Doch schon jetzt am Wochenende haben die ersten Parteien in Magdeburg Plakate aufgehängt. Damit ist die Landeshauptstadt ziemlich früh dran. Till Schebitz berichtet.
8: An Magdeburgs Laternenpfosten hat der Wahlkampf nun richtig begonnen. Und das ganze 3 Monate vor der Wahl. Fast alle großen Parteien haben am Wochenende plakatiert und damit direkt zum frühestmöglichen Zeitpunkt. Die Stadt Magdeburg erlaubt das Aufhängen von Wahlwerbung nämlich ab 3 Monaten vor der entsprechenden Wahl. So ist es zum Beispiel auch in Biederitz und Gardelegen geregelt, während in Halle und den meisten anderen Gemeinden erst ab Ende Juli geworben werden darf. Laut Landeswahlleiterin gibt es keine landesweit einheitliche Regel, die den Zeitraum für Wahlwerbung festlegt.
7: Und wir bleiben beim Thema Wahlen. Wer wird Landrat im Saalekreis? Die Entscheidung fällt in einer Stichwahl. In der ersten Abstimmung gestern hatte der AfD-Kandidat Uwe Arendt gut 43% der Stimme erhalten. Sven Cekala von der CDU knapp 37%. Nur wie ist dieses Wahlergebnis zu bewerten? Stimmen dazu heute aus Merseburg.
9: Ist für uns bedenklich und wir würden uns freuen, wenn sich doch die CDU durchsetzen würde und auch, sage ich mal, das Vertrauen dann bestätigen würde durch eine bessere Politik.
10: Wie mein Stimmungsbild ist, nicht zufriedenstellend, sehr schlecht. Ich glaube, die Menschen werden alle größtenteils die AfD wählen.
11: Ob das der von der AfD schaffen würde oder nicht schafft, sollen sie es beweisen.
12: Voller Optimismus. Ich hoffe, dass dieses Cekala gewinnt. Ich bin für gutes Miteinander.
7: Und die Stichwahl im Saalekreis findet am 28. Juni statt. Nach dem Verdacht auf eine schwere Kindesmisshandlung im Landkreis Sanner-Bitterfeld sitzt der mutmaßliche Täter in Untersuchungshaft. Ein 27-Jähriger soll ein 6-jähriges Kind geschlagen haben. Das Kind schwebt in Lebensgefahr. Alexander Nette mit den Einzelheiten.
13: Der Mann ist der Lebensgefährte der Mutter. Gegen ihn hat das Amtsgericht Köthen heute Haftbefehl wegen des Verdachts der schweren Körperverletzung erlassen. Der 27-Jährige sitzt in einer Justizvollzugsanstalt. Am Sonntagvormittag war das 6-jährige Kind mit schwersten Kopfverletzungen per Hubschrauber in eine Klinik geflogen worden. Dort schöpften die Ärzte Verdacht, weil die Verletzungen nicht zu einem Unfall passten und alarmierten die Polizei. Noch in der Nacht durchsuchten Spezialisten des Landeskriminalamtes die Tatwohnung und nahmen den 27-jährigen Lebensgefährten der Mutter fest. Die Ermittlungen zum genauen Ablauf dauern derweil an.
7: Und in Halle ist heute ein Teil des Teams Sachsen-Anhalt für die Special Olympics verabschiedet worden. Aus der Saalestadt reisen 23 Athleten mit geistiger Behinderung zu den nationalen Spielen im Saarland. Insgesamt sind dort knapp 100 Sportler aus Sachsen-Anhalt bei diesen Special Olympics dabei in 10 Sportarten, darunter Leichtathletik, Schwimmen und Tischtennis. Ja, damit spiele ich den Ball zu dir rüber, Peter. Wie sieht's denn aus aktuell auf den Straßen im Land?
14: Das sage ich sofort und wünsche dir einen schönen Feierabend. Danke, Martin. Wir möchten, dass Sie gut ankommen. Hier ist der MDR Sachsen-Anhalt Verkehrsservice. Es ist 18.33 Uhr. A2 Richtung Hannover zwischen Wohlin und Ceesa. 8 Kilometer Stau, immer noch 1 Stunde Verzögerung. Die A71 Schweinfurt-Sangerhausen wird zwischen Köllerda und Heldrungen in beiden Richtungen wegen Wartungsarbeiten im Schmücketunnel ab 19 Uhr bis morgen früh ca. 6 Uhr gesperrt. Die B189 Stendal-Osterburg ist auf der Ortsumfahrung Großschwechten in beiden Richtungen nach einem Unfall gesperrt. Im Salzlandkreis zwischen Könnern und Trebitz gibt es Behinderungen nach einem Wildunfall und es wird noch geblitzt. auf der B6N zwischen den Abzweigen Großpaschleben und Trinum. Und das waren alle Blitzer. Und falls Sie noch was sehen, hier ist die kostenfreie Telefonnummer zum Bescheid sagen. Wie immer die 0800 94 6 94 6 und die 1. Danke fürs Gucken. Und falls Sie gerade in Magdeburg über den alten Markt wollen, der ist gerade zu. Gerammelte von mit SCM-Fans. Schöne Grüße von dieser Stelle. Und jetzt gibt's erstmal den Mann mit der Sonnenbrille und seiner wunderschönen Pretty Woman. Schönen Feierabend. Das Wetter zwischen 23 und 28 Grad, mehr Wolken in der Nacht. Gibt's dann die ersten schwachen Regenschauer vom Westen her bei 18 bis 12 Grad. Und ab morgen dann erstmal unbeständig und etwas kühler, 17 bis 21 Grad, sonnige Abschnitte, aber auch immer wieder mal ein Schauer mit dabei. Und jetzt kommt gleich der Roy Orbison. Ich hab's doch gewusst. Und jetzt nochmal einen schönen Feierabend.
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0: Rockwell, Somebody's Watching Me. Sie hören den Feierabend bei MDR Sachsen-Anhalt. Ich höre es nicht, aber ich sehe auf dem Bildschirm, was gerade auf dem Balkon vom Rathaus in Magdeburg los ist, was auf dem Alten Markt los ist. Der ist nämlich voll gefüllt. Sie haben sicherlich schon gehört, das Team vom SCM, das feiert die Meisterschaftsschale, zeigt die Schale und es wird noch ein bisschen gefeiert mit den Fans natürlich, wie sich das gehört. Wir sind nachher nochmal live vor Ort, haben uns aber auch gefragt, so ein goldenes Buch, was schreibt man da eigentlich rein? Es gibt ja viele Bücher, in die man was reinschreiben kann. Das Buch von der Ferienwohnung oder im Gästehaus oder im Museum. Da wird noch mit Hand reingeschrieben. Was schreiben Sie da eigentlich so rein?
1: Also Sprüche von Menschen um mich herum, die ich höre, trage ich ein.
2: Ich male gerne. Ich male immer mein Smiley oder meine Sonne oder mein Herz, wenn es mir gut gefallen
3: ist. Hauptsächlich trage ich positive Erfahrungen bei den Gästebüchern ein. Naja, dass die Wohnung halt sauber ist.
4: Was einem gefällt und vielleicht auch ein paar Dankesworte.
5: Im Ferienhaus schreibe ich hin, wie es mir gefallen hat. Im Gästebuch vom Museum auch, wie es mir gefallen hat letztendlich.
6: Also auch eher kurz gehalten, so ein netter Aufenthalt, hier war's schön, hier komme ich gerne wieder oder so.
0: Genau, und überall war Staub gewischt, aber mal ganz ehrlich, gucken Sie eigentlich diese Gästebücher mal durch? Ich gebe es zu, ich habe das schon gemacht. Sie auch?
7: Ja, schon. Weil es interessant ist, was die Leute da so reingeschrieben haben, aus welchen Herren Ländern die kommen, je nachdem, wo das Gästebuch liegt.
1: Die Kreativität der anderen Gäste interessiert mich. Manche malen was rein, Kinder malen was rein, Gedichte, das finde ich total spannend.
8: Weil man selber keine Einfälle hat vielleicht?
5: Na, mal zu sehen, was die anderen so geschrieben haben und natürlich auch, was der Eindruck der anderen ist.
9: So, manchmal blättert man auch durch, guckt, was schon jemand geschrieben hat. Manche hat ja auch bitte Müll reingeschrieben.
0: Genau, das kann auch passieren. Was haben die Jungs und Mädels vom SCM, vom ganzen Team heute ins Goldene Buch, vorhin ins Goldene Buch geschrieben? Das ist keine halbe Stunde her. Ich habe gesehen, dass sie was reingeschrieben haben. Was sie reingeschrieben haben, das klären wir gleich nach Cat Stevens und Captain Antonil. Do That To Me. One More Time, hier ist MDR Sachsen-Anhalt.

0: Sie werden vor wichtigen Spielen sicherlich davon träumen, wie das Spiel laufen könnte. Sie haben vielleicht die letzte Nacht davon geträumt, wie das ist, heute ist, auf dem Magdeburger Alten Markt die Meisterschale hochzuhalten, mit den Fans zu feiern. Der SCM feiert gerade in Magdeburg. Das Team steht auf dem Balkon, die Fans sind da, wie sich das gehört. Das goldene Buch, das ist schon nicht mehr zu sehen, weil die Eintragung ist fertig. Aber ich bin ein neugieriger Mensch. Ich habe den Michael Reif, den Pressechef der Stadt Magdeburg, gefragt, was schreibt man eigentlich in ein goldenes Buch und wie viele Seiten sind das und überhaupt?
1: In Summe sind das heute insgesamt 7 Seiten. Auf der Seite 1 steht folgender Text: Der Gewinn der deutschen Handballmeisterschaft in der Saison 2025-2026 durch die Handballspieler des SC Magdeburg findet Anerkennung und Würdigung mit der Eintragung in das Goldene Buch der Landeshauptstadt Magdeburg. Dann kommt Magdeburg und das heutige Datum, 8. Juni 2026. Und auf den folgenden 6 Seiten stehen jeweils mittig die Namen der einzelnen Spieler, Trainer und Betreuer in einem besonderen Schrifttyp. Das ist der Schrifttyp, den wir immer für unser goldenes Buch verwenden. Und rechts daneben ist eine Linie, auf der dann unterschrieben wird und sich das Team des SC Magdeburg heute verewigt. Es geht dann los mit dem Mannschaftskapitän Christian O'Sullivan, dann kommen die 3 Torhüter, dann kommen die Spieler und folgend dann das komplette Trainerteam, angefangen bei Bennett Wiegert, über Mannschaftsbetreuer, Physiotherapeuten, Ärztinnen und Ärzte und alle, die zum SC Magdeburg dazugehören. Oberbürgermeisterin Simone Borres wird das komplette Team des SC Magdeburg ehren.
0: Das hat sie getan und alle haben unterschrieben. Und wir wissen jetzt ganz genau, wie das ist mit dem goldenen Buch, wie das organisiert ist, was da alles reinkommt, falls sie mal in die Verlegenheit kommen, in ein goldenes Buch schreiben zu sollen oder zu müssen. Jetzt wissen sie, wie das geht. Und wie Party gemacht wird in Magdeburg, das hören wir nochmal live kurz nach 19 Uhr hier im Feierabend.

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0: Genesis mit einer wundervoll verträumten und verspielten Reise ins Jahr 1978. Follow you, follow me. Hier ist Ihr Feierabend bei MDR Sachsen-Anhalt. Ich suche den Wegweiser noch und dann ist Tony Christie in der nächsten Stunde dran. Vorher gibt's die Nachrichten mit Susanne.
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2: Ich bin Susanne Liermann. Schönen guten Abend. Im Landkreis Anhalt-Bitterfeld gibt es offenbar einen Fall von schwerer Kindesmisshandlung. Ein 6-Jähriger schwebt in Lebensgefahr. Nach Angaben der Polizei war das Kind gestern nach einem Notruf mit schweren Kopfverletzungen per Hubschrauber in eine Klinik geflogen worden. Nach Einschätzung der Ärzte sprechen die Verletzungen nicht für einen Unfall. Die Polizei ermittelt deshalb gegen den 27-jährigen Lebensgefährten der Mutter. Er steht im Verdacht, das Kind schwer verletzt zu haben. Ein Richter hat Haftbefehl erlassen. Der Mann sitzt inzwischen in Untersuchungshaft. Zu den genauen Umständen machte die Polizei keine Angaben. Ein gemeinsames neues Kampfflugzeug von Deutschland und Frankreich wird es vorerst nicht geben. Das milliardenschwere Rüstungsprojekt ist nach Angaben aus deutschen Regierungskreisen gescheitert. Kanzler Merz und Frankreichs Präsident Macron seien zu der Einschätzung gekommen, dass die beteiligten Unternehmen Dassault und Airbus bei der Entwicklung des Flugzeugs nicht zusammenfinden. Bei dem Streit geht es vor allem um Patentrechte und Arbeitsanteile. Andere Teile des gemeinsamen Rüstungsprojekts sollen jedoch fortgeführt werden. Dazu gehört die digitale Vernetzung von Flugzeugen und Drohnen. Die verurteilte Rechtsextremistin Marla Svenja Liebig will nicht nach Deutschland ausgeliefert werden und hat deswegen Beschwerde eingereicht. Ein Gerichtssprecher in Pilsen in Tschechien sagte, dass darüber nun das Oberlandesgericht in Prag entscheiden müsse. Die 55-Jährige sitzt gerade im Gefängnis von Pilsen ein. Das Landgericht dort hatte angeordnet, dass Liebig ausgeliefert werden soll. Liebig wurde in Deutschland unter anderem wegen Volksverhetzung zu einer Gefängnisstrafe verurteilt, trat diese aber nicht an und floh ins Ausland. Liebig hat ihren Geschlechtseintrag von männlich zu weiblich ändern lassen. Kritiker sehen das als Provokation. Mit mehr als 150 Sachen durch die Stadt. Auf dem Magdeburger Ring ist ein Raser mit Tempo 151 in einer 60er-Zone geblitzt worden. Wie die Stadt mitteilte, erwartet den Fahrer eines Kleintransporters jetzt eine saftige Strafe. 800 €, 2 Punkte und 3 Monate Fahrverbot. Am Samstag hatte das Ordnungsamt mehrere Stunden lang am Kirschweg kontrolliert. Von knapp 2.900 Fahrzeugen seien fast 200 geblitzt worden. Das zeige, wie nötig solche Kontrollen seien, hieß es von der Stadt. Autofahrer auf der A2 im Jerichower Land brauchen nach wie vor Geduld. Trotz der aufgehobenen Sperrung zwischen Ziesa und Thesen in Richtung Hannover staut sich der Verkehr dort noch auf rund 8 Kilometern. Nach Angaben der Polizei müssen Reisende etwa 1 Stunde mehr Fahrzeit einplanen. Auf dem Abschnitt hatte es heute Morgen 2 schwere Unfälle gegeben. Dabei kam ein Mann ums Leben. Ein weiterer wurde schwer verletzt. Das waren die Nachrichten und wie es aktuell auf den Straßen aussieht, dazu jetzt mehr von Peter.
0: Machen wir so. Danke, Susanne. Wir möchten, dass Sie gut ankommen. Hier ist der MDR Sachsen-Anhalt Verkehrsservice. Es ist 19:03. Wir sind jetzt gleich bei der A2 Richtung Hannover. Zwischen Wohlin und Ziesa immer noch 8 Kilometer Stau im Moment und mindestens 45 Minuten Wartezeit. Die A71 Schweinfurt-Sangerhausen ist zwischen Köllede und Heldrungen in beiden Richtungen wegen Wartungsarbeiten im Schmücketunnel bis morgen früh ca. 6 Uhr gesperrt. Die B189 Stendal-Osterburg ist auf der Ortsumfahrung Großschwechten in beiden Richtungen ebenfalls nach einem Unfall gesperrt und es wird geblitzt auf der B6N zwischen den Abzweigen Großpaschleben und Trinum. Und das ist der einzige Blitzer, den ich Ihnen bieten kann im Moment. Falls Sie noch mehr zu bieten haben und welche sehen, dann können Sie Bescheid sagen, kostenfrei wie immer, unter der 0800 94 6 94 6 und die 1. Danke fürs Gucken. Gute Fahrt. Tja, es gibt mehr Wolken. Die Freundlichkeit geht so ein bisschen zu Ende. Vom Westen sind mehr Wolken unterwegs. Die bringen schon mal in der Nacht vereinzelt Schauer bei Tiefstwerten zwischen 18 und 12 Grad. Und morgen, der Dienstag, dann auch durchwachsen mit immer wieder kleinen Regenschauern. Auch mal Gewitter sind dabei bei 17 bis 21 Grad. Der Wind weht stark böig und auf dem Brocken gibt Sturmböen. Und so durchwachsen bleibt es erstmal bis Donnerstag bei 16 bis 20 Grad.
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0: Und wir melden uns gleich nochmal vom Alten Markt in Magdeburg. Besser, meine Kollegin Annette Schneider-Solis tut das. Ich sage jetzt nur, das hier ist Toni Christie. Einen schönen Feierabend und ich grüße Sie.

0: Roxy Music im Traumland Avalon und wir blenden jetzt rüber ins Siegerland, könnte man sagen, denn das ist auch ein bisschen ein Traumland, wenn man was geschafft hat, wenn man zusammen als Mannschaft noch dazu eine deutsche Meisterschaft gewonnen hat, da ja ist das Siegerland gerade richtig schön bunt. Die Handballer des SC Magdeburg haben das geschafft, sie sind deutscher Meister und das wird gerade in Magdeburg gefeiert auf dem Alten Markt und meine Kollegin Annette Schneider-Solis ist live vor Ort. Annette, hörst du mich?
1: Ja.
0: Gut, es wird gefeiert.
1: Ja, ich bin im Rathaus, hier ist ein bisschen besser zu hören. Unten ist es wirklich schon ganz schön laut und es wird gefeiert. Und die Fans haben hier auch getobt. Der Marktplatz hat sich da noch gut gefüllt. Also es sah ja am Anfang so aus, dass man denkt, oh, die Stadt ist ganz schön erfolgsverwöhnt bei dieser Mannschaft. Ne? Die holt hier so viel und an Titeln und jetzt kommen gar nicht mehr so viel. Aber der Platz ist dann doch gut voll geworden und es ist auch ordentlich laut geworden. Hier wurde gesungen, deutscher Meister wird nur der SCM und das SCM und viele einzelne Spieler wurden dann aufgerufen. Sieben Spieler verlassen ja den Club jetzt zum Saisonende und da ist schon ganz schön Wehmut dabei, weil es ist unter anderem auch der langjährige Kapitän dabei, der geht und noch sechs andere Spieler, der Torwart geht und da ist schon wirklich auch ein bisschen Traurigkeit dabei, weil das jetzt so diese letzte Meisterehrung ist und der letzte Eintrag ins Goldene Buch.
0: Also eine Siegesfeier und ein bisschen auch eine Abschiedsfeier, könnte man sagen, Annette.
1: Genau, ein bisschen Abschiedsfeier auch. Und Christine O'Sullivan kommt jetzt gerade zufällig, ist nicht abgesprochen und steht jetzt neben mir. Sully, mit welchem Gefühl bist du jetzt gerade da rausgegangen?
2: Eine sehr gute. Ich bin sehr stolz, was wir gemacht haben diese Saison. Und dass wir wieder bei Final Four in Köln ist, haben die Möglichkeit, noch eine Trophäe zu holen. Macht mich einfach stolz. Ich finde, wir haben eine tolle Saison gespielt und ja, es gibt noch zwei Spiele.
1: Genau, und da drücken wir natürlich die Daumen und ihr wollt es wahrscheinlich auch nochmal wissen, oder?
2: Ja, absolut. Es ist momentan wahrscheinlich die vier beste Mannschaft in Europa. 1 und 2 in die Gruppenphase gewesen und wird einfach toll, sich so gegen die besten Mannschaften der Welt zu spielen.
1: Genau, Barcelona und Magdeburg, ne?
2: Mhm. Ja, und Berlin und Oldenburg auch sind auch tolle Mannschaften. Es wird sehr, sehr schwierig. Wir müssen unsere Bestleistung bringen, 2 Spiele, um überhaupt eine Chance zu haben. Und hoffentlich ist es unsere Wochenende.
1: Wir drücken auf jeden Fall die Daumen. Dankeschön. Toi, toi, toi. Danke. Sully. Also Christine O'Sullivan war das jetzt gerade, der langjährige Kapitän, der jetzt zum Saisonende auch gehen wird. Und wir haben es ja gerade gehört, es stehen noch 2 Spiele an und das ist das Final Four bei der Champions League, wo der SCM ja Verteidiger ist.
0: Na dann, wir drücken die Daumen, Annette. Es wird noch ein bisschen gefeiert. Danke für die Eindrücke, die du uns geliefert hast. Grüße an den Alten Markt, an alle, die gerade mit dem SCM die Meisterschaft feiern und auch ein bisschen Abschied. Wir haben es ja gerade gehört, ein bisschen Partymucke kann ich hier aus dem Feierabend auch noch liefern. Hier sind die Village People in the Navy. Einen schönen Feierabend, eine schöne Party mit MDR Sachsen-Anhalt.

die Toilettenfrau, die Donna Summer bei einem Nickerchen erwischt hat, nachts im Club, hat sie zu diesem Song inspiriert. Sie arbeitet ganz schön hart für ihr Geld. Und jene Frau, die sie da entdeckt hat und die sich ertappt fühlte, die ist dann auf dem Album Cover mit hinten drauf abgebildet. Finde ich immer noch ganz groß. Donna Summer, She Works Hard for the Money. Und hier ist ihr Feierabend bei MDR Sachsen-Anhalt. Es gibt ein paar Hausaufgaben. 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Einen schönen Feierabend. Hier sind Secret Service und Ihre Jessica ist auch da.

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0: Wir möchten, dass Sie gut ankommen. Hier ist der MDR Sachsen-Anhalt Verkehrsservice. Es ist 19 Uhr und ganz genau 30 Minuten. A2 Richtung Hannover, zwischen Wohlin und Seesa immer noch eine Stunde Verzögerung. Wir haben immer noch etwa 8 Kilometer Stau dort. Die A71 Schweinfurt-Sangerhausen ist zwischen Köllerda und Heldrungen in beiden Richtungen wegen Wartungsarbeiten im Schmücketunnel bis morgen früh etwa 6 Uhr gesperrt. Die B189 Stendal-Osterburg ist auf der Ortsumfahrung Großschwechten in beiden Richtungen nach einem Unfall gesperrt. Und der Blitzer auf der B6N zwischen den Abzweigen Großpaschleben und Trinum, der blitzt offenbar noch und steht da noch. Falls Sie noch was sehen, hier ist wie immer die kostenfreie Nummer zum Bescheid sagen. 0800 94 6 94 6 und die 1. Danke fürs Gucken, gute Fahrt. Die Wolken werden mehr. Der Wind wird schwach, im Oberharz haben wir aber schon stürmische Böen. Das heißt, es kommt Bewegung in die Wetterküche. In der Nacht ziehen die ersten schwachen Regenschauer vom Westen rein bei Tiefstwerten zwischen 18 bis 12 Grad. Morgen dann immer wieder mal ein Regenschauer, immer wieder mal Auflockerungen. Einzelne Gewitter kann es auch hier und da geben bei Höchstwerten zwischen 17 und 21 Grad. Und es wird morgen windig, starkböig aus West. Auf den Brocken haben wir Sturmböen und bis donnerstags bleibt's so unbeständig mit etwas sinkenden Temperaturen.
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Wow. Mr. Peter Maffay, Karneval der Nacht. Hier ist MDR Sachsen-Anhalt. Und wir haben ja jeden Tag 10 vor 5 das Gipfeltreffen mit Olaf Schubert, Thorsten Sträter und Jörn König. Aber den Begriff Gipfeltreffen kann man durchaus auch bei musikalischen Beispielen bringen. Gleich nämlich gibt's die Ronettes mit Be My Baby, ein Klassiker. Und noch ein Klassiker gibt's jetzt sofort. Mr. Cliff Richard, We Don't Talk Anymore. Einen schönen Feierabend mit MDR Sachsen-Anhalt.

Okay, ich soll es ja nicht tun, aber ich tue es trotzdem. Ich gucke auf die Jahreszahl. 1963 war das. Die Ronettes mit Ronnie Bennett und Be My Baby, weil Techniker Thomas war auch gerade drin und sagte, tolle Mucke, so soll das sein. Hier ist MDR Sachsen-Anhalt mit ihrer Mucke zum Feierabend. Jetzt geht's herrlich sommerlich zu mit den Beach Boys und

Sing, The Carpenters und ob nun mit oder ohne Kinderchor, wenn ich die Stimme von Karen Carpenter höre, da freut sich immer der kleine Romantiker in mir. Ich habe den, Sie haben den vielleicht auch, wer weiß, wird er jetzt wach bei Spandau Ballet und True. Das war Ihr Feierabend am Montag. Ich freue mich, wenn Sie morgen wieder einschalten zum Feierabend oder nicht ausschalten. Kann ja auch sein. Ich bin Peter Hofmann. Machen Sie es hübsch und machen Sie es gut.

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1: Um 20 Uhr mit Susanne Liermann. Im Landkreis Anhalt-Bitterfeld gibt es offenbar einen Fall von schwerer Kindesmisshandlung. Ein 6-Jähriger schwebt in Lebensgefahr. Nach Angaben der Polizei war das Kind gestern nach einem Notruf mit schweren Kopfverletzungen per Hubschrauber in eine Klinik geflogen. Nach Einschätzung der Ärzte sprechen die Verletzungen nicht für einen Unfall. Die Polizei ermittelt deshalb gegen den 27-jährigen Lebensgefährten der Mutter. Er steht im Verdacht, das Kind schwer verletzt zu haben. Ein Richter hat Haftbefehl erlassen, der Mann sitzt inzwischen in Untersuchungshaft. Nach dem Anschlag auf den Magdeburger Weihnachtsmarkt gibt es Kritik an der Entschädigung der Opfer. Die R&V-Versicherung will die gesetzliche Höchstsumme von 5 Millionen Euro an die Opfer zahlen. Weitere 2,5 Millionen Euro kommen von der Verkehrsopferhilfe. Rechtsanwalt Klaus, der mehrere Betroffene vertritt, hält die Verteilung des Geldes jedoch für schwer nachvollziehbar. Er sagte MDR Sachsen-Anhalt, manche Opfer hätten deutlich mehr erhalten als andere. Das sorge für Unverständnis. Klaus fordert deshalb Nachbesserungen. Bei der R&V war der Mietwagen versichert, mit dem der Täter den Anschlag beging. 5 Monate ist es her, dass ein mutmaßlicher Anschlag die Stromversorgung Teile Berlins lahmgelegt hat. Jetzt gibt es offenbar einen ähnlichen Fall in Baden-Württemberg. Nach dem Brand in einem Umspannwerk in Reutlingen letzte Nacht haben Ermittler Hinweise auf einen möglichen Brandbeschleuniger gefunden. Das LKA prüft deshalb, ob das Feuer gelegt wurde. Die Vorgehensweise deutet demnach auf linksextremistische Täter hin. Von dem Stromausfall waren zeitweise zehntausende Menschen betroffen. Noch nie haben in Deutschland so viele Frauen Hilfe gesucht. Das Hilfetelefon Gewalt gegen Frauen hat im vergangenen Jahr fast 70.000 Beratungen geführt. Das waren im Schnitt rund 190 pro Tag. Das teilte das Bundesamt für Familie und zivilgesellschaftliche Aufgaben mit. In den meisten Fällen ging es demnach um häusliche Gewalt. Das Hilfetelefon wurde 2013 eingeführt. Es ist rund um die Uhr erreichbar, kostenlos und anonym. Ein Meer aus Fans in rot-grünen Trikots auf dem Alten Markt in Magdeburg. Die Stadt hat seinen Handballmeister gefeiert. Der SC Magdeburg wurde am Abend von zahlreichen Fans empfangen. Im Bus rollten sie auf den Markt, zeigten die Meisterschale und präsentierten sich auf dem Balkon des alten Rathauses. Anschließend trugen sich die Spieler ins Goldene Buch der Stadt ein. Am kommenden Wochenende geht es für den vierfachen Meister gleich weiter. Beim Final Four der Champions League in Köln trifft der Titelverteidiger im Halbfinale auf die Füchse Berlin. Das Wetter. In der Nacht einzelne schwache Regenschauer bei milden 18 bis 12 Grad. Morgen viele Wolken und noch einige Schauer vom Harz bis in die Altmark. Nachmittags dann freundlicher, aber es sind weiter einzelne Schauer und Gewitter möglich. 17 bis 21 Grad gibt es dazu, ebenso einen kräftigen Wind.
2: Hier ist der Verkehrsservice für den ARD-Abend, A2 Richtung Hannover, zwischen Wollin und Caesar 5 Kilometer Stau und das bringt eine Wartezeit von einer halben Stunde aktuell mit sich. Die A4, Frankfurt Richtung Dresden, ist zwischen Glauchau Ost und Hohenstein-Ernsthal wegen Instandsetzungsarbeiten im Baustellenbereich bis morgen früh ca. 5 Uhr gesperrt. Die A9 Richtung Berlin ist zwischen Belitz und Belitz-Heilstätten wegen Bauarbeiten ab 20 Uhr bis morgen früh ca. 5 Uhr gesperrt. Die A71 Schweinfurt-Sangerhausen ist zwischen Kölleda und Heldrungen in beiden Richtungen wegen Wartungsarbeiten in Schmücketal-Tunnel bis morgen früh ca. 6 Uhr gesperrt. Die A71 Richtung Schweinfurt ist zwischen Oberhof und Sulzella-Mehlis wegen Wartungsarbeiten im Tunnel Hochwald bis morgen früh ca. 6 Uhr gesperrt. Und wir schauen noch auf die B1, B5, Müncheberg, Berlin. Die Bundesstraße ist zwischen Hoppegarten bei Müncheberg und Heidekrug nach einem Unfall aktuell gesperrt. Soweit die Meldungen. Kommen Sie gut an Ihr Ziel.
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2: Wunderschönen guten Abend hier aus Dresden mit Frank-Michael Bauer. Wir öffnen die Büchse der Pandora. Pandora's Box. Großer Hit von OMD. So, mal lassen wir jetzt mal OMD und gleich danach bei uns die Hooters. Schön, dass Sie dabei sind. Guten Abend.

Das war er, der unverkennbare Sound der Hooters im ARD abends mit ihrem Mega Johnny B aus dem Jahr 1987. Ja, und die Jungs haben damals wirklich bewiesen, wie gut sich Rock und Melodica doch vertragen. Wir machen direkt nahtlos weiter mit dem nächsten nostalgischen Hit. Hier sind Alphaville und ihr unsterbliches Big in Japan. Und die können Sie auch bald live erleben, im Juni zum Beispiel am 27. in Köln. Oder wir können auch nach Berlin gucken, am 14. Juli beim Classic Open Air auf dem Gendarmenmarkt. Und in Weimar dann auch bei einem Open Air am 1. August. Alphaville mit Big in Japan, und dieser Titel wird garantiert nicht fehlen.

Elton John und Dua Lipa im ARD-Abend hier bei uns gehört. Und im vergangenen Jahr, da wurde er 85 Jahre alt, Manfred Mann. Und er ist mit seiner Earth Band noch immer auf Tour.

Ja, da haben wir sie. Große Hits, Davis on the Road Again, Blinded by the Light und Mighty Quinn. Drei seiner großen Hits, besser denn je und rockiger denn je, steht als Überschrift übrigens über den Konzerten. Und wer ihn in letzter Zeit mal live erlebt hat, kann das bestätigen. Von September bis November besucht er wieder Deutschland. Zwischen den Terminen gönnt er sich eine längere Pause, spielt keine Tour mehr mit 10 oder 20 Konzerten hintereinander. Ein paar Orte hier als Auswahl: 24. September Hamburg, 27. September Köln, 14. Oktober Stuttgart und 27. November Oldenburg. Und für das Jahr 2027, guck an, sind weitere Konzerte im Frühjahr angekündigt, unter anderem Magdeburg, Leipzig und Jena. Und hier ist Manfred Mann's Earth Band mit For You. Geschrieben hat übrigens ein anderer Mann diesen Titel und auch aufgenommen. Das hat damals so geklungen. Ja, das ist die Aufnahme im Original, auch komponiert von Bruce Springsteen. Und hier ist die Version mit Manfred Mann's Earth Band For You im ARD-Abend. For You, für Sie. Princess Card, she sends me

0: Madonna, nicht mehr lange hin. Am 3. Juli erscheint ihr neues Album Confessions Teil 2. Der Teil 1 ist ja 2005 erschienen und da ist wieder versprochen Disco und Dance-Pop.
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0: Gleich 20.32 Uhr. Hier ist der Verkehrsservice für den ARD-Abend. Die A4 Frankfurt Richtung Dresden ist zwischen Glauchau Ost und Hohenstein-Ernsthal wegen Instandsetzungsarbeiten im Baustellenbereich bis morgen früh ca. 5 Uhr gesperrt. Die A9 Richtung Berlin wird zwischen Belitz und Belitz-Heilstätten wegen Bauarbeiten bis morgen früh ebenfalls ca. 5 Uhr gesperrt sein. Die A71 Schweinfurt-Sangerhausen ist zwischen Kölleda und Heldrungen in beiden Richtungen wegen Wartungsarbeiten im Schmücketunnel bis morgen früh ca. 6 Uhr gesperrt. Die A71 Richtung Schweinfurt ist zwischen Oberhof und Suhl-Zellamelis wegen Wartungsarbeiten im Tunnel Hochwald bis morgen früh etwa 6 Uhr gesperrt. Die B1, B5 Müncheberg-Berlin ist zwischen Hoppegarten bei Müncheberg und Heidekrug nach einem Unfall gesperrt. Soweit die Meldungen, kommen Sie gut an.
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0: Von MDR Sachsen aus Dresden mit Frank-Michael Bauer und hier aus Australien. Real Life, ihr größter Erfolg. Send me an Angel.

Jawohl, Marquez. Vayamos, compañeros. Hier bei uns im ARD-Abend. Und jetzt schalten wir mal ein paar Gänge runter. Das darf am Abend durchaus auch mal der Fall sein. Unbedingt Ruhe in den Feierabend sozusagen bringen. Und jetzt haben wir einen charmanten Titel, mit dem wir auch eine Gratulation verbinden. Die großartige Nancy Sinatra feiert heute nämlich Geburtstag und passend zu ihrem Ehrentag holen wir ein echtes Juwel heraus, das sie damals gemeinsam mit ihrem Papa aufgenommen hat. Und hier sind die Stimmen von Frank und Nancy Sinatra und ihre Liebeserklärung Something Stupid. Auch Robbie Williams und Nicole Kidman, wir erinnern uns, hat diese Aufnahme sehr gut gefallen und sie haben ja auch eine eigene Version dann rausgebracht. Hier aber aus Anlass des Geburtstags von Nancy Sinatra Something Stupid mit dem Papa zusammen.

Wunderbar, dieser Song. On the Beach, Chris Rea im ARD-Abend. Gerade extrem entspannt geht es in diesem Song zu. Dieser zeitlose Hit ist und bleibt einfach der perfekte Soundtrack für dann die wärmeren Tage. Und wir halten die nostalgische Stimmung im Studio direkt aufrecht und schicken ihn nahtlos weiter in das Jahr 1992. Und da gibt es jetzt Just Another Day mit einem Mann, der in Miami zu Hause ist, John Cicada. Just Another Day.

und vergessen. Hier im ARD-Abend Marvin Gaye, Sexual Healing. Wir rufen schon manche ganz aufgeregt an, zum Beispiel der Thomas Stendahl. Heute hat nicht nur Nancy Sinatra Geburtstag, nein, auch Bonnie Tyler. Ich weiß, unsere Sendung ist ja auch noch ein Momentchen lang. Und in der nächsten Stunde kümmern wir uns um Bonnie Tyler. Versprochen. Und hier sind Slate.

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1: Um 21 Uhr mit Susanne Liermann. Magdeburg hat seine Handballhelden gefeiert. Tausende Fans haben am Abend den SC Magdeburg auf dem Alten Markt empfangen, nach dem Gewinn der inzwischen vierten deutschen Meisterschaft. In einem offenen Doppeldeckerbus fuhr die Mannschaft in die Innenstadt, begleitet von Fangesängen und Martinshorn. Im Alten Rathaus trug sich das Team ins Goldene Buch der Stadt ein. Oberbürgermeisterin Boris gratulierte persönlich. Anschließend präsentierten die Spieler auf dem Balkon die Meisterschale und ließen sich von den Fans feiern. Für den SCM geht es schon am Wochenende weiter. Beim Final Four der Champions League in Köln wartet im Halbfinale Titelverteidiger Füchse Berlin. Im Landkreis Anhalt-Bitterfeld gibt es offenbar einen Fall von schwerer Kindesmisshandlung. Ein 6-jähriges Kind schwebt in Lebensgefahr. Nach Angaben der Polizei war das Kind gestern nach einem Notruf mit schweren Kopfverletzungen per Hubschrauber in eine Klinik geflogen worden. Laut Ärzten sprechen die Verletzungen gegen einen Unfall. Im Fokus der Ermittlungen steht der 27-jährige Lebensgefährte der Mutter. Gegen ihn wurde Haftbefehl erlassen. Er sitzt in Untersuchungshaft. In Sachsen-Anhalt sorgt ein Pflegeprojekt für Aufmerksamkeit. In einem DRK-Heim in Sangerhausen gilt seit Jahresbeginn die Vier-Tage-Woche. Seitdem gibt es weniger Krankmeldungen und mehr Bewerbungen. Heute hat sich sogar eine Delegation aus Südkorea vor Ort darüber informiert. Der Ökonom Holger Schäfer vom Institut der Deutschen Wirtschaft warnt jedoch davor, das Beispiel zu verallgemeinern. Es gebe keinen klaren Beleg dafür, dass kürzere Arbeitszeiten die Produktivität steigerten. Gerade in Branchen mit Fachkräftemangel sei das Modell schwer umzusetzen. Sinnvoller seien flexiblere Arbeitszeiten. Die tödliche Attacke auf einen Schaffner in der Pfalz im Februar hatte bundesweit Entsetzen ausgelöst. Die Deutsche Bahn will nun für mehr Sicherheit sorgen. Künftig soll es mehr Kameras in Bahnhöfen und Zügen geben, um Konflikte schneller zu erkennen. Außerdem sollen bis Mitte des Jahres alle Zugbegleiter mit Bodycams ausgestattet werden. Noch 3 Tage bis zum Start der Fußball-Weltmeisterschaft. Die deutsche Nationalmannschaft hat inzwischen ihr Quartier im US-Bundesstaat North Carolina bezogen. Nach einem rund 2-stündigen Flug aus Chicago fuhr der DFB-Tross in 3 großen Reisebussen zu dem Nobelhotel in der Stadt Winston-Salem. Viel Zeit zum Eingewöhnen blieb nicht. Schon am Abend stand ein öffentliches Training an. Die 3000 Tickets dafür waren in nur 4 Minuten vergriffen. Deutschland startet am kommenden Sonntag ins Turnier gegen Curaçao. Das Wetter. In der Nacht einzelne schwache Regenschauer bei milden 18 bis 12 Grad. Morgen viele Wolken und noch einige Schauer vom Harz bis in die Altmark. Nachmittags freundlicher, aber es sind weitere einzelne Schauer und Gewitter möglich. 17 bis 21 Grad gibt es, dazu einen kräftigen Wind.
2: Hier ist der Verkehrsservice für den ARD-Abend. Die A1 Osnabrück Richtung Bremen ist zwischen Kreuz Lotte Osnabrück und Osnabrückhafen wegen Bergungsarbeiten derzeit gesperrt. Die A4 Frankfurt Richtung Dresden ist zwischen Glauchau Ost und Hohenstein-Ernsthal wegen Instandsetzungsarbeiten im Baustellenbereich bis morgen früh ca. 5 Uhr gesperrt. Die A7 Hamburg Richtung Hannover ist zwischen Rammelsloh und Thieshope wegen Bergungsarbeiten zurzeit gesperrt. Die A9 Richtung Berlin wird zwischen Belitz und Belitz-Heilstätten wegen Bauarbeiten bis morgen früh ca. 5 Uhr gesperrt. Die A71 Schweinfurt-Sangerhausen ist zwischen Kölledau und Heldrungen in beiden Richtungen wegen Wartungsarbeiten im Schmücketunnel bis morgen früh etwa 6 Uhr gesperrt. Die A71 Richtung Schweinfurt ist zwischen Oberhof und Suhl-Zellamelis wegen Wartungsarbeiten im Tunnel Hochwald bis morgen früh etwa 6 Uhr gesperrt. Die A100, der Berliner Stadtring, ist zwischen Dreieck Charlottenburg und Hohenzollerndamm wegen Wartungsarbeiten bis ca. 5 Uhr in beiden Richtungen gesperrt. Die A555 Köln Richtung Bonn ist zwischen Wesseling und Bornheim nach einem Unfall gesperrt. Die A565 Bonn-Meckenheim ist zwischen Bonn-Beuel und Bonn-Auerberg in beiden Richtungen wegen Brückenschäden gesperrt. Soweit die Meldungen, kommen Sie gut an Ihr Ziel.
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2: Von MDR Sachsen aus Dresden, ich bin Frank-Michael Bauer. Hallihallo. Schön.

Supertramp, die erkennt man natürlich auch sofort. Give a little bit hier bei uns im ARD-Abend. Weil sie ihren Mund nicht halten konnte, hat sie sich ihre Stimme ramponiert, ja. Aber genau diese heisere und raue Röhre ist ihr Markenzeichen geworden. Es geht um Gena Hopkins. Bis heute ist das ihr offizieller Name, so wird sie auch in ihrer Familie genannt. Das Pseudonym Bonnie Tyler wird für das Showgeschäft genutzt. Nach wie vor begibt sie sich, die Waliserin, mit viel Freude auf die Bühne. Ja, da wollte sie eigentlich auch stehen. Jetzt doch, Tourneetermine mussten schon mal abgesagt werden. Nach einer Darm-OP erholt sie sich, Bonnie Tyler, in Portugal. Und ihre Fans warten natürlich immer auf Neuigkeiten, wie es ihr geht, wie es weitergeht. Wir müssen uns da überraschen lassen. An dieser Stelle alles, alles Gute, liebe Bonnie Tyler, zum 75. Geburtstag. Vor allem Gesundheit, Gesundheit und Gesundheit. Wir wollen dich bald wiedersehen und hören. Ich habe eine LP mit ihren großen Hits für Sie. Vinyl ist ja in und Sie können sie heute Abend hier bei uns abräumen, wenn Sie herausfinden, wie dieser Song heißt. 3 Sekunden rückwärts und wie heißt der vorwärts? Bonnie Tyler, bitteschön, die 3 Sekunden. Sehr kraftvoll dieses Lied und sie hat überhaupt auch viel Power. Bonnie Tyler mit Holding Out for a Hero. Alles Gute nochmal zum 75. Schreiben Sie an ard-abend@mdr.de Ihren Vorschlag, Ihren Lösungsvorschlag oder anrufen kostenfrei unter 0800 80 80 110.

PhD waren das mit I Won't Let You Down hier bei uns im ARD-Abend. Sie machen fleißig mit beim Gewinnspiel um Bonnie Tyler, die heute ihren 75. Geburtstag feiern kann. Und es ist schwer. Ja, wir haben erst zwei richtige Lösungen und vielmehr haben dann alle so getippt auf andere Titel, zum Beispiel auch witzigerweise auf Holding Out for a Hero, hätte ja auch sein können, den ich vorhin gespielt habe. Nein, der war es nicht. Der ist übrigens auf der LP, die es zu gewinnen gibt, mit drauf, ihrer ultimativen Kollektion, zum Beispiel auch etwas unbekanntere wie Making Love oder Lost and Friends natürlich oder auch A Rocking Good Way, das Duett mit Shaken Stevens und natürlich auch ihr schöner Titel mit Loving You's a Dirty Job. Ja, so. Und hier ist nochmal das Werk rückwärts. Erkennen Sie diesen Titel und sagen Sie uns Bescheid über ard-abend.mdr.de. Mit der richtigen Lösung kommen Sie dann in den Lostopf und Sie können auch anrufen, kostenfrei 0800 80 80 110. Sina freut sich über Ihre Anrufe. Und hier sind die 3 Sekunden rückwärts. Tja, wie heißt dieser Titel? Sagen Sie es uns. Und hier sind die Birds. Das kann ich verraten. Mr. Tambourine Man und danach noch Culture Club. Hier im ARD-Abend für Sie.

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6: 21.32 Uhr, der Blick auf die Straßen, hier ist der Verkehrsservice für den ARD-Abend. Die A4 Frankfurt Richtung Dresden ist zwischen Glauchau-Ost und Hohenstein-Ernsttal wegen Instandsetzungsarbeiten im Baustellenbereich bis morgen früh ca. 5 Uhr gesperrt. Die A7 Hamburg Richtung Hannover ist zwischen Rammelsloh und Thieshope wegen Bergungsarbeiten gesperrt. Die A9 Richtung Berlin wird zwischen Beelitz und Beelitz-Heilstätten wegen Bauarbeiten bis morgen früh ca. 5 Uhr gesperrt. Die A13 Richtung Dresden ist zwischen Starkow und Freiwalde wegen Bergungsarbeiten gesperrt. Die A71 Schweinfurt-Sangerhausen ist zwischen Kölledar und Heldrungen in beiden Richtungen wegen Wartungsarbeiten im Schmücketunnel bis morgen früh ca. 6 Uhr gesperrt. Die A71 Richtung Schweinfurt ist zwischen Oberhof und Suhl-Zellamelis wegen Wartungsarbeiten im Tunnel Hochwald bis morgen früh etwa 6 Uhr gesperrt. Die A100, der Berliner Stadtring, ist zwischen Dreieck Charlottenburg und Hohenzollerndamm wegen Wartungsarbeiten bis ca. 5 Uhr in beiden Richtungen gesperrt. Auf der A111 Berlin-Oranienburg ist der Tunnel Flughafen Tegel wegen Wartungsarbeiten bis ca. 5 Uhr in beiden Richtungen gesperrt. Die A555 Köln Richtung Bonn ist zwischen Wesseling und Bornheim nach einem Unfall gesperrt. Die A565 Bonn-Meckenheim ist zwischen Bonn-Beuel und Bonn-Auerberg in beiden Richtungen wegen Brückenschäden gesperrt. Das waren die Meldungen. Wir wünschen Ihnen eine gute Fahrt und kommen Sie gut an Ihr Ziel.
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6: Vom MDR Sachsenradio aus Dresden. Ich bin Frank Michael Bauer und habe jetzt für Sie Billy Joel, We Didn't Start the Fire. Und gleich danach Joe Cocker.

unverwechselbare Stimme von Joe Cocker. Er hat uns mit First We Take Manhattan gerade ordentlich Gänsehaut verpasst. Jetzt schalten wir hier bei uns im ARD-Abend rüber zum nächsten Weltstar, für den wir heute die Geburtstagskerzen anzünden. Ja, Mick Hucknall von Simply Red wird heute ein Jahr älter. Wir gratulieren von Herzen zu seinem 66. Geburtstag. Die vielleicht nicht ganz so nette Nachricht für alle Fans zuerst. Aktuell gibt es für das restliche Jahr leider keine offiziellen Tourdaten für unsere Region im Kalender. Also umso lauter drehen wir jetzt deshalb das Radio, um diesen Meilenstein der Pop Geschichte zu feiern. Viel Spaß mit Simply Red und dem zeitlosen Hit Holding Back the Years hier bei uns im ARD-Abend.

Rex, ja, ein zeitloses Werk aus dem Jahre 1971, Glamrock-Hymne überhaupt, T-Rex bei uns hier im ARD-Abend. Und das ist doch ein Song, der bringt uns gleich ein bisschen zum Mitwippen. Und wir bleiben hier am Radio beim absoluten handgemachten Rock, schalten aber einen Gang runter. Dazu reisen wir ins Jahr 2015, als der legendäre Mark Knopfler sein Soloalbum Tracker auf den Markt gebracht hat. Wer den unverkennbaren Sound live vermisst, kann sich zumindest auf einige Tribute-Tours freuen. One Night of Dire Straits. Und wir genießen jetzt aber das großartige Original. Hier kommt Mark Knopfler und sein Song Barrel im ARD-Abend. Musik.

Bitte, James. Ja, Walli aus Berlin hat uns geschrieben zum Schnipsel, der da rückwärts gelaufen ist. It's a Heartache, ist das? Nein, war es nicht. Ralf aus Osnabrück hat die richtige Lösung. Nach 22 Uhr gibt's dann bei uns nochmal diesen Schnipsel rückwärts mit Bonnie Tyler. Und Martin Stork aus Hamburg hat übrigens auch alles herausgefunden.

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1: Um 22 Uhr mit Susanne Liermann. Magdeburg hat seine Handballhelden gefeiert. Tausende Fans haben am Abend den SC Magdeburg auf dem Alten Markt empfangen, nach dem Gewinn der inzwischen vierten deutschen Meisterschaft. In einem offenen Doppeldeckerbus fuhr die Mannschaft in die Innenstadt, begleitet von Fangesängen und Martinshorn. Im Alten Rathaus trug sich das Team ins Goldene Buch der Stadt ein. Anschließend präsentierten die Spieler auf dem Balkon die Meisterschale und ließen sich von den Fans feiern. Für den SCM geht es schon am Wochenende weiter. Beim Final Four der Champions League in Köln warten auf den Titelverteidiger im Halbfinale die Füchse Berlin. Im Landkreis Anhalt-Bitterfeld gibt es offenbar einen Fall von schwerer Kindesmisshandlung. Ein 6-jähriges Kind schwebt in Lebensgefahr. Nach Angaben der Polizei war das Kind gestern nach einem Notruf mit schweren Kopfverletzungen per Hubschrauber in eine Klinik geflogen worden. Laut Ärzten sprechen die Verletzungen gegen einen Unfall. Im Fokus der Ermittlungen steht der 27-jährige Lebensgefährte der Mutter. Gegen ihn wurde Haftbefehl erlassen. Er sitzt in Untersuchungshaft. 5 Monate ist es her, dass ein mutmaßlicher Anschlag die Stromversorgung von Teilen Berlins lahmgelegt hatte. Jetzt gibt es offenbar einen ähnlichen Fall in Baden-Württemberg. Nach dem Brand in einem Umspannwerk in Reutlingen letzte Nacht haben Ermittler Hinweise auf einen möglichen Brandbeschleuniger gefunden. Das LKA prüft deshalb, ob das Feuer gezielt gelegt wurde. Die Vorgehensweise deute auf linksextremistische Täter hin. Von dem Stromausfall waren zeitweise Zehntausende Menschen und auch ein Krankenhaus betroffen. Mit mehr als 150 Sachen durch die Stadt. Auf dem Magdeburger Ring ist ein Raser mit Tempo 151 in einer 60er-Zone geblitzt worden. Wie die Stadt mitteilte, erwartet den Fahrer eines Kleintransporters jetzt eine saftige Strafe. 800 €, 2 Punkte und 3 Monate Fahrverbot. Am Samstag hatte das Ordnungsamt mehrere Stunden lang am Kirschweg kontrolliert. Von knapp 2.900 Fahrzeugen seien fast 200 geblitzt worden. Das zeige, wie nötig solche Kontrollen seien, hieß es von der Stadt. Noch 3 Tage bis zum Start der Fußball-WM. Die deutsche Nationalmannschaft hat inzwischen ihr Quartier im US-Bundesstaat North Carolina bezogen. Nach einem rund 2-stündigen Flug aus Chicago fuhr das DFB-Team in 3 großen Reisebussen zum Hotel in der Stadt Winston-Salem. Viel Zeit zum Eingewöhnen blieb nicht. Schon am Abend stand ein öffentliches Training an. Die 3000 Tickets dafür waren in nur 4 Minuten vergriffen. Deutschland startet am Sonntag ins Turnier gegen Curaçao. Das Wetter. In der Nacht einzelne schwache Regenschauer bei 18 bis 12 Grad. Morgen viele Wolken und vom Harz bis in die Altmark noch einige Schauer. Nachmittags dann aber mehr Sonne. Allerdings auch noch einzelne Schauer und Gewitter sind möglich. Die Temperaturen klettern auf maximal 21 Grad. Dazu weht ein kräftiger Wind.
2: Hier ist der Verkehrsservice für den ARD-Abend. Die A4 Frankfurt Richtung Dresden ist zwischen Glauchau Ost und Hohenstein-Ernsttal wegen Instandsetzungsarbeiten im Baustellenbereich bis morgen früh etwa 5 Uhr gesperrt. Die A7 Hamburg Richtung Hannover ist zwischen Rammelsloh und Thies-Hope wegen Bergungsarbeiten gesperrt. Die A9 Richtung Berlin wird zwischen Bielitz und Bielitz-Heilstätten wegen Bauarbeiten bis morgen früh ca. 5 Uhr gesperrt. Die A13 Richtung Dresden ist zwischen Starkow und Freiwalde wegen Bergungsarbeiten gesperrt. Die A71 Schweinfurt-Sangerhausen ist zwischen Kölleda und Heldrungen in beiden Richtungen wegen Wartungsarbeiten im Schmücketunnel bis morgen früh ca. 6 Uhr gesperrt. Die A71 Richtung Schweinfurt ist zwischen Oberhof und Sulzella-Mehlis wegen Wartungsarbeiten im Tunnel Hochwald bis morgen früh ca. 6 Uhr gesperrt. Die A100, der Berliner Stadtring, ist zwischen Dreieck Charlottenburg und Hohenzollerndamm wegen Wartungsarbeiten bis ca. 5 Uhr in beiden Richtungen gesperrt. Auf der A111 Berlin-Oranienburg ist der Tunnel Flughafen Tegel wegen Wartungsarbeiten bis ca. 5 Uhr in beiden Richtungen gesperrt. Die A555 Köln Richtung Bonn ist zwischen Wesseling und Bornheim nach einem Unfall gesperrt. Die A565 Bonn-Meckenheim ist zwischen Bonn-Beuel und Bonn-Auerberg in beiden Richtungen wegen Brückenschäden gesperrt. Die Meldungen waren das und wir wünschen Ihnen eine gute Fahrt und kommen Sie gut an.
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2: Von MDR Sachsen aus Dresden mit Frank-Michael Bauer. Ich grüße Sie.

Die Doobie Brothers waren das mit ihrem Titel von 1972. Listen to the radio, listen to the music. Ja, genau. Und jetzt auch mal der Musik ganz genau lauschen. Die kommt nämlich rückwärts. Wir suchen aus Anlass des heutigen 75. Geburtstages von Bonnie Tyler einen Titel von ihr, den es rückwärts 3 Sekunden lang gibt. Und Sie sollen raten, wie dieser Titel heißt. Und mit etwas Glück sind Sie dann bei der Auslosung dabei und einem Best-of-Album von Bonnie Tyler in einer Vinyl-Ausgabe. Ja, und Anna Niemarkt hat uns zum Beispiel geschrieben, ich hoffe sehr, dass sie bald wieder gesund wird, das hoffen wir alle. Ich weiß noch, als ich sie als Kind zum ersten Mal im Fernsehen mit diesem Lied gesehen hatte, dass sie suchen, und da war ich so hypnotisiert von ihrer Stimme und von diesem Vortrag. Ich wünsche ihr auch alles Liebe und Gute. Anna hat uns geschrieben mit der richtigen Lösung. Und Anna, vielleicht haben Sie ja nachher Glück, wenn wir eine halbe Stunde auslosen. Und hier ist er nochmal für alle, die nochmal reinhören möchten. Unser Stück rückwärts. Wie heißt dieser Titel von Bonnie Tyler? Ja, ganz einfach. Die Lösung schreiben. Ihren Vorschlag an ard-abend@mdr.de oder 0800 80 80 110. Und wenn da nicht gleich jemand rangeht, dann telefoniert mein Telefondienst und es springt dann auch der Anrufbeantworter an. Und jetzt gibt es einen Titel von 1993, The Beloved, mit Sweet Harmony hier bei uns im ARD-Abend. Und ich drücke Ihnen die Daumen.

Die Kraft, liebe Huey Lewis and the News im ARD-Abend und jetzt zu einer Platte. Ja, sie ist ein echter Meilenstein der Popmusikgeschichte. Die Sgt. Peppers-Platte der Beatles, die erinnern sich vielleicht, das ist dieses knallbunte Beatles-Album mit den vielen, vielen wichtigen Persönlichkeiten der damaligen Zeit auf dem Cover. Unter anderem zum Beispiel Marlene Dietrich oder Fred Astaire. Und in der Mitte natürlich der Collage stehen John, Paul, George und Ringo als Sgt. Peppers Lonely Hearts Club Band. Am 1. Juni 67 ist das Album rausgekommen und genau eine Woche später, am 8. Juni, landet es schon gleich mal auf Platz 1 der britischen LP-Hitparade und bleibt da mal, um diese Höhenluft zu schnuppern, 27 Wochen lang auf 1. Die Arbeit hat sich gelohnt, 700 Stunden haben die Beatles im Studio an ihrem Album gebastelt. Und da ist auch mit drauf dieses Stück, When I'm 64, die Beatles.

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2: 22.32 Uhr, hier ist der Verkehrsservice für den ARD-Abend. Die A2 Hannover Richtung Braunschweig ist in Höhe Kreuz Hannover Ost gesperrt. Die A4 Frankfurt Richtung Dresden ist zwischen Glauchau Ost und Hohenstein-Ernsthal wegen Instandsetzungsarbeiten im Baustellenbereich bis morgen früh 5 Uhr gesperrt. Die A7 Hamburg Richtung Hannover ist zwischen Rammelsloh und Thies-Hope wegen Bergungsarbeiten gesperrt. Die A9 Richtung Berlin wird zwischen Belitz und Belitz-Heilstätten wegen Bauarbeiten bis morgen früh etwa 5 Uhr gesperrt sein. Die A13 Richtung Dresden ist zwischen Starkow und Freiwalde wegen Bergungsarbeiten gesperrt. Die A71 Schweinfurt-Sangerhausen ist zwischen Kölleda und Helderungen in beiden Richtungen wegen Wartungsarbeiten im Schmücketunnel bis morgen früh ca. 6 Uhr gesperrt. Die A71 Richtung Schweinfurt ist zwischen Oberhof und Sulzellamelis wegen Wartungsarbeiten im Tunnel Hochwald bis morgen früh 6 Uhr gesperrt. Die A100, der Berliner Stadtring, ist zwischen Dreieck Charlottenburg und Hohenzollerndamm wegen Wartungsarbeiten bis ca. 5 Uhr in beiden Richtungen gesperrt. Auf der A111 Berlin-Oranienburg ist der Tunnel Flughafen Tegel wegen Wartungsarbeiten bis ca. 5 Uhr in beiden Richtungen gesperrt. Die A555 Köln Richtung Bonn ist zwischen Wesseling und Bornheim nach einem Unfall gesperrt. Die A565 Bonn-Meckenheim ist zwischen Bonn-Beuel und Bonn-Auerberg in beiden Richtungen wegen Brückenschäden gesperrt. Das waren sie, die Meldungen. Wir wünschen Ihnen eine gute Fahrt. Kommen Sie gut an.
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2: Aus Dresden mit Frank-Michael Bauer und in ein paar Minuten lösen wir unser Quiz rund um Bonnie Tyler auf. Und hier sind Mr. Big. Oh,

0: Sweet About Me, hier ist der ARD-Abend. Bei uns ging es heute um eine Frau und bei ihr, bei Bonnie Tyler, hat es mal so angefangen.
1: Well, I sang in church when I was 16.
2: Mit 16 durfte ich solo in der Kirche singen. Bei einer Talentshow in einem lokalen Rugby-Club habe ich Platz 2 geholt. Es folgten 7 Jahre mit einer Band quer durch Wales und dann nahm ich Lost in France auf. Es wurde ein Hit. Die Zeit in den Pubs und Clubs mochte ich sehr.
1: I loved it. You know, it was great doing all those clubs and pubs and everything, you know. I loved it.
0: Das ist sie und sie liebt die Bühne und sie wird wahrscheinlich selber total traurig sein, dass sie die Konzerte schon absagen musste, einige zumindest, aber die Tour ist ja lang und alle haben doch auch die Hoffnung und sie selbst natürlich ganz groß, dass sie schnell wieder genesen kann und dann wieder auf ihre geliebte Bühne zu ihren geliebten Fans kommen wird. Alles Gute nochmal an dieser Stelle zum heutigen 75. Geburtstag. Bonnie Tyler, das schicken wir Richtung diesen Gruß und die Genesungswünsche Richtung Portugal. So, und dann gab es heute dieses Stück rückwärts. Tja, wie hieß denn dieser Titel, den wir da rückwärts gespielt haben? Mattes Runge in Nortorf.
3: Also ich glaube, dass das Total Eclipse of the Heart ist.
0: Wollen wir mal die Auflösung hören? Das war dieser Schnipsel rückwärts. Da kommt zwar jetzt der Titel, die Titelzeile nicht vor, aber richtig erkannt, das ist natürlich Total Eclipse of the Heart. Haben Sie sofort rausgekriegt oder mussten Sie noch über lange überlegen?
3: Das Instrumental kam mir doch bekannt vor, ja. Auch wenn es rückwärts war.
0: Ja, manche Sachen, ich hatte übrigens das Problem gehabt, immer die leise Stelle, wo Sie singen, Total Eclipse of the Heart, klingt vorwärts und rückwärts fast gleich von der Melodiehöhe und so weiter, wenn man es in der gleichen Geschwindigkeit abspielt, weil so getragene Töne, die ziehen sich vorwärts, rückwärts und klingen dann wirklich, wäre zu einfach geworden wahrscheinlich. Aber am Anfang haben sich dann doch viele schwer getan, aber jetzt zum Schluss habe ich ganz viele richtige Lösungen bekommen. Auf jeden Fall allen ein herzliches Dankeschön fürs Mitspielen. Ja, Sie haben mitgemacht, kriegen eine LP, herzlichen Glückwunsch. Ein Plattenspieler ist doch hoffentlich noch vorhanden.
3: Auf jeden Fall, klar.
0: Und der wird ab und zu auch noch benutzt oder eher selten?
3: Ab und zu, wenn ich auf dem Flohmarkt gute Platten finde, dann wird er benutzt.
0: Also haben Sie auch noch eine schöne Plattensammlung daheim? Und
3: eine ganz kleine, feine.
0: Ja, eine kleine, feine. Darauf kommt es doch an. Nicht mit der Masse, sondern das Kleine und Feine macht es ja gerade richtig. Ne? So, jetzt ist es kurz vor 23 Uhr. Müssen Sie dann langsam zu Bett gehen, weil Sie früh morgens raus müssen? Oder was machen Sie jetzt auch noch mit diesem Abend?
3: Ich komme gerade erst von der Arbeit. Ich bin mit dem Schlepper unterwegs, mit dem Trecker.
0: Okay, mit dem Trecker. Was haben Sie da geschleppt oder wo...
3: Wir sind in der Grasernte, wir warten auf Regen in Schleswig-Holstein, deswegen geht es hier noch spät zur Sache.
0: Ja,
3: aber ich bin jetzt auch zu Hause angekommen, also geht's in den Feierabend.
0: Okay, dann wünsche ich einen wunderschönen Feierabend und herzlichen Glückwunsch an dieser Stelle nochmal. Ja. Und jetzt habe ich einen Titel, den hat sie ja auch aufgenommen, zuerst noch vor der großen Tina Turner, The Best. Hier ist jetzt die Fassung mit Tina Turner, die erfolgreicher geworden ist als die Version von Bonnie Tyler.

Milli Vanilli Girl, you know it's true, mit Rob Pilatus. Der wäre heute 61 Jahre alt geworden. Eine Erinnerung an dieses Duo. Und das war unser ARD-Abend. Ich wünsche Ihnen noch einen schönen Abend und eine gute und entspannte Nacht mit Radio, mit Romy Anders. Sie wartet schon in Erfurt auf Sie und ich übergebe Sie in Ihre charmanten Hände. Und mit ihrer charmanten Stimme wird sie Sie durch diese Nacht begleiten. Ich bin Frank Michael Bauer, verabschiede mich aus Dresden. Machen Sie es gut, bis zum nächsten Mal.

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1: Um 23 Uhr mit Benjamin Kirsch. Das gemeinsame Kampfjet-Projekt von Deutschland und Frankreich ist gescheitert. Der Élysée-Palast bestätigte Berichte, wonach die Pläne gestoppt sind. Aus Paris, Kai Rienecker.
2: Kern des Problems ist der Streit zwischen den beteiligten Rüstungsunternehmen Airbus und Dassault. Der Chef des französischen Kampfjet-Bauers Dassault hatte monatelang die Chefrolle des Projekts für sich eingefordert. Die deutsche Militärsparte von Airbus beharrte auf einer gemeinsamen Kampfjet-Entwicklung auf Augenhöhe. Nach unzähligen Aufschüben und Schlichtungsversuchen zog Berlin jetzt die Reißleine. Aus der Bundesregierung heißt es, Kern des Future Combat Air Systems, kurz FCAS, sei sowieso die Kommunikationstechnik und die werde als europäisches System weitergeführt.
1: Israels Ministerpräsident Netanyahu hat eine Feuerpause mit dem Iran bestätigt. Der gegenseitige Beschuss hatte in der vergangenen Nacht begonnen. Zuerst hatte der Iran bekannt gegeben, die Angriffe auf Israel einzustellen. Aus Tel Aviv, Jan-Christoph Kitzler.
3: Beide Seiten behalten sich aber vor, die gegenseitigen Angriffe wieder hochzufahren. Netanyahu erklärte, Israel werde weiterhin auf jeden Angriff auf sein Staatsgebiet antworten. Aus dem Iran hieß es, Akte der Aggression durch Israel auch im Südlibanon würden so wörtlich harte Maßnahmen nach sich ziehen. Netanyahu erklärte, Israels Armee werde weiterhin im Südlibanon operieren. Dort wurden den Angaben zufolge rund 600.000 Menschen vertrieben. Zahlreiche Ortschaften wurden zerstört. Israels Armee spricht von einer sogenannten Sicherheitszone.
1: Im neuen Ozeanbericht der Vereinten Nationen warnen Wissenschaftler davor, dass maritime Ökosysteme kritischen Kipppunkten immer näher kommen. Teils seien diese Schwellen in einigen Lebensräumen der Weltmeere bereits überschritten, warnen die Autoren. UN-Generalsekretär Guterres machte für den Zustand der Ozeane den Klimawandel, die Überfischung, den Verlust von Biodiversität und die Meeresverschmutzung verantwortlich. So würden jährlich rund 52 Millionen Tonnen Plastikmüll in den Meeren landen. Am Ozeanbericht haben 600 internationale Fachwissenschaftler mitgearbeitet. Die Vereinten Nationen geben ihn zum dritten Mal heraus. Nach dem großflächigen Stromausfall in Reutlingen gehen die Ermittler von Brandstiftung aus. Baden-Württembergs Innenminister Hagel sagte, man werde die Täter mit aller Härte zur Rechenschaft ziehen. Der Staatsschutz und das Antiterrorzentrum des Landeskriminalamtes hätten die Ermittlungen übernommen. Durch den Brand in einem Umspannwerk war in weiten Teilen der Stadt in der Nacht der Strom ausgefallen. Noch immer haben nicht alle der betroffenen 20.000 Haushalte wieder Strom. Das waren die Nachrichten. Das Wetter in Deutschland, in der Nacht Schauer, teils Gewitter, Tiefstwerte zwischen 17 und 6 Grad, morgen gebietsweise Regen, zum Teil länger anhaltend, Höchstwerte 14 bis 22 Grad, am Mittwoch Schauer, auch Gewitter, regional heitere Phasen 15 bis 21 Grad und am Donnerstag im Süden trocken, von Nordwesten Regen, bei Temperaturen von 16 bis 22 Grad. Es ist jetzt 23.03 Uhr.
4: Der Verkehrsservice in der ARD-Hitnacht. Zunächst eine Gefahreninformation für Kreis Groß-Gerau. In Rüsselsheim-Königstetten, da laufen in der Obergasse Löscharbeiten in einem landwirtschaftlichen Betrieb. Es kommt zu starken Rauchentwicklungen, Anwohner in Rüsselsheim-Königstetten. Und in Hattersheim werden daher gebeten, Fenster und Türen geschlossen zu halten, sowie natürlich die Lüftungen und Klimaanlagen abzuschalten. Dann haben wir die A4, Frankfurt Richtung Dresden. Die Strecke ist zwischen Klauchau-Ost und Hohenstein-Ernsthal gesperrt wegen Instandsetzungsarbeiten im Baustellenbereich bis um 5. Und die A7, Hamburg Richtung Hannover, ist zwischen Rammelsloh und Thies-Hope gesperrt wegen Bergungsarbeiten. A9, Leipzig Richtung Berlin, ist zwischen Beelitz und Beelitz-Hallstätten gesperrt wegen Wartungsarbeiten, auch bis um 5 morgen früh. Und die A45, Dortmund Richtung Hagen, ist zwischen Westhofener Kreuz und Schwerte-Ärgste wegen Brückenarbeiten bis um 5 gesperrt. Die A71 Schweinfurt-Sangerhausen ist zwischen Kolleda und Helterungen in beiden Richtungen wegen Wartungsarbeiten im Schmucketunnel gesperrt. Das geht bis morgen früh um 6. Und die A71 Richtung Schweinfurt zwischen Oberhof und Suhlzelle-Mehlis. Wartungsarbeiten im Tunnel Hochwald, daher auch dort die Sperrung bis um 6. Dann es geht noch weiter. Die A100, der Berliner Stadtring, ist zwischen dem Dreieck Charlottenburg und Hohenzollern-Damm wegen Wartungsarbeiten in beiden Richtungen gesperrt bis ca. 5 Uhr. Und die A111, Berlin-Oranienburg, Tunnel Flughafen Tegel, ist gesperrt bis ca. 5 Uhr wegen Wartungsarbeiten. Dann haben wir die A555, Köln Richtung Bonn. Die Strecke ist zwischen Wesseling und Bornheim gesperrt nach einem Unfall. Und jetzt die letzte Meldung. Die A565 Bonn-Meckenheim ist zwischen Bonn-Beuel und Auerberg in beiden Richtungen wegen Brückenschäden gesperrt.
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4: Guten Abend und eine wunderschöne Nacht mit der ARD-Hitnacht. Sie hören heute wieder anders mit mir. Ich bin Rumi Anders. Grüß Sie. Hi.

Musik von Cliff Richard. Lieblingshits, ausschließlich für Sie bei uns in der ARD-Hitnacht. Jetzt eines der bekanntesten und wie ich auch finde schönsten Stücke von den Rolling Stones. Es ist eine wunderschöne, melancholische Ballade über das Ende einer Beziehung. Angie kam ja Anfang der 70er raus und es ist so eine Mischung aus Reue, Traurigkeit, aber man hört auch so eine leise Hoffnung raus, dass es nach dem Ende, nach dem Trennen wieder besser werden kann für beide Seiten. Na, auch wenn noch Liebe da ist, es passt halt bei manchen nach einer gewissen Zeit einfach nicht mehr. Und da den Mut zu haben, das zu akzeptieren und zu sagen, okay, das war's jetzt, wir sind einfach nicht mehr glücklich miteinander. Leute, da gehört auch was dazu. Angie, die Rolling Stones in der ARD-Hitnacht.

Die ARD-Nacht hören Sie in dieser Woche aus dem schönen Erfurt. Wir senden aus den Studios von MDR Thüringen. Und wir freuen uns, dass Sie sich von uns noch ein Weilchen durch diese Nacht begleiten lassen. Guten Abend und eine schöne Zeit mit der ARD-Nacht.

Noch haben wir Montag, den 8. Juni. Es ist 23.30 Uhr. Guten Abend. Der Verkehrsservice in der ARD hält nach. Zunächst mit einer Gefahreninformation für Kreis Groß-Gerau. In Rüsselsheim, Königstetten, da laufen doch in der Obergasse Löscharbeiten in einem landwirtschaftlichen Betrieb. Es kommt zu starken Rauchentwicklungen und die Anwohner in Rüsselsheim, Königstetten und in Hattersheim, die werden daher gebeten, Fenster und Türen geschlossen zu halten, sowie die Lüftungen und die Klimaanlagen abzuschalten.

0: haben wir die A4, Frankfurt Richtung Dresden. Die Strecke ist zwischen Klaurau-Ost und Hohenstein-Ernsthal gesperrt, wegen Instandsetzungsarbeiten im Baustellenbereich. Und die Sperrung gibt es morgen früh um 5. A7, Hamburg Richtung Hannover, zwischen Rammelsloh und Tieshope, gesperrt wegen Bergungsarbeiten. A9, Leipzig Richtung Berlin. Die Strecke ist zwischen Belitz und Belitz-Heilstätten, wegen Wartungsarbeiten bis um 5, morgen früh gesperrt. Und die A45, Dortmund Richtung Hagen, ist zwischen Westhofener Kreuz und Schwerte-Ärgste, wegen Brückenarbeiten bis um 5 gesperrt. Die A71, Schweinfurt-Sangerhausen, ist zwischen Kölleda und Helterungen in beiden Richtungen wegen Wartungsarbeiten im Schmücketunnel gesperrt, bis morgen früh um 6. Und die A71 Richtung Schweinfurt ist zwischen Oberhof und Suhl-Zellermelis wegen Wartungsarbeiten im Tunnel Hochwald gesperrt, auch bis morgen früh um 6. Dann haben wir die A100, Berliner Stadtring, ist zwischen dem Dreieck Charlottenburg und Hohenzollern-Damm wegen Wartungsarbeiten gesperrt, bis um 5. Und die A111 Berlin-Oranienburg, der Tunnel Flughafen Tegel, ist gesperrt wegen Wartungsarbeiten bis ca. 5 Uhr morgen früh. Die A555 Köln Richtung Bonn ist zwischen Wesseling und Bornheim gesperrt nach einem Unfall. Und die A565 Bonn-Meckenheim, die ist ja zwischen Bonn-Beuel und Auerberg gesperrt in beiden Richtungen wegen Brückenschäden.
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0: Wir wünschen eine sichere Fahrt durch die Nacht. Wir wünschen überhaupt eine schöne Zeit mit der ARD-Hitnacht. Jetzt Musik von den Bee Gees. Ich bin Romy Anders. Hi.

0: ard-hitnacht@mdr.de. Annette, unsere Stammhörerin aus Leipzig, schickt ganz liebe Grüße in die ARD-Hitnacht-Gemeinde und sie schreibt noch, sie gönnt sich jetzt erstmal was Süßes. Ist zwar nicht gut für die Figur, schreibt sie noch, aber es schmeckt. Und Annette, das sehe ich genauso. Was ist das Leben ohne Genuss? Na, hier ein bisschen Schokolade, da ein bisschen Vanilleeis, da eine Erdbeere mit Sahne. Klar, man darf es nicht übertreiben. Bewegung, Sport, Muskeltraining, gerade auch wenn man älter wird, das ist eine ganz, ganz wichtige Angelegenheit. Aber zwischendrin eben auch genießen. Meine sehr kluge Oma, die hat immer gesagt, fühlt sich die Seele wohl, ist es auch gut für den Körper. Gute Nacht.
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1: Um 0 Uhr mit Ronald Lessig. Das gemeinsame Kampfprojekt von Deutschland und Frankreich ist gescheitert. Der Élysée-Palast bestätigte Berichte, wonach die Pläne gestoppt wurden. Aus Paris, Kai Rienecker.
2: Kern des Problems ist der Streit zwischen den beteiligten Rüstungsunternehmen Airbus und Dassault. Der Chef des französischen Kampfjetbauers Dassault hatte monatelang die Chefrolle des Projekts für sich eingefordert. Die deutsche Militärsparte von Airbus beharrte auf einer gemeinsamen Kampfjet-Entwicklung auf Augenhöhe. Nach unzähligen Aufschüben und Schlichtungsversuchen zog Berlin jetzt die Reißleine. Aus der Bundesregierung heißt es, Kern des Future Combat Air Systems, kurz FCAS, sei sowieso die Kommunikationstechnik und die werde als europäisches System weitergeführt.
1: Israels Ministerpräsident Netanyahu hat eine Feuerpause mit dem Iran bestätigt. Der gegenseitige Beschuss hatte in der vergangenen Nacht begonnen. Zuerst hatte der Iran bekannt gegeben, die Angriffe auf Israel einzustellen. Aus Tel Aviv, Jan-Christoph Kitzler.
3: Beide Seiten behalten sich aber vor, die gegenseitigen Angriffe wieder hochzufahren. Netanyahu erklärte, Israel werde weiterhin auf jeden Angriff auf sein Staatsgebiet antworten. Aus dem Iran hieß es, Akte der Aggression durch Israel auch im Südlibanon würden so wörtlich harte Maßnahmen nach sich ziehen. Netanyahu erklärte, Israels Armee werde weiterhin im Südlibanon operieren. Dort wurden den Angaben zufolge rund 600.000 Menschen vertrieben. Zahlreiche Ortschaften wurden zerstört. Israels Armee spricht von einer sogenannten Sicherheitszone.
1: Die Zahl der wehrfähigen Ukrainer in Deutschland ist deutlich gestiegen. Das ergibt sich aus aktuellen Zahlen des Bundesamtes für Migration und Flüchtlinge, die dem Redaktionsnetzwerk Deutschland vorliegen. Demnach hielten sich am Stichtag 30. Mai gut 355.000 ukrainische Männer zwischen 18 und 63 Jahren in Deutschland auf. Gut ein Jahr zuvor waren es knapp 300.000. Der Grund ist offenbar eine Lockerung des Ausreiseverbots. Seit 2025 dürfen wehrfähige Männer im Alter zwischen 18 und 22 Jahren die Ukraine verlassen. Im neuen Ozeanbericht der Vereinten Nationen warnen Wissenschaftler davor, dass maritime Ökosysteme kritischen Kipppunkten immer näher kommen. Teils seien diese Schwellen in einigen Lebensräumen der Weltmeere bereits überschritten, warnen die Autoren. UN-Generalsekretär Guterres machte für den Zustand der Ozeane den Klimawandel, die Überfischung, den Verlust von Biodiversität und die Meeresverschmutzung verantwortlich. So würden jährlich rund 52 Millionen Tonnen Plastikmüll in den Meeren landen. Am Ozeanbericht haben 600 internationale Fachwissenschaftler mitgearbeitet. Die Vereinten Nationen geben ihn zum dritten Mal heraus. Das waren die Nachrichten. Das Wetter in Deutschland. Tagsüber zeitweise Schauer, im Südwesten freundlich bei 14 bis 22 Grad. Am Mittwoch Schauer bis 21 Grad. Es ist 0:03 Uhr.
4: Und hier ist der Verkehrsservice in der ARD-Hitnacht. Wir haben ja eine Gefahreninformation für Kreis Groß-Gerau in Rüsselsheim-Königstetten. Da laufen noch in der Obergasse Löscharbeiten in einem landwirtschaftlichen Betrieb. Es kommt zu starker Rauchentwicklung. Anwohner in Rüsselsheim-Königstetten und in Hattersheim werden gebeten, Fenster und Türen nach wie vor geschlossen zu halten, sowie die Lüftungen und Klimaanlagen abzuschalten. Die A4 Frankfurt Richtung Dresden ist zwischen Klauchau Ost und Hohenstein-Ernsthal gesperrt. Im Baustellenbereich wegen Instandsetzungsarbeiten bis um 5 nachher. Die A7 Hamburg Richtung Hannover ist zwischen Rammelsloh und Tieshope wegen Bergungsarbeiten gesperrt. Und die A9 Leipzig Richtung Berlin ist zwischen Belitz und Belitz-Heilstätten gesperrt wegen Wartungsarbeiten. Auch bis nachher um 5. Die A45 Dortmund Richtung Hagen ist zwischen dem Westhofener Kreuz und Schwerte Ärgste wegen Brückenarbeiten gesperrt. A71 Schweinfurt-Sangerhausen ist zwischen Kölleda und Helterungen in beiden Richtungen wegen Wartungsarbeiten im Schmürgetunnel gesperrt bis 6 Uhr. Dann haben wir die A71 Richtung Schweinfurt. Zwischen Oberhof und Suhlzelle-Mehlis im Tunnel Hochwald finden Wartungsarbeiten statt. Dort auch die Sperrung bis um 6. Die A100, der Berliner Stadtring, ist zwischen dem Dreieck Charlottenburg und Hohenzollern-Damm wegen Wartungsarbeiten in beiden Richtungen gesperrt. Die A111 Berlin-Oranienburg Tunnel Flughafen Tegel wegen Wartungsarbeiten gesperrt bis um 5. Und die A555 Köln Richtung Bonn ist zwischen Wesseling und Bornheim gesperrt nach einem Unfall. Die A565 Bonn-Meckenheim ist zwischen Bonn-Beuel und Auerberg in beiden Richtungen immer noch gesperrt wegen Brückenschäden. Das war's von uns. Passen Sie gut auf, bleiben Sie wach, kommen Sie gut und sicher an.
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4: Also wir halten Sie ja auf jeden Fall wach. Wir halten Sie bei Laune. Einen guten Start in den Dienstag mit der ARD-Hitnacht und verdammt guter Musik. Beat It, Michael Jackson. Noch läuft ja der Michael-Film in den Kinos. Ich kann es Ihnen nur empfehlen, sich den Film anzugucken. Ein Musikfilm. Und gerade auch der Werdegang von Michael Jackson, das da zu sehen, das ist im Kino was ganz anderes als im normalen Fernsehen daheim. Beat It, Michael Jackson. Lieblingshits in der ARD-Hitnacht. Sogar.

ard-hitnacht@mdr.de. Aus Tokio haben wir ganz, ganz liebe Grüße geschickt bekommen von Bülent. Er schreibt, vielen Dank für die guten Morgenmusik für mich hier in Tokio. Ich höre euch gerade zu und es ist kurz nach 7 am Morgen und ich schaue aus meinem Hotelzimmer raus, frühstücke. Es ist toll, immer so ein bisschen Heimat bei sich zu haben. Schon. Daran sehen wir wieder mal die ARD-Hitnacht. Das ist Radio International, ne? Ob Tokio, ob London, ob Griechenland, ob Buxtehude. Die ARD-Hitnacht ist Radio für alle. Und das ist gut so.

Leila. Musik von Eric Clapton in der ARD-Hitnacht. Wir haben bereits Dienstag, der 9. Juni heute. Es ist kurz vor 12:30. Eine schöne Nacht Ihnen.

0: Eine Minute nach 12:30. Der Verkehrsservice in der ARD Hitnacht. Zunächst erstmal Thoralf, der gerade auch unterwegs ist auf den Straßen, der hat uns die Info von der A13 durchgegeben. Die A13 ist immer noch in Fahrtrichtung Dresden zwischen Starkow und Freiwalde gesperrt. Dankeschön, Thoralf, und kommen Sie gut und sicher durch die Nacht. Dann haben wir eine Gefahreninformation für den Kreis Groß-Gerau in Rüsselsheim, Königstetten. Da laufen doch in der Obergasse nach wie vor Löscharbeiten in einem landwirtschaftlichen Betrieb. Dort starke Rauchentwicklung, daher werden die Anwohner in Rüsselsheim, Königstetten und in Hattersheim gebeten, Fenster und Türen geschlossen zu halten, sowie Lüftungen und Klimaanlagen abzuschalten. Dann haben wir die A4 Frankfurt Richtung Dresden zwischen Klaucher Ost und Hohenstein-Ernsthal gesperrt. Bis um 5. Die A7 Hamburg Richtung Hannover ist zwischen Rammelsloh und Thies-Hope gesperrt. Da laufen nach wie vor Bergungsarbeiten. Und die A9 Leipzig Richtung Berlin ist zwischen Beelitz und Beelitz-Heilstätten wegen Wartungsarbeiten bis ca. 5 Uhr gesperrt. Die A45 Dortmund Richtung Hagen ist zwischen dem Westhofener Kreuz und Schwerte-Ärgste gesperrt wegen Brückenarbeiten bis um 5. Und die A71 Schweinfurt-Sangerhausen ist zwischen Kolleda und Helterungen in beiden Richtungen wegen Wartungsarbeiten im Schmürgetunnel gesperrt. Bis um 6. Die A71 Richtung Schweinfurt ist zwischen Oberhof und Suhl-Zellermelis wegen Wartungsarbeiten im Hochwaldtunnel gesperrt. Bis um 6. Und die A100 Berliner Stadtring. Die Strecke ist zwischen dem Dreieck Charlottenburg und Hohenzollern-Damm wegen Wartungsarbeiten in beiden Richtungen gesperrt. Bis ca. 5 Uhr. A111 Berlin-Oranienburg, der Tunnel Flughafen Tegel, ist wegen Wartungsarbeiten bis ca. 5 Uhr in beiden Richtungen gesperrt. Und die A555 Köln Richtung Bonn ist zwischen Wesseling und Bornheim nach einem Unfall gesperrt. Letzte Meldung. Die A565 Bonn-Meckenheim ist zwischen Bonn-Beuel und Auerberg in beiden Richtungen wegen Brückenschäden gesperrt.
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ausschließlich schöne Lieder bei uns in der ARD-Hitnacht. Lieblingshits, das war Adele und es folgt Aha. Das ist ja auch ein absoluter Genuss für die Ohren.

Monika hat sich mit einem ganz wichtigen Anliegen an uns gewandt. Sie schreibt in die ARD Hitnacht: Hallo, ich hätte eine Bitte an alle Autofahrer. Sie möchten doch bitte vorausschauender fahren und nicht so rasen. Wir haben nämlich am Wochenende einen verletzten Igel gemeldet. Dem wurde die halbe Schnauze abgefahren. Der arme Kerl hat sehr, sehr viel geblutet. Wir wissen gar nicht, ob er es geschafft hat, schreibt die Monika. Und Igel sind nachtaktiv, sind auf der Suche nach Futter und immer wieder unter die Räder von Autos geraten, die auf freien Strecken einfach zu schnell fahren, die da rasen. Vielen Dank im Voraus, liebe Grüße von Monika. Monika, bin ich total bei Ihnen. Gerade jetzt auch im Dunkeln, ne, wirklich sehr achtsam sein, nicht zu schnell fahren. Außerdem auch ein Aufruf an Fuchs, Hase, Reh und Igel. In eurem Interesse und in unserem. Bleibt ihr mal schon weg von den Straßen. Wir fahren rücksichtsvoll, ihr bleibt schön im Wald, niemandem passiert was.

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1: Um 1 Uhr mit Ronald Lessig. Der Élysée-Palast hat das Aus für einen gemeinsamen deutsch-französischen Kampfjet bestätigt. Der Grund sind laut Medienberichten Unstimmigkeiten zwischen den beteiligten Unternehmen Dassault und Airbus. Die Idee des 100 Milliarden Euro teuren Luftkampfsystem FCAS soll demnach trotzdem weiterverfolgt werden. Aus Berlin Oliver Neuroth.
2: Da ist die Rede vom Nervensystem, vom eigentlichen Kern von FCAS, an dem weiter geforscht werden soll. Wie das konkret aussieht, das dürfte Thema sein beim nächsten deutsch-französischen Ministerrat, der sich noch in diesem Monat zusammensetzen will. Aber klar ist, dass der Kampfjet nun nicht kommt, ist ein herber Rückschlag für die europäische Rüstungskooperation. FCAS sollte ja eigentlich zeigen, dass europäische Staaten hochkomplexe Waffensysteme gemeinsam entwickeln können, statt auf US-Technologie angewiesen zu sein.
1: Israels Ministerpräsident Netanyahu hat eine Feuerpause mit dem Iran bestätigt. Der gegenseitige Beschuss hatte in der vergangenen Nacht begonnen. Zuerst hatte der Iran bekannt gegeben, die Angriffe auf Israel einzustellen. Aus Tel Aviv Jan-Christoph Kitzler.
3: Beide Seiten behalten sich aber vor, die gegenseitigen Angriffe wieder hochzufahren. Netanyahu erklärte, Israel werde weiterhin auf jeden Angriff auf sein Staatsgebiet antworten. Aus dem Iran hieß es, Akte der Aggression durch Israel auch im Südlibanon würden so wörtlich harte Maßnahmen nach sich ziehen. Netanyahu erklärte, Israels Armee werde weiterhin im Südlibanon operieren. Dort wurden den Angaben zufolge rund 600.000 Menschen vertrieben. Zahlreiche Ortschaften wurden zerstört. Israels Armee spricht von einer sogenannten Sicherheitszone.
1: Der Chefankläger des Internationalen Strafgerichtshofes Kahn ist mit sofortiger Wirkung von seinem Dienst suspendiert worden. Eine endgültige Entscheidung über eine mögliche Amtsenthebung sollen die Vertragsstaaten auf einer Sondersitzung treffen, teilte das Präsidium in Den Haag mit. 2024 hatte eine enge Mitarbeiterin dem britischen Juristen sexuelle Übergriffe vorgeworfen. Eine Kommission der Vereinten Nationen hatte die Vorwürfe untersucht und Ende 2025 ihren Bericht vorgelegt, der bisher aber nicht veröffentlicht wurde. Bundesfinanzminister Klingbeil unterstützt den Vorschlag des Deutschen Gewerkschaftsbundes für verpflichtende Betriebsrenten. Auch das würde helfen, das Rentensystem zukunftsfähig zu machen, sagte der SPD-Chef in der ARD. Weiter müsse aber die gesetzliche Rente die Grundlage für alles sein, betonte Klingbeil. Zuvor hatte bereits der Chef des CDU-Arbeitnehmerflügels Radtke den DGB-Vorstoß begrüßt. Noch in diesem Monat soll eine Rentenkommission Vorschläge vorlegen, auf deren Basis die Bundesregierung ihre Rentenpolitik neu ausrichten will. Das waren die Nachrichten. Das Wetter in Deutschland. Schauer oder Gewitter bei 17 bis 6 Grad. Tagsüber Regen, zum Teil länger anhaltend. 14 bis 22 Grad, am Mittwoch Schauer. Es ist 1.03 Uhr.
4: Der Verkehrsservice in der ARD-Hitnacht. Eine Gefahreninformation nach wie vor für Kreis Groß-Gerau in Rüsselsheim-Königstetten. Da laufen noch in der Obergasse Löscharbeiten in einem landwirtschaftlichen Betrieb und da kommt es zu starken Rauchentwicklungen. Die Anwohner in Rüsselsheim-Königstetten und in Hattersheim, die werden gebeten, Fenster und Türen geschlossen zu halten, sowie Lüftungen und Klimaanlagen abzuschalten. A4, Frankfurt Richtung Dresden, die Strecke ist zwischen Klauchau-Ost und Hohenstein-Ernsthal gesperrt. Wegen Instandsetzungsarbeiten im Baustellenbereich und die Sperrung geht bis heute früh um 5. A7, Hamburg Richtung Hannover. Die Strecke ist zwischen Rammelsloh und Teeshope wegen Bergungsarbeiten gesperrt. Und die A9, Leipzig Richtung Berlin, ist zwischen Beelitz und Beelitz-Heilstätten wegen Wartungsarbeiten bis ca. um 5 gesperrt. Die A45, Dortmund Richtung Hagen, ist zwischen dem Westhofener Kreuz und Schwerte-Ärgste gesperrt wegen Brückenarbeiten bis um 5. A71 Schweinfurt-Sangerhausen ist zwischen Kolleda und Helterungen in beiden Richtungen wegen Wartungsarbeiten im Schmücketunnel gesperrt bis um 6. Und die A71 Richtung Schweinfurt ist zwischen Oberhof und Suhl-Zellermelis wegen Wartungsarbeiten im Tunnel Hochwald gesperrt. Die A100 Berliner Stadtring. Die Strecke ist zwischen dem Dreieck Charlottenburg und Hohenzollern-Damm wegen Wartungsarbeiten bis ca. 5 Uhr gesperrt. Und die A111 Berlin-Oranienburg, Tunnel Flughafen Tegel, ist wegen Wartungsarbeiten in beiden Richtungen gesperrt bis um 5. Die A555 Köln Richtung Bonn ist zwischen Wesseling und Bornheim gesperrt, da gab es einen Unfall. Und die A565 Bonn-Meckenheim ist zwischen Bonn-Beuel und Auerberg in beiden Richtungen wegen Brückenschäden gesperrt. Bleiben Sie schon wach, seien Sie achtsam, kommen Sie gut und sicher an.
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4: Mit Romy Anders, eine schöne Nacht Ihnen.

ard-hitnacht@mdr.de. Stefan aus Duisburg schreibt zum Thema Rücksicht nehmen. Ey, das sollte doch eigentlich total normal sein. Aber bei manchen, so schreibt er, ist es eben nicht der Fall. Mich macht das auch traurig und sauer, wenn ich so viel achtlos weggeworfenen Müll in der schönen Natur sehe. Einfach mal an Regeln halten, schreibt Stefan. Dann ist das Leben für alle schöner und einfacher. Liebe Grüße aus Duisburg. Absolut, Stefan. Und ich sehe das ja auch so, wenn man Gutes um sich herum haben will, dann sollte man selbst auch gut sein und Gutes tun. Eine gute Nacht mit der ARD.

So cool, Destiny, Jennifer Wash, Dienstag heute, der 9. Juni. Willkommen in der ARD-Hitnacht mit Musik von Smokey. Bis gleich ab 2.

0: Bis in der ARD-Hitnacht. Nach wie vor mit der Gefahreninformation für Kreis Groß-Gerau. In Rüsselsheim, Königsstetten, da laufen in der Obergasse Löscharbeiten in einem landwirtschaftlichen Betrieb. Starke Rauchentwicklung dort. Daher werden die Anwohner in Rüsselsheim, Königsstetten und in Hattersheim gebeten, Fenster und Türen nach wie vor geschlossen zu halten. Lüftungen und Klimaanlagen sind abzuschalten. Die A4 Frankfurt Richtung Dresden ist zwischen Klaucher Ost und Hohenstein-Ernsthal gesperrt bis um 5 wegen Instandsetzungsarbeiten im Bausteinbereich. Die A7 Hamburg Richtung Hannover ist zwischen Rammelsloh und Tieshope gesperrt wegen Bergungsarbeiten. A9 Leipzig Richtung Berlin. Die Strecke ist zwischen Belitz und Belitz-Hallstätten wegen Wartungsarbeiten gesperrt bis um 5. A45 Dortmund Richtung Hagen ist zwischen dem Westhofener Kreuz und Schwerte Ärgste wegen Brückenarbeiten gesperrt. Bis um 5 auch. Die A71 Schweinfurt-Sangerhausen ist zwischen Kolleda und Heltrungen in beiden Richtungen wegen Wartungsarbeiten im Schmürketunnel gesperrt. Und die A71 Richtung Schweinfurt ist zwischen Oberhof und Sulzener Mehlis im Tunnel Hochwald wegen Wartungsarbeiten gesperrt bis um 6 nachher. Und dann haben wir noch die A100, der Berliner Stadtring, ist zwischen dem Dreieck Charlottenburg und Hohenzollern-Damm wegen Wartungsarbeiten gesperrt. Beide Richtungen, klar, bis ca. um 5. Und die A111, Berlin-Oranienburg, Tunnelflughafen Tegel, ist wegen Wartungsarbeiten gesperrt bis ca. 5 Uhr. Die A555, Köln Richtung Bonn, ist zwischen Wesseling und Bornheim gesperrt, da gab es einen Unfall. Und die A565 Bonn-Meckenheim ist zwischen Bonn-Beuel und Auerberg in beiden Richtungen wegen Brückenschäden gesperrt. So, das war's von unserer Seite. Bleiben Sie wach, kommen Sie gut und sicher an.
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Musik von Robbie Williams in der ARD-Hitnacht. Wir sind gerade inmitten sportlicher Tatsachen. Ne? Erst Tennis, das war ja die Nachricht der letzten Tage, großes Kino, Alexander Zverev gewinnt die French Open. Das war genial, dass man Deutscher wieder geschafft hat. Das letzte Mal in den 90ern Boris Becker. Dann haben wir demnächst natürlich Fußball-WM, ganz, ganz großes Kino. Man sieht auch immer mehr Leute, die schon im Deutschland-Trikot rumlaufen, geschmückte Autos, Deutschland fahren draußen, alles cool. Und wir haben in dieser Nacht das Spiel 3 des NBA-Finales, Basketball in den USA. Ich habe ja gar keine Ahnung von Basketball, aber der Hannes dagegen schon. Er ist bei uns im Technikteam und hat mir das gerade erzählt. Das Spiel 3 des NBA-Finales. Wie ist denn das bei Ihnen? Gucken Sie lieber Sport oder machen Sie lieber Sport? ard-hitnacht@mdr.de. Seien wir jetzt mal sportlich und wenn wir einfach noch drüber reden, macht ja auch schon Spaß.

Summer of 69. Wie ist es denn? Lieber Sport machen oder Sport gucken? Die ARD-Hitnacht hier. Das haben wir Sie gefragt. Bei der Fußball-WM sind ja auf jeden Fall viele dabei. Und auch der Hannes bei uns im Team, der sagt, ich guck lieber. Sieht man mir auch an. Ansonsten wäre Hannes wahrscheinlich auch kein Techniker geworden. Nein, das war ein Witz. Liebe andere Techniker, ihr seid ja eh die tollsten Männer. Das wisst ihr schon. Außerdem schmeckt manchen die Bratwurst so gut, dass es immer noch eine zweite und auch eine dritte hinterher geben kann. Ne? Macht jeder so, wie er will. Ich muss sagen, ich mache beides gerne. Ich mag Sport machen. Ich war Kurstrainerin, Step Aerobic, Bauchbeine, Po. Das waren so meine Favoriten. Und da ging auch ordentlich die Post ab in meinen Kursen. Aber ich gucke eben auch gern, wenn Deutschland spielt. Und da ist es völlig egal, ob es Fußball ist, Handball ist oder Mensch, ärgere dich nicht. Hauptsache Deutschland gewinnt. Ja, my love is your love. Musik von Whitney Houston.

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1: Um 2 Uhr mit Ronald Lessig. Das gemeinsame Kampfjet-Projekt von Deutschland und Frankreich ist gescheitert. Der Élysée-Palast bestätigte Berichte, wonach die Pläne gestoppt wurden. Aus Paris, Kai Rienecker.
2: Kern des Problems ist der Streit zwischen den beteiligten Rüstungsunternehmen Airbus und Dassault. Der Chef des französischen Kampfjetbauers Dassault hatte monatelang die Chefrolle des Projekts für sich eingefordert. Die deutsche Militärsparte von Airbus beharrte auf einer gemeinsamen Kampfjet-Entwicklung auf Augenhöhe. Nach unzähligen Aufschüben und Schlichtungsversuchen zog Berlin jetzt die Reißleine. Aus der Bundesregierung heißt es, Kern des Future Combat Air Systems, kurz FCAS, sei sowieso die Kommunikationstechnik und die werde als europäisches System weitergeführt.
1: Der Iran und Israel haben die gegenseitigen Angriffe offiziell wieder eingestellt. Beide Seiten erklärten, sich wieder an die Anfang April vereinbarte Waffenruhe zu halten, drohten aber zugleich mit neuen Schlägen, sollte die jeweils andere Seite erneut angreifen. Korrespondentin Katharina Willinger erläutert aus Istanbul, was der Iran mit seinen Angriffen gestern auf Ziele in Israel bezweckt haben könnte.
3: Zum einen ging es dem Regime um die israelischen Angriffe auf dem Libanon. Da hatte man bereits mehrmals gedroht, dass wenn die nicht aufhören würden, dann würde man Israel direkt angreifen. So ist es dann eben geschehen. Und ich denke gleichzeitig, und das ist besonders wichtig, hat man mit dem heutigen Tag auch nochmal den US-Präsidenten ausgetestet auf relativ clevere Art und Weise.